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0: Milliardär besitzt 1000-mal eine Million.
1: Also nicht 10-mal, nicht 100-mal, sondern 1000-mal eine Million.
0: 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Das finde ich ungerecht.

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1: Wir arbeiten nicht mit einer Partei zusammen, die ausländerfeindlich ist, die antisemitisch ist, die Rechtsradikale und Kriminelle in ihren Reihen hält. 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
1: Ich bin heute mit Bettina und Lida im Studio, die die Sendung Monday Movie Talk machen.
2: Hallo.
3: Hallo, Benni.
1: Die Schlagwörter zu eurer Sendung sind Aktuelles zum Film, Theater, Tanz und Literatur, grob zusammengefasst. Wie würdet ihr die Sendung in euren eigenen Worten beschreiben?
2: So ein anderes Schlagwort ist natürlich die Kritik zu Spielfilm und Dokumentation. Und wir bringen natürlich auch so ein paar O-Töne vom roten Teppich. Und wir haben ausgewählte Studiogäste. Wir besprechen eben aktuelle Theaterproduktionen und Tanzinszenierungen aus Berlin und Co. Das heißt, wir wandern auch mal in andere Städte und gucken, was in anderen Städten so los ist, dass man von Berlin aus dahin fahren kann. Aber primär sind wir queer-feministisch,
3: eher in die linke Ecke. Immer klassenkritisch, nicht nur film- und theaterkritisch.
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0: Ich bin heute hier mit zwei Hosts von der ukrainischen Radiosendung Trambeats FM. Schön, dass ihr da seid.
1: Ja, danke. Danke für die Einladung.
2: Danke, Sam Xalot.
0: Lass uns über den Namen sprechen. Trambeats FM. Was heißt es?
1: Es gibt ein traditionelles ukrainisches Instrument, Musikinstrument, in Gebirgen meistens. Es ist ein großes Rohr, das heißt Trambita.
2: Dieses Name Trambeats FM, das bedeutet

0: Trembiter wie Musikinstrument und auch Beat für Musik. Trembiter mit Beat.
1: Was sind die Themen, mit denen ihr euch beschäftigt?
2: Alles, was für die Ukrainer in Deutschland interessant ist. Ja, es ist die soziale Fragen, die Nachrichten, die Fragen der Kommunikation, die Fragen, die helfen auch die Gemeinde zusammen sammeln. Alles, was wichtig in der Ukraine ist, auch teilen wir mit. Und was für die Ukrainer in Deutschland wichtig ist, auch.
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Auch in der Erdbeerproduktion und überall. 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Ich kann ihn nur noch hegen und pflegen.

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1: Herzlich willkommen bei den On-Air-Stories. In dieser On-Air-Story möchte ich euch die Sendung Oldie-Treff von Peter Ziermann vorstellen. Hallo Peter, schön, dass du da bist.
2: Ja, freut mich auch.
1: Was ist denn die Sendung Oldie-Treff genau? Also worum geht es?
2: Ja, ein bisschen old-fashioned Radio. Zum einen werde ich ja seit 100 Jahren gefühlt durch, dass wir hier noch Plattenspieler im Studio haben, weil ich tatsächlich immer noch eigentlich 100% Vinyl spiele und mein Musikgeschmack, der liegt ja eigentlich eher bei internationalen Titeln, bei Beat und ja, vernünftigen Nummern der 60er, 70er Jahre. Aber ich spiele auch sehr viel deutsche Musik, bin nach wie vor jedes Wochenende auf dem Flohmarkt, sammle da irgendwelche Schallplatten ein. Und es gibt so einen Spruch, den ich auch seit Jahren mache. Bei mir kann sich jeder jeden Titel wünschen. Wenn jemand von Heino die schwarze Barbara haben will, dann kriegt er die auch. Ja.

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1: Herzlich willkommen zu einer weiteren On-Air-Story. Ich bin heute mit Rolf Gensrich im Studio, der die Sendung OK Beat macht.
2: Hallo, freue mich, dass ich hier sein darf.
1: Wie würdest du ansonsten deine Sendung generell beschreiben?
2: Die Sendung lässt sich eigentlich schlecht beschreiben. Also es gibt mehrere Varianten. Ich versuche, Gäste mir heranzuholen aus allen möglichen Gegenden, so Sachen, die mir über den Weg laufen. Das kann also der Würstchenverkäufer sein bis hin zu irgendwelchen kleinen Aktionen, Grundeinkommen zum Beispiel oder kleine Parteien oder aber Musiker, die mir auf der Straße auffallen, die nicht dann mal meine Visitenkarte geben und sagt, kommt doch mal vorbei, meldet euch doch mal.
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1: Heute geht es um das Campus Radio Couch FM. Das ist ein Projekt in Zusammenarbeit der drei Berliner Hochschulen, der Humboldt-Universität, der Freien Universität und der Technischen Universität Berlin. Und ich möchte euch nun das Campus Radio genauer vorstellen und habe hierzu Laura und Emily von Couch FM eingeladen. Herzlich willkommen.
2: Hi. Hi.
1: Seit wann gibt es denn das Format Campus Radio Couch FM?
3: Also 2011 kam die Idee auf. Und 2012 lief dann die erste Sendung schon. Also es ist jetzt schon ganz schön lange her.
1: Und ihr sendet ja jeden Tag und habt verschiedene Formate. Wie ist die Sendung denn aufgebaut?
3: Genau, also wir haben jeden Tag in der Woche ein unterschiedliches Format. Zweimal die Woche läuft unser Live-Magazin. Das heißt, da stehen wir live im Studio und reden über alles Mögliche. Und dann läuft auch Musik zwischendurch, wie man es aus dem Radio halt so kennt. Und montags ist bei uns immer Platz für eine Gästesendung. Mhm. Also da können zum Beispiel andere Unis ihre Projekte vorstellen, wenn sie selbst einen Podcast produzieren und so weiter. Dann haben wir am Mittwoch unsere Musiksendung, das Klangkompott. Das wird von der Musikredaktion gemacht und es kann auch alles Mögliche sein. Interviews, einfach eine Band vorstellen, ein Genre vorstellen, alles Mögliche. Genau, donnerstags läuft unser Gästezimmer. Das ist ein Interviewformat mit Personen zum Beispiel aus Politik oder der Kultur, Berliner Figuren, alles Mögliche. Ja, samstags ist bei uns Tanzstunde. Da können DJs aus Berlin ihre Sets spielen und sich so ein bisschen vorstellen. Und am Sonntag läuft unsere Wiedergabeliste mit den besten Songs aus der Woche.
1: Wie kommt ihr denn zu den Themen, die ihr in der Sendung besprecht?
2: Also ich finde, das ist auch mal ein sehr spannender Prozess, weil es einfach wirklich das ist, was die Couchies so im Alltag beschäftigt. Und das fand ich am Anfang auch so ganz ungewohnt, dass wirklich der Themenvorschlag einfach so reingeworfen werden kann. Und meistens wird er auch total cool aufgenommen und dann wird gebrainstormt, dann können andere relaten oder eben nicht. Und das ist immer ein total spannender Prozess. Also das meiste findet so in der Wortredaktion dann statt oder halt davor in den allgemeinen Sitzungen.
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1: Ganz genau, es ist 17 Uhr, Freitagnachmittag und ihr hört Couch FM live, aber diesmal aus Potsdam-Babelsberg. Ich bin Josi und ich bin heute im Studio mit Joshua.
2: Moin, moin.
1: Ja, Potsdam, es war mal wieder eine Reise hierhin, aber diesmal fand ich, war es irgendwie gar nicht so schlimm, denn der Sommer hat angefangen und ich weiß nicht, wie es bei dir ist, aber ich habe ehrlich gesagt fast nicht mehr dran geglaubt.
2: Ja, also letzte Woche bin ich, ich würde sagen, eigentlich ausschließlich mit mindestens einem Pulli und einer Jacke aus dem Haus gegangen.
1: Mhm.
2: Es ist sehr schön, dass das jetzt wieder anders ist und dass man auch mal im T-Shirt draußen sitzen kann und die Sonne genießen kann und wenn man nach Babelsberg rausfährt und vor dem MIZ in der Sonne sitzt und noch fleißig Moderation auf dem letzten Drücker zu Ende schreibt,
1: was?
2: Ist das schon sehr entspannt.
1: Ja, ich sage bye-bye zum Zwiebellook und pünktlich zum Sommeranfang geht es dieses Wochenende auch los mit dem Karneval der Kulturen hier in Berlin und darum wird es heute auch bei uns gehen. Außerdem um die Südstaatenstadt Savannah und eine aus Savannah kommende bekannte Autorin, dazu aber später mehr. Insgesamt eine sehr sommer-themed, wüstige Sendung, würde ich sagen, ganz nach meinem Geschmack. Und wir haben natürlich auch ganz, ganz viel gute Musik dabei.
2: Auf jeden Fall. Und damit geht's auch gleich los. Und zum Start in diesen schönen Freitag-Frühabend, würde ich jetzt sagen, hören wir von dem Album About Me, das am 10. Juli dieses Jahres veröffentlicht wurde, von der Künstlerin CU, den Titel About Me, sowie das Album. Und hier verschmilzen Gospel, Urban Groove, Pop und Soul zu einem unverwechselbaren Sound. Und das Besondere an dem Album ist, dass es durch eine Crowdfunding-Kampagne finanziert wurde. Viel Freude!

Und es geht gleich weiter mit Musik und mit dem Braunschweiger Künstler Vasil. Sein Song heißt Krähen reden nicht und der wurde im März diesen Jahres veröffentlicht. Und das Besondere an Vasil ist, dass Vasil erst 20 Jahre alt ist und bekannt aber für seine sehr intensive Stimme. Und er verarbeitet in diesem Titel persönliche und gesellschaftspolitische Themen.

0: Ja, dieses Wochenende ist, wie wir gerade schon gesagt haben, Karneval der Kulturen. Und wo übrigens auch Veranstaltungen vom Karneval der Kulturen stattfinden, das ist das RAW-Gelände. Aber nicht nur das, auf dem Gelände befinden sich unfassbar viele Clubs, Vereine und Jugendzentren und vieles mehr. Für viele also eine wirklich wichtige Anlaufstelle und auch einfach ein Ort der Zusammenkunft, von denen es in Berlin in der Form auch immer weniger gibt.
1: Und ebenso wie diese vielen Orte, von denen es immer weniger gibt, gehört auch das RAW-Gelände bald dazu wahrscheinlich, dass es davon immer weniger gibt. Dem RAW-Gelände droht bald das aus. Und unser Couchy Lukas hat sich einmal für uns informiert, wie da der Stand der Dinge ist.
2: Das RAW-Gelände in Berlin-Friedrichshain ist vieles. Es ist Zuhause für viele Clubs und Bars, Raum für Trödelmärkte und Ausstellungen und eins der bedeutsamsten soziokulturellen Zentren Berlins. Bald ist es aber auch eine Baustelle. Seit 2015 gehören große Teile des RAW-Geländes der Kurt Immobilien GmbH. Die Göttinger Firma hat recht schnell nach dem Erwerb einen Bebauungsplan für das Gelände präsentiert. Nach etlichen Dialog- und Werkstattverfahren ist dann 2022 der Masterplan RAW entstanden. Der Plan sieht vor, einen Großteil des Kulturangebots und Baubestands zu erhalten. Die Skatehalle und der Sommergarten sowie die Bar zum schmutzigen Hobby und der Suicide Circus bleiben auf dem RAW. Das Astra Kulturhaus bekommt einen Neubau und das soziokulturelle L, also die Gebäude an der Rehwalder Straße, werden saniert. Zu den bestehenden Kulturangeboten sollen aber auch neue Arbeitsplätze und eine Versorgung für die direkte Nachbarschaft hinzukommen. Um das zu gewährleisten, entsteht in den Mauern des Haubentauchers eine Markthalle und der sogenannte RAW Tower, ein 100 Meter hohes Hochhaus im Westen des Geländes, das vor allem Büros beherbergen soll. Ziel des Umbaus ist es, eine kontinuierliche und gemischte Nutzung auf das Gelände zu bringen, die Fläche nachhaltig zu nutzen und es an die funktionale Stadt anzuknüpfen.
3: Also mitten in der Stadt, das sind knapp 52.000 Quadratmeter, es ist groß genug, dass wir verschiedene Angebote für Jung und für Alt, für Arbeit und für Freizeit, für niedrigschwellige Thematik, wie auch für kommerzielle Versorgung, und damit meine ich jetzt, also ein Supermarkt, ein Biomarkt, ein Drogeriemarkt, all diese Themen braucht die Stadt ja auch.
2: Das war Lauritz Kurt. Er repräsentiert Kurt Immobilien, die Eigentümer des RAW-Geländes. Er formuliert hier einige Ziele und Projekte und bezieht sich in unserem Gespräch oft auf das House of Music. Das House of Music steht auf dem RAW-Gelände und wurde schon 2019 eröffnet. Er sagt, es gilt als Blaupause für die Zukunft des RAWs. Eben weil es den Spagat zwischen Altem und Neuem geschafft hat und vielseitig und kontinuierlich genutzt wird. Der Umbau klingt also erstmal nach einer guten Sache, aber es gibt auch viele Einwände.
4: Man sollte ja heute vielleicht auch nicht mehr ganz so viel Beton einsetzen, ganz im Gegenteil. Also ökologischere Baumformen sind auch nicht so schmutzig wie dieser ganze Dreck, der hier gebaut wird. Also nicht mehr so belastend während der Bauzeit. Fertigteilbau zum Beispiel, da ist Potenzial im laufenden Betrieb zu ergänzen.
2: Das war Carsten Joost. Er ist Teil des RAW Kultur Ensembles und leitet das Büro für alternative Stadtentwicklung. Er zählt zu den wichtigsten Kritikern des Projekts. Er bemängelt unter anderem die Menge an Baumasse. Er beobachtet in Berlin einen richtigen Hochhausboom, wie er selbst sagt. Das ist deshalb kritisch, weil Hochhäuser eine schlechte Energiebilanz haben. Aber auch der Erhalt der Soziokultur ist ein Streitpunkt bei dem Projekt. Sowohl den Charme des Geländes als auch die momentanen Nutzerinnen und Nutzer sieht er hier in Gefahr. Wenn ein Gelände mit einer so langen Geschichte umgebaut wird, hat das immer Vor- und Nachteile. Das Gelände und die Gebäude darauf sind schon sehr alt. Innovative bauliche Ergänzungen können hier helfen, das Gelände insgesamt besser zu nutzen. Die Neubauten hingegen bleiben kritikwürdig. Es ist und bleibt ein klassischer Berliner Stadtentwicklungsstreit.
1: Ja, nicht ganz so rosige Aussichten, eindeutig. Aber man kennt es in Berlin leider oft genug, gerade im kulturellen Bereich. Bist du oft auf dem RAW-Gelände, Josi?
0: Oh Mann, ja, also ich bin privat nicht mehr so oft da, aber das war für mich auf jeden Fall so einer der ersten Partymöglichkeiten, als ich hergezogen bin. Bei dir auch?
1: Nee, eigentlich nicht.
0: Ja, gut. Naja, vielleicht bevor es weg ist, kannst du es ja nochmal ausprobieren.
1: Ja, last chance, eindeutig.
0: Absolut. Ja, mittlerweile bin ich zwar jetzt privat nicht mehr so oft da, aber ich arbeite ab und zu in einem Club, der auf dem RAW-Gelände ist. Und ja, der ist mir wirklich sehr ans Herz gewachsen. Und wenn ich daran denke, dass der abgerissen wird und sich dieser Ort und das Team quasi in dem Kontext so auflösen, da werde ich schon echt ein bisschen traurig, muss ich sagen.
1: Magst du uns verraten, welcher Club das ist?
0: Nein, das ist privat.
1: Ah, okay, na dann. Naja, aber wenn ihr das RAW-Gelände unterstützen wollt, schaut mal vorbei bei der Kampagne Berlin ist RAW, da seid ihr auch immer auf dem neuesten Stand, was die aktuellen Entwicklungen sind. Nach dem schweren RAW-Gelände-Thema, das geht es natürlich nicht einfach weiter. Also was heißt natürlich? Es geht nicht einfach weiter, aber es kommt Musik. Hier ist die Band Dubiosa Kollektiv mit ihrem Song USA. Der Song stammt von ihrem Album Wild Wild West, das sie 2011 schon veröffentlicht haben. Und die bosnische Band, die thematisiert darin die Flucht nach dem Völkermord und dem Krieg auf dem Balkan in den 90er Jahren und dann die Flucht natürlich überall hin, unter anderem in die USA und die Hoffnung der Diaspora, da auf den American Dream zu stoßen, aber wie so oft scheitert man an der Realität.

0: Bevor wir euch jetzt abholen zum diesjährigen Programm des Karneval der Kulturen, schauen wir uns noch einen Rückblick vom letzten Jahr an. Unsere Couchie war letztes Jahr nämlich vor Ort und hat die Atmosphäre und ein paar Stimmen von BesucherInnen eingefangen. Hören wir mal rein.
1: Bunt, laut und schrill. Das ist Berlin. Das ist der Karneval der Kulturen. Den gibt's hier bei uns in Berlin schon seit 1996. Und auch dieses Jahr fand das bekannte Straßenfest am Pfingstwochenende wieder statt. Und am Sonntag gab's dann sogar die Kirsche auf der Sahnetorte. Den Straßenumzug. Ihr habt's verpasst? Kein Problem, ich war für euch vor Ort und habe ein paar spannende Eindrücke mitgebracht.
2: Hi, ich bin Lisa und nehme euch heute mit. Ein großes Hallo hier vom Straßenumzug, dem Karneval der Kulturen 2024. Ich stehe hier bereits im bunten Getümmel und ich würde mal sagen, los geht's!
1: Wenige Leute sind schon mal nicht gekommen. Ich schiebe mich durch die Zuschauermassen. Fröhliche Gesichter, Handykameras und Getränke in der Hand. So wird hier zugeschaut. Multikulturell gut gelaunt und manche weniger haben sich sogar etwas bunter und extravaganter angezogen. Et voilà, da sind sie, die Stars des Tages. Die unterschiedlichen Gruppen und Kostüme ziehen tanzend an mir vorbei. Von Ghana bis Hawaii, hier ist wirklich alles dabei. Die kulturelle Vielfalt und internationale Seite Berlins zeigt sich hier auf jeden Fall in all ihren Farben und Formen. Und, wie gefällt es den Zuschauern? Ich habe mich mal umgehört.
2: Was sagen Sie zu den Kostümen oder der Musik?
3: Ja, gefällt mir gut. Interessante Kostüme und die Musik. Ja, ist toll.
1: Ich habe noch andere Feiernde gefragt.
2: Und, was sagst du, wie ist die Stimmung dieses Jahr?
4: Ja, dafür, dass das Wetter am Anfang nicht ganz so gut war, würde ich sagen, die Stimmung ist top.
1: Weiter geht's, ab zur nächsten Besuchergruppe. Mal sehen, was die dazu sagen.
5: Ich komme aus Tübingen. Ich bin hier, weil ich Karneval der Kulturen schon lange kenne und es für mich jedes Mal ein Highlight war. Und dieses Jahr ist es auch wieder genauso toll wie die letzten Jahre.
2: Das heißt, Wiederholungstäter erwischt?
5: Genau,
2: super.
5: Genau.
2: Was war denn so euer Favorite bei dem Kostüm?
5: Ah, das ist schwierig zu sagen. Ich finde tatsächlich, es gibt ganz viele Favorites, also da kann ich mich jetzt nicht festlegen, muss ich
6: alles
5: sagen.
6: Was so ein bisschen Sass hat und so ein bisschen sehr kulturell natürlich aussieht, ist natürlich immer...
5: Das ist ein Highlight.
6: Ja.
5: Ja, einfach, ich war länger nicht hier und es ist einfach schön, wieder hier zu sein und dann überzeugt es natürlich noch mehr.
6: Alles in allem ist es sensationell.
5: Ja, so würde ich auch sagen.
1: Sogar Besucher aus Australien sind hier. Und, gefällt's Ihnen?
7: Ich war gerade bei der Kulturen schon vor Jahrzehnten und war jetzt Schwierigkeiten nicht mehr und wir waren gerade in Berlin und deswegen wollten wir vorbeikommen.
2: Ah, wo kommt ihr eigentlich her?
7: Ich komme eigentlich aus Berlin, aber im Ausland lange gelebt und er kommt aus Australien.
2: Gibt es in Australien auch sowas ähnliches? Oder?
7: We have something like this in Australien too.
8: Yeah. Smaller. It's a lot smaller. But it's like a celebration of different cultures.
2: So you like it here or?
8: Yeah, I think it's really cool. It's awesome to see so many people. I really enjoyed seeing people from like watching like let's say one type of music or one country go past and they're from a different country but they're still dancing and enjoying that music.
2: Würdet ihr wiederkommen?
9: If you're in Berlin, yeah.
1: Okay. Doch warum bin ich hier? Warum habe ich gesagt, Karneval der Kulturen, davon muss ich euch berichten. Schon als Kind war ich hier und ich habe die Kostüme einfach geliebt, so kreativ und so verrückt. Deswegen auch dieses Jahr wieder mein persönlicher Favorit, Brasilien, mit ihren bunten Kostümen angelehnt an den brasilianischen Karneval. Einfach super. Für mich als großer Fan von diesen coolen Kostümen kann es davon einfach nie genug geben. Und deswegen freue ich mich schon auf nächstes Jahr, wenn es wieder heißt Karneval der Kulturen 2025.
2: Das war's von mir hier vom Karneval der Kulturen, dem Straßenumzug. Ich würde mal sagen, ciao und bis zum nächsten Jahr.
0: Ja, bis zum nächsten Jahr, da sind wir jetzt. Das war gerade Karneval der Kulturen 2025, aber wie sieht's denn dieses Jahr aus, Joshua?
10: Also dieses Jahr findet der Karneval wieder wie letztes Jahr mit jetzt zum zweiten Mal neuer Strecke im Friedrichshain statt. Gestartet wird auf der Frankfurter Allee Ecke Proskauer Straße und endet vor dem Kino International auf der Karl-Marx-Allee. Es wird übrigens empfohlen, vom Alexanderplatz aus anzureisen, weil sich das sonst an wahrscheinlich S-Bahn-Station Frankfurter Allee stapelt und das wird wahrscheinlich wild. Um 13.30 Uhr startet dann der Umzug und ab 14 Uhr geht Alex TV live und überträgt die Shows anlässlich der Würdigung vom Kino Kosmos.
0: Genau, und wir, also du und ich und unser Moderationskollege Nick werden das für euch kommentieren. Wir sitzen dann in so einem kleinen Container, wahrscheinlich so schräg hinter der VIP-Tribüne und werden über die Performances sprechen. Es nehmen dieses Jahr 67 Gruppen teil, alle mit unterschiedlichen Performances und Motivationen von Nachhaltigkeit über kulturelle Vielfalt bis hin zu gesellschaftspolitisch motivierten Auftritten. Also ja, schaltet gerne ein, wenn ihr nicht da sein könnt.
10: Sehr zu empfehlen. Ich glaube, es wird wieder ein großes Fest für die Sinne und super interessant. Also wie schon unsere Couchy in ihrem Beitrag erzählt hat, die Kostüme werden wahrscheinlich umwerfend und wir freuen uns schon auf jeden Fall zu dritt sehr drauf.
0: Ja.
10: Kommen wir jetzt aber wieder zur Musik der Sendung. Hier ist Rika Bender aus Freiburg mit dem neuen Song Zerbricht. Der Titel wurde am 8. Mai veröffentlicht, also schon nicht mehr ganz brandaktuell, aber schon ziemlich neu. Und hier treffen treibende Basslinien auf urban düstere Atmosphäre. Sehr vielversprechend. Und danach kommt gleich noch ein zweiter Titel hinterher, und zwar Asbjørn und Laboum Fatal mit ihrem Song Freak of All Freaks von dem Album House Party.

Dieses Jahr ist Bad Bunny ja mit seinem Auftritt beim Super Bowl so was von durch die Decke gegangen. Ich weiß noch, ich habe mir das echt in Dauerschleife angeguckt. Und weil wir dieses Jahr auf jeden Fall noch nicht genug haben von Bad Bunny, also ich auf jeden Fall nicht, hören wir jetzt rein in ein sehr emotionales Lied von ihm. Er singt in seinem Song Bukete nämlich über Herzschmerz und emotionale Narben nach einer Trennung. Und der Titel Bukete ist ein Slangbegriff und benennt die schmerzhaften Gefühle nach einer Trennung. Der Song ist aus dem Album Debi Tira Mas Fotos, das letztes Jahr erschienen ist, und wir hören direkt mal rein.

0: Casa. Nach Bad Bunny kam jetzt noch die italienische Band Fuchsia mit ihrem Titel Muro di Casse, der in Italien als Protestsong gut bekannt ist.
1: Ja, und wir gehen jetzt raus aus Europa, denn es geht in die USA. Warst du da schon mal?
0: Nope, also in den USA war ich noch nicht. Ich finde das Land unglaublich spannend. Ich habe schon viel darüber gehört, auch von Freunden, die da waren, weil es auch landschaftlich wahnsinnig beeindruckend sein muss. Aber ich bin nicht so der Urlaubsmensch und da hat es mich einfach noch nicht dahin so verschlagen. Warst du schon mal in den USA?
1: Nee, ich war auch noch nicht da. Ich bin aber schon ein Urlaubsmensch und möchte da auf jeden Fall irgendwann gerne mal hin. Vor allem, weil ich auch Familie dort habe und mein Vater da auch ganz lange gelebt hat. Und ja, nach diesen ganzen Erzählungen will ich es irgendwie auch mal sehen. Irgendwie auch einfach mal richtig erleben, wie dieses Lebensgefühl da so ist. Also vor allem auch, wie du gerade meintest, die Landschaft und diese Weite. Also ich glaube, das kann man sich hier im geballten Berlin kaum vorstellen.
0: Schwierig nur. Also wenn der Volkspark Friedrichshain das höchste der Gefühle ist oder vielleicht auch noch die Jungfernheide, dann ist natürlich so ein amerikanischer Nationalpark eine ganz andere Hausnummer.
1: Ja, das glaube ich auch. Und ja, so groß das Land ist, so viele Kulturschaffende kommen da auch her und so viel an Kultur und Popkultur ist da eben auch entstanden und entsteht auch immer noch dort.
0: Unser Cauchy Luis war in den Südstaaten unterwegs, genauer gesagt in der Stadt Savannah, die, wie er auch gleich erzählen wird, bekannt für einige Persönlichkeiten ist. In dem Ausflug, den wir jetzt hören, begibt er sich auf die Spuren von Flannery O'Connor, eine US-amerikanische Schriftstellerin aus Savannah.
2: Savannah, eine Hafenstadt im Savannah River in Georgia in den Vereinigten Staaten, nahe an der Grenze zu South Carolina. Ich bin hier auf einem Ausflug während eines Auslandssemesters in North Carolina. Schon immer wollte ich Savannah sehen, die mystische Südstaatenstadt, die man in Deutschland wahrscheinlich am besten aus Forrest Gump kennt. Riesige, für den Süden typische, mit Moos bewachsene Lebenseichen zieren die ganze Stadt. Als ich ankomme, regnet es in Strömen. Aber das macht nichts. Ich laufe durch die Straßen und merke sofort dieses Geheimnisvolle, das Schöne, die sanfte Wärme. Ich habe nasse Schuhe und meine Arme sind verschwitzt von dem mildfeuchten Oktoberwetter, als ich durch das Historic District stapfe. Und doch fühle ich mich wohl, obwohl ich Regen nicht mag. Alte Herrenhäuser, schmale Wohnhäuser und eine Menge von den sogenannten Squares, kleine platzähnliche Parks mit Blumenbeeten und Monumenten, zieren die ganze Stadt. Savannah bedeutet Kultur. Zahlreiche Menschen haben hier gewirkt, Johnny Mercer beispielsweise, der Songwriter, der mit Henry Mancini Moon River für Frühstück bei Tiffany komponierte. An der katholischen Kirche vorbei führt mich mein Weg in das Flannery O'Connor Childhood Home in der East Charlton Street. Flannery O'Connor ist einer meiner Lieblingsautorinnen. Sie schrieb vor allem Short Stories in den 50ern, die man am besten dem Southern Gothic Genre zuordnet. Gespickt mit viel Ironie und dunklen Themen war ihr Leitmotiv die Religion. Sie war gläubige Katholikin und stellte eine ganze Menge Themen ihrer Zeit mit Religion in Verbindung. Und auf den Kopf. Schon früh wollte sie unabhängig sein.
3: We have a full tour. So please let me know if I'm not talking loudly enough. I'm trying to speak up so everyone can hear me.
4: Das hier ist das Esszimmer der O'Connors, in dem sich eine meiner Lieblingsgeschichten ereignete. Ihr fünftes, sechstes Lebensjahr muss für sie wirklich ein Wendepunkt gewesen sein. Denn eines Morgens marschierte sie hinein, als ihre Eltern beim Frühstück saßen. Sie verkündete, dass sie ab sofort kein Kind mehr sei. Ich bin jetzt erwachsen, sagte sie. Ich werde euch nicht mehr Mutter oder Vater nennen. Sie nannte sie Ed und Regina für den Rest ihres Lebens. Sie war sehr fortgeschritten für ihr Alter und bestimmt.
2: Erzählt Mary, die eine kleine Gruppe und mich im Geburtshaus herumführt. Das Haus ist ganz schmal, zweistöckig. Fast täglich ging O'Connor von hier aus zur Messe. Bei der Führung lernt man eine Menge über eine aufgeschlossene, mutige Frau, die sich mit allen möglichen Einflüssen aus ihrer Nachbarschaft beschäftigte. Vögel zählten beispielsweise zu ihrer Leidenschaft. Als Kind war sie sogar mit einem Küken im Fernsehen, das eigentlich auf Kommando rückwärts laufen konnte. Mary erzählt von ihrem großen Auftritt.
3: it's going to come up, and it's pretty funny. Flannery is a little girl.
4: Flannery ist ein junges, kleines Mädchen, das auf dem Hinterhof steht, als plötzlich diese Baritonstimme donnerte. Die junge Mary O'Connor aus Savannah, Georgia, hat ein einzigartiges Küken. Aber was, denken Sie, würde passieren, wenn ein Reporter aus New York kommt, um ein rückwärts laufendes Küken zu filmen? Das Küken macht natürlich nichts. Der Reporter war stundenlang hier und gab wohl schließlich auf. Sie haben trotzdem einen kleinen Clip gedreht, aber rückwärts abgespielt. Es war offensichtlich fake. Man sieht einfach alle Tiere im Hintergrund rückwärts laufen. Aber Flannery meinte, dass alles danach ein bisschen enttäuschend war, weil sie so berühmt geworden war. Sie war in Kinos im ganzen Land zu sehen.
3: That everything in her life was an anticlimax after this because she was so famous. She was in movie theaters all over the country.
2: Eines Tages dann geht es nach New York, wo sie professionell an ihren Stories über den Süden schreibt. Es war entscheidend für sie, aus der Beobachtung herauszuschreiben, wie sie in einem Essay notiert.
5: Ein Schriftsteller muss seine Augen für die Welt um sich herum öffnen und schauen. Wenn das, was er sieht, nicht wirklich erbaulich ist, muss er trotzdem schauen. Dann muss er mit Worten wiedergeben, was er sieht.
2: So hat sie wahrscheinlich ihre bekannteste Story, A Good Man is Hard to Find, auf Grundlage eines Zeitungsartikels geschrieben. In ihr begegnet eine alteingesessene, dekadente Familie aus Atlanta einem Schwerverbrecher und seiner Gang nach einem Autounfall. Die Familie wird erschossen. Der geheuchelte Glauben an Gott der Großmutter kann auch sie nicht vor den Verbrechern bewahren. O'Connor wollte das Geheimnisvolle und das Unerklärliche der Menschen in ihren Werken zeigen, jedoch immer nahe an der Realität. Als ob es wirklich passieren könnte, was ihr Werk noch spannender macht.
5: Dem Schriftsteller geht es um das Geheimnis der Persönlichkeit. Und man kann nicht allzu viel sagen, was bedeutsam an diesem Geheimnis ist, wenn die von einem geschaffenen Figuren nicht in einer glaubwürdigen Gesellschaft existieren.
2: Ihre Stories mit Verbrechern, Außenseitern, religiösen Fanatikern oder alten, abgewrackten Bürgerkriegsfossilien sind immer schräg. Besonders. Ihr Vater nahm es gelassen.
4: Ihr Vater dachte, dass sie nie etwas falsch machen konnte. Alles, was sie tat, war für ihn toll. Sie malte ein Bild und er trug es den ganzen Tag mit sich herum und zeigte es seinen Freunden. Natürlich liebte Regina Flannery und unterstützte und kümmerte sich um Flannery ihr ganzes Leben lang. Aber sie wünschte sich, dass Flannery etwas konventioneller, etwas mehr ladylike wäre. Ihr Verleger Robert Giroux erzählte mal eine lustige Geschichte, in der Regina ihn fragte, können Sie sie nicht dazu bringen, über nette Leute zu schreiben? Aber wer Flannery liest, weiß, dass sie nicht über nette Leute schrieb. Und ich glaube, das irritierte Regina.
2: O'Connor hatte wie ihr Vater die Schmetterlingskrankheit, Lupus. Eine Autoimmunerkrankung, bei der das Immunsystem eigenes Gewebe im Körper angreift und zerstört.
4: Sie kämpfte mit Schwächeanfällen. Sie sagte einmal, sie könne kaum die Hände auf ihre Schreibmaschine setzen. In den 50er Jahren, als sie etwa 25 war, fuhr sie zu einem Weihnachtsfest nach Hause. Als sie ankam, war sie bereits so schwach, dass sie sofort ins Krankenhaus kam.
2: O'Connor lebt noch 13 weitere Jahre, viel länger als die eigentliche damalige Lebenserwartung für Lupus-Erkrankte. Auf einer kleinen Farm mit Pfauen mitten in Milledgeville, Georgia, gepflegt von ihrer Mutter, schreibt sie die meisten ihrer Geschichten und zwei Romane, für die sie bekannt werden sollte. O'Connor stirbt 1964 mit 39 Jahren. Bereits zu Lebzeiten bewundert und mit Preisen ausgezeichnet, erhielt sie besonders posthum Anerkennung, beispielsweise durch den National Book Award 1972 für ihre neu aufgelegte Short Stories Collection. Nach der Führung kaufe ich mir noch einen ihrer Romane und mache mich auf nach draußen. Es hat inzwischen aufgeklärt und es wird sogar etwas sonnig. Ich lausche dem Rauschen der Bäume, die Blätter glitzern im Licht. Savannah hat etwas. Es ist diese Neigung zu Mystik und Schönheit, aber auch Tragik, wie wir im Fall von O'Connor gesehen haben. Sie war nicht die einzige Lokalpersönlichkeit. In der nächsten Folge hört ihr von einem Kriminalfall, der Savannah in Aufregung versetzte.
1: Das war CouchFM-Redakteur Louis in Savannah über die ostamerikanische Schriftstellerin Flannery O'Connor. Und ja, das ein oder andere Werk könnte ich mir da auf jeden Fall mal zulegen. Hat Lust auf mehr gemacht, vor allem jetzt, wo man so ein bisschen in die Geschichte eingetaucht ist.
0: Auf jeden Fall.
1: Und neben dem Inhaltlichen, muss ich sagen, war das doch jetzt auch irgendwie atmosphärisch der perfekte Ausblick auf das Wochenende. Heiße Asphaltstraßen in Berlin, keine Jacke, keine Pläne, oder?
0: Voll, also ich bin richtig ready und wenn ihr aufgepasst habt, seid ihr ja wahrscheinlich dann auch beim Karneval der Kulturen dabei, oder? Also wir beiden sind es auf jeden Fall. Mit unserem Moderationskollegen Nick werden wir dann am Sonntag live im Livestream auf AlexTV den Umzug kommentieren.
1: Genau, und bevor wir euch in diesen herrlich wilden Feierabend am Freitag entlassen, sagen wir noch mit einem letzten Titel Tschüss. Ihr hört nämlich jetzt den Kölner Künstler Raiji T. Dietrich. Habe ich das richtig ausgesprochen?
0: Keine Ahnung, ich bin kein Linguist.
1: Ich glaube schon, mit seinem... Ich leider auch nicht. Aber ja, er hört ihn auf jeden Fall mit seinem Remix von Sonnenbank Flavor von wem?
0: Na, eindeutig. Auf deine Anweisung sage ich jetzt hier King Bushido.
1: Jawohl.
0: Warst du schon mal auf der Sonnenbank eigentlich?
1: Ich war gestern, ohne Witz. Wieso fragst du? Sieht man das nicht?
0: Na doch, klar, wie aus dem Urlaub.
1: Ja, ich meine, wenn es gerade nicht passt für die Südstaaten, für ein Flugticket, dann muss es halt das Solarium sein. Ab und zu und mit der richtigen Musik auf den Ohren fühlt es sich an wie Urlaub. Und ich würde jetzt natürlich sagen, ich kann es empfehlen, aber ist ja ein bisschen wie Rauchen, also man sollte das eigentlich nicht empfehlen. Deswegen cremt euch ein und geht dann in die Sonne und geht vor allem zum Karneval der Kulturen. Bis dahin.
0: Macht's gut.

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1: Ich bin heute mit Bettina und Lida im Studio, die die Sendung Monday Movie Talk machen.
2: Hallo.
3: Hallo, Benni.
1: Die Schlagwörter zu eurer Sendung sind Aktuelles zum Film, Theater, Tanz und Literatur, grob zusammengefasst. Wie würdet ihr die Sendung in euren eigenen Worten beschreiben?
2: So ein anderes Schlagwort ist natürlich die Kritik zu Spielfilmen und Dokumentationen. Und wir bringen natürlich auch so ein paar O-Töne vom roten Teppich. Und wir haben ausgewählte Studiogäste. Wir besprechen eben aktuelle Theaterproduktionen und Tanzinszenierungen aus Berlin und Co. Das heißt, wir wandern auch mal in andere Städte und gucken, was in anderen Städten so los ist, dass man von Berlin aus dahin fahren kann. Aber primär sind wir queer-feministisch, eher
3: absolut
2: in die linke Ecke.
3: Immer klassenkritisch, nicht nur film- und theaterkritisch.
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0: Ich bin heute hier mit zwei Hosts von der ukrainischen Radiosendung Trambeats FM. Schön, dass ihr da seid.
1: Ja, danke. Danke für die Einladung.
2: Thank you, thanks a lot.
0: Lass uns über den Namen sprechen. Trambeats FM. Was heißt es?
1: Es gibt ein traditionelles ukrainisches Instrument, Musikinstrument, in Gebirgen meistens. Es ist ein großes Rohr, das heißt Trambita.
2: Dieses Name Trambeats FM, das bedeutet Trambita wie Musikinstrument und auch Beat für Musik. Trambita mit Beat.
0: Was sind die Themen, mit denen ihr euch beschäftigt?
1: Alles, was für die Ukrainer in Deutschland interessant ist. Ja, es ist die sozialen Fragen, die Nachrichten, die Fragen der Kommunikation, die Fragen, die helfen auch die Gemeinde zusammen sammeln. Alles, was wichtig in der Ukraine ist, auch teilen wir mit. Und was für die Ukrainer in Deutschland wichtig ist, auch.
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7: 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Willkommen zu einer neuen Ausgabe von Fair Travel. Am Mikrofon sind wie gewöhnlich
9: Christoph Merten
7: und Wolfgang König. Hallo. Heute wird es bei uns unter anderem um Frankreich gehen und um eine nachhaltige Tour durch den Ostseeraum, die man sich selber sehr leicht zusammenstellen kann. Ich mache das eigentlich immer so Ende Juli, Anfang August, wenn ich eins meiner Lieblingsfestivals in Schweden besuche. Da beginnt dann die Tour natürlich in Berlin. Die nächste Station ist Kopenhagen und da haben wir gleich eine Musikal.

Welche Einstellungen darauf? 1953 wurde in den USA ein Film über Hans Christian Andersen gedreht, den berühmten dänischen Märchendichter. Und der wurde gespielt von Danny Kaye, der ja nicht nur Schauspieler war, sondern auch ein wirklich richtig guter Sänger und Musiker. Und in dem Film Hans Christian Andersen singt Danny Kaye als Andersen den folgenden Song Wonderful Copenhagen.

0: Danny Kaye besang das wunderbare Kopenhagen und da kann man von Berlin aus nachhaltig auf zwei Wegen hingelangen. Ich wähle dann immer die Übernachtstrecke, weil ich dann am nächsten Tag in Schweden bin. Man kann einerseits einen Nachtzug nehmen, da gibt es mittlerweile verschiedene Angebote und auch den Nachtbus. Ich habe festgestellt, dass es mit dem Nachtbus schneller geht, denn obwohl das ja eigentlich gegen die Schengen-Regeln verstößt, werden von Deutschland, Dänemark und Schweden Grenzkontrollen durchgeführt und die werden im stehenden Fahrzeug durchgeführt und ein Bus hat man natürlich dann schneller kontrolliert als einen ganzen Zug. Ja, also der Zug steht an der deutsch-dänischen Grenze 1,5 Stunden ungefähr, bis der durchkontrolliert ist. Der Bus fährt dann nach Puttgarden auf Fehmarn und dann geht es auf die Fähre. Dann ist man so eine 3/4 Stunde ungefähr am frühen Morgen, so um 6 ungefähr, ab 6 etwa, mit der Fähre unterwegs nach Rødbyhavn in Dänemark. An der Strecke wurde momentan auch ein Tunnel gebaut, obwohl es da große Diskussionen gab wegen der Umweltbelastung. Aber es ist dann letzten Endes politisch entschieden worden, dass es diesen Tunnel geben wird. Aber bis der fertig ist, wird es wohl noch ein paar Jahre dauern. Ja, und dann kommt man in Kopenhagen an. Die dänische Hauptstadt gibt sich sehr freundlich auch dem Touristen gegenüber. Man merkt gleich, es ist auch eine ziemlich ökologische Stadt. Fahrradverkehr hat absoluten Vorrang. Und im Winter zum Beispiel werden erst die Radwege geräumt und dann die Straßen für die Autos. Also würde ich mir in Berlin auch manchmal wünschen. Kopenhagen hat auch ein interessantes Modellprojekt vor einiger Zeit schon gestartet, nämlich CopenPay. Christoph, kannst du dazu kurz was erzählen?
1: Ja, gerne. CopenPay gibt's seit 2024. Haben die damals für einen Monat so als ein Pilotprojekt gestartet. Und zwar geht es darum, man kann etwas bekommen, tu Gutes für Gutes, wie man so sagt. Also man fährt hin auf einem nachhaltigen Wege, zum Beispiel mit dem Zug, wie du ja auch, Wolfgang. Und dann gibt es gewisse Ermäßigungen in Museen oder man pflanzt irgendwo eine schöne Blume und dann bekommt man ein Getränk dort von dem Café oder wo auch immer, wo man es dann reintut ins Erdreich. Also insofern kann man sagen, es ist eigentlich eine ganz gute Idee. Nur ist es natürlich alles so ein bisschen auf Marketing und irgendwie auf Show aufgezogen, denn so wirklich viel erreicht man damit nicht. Es geht auch den ersten Monat hatten sie einen Monat das Programm. Dann haben sie das 2025 auf 9 Wochen erweitert. Jetzt haben sie eine Organisation gegründet, Destination Pay, die überträgt das auf verschiedene andere Orte. Bremen macht es jetzt im Mai und Berlin macht es im Mai, aber nur am Wasser. Und naja, es ist die Frage, ist es Greenwashing oder hat es wirklich nachhaltige Effekte? Wir werden das bei Gelegenheit bei uns in Berlin mal anschauen, was draus wird, weil in Berlin zum Beispiel hat man dann ja irgendwie, man kann ein Saatkorn mitnehmen und das kann man dann einpflanzen am Holzmarkt und da kriegt man dann dafür ein Getränk nach freier Wahl. Aber wenn man jetzt einfach das Saatkorn auf den Tresen tut und kriegt den Kaffee und dann kommt der Nächste irgendwie, der am Bar ist und der denkt so, was ist denn das für ein Dreck, das wege ich jetzt mal weg, ja. dann ist es eigentlich alles für die Katz. Aber wir werden das mal objektiv anschauen, mal testen die nächsten Tage.
0: Ja. Zu den Sehenswürdigkeiten von Kopenhagen gehört natürlich etwas, was wieder mit Hans Christian Andersen zu tun hat. Es gibt ja da die Statue der kleinen Meerjungfrau aus dem berühmten Andersen-Märchen. Die sitzt eigentlich auf einem großen Stein im Wasser. Ich bin vor vielen Jahren mal da hingegangen, weil ich mir die ansehen wollte und musste feststellen, die war gar nicht da. Damals war die Weltausstellung in, ich weiß nicht mehr, entweder in Peking oder in Shanghai, jedenfalls in China. Und die Dänen hatten in ihrem Pavillon da die originale Meerjungfrau. Was sie stattdessen gemacht hatten an der Stelle, wo sie eigentlich ist, sie hatten da einen Bildschirm aufgestellt, einen Screen, und da konnte man per Livestream mitverfolgen, wie in China die Besucher an der kleinen Meerjungfrau dort vorbeiliefen. Hatte auch wieder was, muss ich sagen. Und Kopenhagen ist ja auch Schauplatz einer Serie von Filmen gewesen, die glaube ich, in der DDR noch sehr viel populärer waren als in der Bundesrepublik, nämlich die Filme über die legendäre Olsen-Bande, angeführt von Egon Olsen, die immer irgendwelche Pläne haben, um sich Millionen zu besorgen und dabei bis auf den allerletzten Film dann immer scheitern. Und da spielt auch wirklich Kopenhagen eine große Rolle. Öfter mal kommt der Flughafen ins Spiel, aber auch das Stadtzentrum mit dem Rathaus. In einer Szene wird Egon Olsen von missliebigen Gangstern da oben auf der Rathausuhr platziert und muss erwarten, wenn der große Zeiger ihn trifft, dass er dann runterfällt. Und man sieht dann auch aus seiner Perspektive das Stadtzentrum von Kopenhagen da oben. Natürlich wird er im letzten Moment von seinen beiden Kollegen gerettet. Die Stadt Kopenhagen spielt da schon immer eine sehr große Rolle. Und deshalb können wir jetzt mal die Titelmusik der Olsen-Banden-Filme hören. Und zwar wurde die geschrieben und eingespielt von Papa Boos Viking Jazz Band. Papa Boo war eigentlich ein Lehrer namens Arne Jensen. Arne Boo Jensen, das war sein Spitzname, Posaunist. Und der hatte eben die Wikinger Jazz Band gegründet, die Viking Jazz Band. Und von denen stammt die Titelmusik der Olsen-Banden-Filme.

0: Die Titelmusik der Olsenbanden-Filme, gespielt von Papa Boo's Viking Jazz Band aus Kopenhagen. Und die Reise durch den Ostseeraum geht dann von Kopenhagen weiter nach Malmö. Wenn man diese Strecke früher überwinden wollte, dann war man auf Fähren angewiesen. Es gab auch Speedboote, also relativ schnelle Fähren. Da war man vom Malmöer Hafen innerhalb von 25 Minuten, eine halbe Stunde ungefähr im Zentrum von Kopenhagen. Und man muss sagen, Malmö ist zwar die drittgrößte Stadt von Schweden, aber sie ist jetzt nicht wirklich spektakulär. Und ich war das erste Mal da 1990 oder 91. Und da wurde mir schon gesagt, das Beste an Malmö ist die Fähre nach Kopenhagen. Seit 2000 aber ist man auf diese Fähre nicht mehr angewiesen, sondern seitdem gibt es die Öresundbrücke, sowohl als Straßenbrücke als auch als Eisenbahnbrücke, die die beiden Städte verbindet. Und dadurch ist eigentlich so eine grenzüberschreitende Metropolregion entstanden. Also es gibt zum Beispiel auch viele Leute, sogar mittlerweile Dänen, die in Malmö wohnen, weil die Mieten da einfach billiger sind als in Kopenhagen und die dann jeden Tag über die Brücke zur Arbeit fahren. Deshalb auch, Malmö hat zwar noch einen Flughafen, aber da gibt's noch ein paar Regionalflüge, das war's. Denn wenn man von Malmö Richtung Kopenhagen fährt, auf der dänischen Seite, das Erste, was man sieht, ist linker Hand der Flughafen von Kopenhagen, der natürlich viel größer ist, viele internationale Verbindungen hat. Also da gibt's eigentlich für einen richtigen Flughafen in Malmö keinen Grund mehr. Ich fahre dann eben immer in der anderen Richtung, also von Kopenhagen nach Malmö. Malmö ist eben, wie gesagt, keine spektakuläre Stadt. Es gibt ein wirklich interessantes Gebäude in Malmö. Das ist ein Wohnhochhaus, der sogenannte Turning Torso. Das ist ein nicht ganz zylindrischer Bau, aber also eigentlich schon so ein bisschen viereckig, sehr hoch. Und der sieht so aus, als ob man den an beiden Enden gegriffen und die beiden Enden gegeneinander verdreht hätte. Deswegen der Name der Turning Torso. Und von da aus, wenn man da oben wohnt, hat man bei gutem Wetter auch einen wunderbaren Blick auf die Öresundbrücke und rüber nach Kopenhagen. Also das ist als Wohnort bestimmt ganz angenehm. Ansonsten gibt's jetzt in Malmö nicht so wahnsinnig viele Dinge, die man sich unbedingt angucken müsste. Der Hafen ist nach Nordwesten ausgerichtet, also eher Richtung Nordsee hin. Deshalb die meisten Fähren, die dann von der Region ausgehen, die gehen ab Trelleborg. Das ist so ungefähr 30 Kilometer südöstlich von Malmö, eben direkt an der Ostsee. Und da gibt's dann eben Fähren nach Timmendorfer Strand, nach Rostock und sonst wohin.
1: Und auf dem Weg lohnt sich mal in Lund reinzuschauen, nicht?
0: Lund, die ganze Lund, ja, Lund, Lund. Das ist genau, das ist ein Stückchen nördlich von Malmö. Also wenn man weiterfährt nach Stockholm, dann kommt man durch Lund. Und das ist eine nette kleine Universitätsstadt. Ja. Und ich nehme dann von Malmö aus immer den Zug nach Ystad. Das ist ein Städtchen an der Südküste von Schweden, fast am südlichsten Punkt von Schweden. Da ist man dann so ungefähr eine Stunde unterwegs mit dem Regionalzug von Malmö aus. Aber bleiben wir noch einen Moment in Malmö. Malmö hat einen in Schweden einigermaßen erfolgreichen Fußballverein, den Malmö FF. Und der hat eine Hymne und die können wir uns jetzt anhören.

die Hymne des Malmö FF, des Fußballvereins von Malmö war das. Ja, die Reise, die ich empfehlen möchte, die geht dann von Malmö mit dem Zug weiter Richtung Südosten, die Küste entlang bis Ystad. Das dauert ungefähr eine Stunde, bis man da ist. Und Ystad ist ein sehr nettes, liebenswertes Küstenstädtchen, auch sehr alt, wie man auch an vielen Häusern sehen kann. In Schweden gab es ja zum Glück keine Kriegszerstörung, da ist das alles erhalten geblieben. Es gibt mehrere sehr schöne Kirchen in der Stadt, auch ein altes Kloster mit einem Klosterteich. Als ich da zum ersten Mal war, gab es da in dem Kloster auch eine Ausstellung. Also es ist kein aktives Kloster mehr. Da gab es eine Ausstellung über Musik der Steinzeit, was ich sehr, sehr interessant fand. Und es ist eine Hafenstadt. Man kann dort verschiedene Fähren sehen. Es gibt zwei Fährlinien, die mit großen Schiffen operieren zwischen Ystad und Swinoujście, also Swinemünde in Polen. Es gibt eine Fährverbindung von Ystad nach Bornholm. Diese Insel gehört zwar eigentlich zu Dänemark, aber die Entfernung von Kopenhagen nach Bornholm über die Ostsee ist irgendwie 5-mal so lang wie die Strecke von Ystad. Das heißt, wenn Leute aus Kopenhagen nach Bornholm wollen, mit dem Auto zumindest, man kann auch fliegen, aber wenn sie mit dem Auto nach Bornholm wollen oder auch mit dem Zug, dann fahren sie über die Öresundbrücke nach Ystad und gehen dort auf die Fähren. Das sind große Katamaranfähren, die mit richtig hoher Geschwindigkeit dann über die Ostsee düsen und im Stundentakt das tagsüber machen. Nach 80 Minuten ist man in Rönne, in der Hauptstadt von Bornholm. Und man kann deshalb von Ystad ganz gut auch Tagestrips nach Bornholm machen. Man fährt früh rüber, hat den ganzen Tag auf Bornholm und kann am Abend wieder zurückfahren nach Ystad. Das geht nämlich auch. Und Ystad ist durch zwei Dinge bekannt geworden. Einmal durch Henning Mankell, den berühmten schwedischen Schriftsteller, der Ystad zu seiner Wahlheimat gemacht hatte und der ja die Figur des Polizeikommissars Kurt Wallander erfunden hat, der in und um Ystad diverse Mordfälle zu lösen hat. Und diese Bücher sind auch mehrmals verfilmt worden. Einmal vom schwedischen Fernsehen zusammen mit der ARD und einmal von der BBC. Und beide Serien sind auch in Ystad gedreht worden. Und es gibt Touren für Wallander-Fans, wo man zum Beispiel die Studios besichtigen kann. Die Studios befinden sich in einer ehemaligen Garnison der schwedischen Armee. Man kann bestimmte Orte besuchen, die in den Wallander-Filmen immer wieder vorkommen. Ich muss sagen, ich hatte diese Filme nie gesehen. Nachdem ich zum ersten Mal in Ystad war, habe ich sie mir angesehen und dann immer gedacht, ach, das kennst du doch auch, das ist die Fußgängerzone, das ist das Rathaus, das ist der Marktplatz, das ist der Hafen natürlich oder der Strand. Es gibt direkt in Ystad keinen wirklichen Strand, aber so 3-4 Kilometer weiter gibt es das Saltsjöbad Hotel. Man sagt, das wäre Schwedens luxuriösestes Hotel. Und direkt vor dem Hotel gibt es ein Bilderbuch Ostseestrand mit feinem Sand und klarem Wasser, wie man es sich nur wünschen kann. Ja, und dann ist Ystad eben auch bekannt geworden dadurch, dass immer Ende Juli, Anfang August dort das Ystad Jazz Festival stattfindet. Das präsentiert nicht nur tolle Musik, sondern auch eine ganz besondere Atmosphäre, denn es sind alles freiwillige Volunteers, die dieses Festival stemmen. Da macht keiner mit wegen des Geldes. Auch die Künstler kriegen nicht so viel Geld, aber viele machen es eben wirklich, weil sie diese nicht kommerzielle Atmosphäre schätzen, wo es nicht ums Geld geht, sondern wirklich nur um die Musik. Die Veranstaltungsorte sind über verschiedene Teile der Stadt verstreut. Viele Sachen finden in dem sehr schönen neoklassizistischen Theater aus dem späten 19. Jahrhundert statt. Manche Konzerte gibt es in Kirchen, in der Klosterkirche auch und eben auch im Saltsjöbad Hotel direkt am Strand. Es gibt in Ystad das dienstälteste Kino von Schweden, das noch existiert. Da finden auch manchmal Konzerte statt. Und das ist, wie gesagt, eine sehr, sehr schöne Atmosphäre und deshalb zieht's mich da auch jedes Jahr hin. Eine Besonderheit
hat das Öster Jazz Festival, die wahrscheinlich kein anderes Festival auf der Welt hat. Es gibt in Öster die Tradition seit ein paar hundert Jahren des Turmwächtare, des Turmwächters. Der hält vom Turm der Marienkirche mitten in der Stadt aus Ausschau, kann die ganze Stadt überblicken, die Ostsee in und um Öster, und alle Viertelstunde bläst er abends und auch nachts in sein Horn. Und das bedeutete früher immer, liebe Leute, alles okay, es brennt nirgendwo, es sind keine Piraten oder keine Feinde im Anmarsch auf Öster und ihr könnt in Ruhe schlafen gehen oder weiter schlafen. Und während des Festivals, am ersten Festivalabend um 22 Uhr, wird die Rolle des Turmwächtare immer von einem der Bläser übernommen, die beim Festival auftreten, also ein Trompeter oder Posaunist oder Saxophonist. Und der klettert dann die vielen, vielen Stufen, zum Teil sehr engen Holzstufen, dann bis ganz nach oben auf den Turm der Marienkirche und bläst von da aus das, was ihm halt gerade so in dem Moment einfällt. Und danach findet dann meistens das nächste Konzert in der Klosterkirche statt. In Öster lebt auch der sehr, sehr gute schwedische Pianist Jan Lundgren. Der hat auch das Festival ins Leben gerufen. Der ist der künstlerische Leiter. Der kennt halt sehr, sehr viele Musikerkollegen, die er dann ansprechen kann und sagen kann, hey, habt ihr nicht Lust für unser Festival für mal etwas weniger Geld zu spielen? Er spielt auch selber immer bei einem Festival, natürlich unbezahlt. Und wir können ihn jetzt mal hören, auch wieder mit einer Filmmusik, nämlich wahrscheinlich mit der bekanntesten schwedischen Filmmusik überhaupt. Und seine Version löste beim Publikum, das ist eine Live-Aufnahme, stürmischen Applaus aus, weil fast alle im Publikum mit dieser Melodie groß geworden waren.

Jan Lundgren aus Ystad an der schwedischen Südküste spielte die Titelmusik der schwedischen Pippi Langstrumpf-Filme. Und das kam natürlich beim schwedischen Publikum sehr gut an. Meine Reise von Ystad aus geht dann immer zurück nach Berlin. Und da ist die beste Methode, die letzten Konzerte beim Festival sind dann immer so am späten Nachmittag zu Ende. Und dann nehme ich immer am späten Abend die Fähre nach Swinemünde. Gibt es zwei Linien, Pole Ferries und Unity Line. Die fahren auch mehr oder weniger zur selben Zeit ab, so zwischen 22 und 23 Uhr. Und da kann man entweder eine Kabine buchen, aber es gibt auf der Fähre auch genügend Ruhesessel, wo man sich einigermaßen bequem reinsetzen kann und dann auch schlafen kann, weil die Fähre ist schon so gute 7 Stunden unterwegs. Das heißt, am frühen Morgen erreicht man dann die polnische Küste. Wenn man nach rechts blickt, sieht man ja die Insel Usedom. Der größte Teil von Usedom gehört ja zu Deutschland, aber der östlichste Teil mit der Stadt Swinemünde gehört zu Polen. Und dann fährt man halt in die Swinemündung rein. Die Swine ist ja eigentlich nicht wirklich ein Fluss, sondern es ist so eine Art Kanal, der die Ostsee mit dem Stettiner Haff verbindet. Und dann legt die Fähre dort an. Und dann gibt es 2 Möglichkeiten, wie man nach Berlin zurückkommen kann. Man kann entweder vom Fährhafen zur Swine-Fähre gehen und mit dieser Fähre über die Swine rüberfahren an das westliche Ufer, wo auch der größte Teil der Stadt Swinemünde liegt, Swinoujście im Polnischen. Und dann läuft man entweder so 3-4 Kilometer durch die Stadt oder man nimmt sich ein Taxi zum Bahnhof Swinemünde Zentrum und da fängt die Usedomer Bäderbahn an und dann kann man halt über Wolgas dann bis Anklam fahren und dann da umsteigen nach Berlin. Man kann auch direkt am Fährhafen den Bahnhof Swinoujście Port benutzen. Von da kann man mit dem Zug nach Stettin fahren. Stettin ist auch eine Reise wert. Und bevor ich dann auf den letzten Abschnitt zu sprechen komme, geht es musikalisch nochmal um die Fähren. Das sind richtig große Pötte, muss man sagen, wo ja richtig ganz viele LKWs und Busse und sonst was reingehen können. Und für die sollte man dann nicht den Rat beherzigen, den uns jetzt Christa Berg gibt, nämlich don't pay the ferryman. Da ist es ja, don't pay the ferryman, don't even fix a price, don't pay the ferryman until he gets you to the other side. Also bezahl nicht den Fährmann, mach noch nicht mal einen Preis aus, bis er dich auf die andere Seite gebracht hat. Für die Fähren über die Ostsee muss man dann schon vorher ein Ticket kaufen, sonst kommt man gar nicht rauf. Interessanterweise, also wenn man dann nach Polen kommt, da gibt es keine Grenzkontrollen, weil man wahrscheinlich nicht annimmt, dass es Flüchtlinge gibt, die unbedingt von Schweden nach Polen kommen wollen. Hier kommt auf jeden Fall Christa Berg mit Don't Pay the Ferryman.

0: Paris-Combo entführte uns in die französische Hauptstadt. Aber Christoph, du nimmst uns jetzt nicht mit nach Paris, sondern nach Bordeaux.
1: Nach Bordeaux, in die Hauptstadt des Weines oder auch in die Hauptstadt von Nouvelle-Aquitaine, von der Programmregion und lange historisch in der Hauptstadt von Aquitanien.
0: Das ist so im Südwesten von Frankreich.
1: So im Südwesten, genau an der Garonne. Und wir sind hier eigentlich unterwegs auf unserer Tour de France durable, also durchs nachhaltige Frankreich, parallel zu der eigentlichen Tour de France vom den Radfahrern. Und der Peloton, also die Radfahrergruppe, hat ja unsere Tour auf der Loire gekreuzt in Chinon. Da fuhr dann einfach der Peloton weiter durch das Massif Central und erreichte Toulouse und dann über die Pyrenäen. Aber unsere Tour verläuft etwas anders. Wir sind unterwegs dann durchs Poitou und könnten da dann bei Rochefort über eine Fähre den Fluss Charente übersetzen, würden dann uns langsam dem Sulac nähern oder dem Pointe Grave, also dem Ende von Garonne-Strom, und dann langsam Richtung Bordeaux zu bewegen. Und Bordeaux ist ja die Hauptstadt des Weines, wie gesagt, die wichtigste Stadt in Frankreich in Bezug auf Weinhandel und anderen Handel, ist sehr reich geworden durch den Handel, auch im 18. Jahrhundert dann mit den Antillen, dann in der Karibik, da eine französische Kolonie, da ist ja heute noch Guadeloupe und Martinique und so weiter bekannt. Und es ist eine sehr schöne, klassische Stadt, sehr schön von der Architektur her gesehen. Die haben auch jetzt in letzter Zeit sehr stark die ehemals recht grauen Steinfassaden rausgeholt. Das erscheint jetzt wieder in Weiß und die haben sich auch sehr Nachhaltigkeit bemüht. Also es ist quasi in meinem Ranking die sechste nachhaltigste Destination in der Welt und wichtigste in Frankreich und so weiter, weil sie haben sehr viel getan, um die Stadt zu begrünen. Also überall, wo es möglich ist, haben sie auf den klassischen Plätzen grün angelegt und gibt viel grüne Flächen und die haben sich geöffnet gegenüber dem Fluss der Garonne. Da gab es viele Kreis, wo früher dann halt Handel getrieben wurde. Das ist jetzt eine Strecke, wo viele Restaurants sind und auch Radwege. Überhaupt ist es sehr gut ausgestattet mit Radwegen und auch sehr gut in Bezug auf öffentliche Verkehrsmittel, weil es hat viele Tramlinien, es hat Buslinien und es hat auch E-Boote, die dann über den Fluss Garonne fahren. U nicht, aber U-Boote kann man auch, es gibt ehemalige deutsche U-Boote, eine Bar Sumaran, wo jetzt so ein Ton- und Lichtspiel ist. Das ist eins der, wenn man so will, etwas makabren, aber teils auch recht originell.
0: Die Bar ist in einem U-Boot?
1: Nein, die Bar nicht, also Bars, also ja. Die Basis sozusagen.
0: So.
1: Bars ist Sumaran, die es im Französischen heißt, genau. Und da hat man jetzt aber in diesem Bereich jetzt so eine Art von, die Franzosen stehen ja auf diese Ton- und Lichtshows, hat man die da eingerichtet. In der Nähe ist ein Kletterturm, das ist ganz interessant, es gibt zwei Hotels, das Moxie wird so jugendlich aufgezogen und das Renaissance etwas gediegener und die haben so im Rahmen von diesem Hafenbereich so einen alten Turm als Kletterturm hergerichtet. Das ist eine spannende Geschichte für welche, die dann irgendwie gut zu Fuß sind, aufwärts. Dann ist da eine schöne alte Halle, Baccalan, wo man sehr gut essen kann. Französische Genüsse aus der Gegend und es gibt da ja auch alle möglichen Sachen, so Foie Gras und irgendwie aus dem Périgord, aus dem Nouvelle-Aquitaine-Bereich, da ist sehr viele schöne Sachen, die man da zu sich nehmen kann. Und daneben ist dann diese eigentliche Cité du Vin, also dieses Zentrum über die Weine der Welt, wo man auch so eine Reise unternehmen kann in diesem Zentrum. Von außen sieht es aus so ein bisschen wie ein geschwenktes Glas, als würde man so ein Weinglas schwenken oder Wein würde sozusagen so ein bisschen rauskommen, also recht futuristisch gebaut und innen ist, kann man halt auf mehreren Etagen alles mögliche über Wein erfahren und kann auch eine Via Sensoria gehen, also eine Weinreise, eine Tastingreise, quasi Blind-Tasting, was ist das wohl für ein Wein und die Geschichten dazu hören und oben ist eine Terrasse mit weitem Blick und allem. Also das ist eine sehr schöne Gegend, diese Kombination von dem Cité du Vin, diesen Hall de Baccalan, dieser Markthalle, den beiden Hotels und dieser Bars Sous-Marin. Und ja, es ist überhaupt sehr nachhaltig zu erleben, weil es gibt sehr viele Tramlinien und es gibt sogar eine Tramlinie zum Flughafen, was man nur sehen kann, dass der Flughafen nicht so weit weg ist wie bei uns, im Grunde genommen.
0: Ja, aber zum Beispiel in Bremen kann man ja auch mit der Straße zum Flughafen fahren.
1: Genau, meine Heimatstadt, da ist es auch etwas näher dran, im Grunde genommen, ein kleinerer Flughafen. Also Bordeaux lohnt sich, viele Pariser wollen jetzt auch nach Bordeaux ziehen, das ist sehr schön wieder rausgeholt, es lohnt sich.
0: Und die Mieten sind wahrscheinlich deutlich niedriger.
1: Noch, ja, genau, und es hat auch auf der anderen Seite vom Fluss, hat es auch ein alternatives Viertel zur Wohnen und Arbeiten im alternativen Bezug, das heißt dann Darwin Ecosystem, und das ist ja so wie früher bei uns im Grunde genommen die alternativen Wohnquartiere irgendwie, Sage in Freiburg und solche, da gibt es ja überall welche, das ist noch ganz interessant, dass die das immer noch da aufrechterhalten und jetzt auch Frankreich in größerem Maße erreicht hat. Bordeaux hat auch eine sehr schöne Altstadt, wo auch noch alte Bauwerke stehen, so ein Turm im Grunde genommen, also Stadttorturm, der als Denkmal ist, und die Kathedrale. Und wie gesagt, überall ist es immer, wird immer versucht, auch die Plätze zu begrünen. Bordeaux ist auch eine Stadt, UNESCO Heritage Stadt, und die Sache ist halt, da heißt es, die UNESCO etwas dagegen hat, dass man allzu viel Grün hinmacht, weil angeblich soll es dann praktisch die alten Gebäude angreifen, aber das ist, glaube ich, mehr so ein Vorwand. Die UNESCO hat ja etwas dagegen, dass überhaupt etwas gewandelt wird. Das
0: kennen
1: wir ja bei uns auch.
0: Die UNESCO möchte dann oft die Sachen einfach so konservieren, wie sie sind.
1: Ja.
0: Als ob irgendwas in der Geschichte jemals so geblieben wäre, wie es war. Und natürlich, Bordeaux liegt ja noch ein ganzes Ende südlicher als Berlin zum Beispiel. Ich denke mal, die Sommer können da auch ganz schön heiß sein und da ist Begrünung natürlich angesagt.
1: Da lohnt sich das unbedingt, und weil du sagst, ganz schön heiß, also wir kommen dann ja noch, dass auch der Atlantikküste nicht weit weg ist von Bordeaux, und dazwischen liegt ja das Médoc-Gebiet mit all diesen Chateaus und Grand Crus und die ganzen Edelweine mit der Mouton Rothschild und so weiter und so fort. Aber die Atlantikküste ist ja auch eine sehr lange gestreckte bis zur spanischen Grenze, weit über 100 Kilometer mit dem Bucht von Arcachon, wo es dann irgendwie die Austern gibt, und mit dieser Wanderdüne von Pila, die über 100 Meter hoch ist. Also das lohnt sich auch, und weil du heiß sagst, das sind auch die Gegend, wo sich dann viele Naturisten tummeln, weil das ist dann auch durchaus sinnvoll, mal ohne alles herumzulaufen.
0: Erstmal wieder ein bisschen Musik, Yves Montand mit La Bicyclette.

0: Yves Montand setzte sich da eben aufs Fahrrad.
1: Und auf dem Fahrrad, auf dem Velo, sind wir auch im Juli wieder unterwegs. Und zwar etwa parallel zu der eigentlichen Tour de France, die am 11. Juni auch Station macht in Bordeaux. Und wir schauen uns ein wenig um auf unsere Tour de France Durable im Umland von Bordeaux in Médoc-Atlantique und entdecken da viele Möglichkeiten, mit dem Rad zu fahren und die Weinberge zu besuchen und die Strände. Und dann kommen wir auch in den nächsten Sendungen nach Rumänien. Wir kommen auch nach Italien. Wir kommen auch nach Griechenland, wo alles kleine Destinationen in Griechenland, Santorini, wo wir ein wenig wandern werden, ein wenig Radfahren und ein wenig schauen, was es da an interessanten, nachhaltigen Destinationen gibt.
0: Das war's von Fair Travel für heute. Wir hören jetzt gleich noch die wahrscheinlich berühmteste griechische Filmmusik überhaupt. Erstmal aber verabschieden sich
1: Christoph Merten
0: und Wolfgang König. Danke fürs Zuhören. Schönen Tag noch. Tschüss.

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1: Herzlich willkommen bei den On Air Stories. In dieser On Air Story möchte ich euch die Sendung Oldie Treff von Peter Ziermann vorstellen. Hallo Peter, schön, dass du da bist.
2: Ja, freut mich auch.
1: Was ist denn die Sendung Oldie Treff genau? Also worum geht es?
2: Ja, ein bisschen old-fashioned Radio. Zum einen wird für ich ja seit 100 Jahren gefühlt durch, dass wir hier noch Plattenspieler im Studio haben, weil ich tatsächlich immer noch eigentlich 100% Vinyl spiele. Und mein Musikgeschmack, der liegt ja eigentlich eher bei internationalen Titeln, bei Beat und ja, vernünftigen Nummern der 60er, 70er Jahre. Aber ich spiele auch sehr viel deutsche Musik, bin nach wie vor jedes Wochenende auf dem Flohmarkt, sammle da irgendwelche Schallplatten ein. Und es gibt so einen Spruch, den ich auch seit Jahren mache. Bei mir kann sich jeder jeden Titel wünschen. Wenn jemand von Heino die schwarze Barbara haben will, dann kriegt er die auch. Ja.

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1: Herzlich willkommen zu einer weiteren On-Air-Story. Ich bin heute mit Rolf Gensrich im Studio, der die Sendung OK Beat macht.
2: Hallo, freue mich, dass ich hier sein darf.
1: Wie würdest du ansonsten deine Sendung generell beschreiben?
2: Die Sendung lässt sich eigentlich schlecht beschreiben. Also es gibt mehrere Varianten. Ich versuche, Gäste mir ranzuholen aus allen möglichen Gegenden, so Sachen, die mir über den Weg laufen. Das kann also der Würstchenverkäufer sein bis hin zu irgendwelchen kleinen Aktionen, Grundeinkommen zum Beispiel oder kleine Parteien oder aber Musiker, die mir auf der Straße auffallen, denen ich dann mal meine Visitenkarte gebe und sage, kommt doch mal vorbei, meldet euch doch mal.
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0: Heute geht es um das Campusradio CouchFM. Das ist ein Projekt in Zusammenarbeit der drei Berliner Hochschulen, der Humboldt-Universität, der Freien Universität und der Technischen Universität Berlin. Und ich möchte euch nun das Campusradio genauer vorstellen und habe hierzu Laura und Emily von CouchFM eingeladen. Herzlich willkommen.
1: Hi.
2: Hi.
0: Seit wann gibt es denn das Format Campusradio CouchFM?
1: Also 2011 kam die Idee auf. Und 2012 lief dann die erste Sendung schon. Also es ist jetzt schon ganz schön lange her.
0: Und ihr sendet ja jeden Tag und habt verschiedene Formate. Wie ist die Sendung denn aufgebaut?
1: Genau, also wir haben jeden Tag in der Woche ein unterschiedliches Format. Zweimal die Woche läuft unser Live-Magazin. Das heißt, da stehen wir live im Studio und reden über alles Mögliche. Und dann läuft auch Musik zwischendurch, wie man es aus dem Radio halt so kennt. Und montags ist bei uns immer Platz für eine Gästesendung. Mhm. Also da können zum Beispiel andere Unis ihre Projekte vorstellen, wenn sie selbst einen Podcast produzieren und so weiter. Dann haben wir am Mittwoch unsere Musiksendung, das Klangkompott. Das wird von der Musikredaktion gemacht und es kann auch alles Mögliche sein. Interviews, einfach eine Band vorstellen, ein Genre vorstellen, alles Mögliche. Genau, donnerstags läuft unser Gästezimmer. Das ist ein Interviewformat mit Personen zum Beispiel aus Politik oder der Kultur, Berliner Figuren, alles Mögliche. Ja, samstags ist bei uns Tanzstunde. Da können DJs aus Berlin ihre Sets spielen und sich so ein bisschen vorstellen. Und am Sonntag läuft unsere Wiedergabeliste mit den besten Songs aus der Woche.
0: Wie kommt ihr denn zu den Themen, die ihr in der Sendung besprecht?
2: Also ich finde, das ist auch mal ein sehr spannender Prozess, weil es einfach wirklich das ist, was die Couchies so im Alltag beschäftigt. Und das fand ich am Anfang auch so ganz ungewohnt, dass wirklich der Themenvorschlag einfach so reingeworfen werden kann. Und meistens wird er auch total cool aufgenommen und dann wird gebrainstormt, dann können andere relaten oder eben nicht. Und das ist immer ein total spannender Prozess. Also das meiste findet so in der Wortredaktion dann statt oder halt davor in den allgemeinen Sitzungen.
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0: Ich bin heute hier mit zwei Hosts von der ukrainischen Radiosendung Trambeats FM. Schön, dass ihr da seid.
1: Ja, danke. Danke für die Einladung.
2: Danke, thanks a lot.
0: Lass uns über den Namen sprechen. Trambeats FM. Was heißt es?
1: Es gibt ein traditionelles ukrainisches Instrument, Musikinstrument, in Gebirgen meistens. Es ist ein großes Rohr, das heißt Trambita.
2: Dieses Name Trambeats FM, das bedeutet Trambita wie Musikinstrument und auch Beat für Musik. Trambita mit Beat.
0: Was sind die Themen, mit denen ihr euch beschäftigt?
1: Alles, was für die Ukrainer in Deutschland interessant ist. Ja, es ist die soziale Fragen, die Nachrichten, die Fragen der Kommunikation, die Fragen, die helfen auch die Gemeinde zusammen sammeln. Alles, was wichtig in der Ukraine ist, auch teilen wir mit. Und was für die Ukrainer in Deutschland wichtig ist, auch.
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4: Ich bin heute mit Bettina und Lida im Studio, die die Sendung Monday Movie Talk machen.
5: Hallo.
6: Hallo, Benni.
4: Die Schlagwörter zu eurer Sendung sind Aktuelles zum Film, Theater, Tanz und Literatur, grob zusammengefasst. Wie würdet ihr die Sendung in euren eigenen Worten beschreiben?
5: 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Und wir bringen natürlich auch so ein paar O-Töne vom roten Teppich. Und wir haben ausgewählte Studiogäste. Wir besprechen eben aktuelle Theaterproduktionen und Tanzinszenierungen aus Berlin und Co. Das heißt, wir wandern auch mal in andere Städte und gucken, was in anderen Städten so los ist, dass man von Berlin aus dahin fahren kann. Aber primär sind wir queer-feministisch,
6: in die linke Ecke. Immer klassenkritisch, nicht nur film- und theaterkritisch.
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0: Ich bin heute hier mit zwei Hosts von der ukrainischen Radiosendung Trambeats FM.
1: Bleiben zu dürfen. Und damit ihr überhaupt wisst, wer wir sind, Radio Koli ist ein Projekt von Mosaik und Mosaik hat mehrere Behindertenwerkstätten, ein Biohof, wo Menschen mit Behinderungen arbeiten und eben wie wir ein BFB-Bereich, ein Förderungs- und Beschäftigungsbereich und wir haben vor 2 Jahren angefangen, sowas wie ein Podcast oder eine kleine Radiosendung im Haus zu machen und haben uns später mal gedacht, ja, lasst uns das doch mal größer machen und sind dann auf Radio Alex zugegangen.
2: Genau, Radio Alex, da gehöre ich zu. Alex Berlin ist der offene Kanal von Berlin und Brandenburg.
3: Richtig.
2: Genau, und da läuft den ganzen Tag ohne Unterbrechung Fernsehen und Radio. Und der Sinn des Ganzen ist, dass alle Menschen, die hier in der Umgebung leben, die Möglichkeit bekommen, im Radio zum Beispiel eine Sendung zu machen, so wie ihr auch. Und deswegen ist Radio Koli eine ganz tolle Sendung von Alex Berlin und ist im Radio zu hören.
3: Ja, dann höre ich mich auch gerne, Radiosendung.
1: Richtig, ne? Ja, den ihr gerade hört, das ist der Salem, der ist schon super lange bei
3: 10
1: uns.
3: 10 Jahre, schon anderthalb, könnte man, fast 10 Jahre bin ich schon drin.
1: Na,
3: mehr als ein Jahr.
1: Also uns, Radio Koli, gibt es jetzt seit ungefähr 2,5 Jahren.
3: Ja, 2,5 geht schon im Buckel.
1: Ja, so viel haben wir auf dem Buckel und so lange ist auch der Salem schon bei uns. Und der Christoph, der ist hier neu dazugekommen und wollte unbedingt auch mal mitmachen und deshalb sitzt Christoph heute bei uns mit im Studio. Stell dich doch mal kurz vor.
4: Genau, um die Technik hier auch mit zu erleben, dass das so Fernsehen oder vor allen Dingen Radio live ist.
1: Ja, genau.
4: Also, dass man das so machen kann.
1: Ja, wir waren auch verwundert, wie wir aus uns

0: unserem Studio hier in Kreuzberg jetzt mal direkt live sind bei Radio Alex. Und da hatten wir ja, dann war Helen hier mit einem Kollegen und die haben mit uns dann sozusagen die Zwischentechnik aufgebaut und unsere Technik mit ihrer zusammen kompatibel gemacht.
1: Genau, und Das sorgt jetzt dafür, dass wir hier sitzen und auf einem Bildschirm den TV-Livestream von Alex Berlin angucken können. Da sieht man gerade Sophie und EJ, das sind zwei Kollegen von mir, die moderieren live an der Strecke fürs Fernsehen. Und wir haben heute die Ehre, hier zu sitzen und das eben live fürs Radio zu kommentieren.
2: Ja, würden wir sagen, ne?
0: Würden wir sagen. Wir warten ja eigentlich darauf, dass es losgeht, ne? Also, was sehen wir denn jetzt gerade, Selim? Ja, da soll es losgehen, auf unserem Bildschirm, ne? Auf unserem Bildschirm können wir ja verfolgen, was da gerade so passiert. Selim, was siehst du denn da gerade? Geht das da gerade schon los, oder?
2: Also, da sehe ich unsere...
3: Hi, ich bin Joshua. Wir sind...
2: Da sehe ich unsere... wo wir arbeiten. In der Nähe.
0: Ja,
2: ist
0: ne?
2: Das ist bestimmt die Kotti!
0: Das ist, glaube ich, nicht der Kotti. Helen, kannst du uns sagen, wie die Streckenführung heute ist?
1: Ja, na klar. Also dieses Jahr ist der Umzug auf der Karl-Marx-Allee. Eigentlich war der aber mal am Kotti, da hast du völlig recht. Ja. Das wurde aber wegen Bauarbeiten umverlegt. Das Ganze geht los an der Kreuzung Frankfurter Allee, Ecke Proskauer Straße und Niederbarnimstraße.
2: Nee, das kenne ich nicht.
1: Das ist in Friedrichshain, ist gar nicht so weit weg von hier.
2: Nee.
1: Aber die Wegen ziehen da heute entlang Richtung Westen. Um 13:30 ging es los und ja.
0: Ja, was ich dann im Internet recherchieren konnte, ich habe mich versucht, ein wenig darauf vorzubereiten, war, also, was können wir denn dazu sagen? Heute müssten ungefähr 68, 69 Wagen sein, ein Wagen.
1: Ich glaube, es sind genau 67, oder?
0: 67.
2: Ja, das geht schon.
0: Ne? Ja, das ist schon eine ganze Menge, oder, Salem? Ja. Also 67
2: Wagen. Aber da musst du sehr, sehr aufpassen. Da habe ich schon hingelaufen mit dem Rolli, da Massen Leute. Oh Gott, da kannst du nicht rausgehen.
0: Ja, das muss man schon so sagen. Ne? Da sind ganz, ganz viele Menschen unterwegs, die sich das angucken wollen.
2: Da gehe ich nicht wieder raus. Da geht's nicht hin. Wir bleiben hier besser.
0: Ja, wir bleiben bei uns hier im Studio und gucken uns das lieber über den Stream an, oder? Oder was sagst du? Du warst doch, Christoph, du warst vorhin schon auf dem Karneval der Kulturen,
4: ja,
0: hast
4: genau.
0: du gesagt? Was?
4: Ich kenne den Karneval der Kulturen richtig mit großen Boas. Kennst du das?
0: Oh, mit großen Boas?
4: Also Verkleidung?
0: Mhm.
4: Nicht nur, also geschminkt, ne? Klar. Also ne? Je nachdem, wie alt deine eigenen Kinder sind und dann hast du auch eine Perücke. Also ich hatte sogar damals eine so James Bond oder so eine richtige Locken.
0: Okay. Also du hast auch...
4: Irgendwie zeitgemäß sein, so der 60er, so individuell.
0: Ja, schön. Und dann
4: 60, ich bin ja 60.
0: Und dann standet ihr am Rand und habt den Wagen zugeguckt?
4: Ja, genau. Ja.
0: Und heute warst du aber auch schon da, hast du gesagt, bevor du zu uns ins Studio gekommen bist. Was hast du da gesehen? Hast du da schon irgendwas ganz...
4: Da konnte ich auch die Wagen schon sehen.
0: Oh, die haben sich da praktisch schon in Position?
4: Ja, genau.
0: Ah. Ja, also ich war gestern mal aus Recherchegründen, bin ich mal kurz über den Karneval der Kulturen gelaufen und muss sagen, ja, es waren einfach wahnsinnig viele Menschen da und sich so richtig da irgendwie was anzugucken, war echt schwer, weil man eigentlich in so einer Linie war und dann immer stetig nach vorne geschoben wurde und irgendwie abzubiegen war immer ganz schön schwer.
2: Also ich sag mal so, als ich im Karneval der Kultur bin, ja, ich stand da nicht. Gott sei Dank sitzte im Rolli. Und mit dem Rollstuhl wollten wir mit meiner WG da gucken gehen. Ne, die halbe Strecke, bup, zurück. Das ist voll.
0: Ja, da
2: ist kein Platz.
0: Ja, ne, wie gesagt, ne, da sind ganz viele Menschen unterwegs. Und da, glaube ich, ist es schon schwer, auch mit dem Rolli so durchzukommen. Ne?
2: Ich möchte nicht mit meinem Bruder, wenn ich da sehe, möchte nicht da hingehen.
0: Na, da hast du ja Glück, dass du heute, wie gesagt, hier im Studio sitzt. Aber ich habe noch was rausgefunden. Und zwar, heute dürfte es wieder so ein, na, wie soll man sagen, ein Jubiläum müsste es sein, ne, Helen?
1: Ganz genau. Der Karneval wird nämlich 30 Jahre schon.
2: Oh!
4: 30?
2: Ja, 30?
1: Seit 30 Jahren. 1996 hat zum ersten Mal der Karneval der Kulturen in Berlin stattgefunden.
2: Okay.
1: Da gab es noch gar kein Straßenfest. Da gab es nur diesen Umzug, den wir heute sehen. Der war am Hermannplatz, hier in der Nähe.
2: Ja, da.
1: Hermannplatz. Und am Kotti ging es auch vorbei.
2: Da wohnt mein Bruder.
1: Genau, bis zum Marianenplatz. Und,
2: Der hört zu.
1: Damals waren aber noch gar nicht so viele Menschen dabei. Da gab es so circa 50.000 Besucher. Das ist natürlich schon ziemlich viel. Aber wenn man überlegt, Jetzt heute werden Millionen Leute erwartet. Mehrere.
0: Ja, das habe ich auch gelesen. Der Schnitt ging schon über die Millionen in den letzten Jahren. Mhm. Und mittlerweile ist das ja auch zu einem Viertagefest gewachsen. Das war damals, glaube ich, noch nicht so.
1: Genau.
0: Und was ich aber auch noch rausgefunden habe, was ich sehr interessant fand, also bevor also der erste Karneval der Kulturen auf die Straßen kam, gab es eine Vorarbeit von 3 Jahren. Und das hatte nämlich die Werkstatt der Kulturen in Neukölln. Die haben praktisch damit angefangen und sich überlegt, den Karneval der Kulturen zu initiieren, sozusagen.
1: Der Grund, warum das initiiert wurde, war, das war eine Reaktion auf Rassismus in den 90er Jahren. Da wollten die Gründer einfach mal sagen, wir machen eine Veranstaltung, die gegen Rassismus ist, mit ganz vielen Kulturen und zu zeigen, alle sind gleich.
0: Ja. Genau.
1: Und schön, ne?
2: Schön.
0: Ja. Ja. Und das ging einfach auch darum, Respekt und für ein friedliches Zusammenleben.
2: Also einfach ich sag mal so, friedlich ist es auch. Friedlich bin ich schon. Einerseits freue ich mich, dass ich dieses Radio Koli gemacht habe. Möchte dieses Radio Koli noch länger machen, aber hau ich mal in die Pauke.
0: Ja, da hauen wir heute mal hier richtig in die Pauke und ja, klar wollen wir auf jeden Fall noch länger Radio Koli machen. Also die nächste Sendung ist ja eigentlich schon noch nicht gemacht, aber am Dienstag, jetzt am kommenden Dienstag, haben wir einen ganz tollen Gast bei uns. Vielleicht können wir das ja schon mal anteasern.
2: Wer ist das?
0: Na, draußen hängt ein Bild. Das ist die Sophie Passmann, die zu uns ins Studio kommt. Ja, darüber hatten wir...
2: vorsichtig sein.
0: Na, Salem, was heißt vorsichtig? Wir sind richtig gut drauf vorbereitet, weil wir hatten ja auch schon 2, 3 Redaktionssitzungen dazu,
2: Passmann.
0: Oder?
2: Passmann!
0: Ja, genau, ne? Die Sophie Passmann. Aber mehr verraten wir jetzt auch darüber nicht. Da müsst ihr dann einschalten, wenn die Sendung denn bei Radio Alex erscheint.
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0: Ja, und da sind wir wieder zurück. Vielleicht haben wir ja noch ein paar Infos über den Karneval der Kulturen. Helen, hast du noch irgendwo was? Ich sehe, du hast ganz viele tolle Zettel.
1: Ja, natürlich. Ich habe ein paar Infos rausgesucht. Was vielleicht ganz spannend ist, es gibt insgesamt 67 Gruppen heute circa, das haben wir ja vorhin schon gesagt, ganz schön viele. Ich glaube, wir sind ja bis 16 Uhr heute live, wir werden wahrscheinlich die ersten 20 Gruppen sehen, aber da sieht man mal, wie viele das sind, ne? Also meine Kollegen im Fernsehen, die sind, glaube ich, bis 20 Uhr live im Fernsehen zu sehen, also die sind ganz schön lange am Wegen beobachten.
0: Na Mensch, da haben wir ja richtig Glück hier, dass wir das nur bis 16 Uhr sozusagen machen.
2: Absolut. Da haben wir absolut Glück.
0: Ja.
1: Und was noch spannend ist, also es gibt insgesamt 4200 Performer und Performerinnen, also Tänzer und Tänzerinnen und Musikerinnen und 1300 Helfer. Das heißt, insgesamt schwirren da so 5500 Leute rum, die irgendwie an diesen Wegen beteiligt sind. Das sind echt viele Menschen. Und 10 Gruppen sind sogar zum allerersten Mal dieses Jahr dabei.
2: Darf man fragen, wer da tanzt?
1: Du, das sind ganz viele verschiedene Gruppen, die sehen wir ja gleich. Aus Ländern wie Chile, aus der Türkei, aus Bulgarien.
2: Oh, Türkei, ja. Das kenne ich. Ich komme, Gott sei Dank, aus der Türkei.
0: Na, Mensch, dann hoffe ich, dass da vielleicht auch ein italienischer Wagen dabei ist.
2: Nee, ich tippe mal so ganz egoistisch.
0: Ja, na, aus der Türkei weiß ich, was ich gelesen habe, gibt das auf jeden Fall ein. Sailor.
2: Mhm. Wir schreien immer so... vielleicht hört mein Bruder, wir schreien immer so, Türkei, Türkei.
0: Ja, wann schreist du das denn immer? So beim Fußball oder jetzt hier beim...
2: Sag mal so.
0: Ja?
2: Mein Bruder mag ja Fußball. Mein Bruder kann gucken. Wenn wir was gewinnen im Fußball... Dann haben wir was den Pokal abgerockt.
0: Na ja, und dann lohnt es sich natürlich zu feiern. Ne? Also da gab es ja auch schon bei bestimmten Siegen, ne, beim Fußball, da war ja dann der Kudamm schon ganz schön gefüllt.
2: Oh ja.
0: Ja, warst du da auch schon mal bei? Wo es dann so auf dem Kudamm richtig losging, wo praktisch deine Landsmänner die Fahnen geschwungen haben und ganz laut gesungen haben?
2: Ja, da war ich schon mal bei, weil, also wenn ich jetzt Fußball gucke mit meinem Bruder... Mein Bruder ist so hektik. Ah, den haben sie nicht geschossen. Wir haben verloren.
0: Okay.
2: Ich sagte, Bruder, bleib mal ruhig.
0: Ja.
2: Wir gewinnen schon, ja.
0: Wie ist denn das bei dir, Christoph? Warst du schon mal bei so einem Public View? Oh, jetzt ein Zungenknoten. Also, ja, genau, bei dem. Warst du auch schon mal draußen Fußball gucken auf einer großen Leinwand? Ja, jetzt ja, habe ja, ich genau. Schön umschrieben.
4: Auf einer großen Riesenleinwand, ja, genau.
0: Ja, bei einer EM, WM?
4: WM.
0: Oh, bei der WM?
4: Sozusagen ewige oder richtige WM. Doch, perfekt. Also hat mir sehr gefallen. Ich bin zwar nicht nur Fußballfan, aber mich interessiert generell alles, was so mit Sport zu tun hat.
0: Ja, was hast du denn so als Lieblingssport für dich?
4: Fußball und natürlich alles, was mit Bewegung zu
0: tun hat. Ah, so alles rundherum. Also auch Basketball und Volleyball.
4: Alles, genau, alles, was man so für sich selbst machen kann.
0: Also breit gefächert. Ja. Ne? Salem ist dann eher so dieser Fußballfan, wenn ich das jetzt so richtig verstanden habe.
2: Ich sag mal so, bin ich Fußballfan? Ich war mal... Darf man das privatlich reden? Ich war mal in der Türkei. Und dann habe ich den Atatürk-Bild gestellt im Internet. Habe ich mir mein Zimmer aufgehängt.
0: Ah, okay.
2: Und dann habe ich einen großen Atatürk-türkische Fahne.
0: Mensch, lasst uns mal hier auf den Bildschirm gucken, in den Livestream rein. Da kann man gerade sehen, wie viele Menschen da sich gerade versammeln und darauf warten, dass es endlich losgeht mit dem Umzug.
2: Wer zieht denn da weg?
0: Es zieht erstmal keiner weg. Die ziehen sozusagen um, würde man, glaube ich, sagen. Okay. Oder, Helen, sagt man umziehen?
2: Ja.
0: Ja, die warten darauf, dass die ganzen LKWs sich so langsam in Bewegung setzen und an den ganzen Menschen einfach vorbei. Fahren und dabei tanzen, Musik machen.
2: Gott sei Dank sind wir nicht draußen.
0: Guck mal, jetzt, die Polizei setzt sich so langsam in Bewegung.
1: Ja. Man sieht ja auch viele Menschen mit diesen gelben Westen, ne? Und die sind ja dafür da, dass alles auch sicher abläuft. Du meintest ja vorhin, da sind so viele Leute und das stimmt ja auch. Und da müssen natürlich ganz viele Helfer und Helferinnen gucken, dass alles okay ist.
0: Ja, das sind auch eine ganze Menge und man braucht die ja eigentlich auch. Ne? Also
2: wenn ich jetzt hier gucke, Entschuldigung.
0: Ja, sag mal, Selim, wenn du da mal so guckst, was ist los?
2: Wenn ich so hier gucke, 1, 2, 3, 4, 5 gleichzeitig hinter das Auto. Das sind viele Polizisten.
0: Ja, das sind
2: und
0: gerade
2: die
0: ganz
2: kontrollieren. Viel. Es gibt Leute, die aggressiv werden. Wenn sie sagen, die schmeißen die Flaschen rum.
0: Na, meinst du, dass sowas da passiert? Also,
2: na, was denkst denn du?
0: Na, was ich eigentlich denke, Salem, ist, dass die jetzt erstmal einfach dafür sorgen, dass die Strecke frei ist.
2: Ja, das ist klar. Ne?
0: Also, dass dann noch vielleicht welche, die Fotos machen wollten oder so auf der Straße oder genau auf dem Weg des Umzuges stehen.
2: Wir machen auch mal Fotos nach der Sendung.
0: Ja, wir machen mal auch Fotos mit uns nach der Sendung. Aber aktuell, würde ich sagen, sind die ganzen Polizeiautos einfach dafür da, den Weg frei zu halten und eben zu gucken, ne, dass die Wagen auch alle gut durchkommen. Aber wenn ich mir jetzt so den Livestream da angucke mit den jetzt schon tanzenden Menschen, sieht das erstmal alles super entspannt aus. Christoph, was meinst du?
4: Super entspannt, so Heimat.
0: Ja.
4: Also so die unendliche Heimat.
0: Mhm.
4: Und so große Gebäude hatte ich, also ich bin ja gebürtiger Norddeutscher, ein Oldenburger mit... ohne Akzent, hoffentlich.
0: Ja, nö, man versteht dich hier absolut gut.
4: Ja, man versteht mich gut, deswegen freuen sich alle total.
0: Ja, alles, absolut.
4: Was ich tue, ist so authentisch zu sein.
0: Das ist auch wunderbar, genau das brauchen wir ja hier auch beim Radio. Ja, Salem, was
2: darf
0: hast
2: man,
0: du entdeckt?
2: Darf man fragen, ich habe mal was entdeckt.
0: Na,
2: ist das
0: was
2: hier Maybachufer?
0: Nein, Helen hat ja vorhin schon gesagt, wo es losgeht. Na? Das ist das Frankfurter Tor.
2: Ja, weiß ich. Also Frankfurter Tor, das kenne ich.
0: Super, ja, auf jeden Fall. Und man sieht jetzt, wie die Leute sich so langsam bereit machen. Ja, und sich da schon aufstellen. Und man sieht jetzt auch ganz viele Polizisten, die noch vorne stehen und darauf warten, die Leute losschicken zu können.
2: Ist da bei uns auch da draußen voll?
0: Na, also als ich vorhin hier bei uns aus dem Studio aus dem Fenster geguckt habe, war es leer, weil wir sind noch ein bisschen abseits. Ne? Also wir sind ja hinter der Prinzenstraße und da ist eigentlich alles wieder frei.
2: Ach, Gott sei Dank, Gott sei Dank. Darf mein Bruder da vorbeifahren?
0: Na, wie bist du denn jetzt heute hergekommen mit deinem Bruder?
2: Mein Bruder hat sehr tollen Auto, einen roten Ford.
0: Ah, alles klar. Und was sehe ich?
2: Der hat ein Bett drin. so eine Campingwagen.
0: Ah, okay. Gut, also auf jeden Fall seid ihr hier gut ohne Stau hergekommen. Nee,
2: der ist schon gut, der ist gekommen.
0: So, wir schauen mal jetzt hier, da geht der erste Wagen los, der Sapuchao no Samba, würde ich jetzt ungefähr sagen.
2: Samba, was ist das?
0: Samba, Samba ist ein Tanz, nach meines Wissens.
1: Ja.
2: Und ach, jetzt gehen wir zum Italienisch.
0: Nein, das ist nicht Italienisch, das ist eher südamerikanisch.
1: Genau, ja. Völlig richtig.
2: Ja. Südamerikanisch, okay, Entschuldigung.
0: Da ist ja nicht weiter schlimm, ne, das ist ja...
1: Aber das ist cool, das ist nämlich die allererste Gruppe vom heutigen Karneval der Kulturen. Die machen schon seit 1999 mit, also die sind schon ganz schön lange dabei und manche von denen, das sind nämlich circa 200 Leute, die zu dieser Gruppe gehören, manche von denen, die haben sogar schon beim allerersten Karneval mitgemacht. Also das sind richtige Karneval-Urgesteine.
0: Ja, ja, so wie der Wagen hergerichtet ist, kannst du, Salem, erkennen, was da auf dem Wagen drauf ist? Das sieht ja echt...
2: Schon zum Voll, ja.
0: Ja, wird schon
2: voll. Darf man fragen, warum hier kein Ton ist?
0: Na, weil du den Ton so ein bisschen auf den Kopfhörern hast. Wir könnten ja mal die Technik fragen, ob die uns diesen Ton so ein bisschen noch ein bisschen lauter machen kann.
1: Jetzt hört man was.
6: Wie gesagt, die erste Gruppe.
0: Ja, aber man hört natürlich auch dann die Fernsehmoderatoren.
1: Genau, da ist gerade Josie am Reden. Liebe Grüße an die Strecke, das ist unsere Kommentatorin im TV.
0: Ganz genau.
2: Wer ist Josie?
1: Eine Kollegin von mir.
0: Ja, so. Ja, seid lieb gegrüßt, liebes Fernseh-Alex-Team. Christoph, kannst du erkennen, was oben auf dem Wagen drauf war? Jetzt ist gerade das Bild weg, aber wir warten mal, bis das Bild vielleicht wieder zurückkommt.
1: Da sieht man die ganzen Zuschauer.
0: So, ne? Kannst du das da erkennen, was da oben auf dem Wagen ist?
2: Allererste Performance. Erstens ist das zu nah, muss man klicken, zu nah klicken, das ist weit weg.
0: Die sind weiter weg. Naja, aber die kommen ja langsam auf uns zu. Ja, ne? Also wir sehen auf jeden Fall Menschen in bunten Kostümen, die dort tanzen und das ganz toll machen. Ich sehe hier gerade zu sehen eine Frau mit Federn, mit einem Federkostüm, mit Federflügeln und einem Federkopfschmuck, die gerade ganz toll tanzt. Aber worauf ich hinaus wollte, auf dem Wagen ist ein roter Krebs zu sehen.
6: Hi, wir sind Sapuchao.
1: Genau, das stimmt nämlich, weil das Ganze soll ein Mangrovenwald sein. Das ist,
2: Mangroven, was
1: ja,
2: ist denn das?
1: Ja, das habe ich vorher auch noch nie gehört. Nee. Das sind Bäume und Sträucher mit ganz großen Wurzeln und die gibt's in Brasilien. Und
2: Brasilien?
1: Genau, aus Brasilien. Genau.
2: Darf ich? Entschuldigung.
1: Na klar.
2: Wollte aus unterbrechen.
1: Mach mal.
2: Ich war mal in meiner alten Werkstatt. Eine Frau kennengelernt, die aus Brasilien ist.
1: Wirklich?
0: Echt?
2: Das war solche tolle Frau. Super. Die war, hat bei unser Pajima gearbeitet. Kennt mich noch. Dann hat sie gesagt zu mir, Selim, es kommt aus Brasilien.
0: Oh, also. Ja, hast du schon mal eine echte Brasilianerin kennengelernt?
2: Sozusagen, aber sie wollte auch bei unser Pajima wechseln.
0: Naja, manchmal findet man auch einen anderen Arbeitsplatz oder so.
2: Ne? Das ist klar.
0: Du hast ja auch in deiner Laufbahn schon...
2: Ich möchte von Birgit bedanken, dass ich hier bleiben möchte.
0: Na, du wirst auch hier bleiben, Salem. Da gibt's ja wohl kein Reden drüber.
2: Nee.
0: Und jetzt schauen wir mal weiter hier. Jetzt sehen wir gerade einen grünen Frosch, haben wir gesehen, ne? Einen Menschen in einem grünen Froschkostüm.
2: Oh ja.
0: Und weiter sehen wir... Christoph, was sehen wir hier gerade? Na, jetzt sehen wir nochmal den Wagen, ne, und Menschen auch in orangenen Kostümen auf wahnsinnig hohen Stelzen.
4: Eigene Stelzen.
0: Ja, ne?
4: Also richtige Stelzen.
0: Salem, was siehst du? Ne? Da sehen wir jetzt nochmal den Wagen mit dem Krebs aus den Mangroven, also dem Mangrovenkrebs. Und wie gesagt, die Tänzerin mit dem wahnsinnig hohen Stelzen.
1: Ja.
0: Und guck mal, jetzt können wir auf dem Wagen direkt drauf gucken. Jetzt nicht mehr, aber da auch noch ein toll verkleideter Mensch als Schmetterling, würde ich jetzt behaupten.
1: Ja, das sind alles Tiere aus diesem Wald. Da gibt es Krabben und Frösche und es gibt wohl auch Leute, die sollen aussehen wie Schlamm.
0: Oh, wie Schlamm. Na, die haben wir jetzt noch nicht gesehen, aber wir schauen mal.
2: Ich sag mal so, ich möchte nicht in den Rängeleien dahin gehen. Wir gucken das zu.
0: Genau, wir gucken lieber hier aus sicherer Entfernung zu und können trotzdem den ganzen Karneval der Kulturen
2: genießen.
0: Genießen, ja. Genau. Richtig, Sailor. Und hier sehen wir nochmal den tollen Mangrovenschmetterling.
2: Was ist denn ein Mangroven?
1: Das sind Bäume, Sträucher, genau, in Brasilien.
0: Genau, das hatte Helen ja schon vorhin gesagt. Ne? Mangrovenwälder sind Bäume mit großen Wurzeln und drunter fließt das Wasser.
2: Ja, so.
0: Ja, ne, da hört man die Trommeln ganz doll.
4: Bum, bum. Ja, genau. Schauen wir mal.
0: Ja, und man hört ja auch im Hintergrund, ne, Salem hat es gerade angedeutet, die Trommeln. Christoph, ja, was sagst du zu der Musik, die du gerade hörst?
4: Trommeln? Ja, richtige Trommeln.
0: Ne, also. Und hört sich auch sehr laut an, rhythmisch.
4: Ja. Ja.
0: Ne? Und da wir jetzt wissen, dass das was mit Brasilien zu tun hat, passen ja auch die der Trommelrhythmus da ja eigentlich ganz gut zu.
4: Hm? Schnell.
0: Oder Salem, was sagst du?
4: Aber wie ein Raumzug.
0: Ja, ja. Christoph?
4: Ja, wir halten einen richtigen Umzug.
2: Vielleicht ist es ja, darf man fragen?
0: Na?
2: Vielleicht ist es ja, vielleicht laufen die Richtung bei unsere, kann ja sein, dass das mehr bei unsere Kotti laufen.
0: Ich glaube, am Kotti kommen sie heute nicht vorbei.
1: Nee, da sind wir heute ganz safe. Wir sind ganz entspannt. Wir haben es ruhig.
2: Wir sind ruhig. Ja. Oh, guck mal. Oh, das ist ja ganz schön verkleidet.
0: Ja, oder? Da, was sehen wir da? Ne? Das auf den hohen Stelzen mit orangenen Kostümen.
4: Und Wahnsinnsabsätze.
0: Ja, Wahnsinnsabsätze. Also, ja. Oh, hier sind auch nochmal, ich würde jetzt sagen, Samba-Tänzerinnen zu sehen. Mit Kopf.
2: Samba!
1: Ja, genau.
0: Ja, ganz genau. Ja, und alle mit guter Laune, ne? Ja. Alle mit einem Lächeln im Gesicht und...
1: Ui.
0: Ja, Salem. Warum sagen wir gerade ne? Weil die eine Tänzerin so gerade ganz nah an die Kamera gekommen ist und in die Kamera gelächelt hat. Und hier...
2: Ja, weil das ja lustig ist. Die haben schön verkleidet. Ganz schön tolle Frau, ne? Stell dir mal vor, ich nenne mir meine Betreuerin Frau Küker. Zum Beispiel.
0: Ja.
2: Wenn sie da verkleidet ist...
0: Das können wir am Montag vielleicht, am Montag können wir ja gar nicht nachfragen, weil da haben wir ja einen Feiertag, ja, das ist der Pfingstmontag.
2: Ja.
0: Wir können am Dienstag nachfragen, ob sie sich das angeguckt hat. Ja, da könnte man dann nachfragen. Und guck mal, hier sehen wir jetzt wieder ganz die große Trommeltruppe. Das sind ja auch ganz schön viele Menschen, ja, die da mit ihren Trommeln mit stehen.
1: Händen, ne? Oh ja.
0: Und könnt ihr sehen, gemischt, was die, die haben alle Hüte auf, sehe ich.
2: Ja, ja.
0: Und habt ihr gesehen, was die auf den Hüten drauf hatten?
4: CDs.
0: Nein, ich glaube, guck mal, vielleicht sehen wir die nochmal. Jetzt könnten wir das nochmal ganz gut sehen. Na, was seht ihr da? Christoph?
4: Ja?
0: Was haben die an den Hüten dran?
1: So orangene kleine Tierchen.
4: Ja.
1: Kennt ihr das?
4: Ja.
2: Krebse.
0: Richtig, die Krebse. Genauso ein Krebs, wie vorne auf dem Wagen zu sehen war. Und
2: die
0: jetzt
2: sind ja ganz schön laut.
0: Oh, die sind ganz schön laut, ja. Haben das wir Glück.
2: Mann.
1: Das ist auch die Message von dem Wagen. Die sagen nämlich, wir sind laut, kreativ und gegen soziale Ungleichheit. Das ist deren Motto.
0: Das ist auf jeden Fall ein
2: schönes Motto. Naja, wir sind nicht laut. Wir sind
1: die sind laut.
2: Ja,
0: die sind laut, aber das hast du ja auch schon gesagt, Salem. Ja? Das ist
7: eine kulturelle Widerstandsbewegung, die in den 1990er Jahren...
0: Oh, da hören wir gerade im Hintergrund was dazu.
7: ...Recife entstanden ist. Das ist die Hauptstadt des brasilianischen Bundesstaats Pernambuco. Und Mangroven, das ist ein Ökosystem zwischen Fluss und Meer. Ich weiß nicht, ob du davon schon mal gehört hast.
4: Na klar, auf jeden Fall.
7: Geprägt auf jeden Fall von Schlamm und Gezeiten, Sträuchern. Das können wir hier auch richtig gut in den Kostümen sehen.
2: Welche Richtung ist das?
7: Die Widerstandsbewegung wurde...
2: Welche Richtung laufen die?
1: Die laufen, die sind auf der Karl-Marx-Allee, laufen dann die ganze Strecke runter Richtung Westen, Richtung Alexanderplatz. So.
0: Ja.
2: Alexanderplatz.
0: Oh, da haben sie ja eine richtig große, breite Strecke, wo sie sich auch wirklich
4: bewegen können.
0: Ja.
2: Wo ist Alexanderplatz weit weg?
0: Na, von uns aus hier nicht. Wir können, glaube ich, manchmal sogar den Alexanderplatz, den Fernsehturm sehen von hier aus, Hillem.
2: Oh, ja.
0: Also ganz so weit ist es nicht weg, aber so weit, dass wir nicht in das Getümmel kommen.
1: Ein Glück.
2: Nee, lieber nicht.
1: Aber man sieht auch, das Wetter ist ganz toll. Heute ist es ganz warm draußen. Im letzten Jahr, weiß ich noch, da hat es ein bisschen geregnet und war nicht so schön. Da freue ich mich, dass dieses Jahr wenigstens nicht, dass es nicht regnet und dass die Sonne scheint.
0: Ja, das auf jeden Fall. Aber wenn es zu warm wird, also wenn ich sehe...
2: kriegst du Hitzekorn aus.
0: Ja, ne, wenn die Tänzerin...
2: Hallo?
1: Hi, wie geht's euch? Wir können ja mal reinhören, was Sophie an der Strecke für ein
0: ganz
1: Interview führt, würde ich sagen.
2: Sophie?
1: Ja.
2: Komm mal reinhören.
0: Ah, ich sehe hier also auf jeden Fall mit englischsprachigen Menschen, also scheinen auch wirklich Leute von außerhalb, nur Berliner zu sein.
1: Ja, die gehören nämlich zur Gruppe tatsächlich. Das sind Teilnehmerinnen der Gruppe, mit denen sie gerade spricht.
0: Ja. Oh, das ist ja cool. Mhm.
2: Aber
0: ja.
2: Zu leise.
0: Oh, die sind jetzt.
2: Zu leise.
8: Well, usually she asks why we porque a gente.
2: Hallo.
8: So basically, we focus a lot on Rio de Janeiro and São Paulo, but this is a very important social movement from the northeast of Brazil that has been often been neglected, also inside our country. So it's really it's a pleasure actually to all of us to represent such an important cultural countercultural movement that involves music and mixture of our own genres, musical genres, but also with the international world that is just out there. That's why we have the whole theme in the car, the antenna, the crab that represents the strength of our people in this connection with the world.
0: Ja, auch hier war gerade wieder der Krebs das Thema, ne? Scheint heute auch der Krebs unter einem großen Motto dort zu stehen.
9: Ja.
0: Wo das Salem? Aber ich meine, der sah auch schon richtig cool aus, dieser große rote Krebs. Also er war ja bestimmt an die 2 Meter groß, würde ich behaupten.
2: Bestimmt, ja.
0: Ja, oder?
4: Wie groß bist du?
0: Ja, na, verrate ich das okay? Na gut, ich passe hier ganz gut hin. Das Mikro, ich bin nämlich 1,69 Meter groß.
2: Das geht ja noch.
0: Na, das geht noch. Oder ich kann noch über diese Tischkante hinweg gucken. Christoph, weißt du denn, wie groß du bist?
4: Ich bin 1,80.
0: Na, okay, ehrlich. Was wäre denn?
4: 1,89, ja.
0: 1,89, also das kann gut hinkommen. So, weil wir jetzt alle schon unsere Größen verraten haben, Helen?
1: Ja, ich glaube, in meinem Ausweis steht 1,69 auch.
0: Ja, ja, genau, dafür habe ich mich auch ganz schön gestreckt damals.
1: Ich hatte gehofft, dass die 1,70, aber dann ist auch okay, 1,69.
0: Ja.
1: Und du, Selim, wie groß bist du?
2: Oh.
0: Naja, ich würde jetzt auch so schätzen, an die 1,68, 1,70, so.
2: 70, ja,
0: ja, das kommt schon hin. Du bist ja ungefähr so groß wie ich. Ne? Also wir beide können ja immer noch ganz
2: entspannt. Also wenn wir nebeneinander stehen.
0: Mhm. Naja, dann sind wir fast eine Höhe, ne?
2: Ja.
0: Ja, da gucken wir uns direkt in die Augen. Ne?
2: Na gut, es geht noch.
0: Ja, absolut. Also ich sag mal so, zum Radio machen reicht's, ne?
4: Ja.
1: Es gibt ja auch die Radiogesichter, sagt man ja. Das sind die Gesichter,
2: also
1: die
2: mein Gesicht
1: man nicht sehen
2: man
1: muss.
2: Nicht.
0: Ja.
2: Aber mein Gesicht sieht man nicht.
0: Nö, unser Gesicht sieht man nicht. Das finde ich aber auch ganz angenehm. Also dadurch ist alles ein bisschen entspannter. Und wenn man
2: vielleicht sieht man ja unser Gesicht.
0: Naja, also wo man unsere Gesichter ja sieht, ist, wenn Radio Alex uns ein bisschen promotet, ne, auf dem Insta-Kanal. Da schaue ich ab und zu mal rein.
1: Genau, da kann
2: dann kann ja mein Bruder da auch hingehen, Insta-Kanal.
1: Auf jeden Fall.
0: Na klar, kann der da auch reingehen. Und natürlich sieht man unsere Gesichter auch ein bisschen. Eigenwerbung muss auch sein, denn auch Radio Koli hat seinen eigenen Insta-Kanal. Und auch da kann man eben ab und zu mal Neuigkeiten über unser Schaffen sehen.
1: Das stimmt.
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2: So.
0: Ja, so, Salem. Ich würde sagen, ich glaube, wir sehen jetzt gerade im Stream den nächsten Wagen, also den zweiten Wagen, auf uns zukommen. Und wenn mich nicht alles täuscht, ist das Orga por Bolivia.
1: Richtig.
0: So habe ich mir das zumindest abgetippt.
2: Bolivia, wo ist denn das?
1: Das erkennt man auch an den Flaggen. Das ist die bolivianische Flagge. Bolivien ist in Südamerika, ganz schön weit weg von hier.
2: Das ist schon weiter weg, da gehe ich nicht hin.
0: Also nein.
1: Deswegen kommen sie ja auch her zum Glück. Heute hier am Karneval der Kulturen 2026.
2: Oh, ist schon lange her.
1: Den Tanzstil, den man hier sieht, das ist Folklore tatsächlich. Kenne ich gar nicht so gut, diesen Tanzstil, aber vielleicht werden wir den gleich mal sehen und erkennen, was das ist. Worauf ihr mal achten könnt, bei dieser Gruppe ist das ganz besondere, der ganz besondere Mittelpunkt ein Vogel. Vielleicht sehen wir den gleich.
0: Oh, nach dem werden wir jetzt erstmal Ausschau halten. Aber was ich auch sagen kann oder sehe, ne, wir sehen das ja, sind die sehr auffällig bunt gekleidet, ne, mit ganz tollen traditionellen Gewändern.
2: Ja. Der zum Beispiel, der da hinter der Kamera läuft, läuft nach da lang, anstatt nach so. Also,
0: ja gut, aber vielleicht musste der da auch gerade so lang, ne?
2: Ja.
0: Ne, das ist also, und auch hier sieht man wieder ganz tollen Kopfschmuck, ne? Aus Federn, ganz fantastisch bunt, in allen Farben leuchten. Hauptsächlich, glaube ich, dann in den Nationalfarben, wenn ich das jetzt gerade noch so richtig sehe.
1: Ja.
0: Christoph?
4: Ja.
0: wie, genau. Was
4: der jeweiligen Nationalfarbe.
0: Ja, ne? Also ich
2: die
0: kann
2: sind
0: mir,
2: ja alle bunt, ne?
0: Na, und wie bunt die sind. Und ich beneide keinen von denen, bei dem Wetter diese traditionellen Gewänder anhaben zu müssen.
1: Absolut, die sehen ganz schön warm aus. Mhm. Tatsächlich sieht man da auch den sogenannten Andenstrauß, beziehungsweise wollen sie mit ihrem Tanz auf den Andenstrauß hinweisen. Und der ist nämlich durch menschliche Einflüsse vom Aussterben bedroht. Und deswegen wollen sie mit ihrem Tanz zeigen, wie wichtig es ist, diesen Andenstrauß am Leben zu erhalten.
2: Also wenn ich im Auto gesessen habe,
0: ja.
2: Mein Bruder tippt, der tippt darauf.
0: Ja.
2: Wo ist denn das? Ich sehe das nicht, ich höre das nicht. Naja, dann hat er so eine falsche Sender getippt an seinem neuen Auto. Du musst es von zu Hause
0: hören. Ja.
4: Ja.
2: Oh.
0: Ja, das stimmt, ne? Also nicht nur den Andenstrauß gibt es ja in Bolivien, sondern ist auch bekannt für, na, die Technik hat uns das gerade verraten.
2: Na, Lamas, da würde ich vorsichtig sein. A, er war schon in diesen Tiereladen.
0: Im Tiereladen? Der Zoo Tierpark vielleicht? Ah, im Tierpark, Zoo. Okay.
2: Oh.
0: Und da hast du auch
2: wenn
0: schon
2: der
0: mal
2: Lama steht und der spuckt in mein Gesicht, was willst du denn da machen?
0: Naja, dann darfst du dem Lama, glaube ich, keine Grimassen zuschneiden, nee, ne, damit der sich
2: vorsichtig.
1: Aber die spucken nur, wenn sie sich nämlich angegriffen oder irgendwie provoziert fühlen.
0: Richtig. Okay. Olli in der Technik, das war nicht nur das Lama. Welches Tier war es noch?
2: Alpakas.
0: Richtig, die Alpakas, ja. Alpakas, die spucken aber nicht wie die Lamas?
2: Die spucken nicht, ne.
0: Ne? Okay, na dann. Gut,
1: und
0: dann
1: da hat man gerade so ein Bild gesagt,
2: mit den Lamas musst du vorsichtig sein.
0: Naja, für die Lamas wär's da unter Umständen vielleicht auch ein bisschen Lautzählem, oder? Also wir haben ja vorhin mal reingehört, ja, wie laut es da ist, ne? Auch schon mit den Trommeln und allem. Und hier sehen wir jetzt wieder, wie die Leute über die Straße tanzen und lachen mit ihren Kopfbedeckungen, mit den Straußenfedern vom Andenstrauß.
1: Genau, da hat man auch gerade so ein kleines Bild gesehen von diesem Andenstrauß, der eben vom Aussterben bedroht ist, und das wollen wir natürlich nicht. Deswegen wollen sie mit dieser Performance zeigen, was dieser Andenstrauß eigentlich für ein Tier ist.
0: Naja, und wenn das eben einfach zum Nationalgut gehört, ne, oder einfach, ne, dann ist ja auch jedes Tier schützenswert. Ne?
1: Absolut. Und diese Gruppe gibt es auch schon, ein kleines Mini-Jubiläum seit 10 Jahren beim Karneval der
0: Kultur. Oh, 10 Jahre, also auch wesentlich länger, als es unser Radio gibt.
1: Genau, das stimmt.
2: Also ich sag mal so, wenn ich so lange mache... Ah ja, da schon, über einen Buckel kann ich schon reden.
0: Naja, also ich sehe, noch hast du keinen Buckel vom Radio Koli bekommen. Ja? Und Christoph noch auch nicht.
4: Nein.
0: Nee, ne?
4: Ich höre nur Radio Koli.
2: Radio Koli.
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0: Ja, und da sind wir wieder zurück und gucken uns weiter hier an, was wir hier im Stream sehen. Und da sehen wir weiter den zweiten Umzugswagen Port de Bolivia. Und immer noch tanzen die mit Bolivien. Ihren Gewändern. Ja, wow. Bolivien, ne? Ja, wow, ne? Also ich finde auch die Farben der Kostüme. Also hier sieht man Orange mit rotem Rock und Grün abgesetzt und eben dazu noch.
2: Gibt die auch große Männer? Manche stehen die großen Männer da im Wagen?
0: Ja, also ich habe da, guck mal, da tanzen jetzt auch die Männer. Auch in traditionellen Gewändern, würde ich sagen, ne? Wie so eine Art buntem Poncho und kurzen Hosen und langen bunten Socken mit einem Muster drauf. Also das sah mir jetzt nach den Männern aus. Ne? Mhm. Jetzt sehen wir hier wieder die Frauen tanzen, ne? Und die müssen sich sogar ihre Hüte festhalten, weil dieser Federschmuck ja so extrem, ja, ne? Ja. Genau, Christoph, ne? Der ist ja verdammt so groß. Riesig, ne? Und das muss auch bestimmt ein Gewicht sein, also... Ja. Wahnsinn. Weiß denn jemand von euch,
1: welche Sprache man in Bolivien spricht?
2: Nee.
4: Spanisch.
1: Richtig.
2: Spanien. España! Ja, pasta, pasta!
0: Cool. Also da bin ich gerade auch an meine Grenzen gekommen. Super, Christoph. Ja. Cool. Spanisch.
4: Ja.
0: Ja, Wahnsinn.
4: Oder Portugiesisch. Nee, aber ich war noch nicht in Spanien.
0: In Spanien warst du noch nicht?
4: Auf jeden Fall. Das ist schon so lange her, aber wie gesagt, die Frauen können alles. Die verbinden das alles miteinander.
0: Mhm. Also wenn ich mir das so angucke, Helen, hast du eine Ahnung eigentlich, wie lange die an so einer Performance arbeiten? Das muss ist ja wahnsinnig, was da was performt wird an Tanz, an Choreografie und so, ne? Also die müssen ja jetzt schon eigentlich fürs nächste Jahr arbeiten, oder?
1: Ich denke auch. Ich glaube, auch nach dem Karneval ist vor dem Karneval. Und wenn man auch hört, dass die Gruppen schon seit 10 Jahren dabei sind, dann, glaube ich, entwickeln die sich einfach Jahr für Jahr und werden immer routinierter. Und aber ich glaube, die trainieren wahrscheinlich fast jeden Tag, würde ich mal sagen.
0: Ja, ja, ne? Oder? Und dann geht das ja auch wieder los mit neuen Kostümen. Ja. Und dann wird sich überlegt, wie wird der Wagen nächstes Jahr gestaltet. Mhm.
1: Und die haben auch alle einen festen Sitz irgendwo in Berlin. Diese Gruppe zum Beispiel ist in Charlottenburg.
0: Oh, ist das jetzt der dritte Wagen?
1: Ich glaube ja.
0: Dann ist das der Adler AFV.
1: Richtig.
0: Richtig.
1: Und auch da kann man an den Farben so ein bisschen erahnen, um welches Land es geht. Ich sehe nämlich gelb und blau. Ja, hier sehen wir. Und das ist nämlich die Flagge von der Ukraine.
2: Oh, Ukraine weiß ich.
0: Richtig.
2: Dazu möchte ich was sagen.
1: Ja.
2: Von meiner Schwester.
0: Ja.
2: Habe ich eine ukrainische Frau gesehen. Ukrainische Frau. Aber vorsichtig mit der Ukraine. Dann hat er mein Schwager ja erzählt. Selim, darfst du mal, küss mal diese Frau. Ich sag, hallo? Mhm. Erstens kenne ich nicht die Frau. Viertens, warum sollte ich eine Frau küssen, die ich nicht kenne?
0: Ja, ne, also wir küssen erstmal generell, ja genau, wir küssen erstmal keinen, den wir nicht kennen. Nee. Ne? Und aber um mal zurück zu dem deutsch-ukrainischen Zentrum Aller e.V. zu kommen, da geht es nämlich eben, und das passt eigentlich gerade rein zu dem, was du gesagt hast, um den Kinderschutz ganz groß. Ne? Und das ist ja auch sehr wichtig, gerade mit dem, was jetzt in der Ukraine gerade passiert.
2: Die sind arme Leute, kein Geld und...
0: Richtig. Ja. Ne? Aber da trifft es eben häufig auch, ne, die Schwächsten der Gesellschaft, das sind eben die Kinder, und der Verein setzt sich sehr für den Kinderschutz ein.
2: Glaube ich.
1: Und als Zeichen dafür, dass es hier um Kinder geht, werden wir gleich oder sehen wahrscheinlich schon Störche. Weil Störche, der Storch ist ja oft auch ein Symbol fürs Kinderkriegen, und deswegen ist das hier das Symbol des Wagens. Und das soll eben zeigen, es ist sowohl für Frieden, für Hoffnung und Leben.
0: Dann sieht mir das ja hier auch nach den Tänzerinnen aus, ne? Mit ihren weißen Flügeln, weißen Kostümen, die ja dann auch schon so ein bisschen an Storchen schwingen erinnern. Ne? Und dann eben noch die, ne? Guck mal, jetzt hier in einer Choreografie mit einer Art Bandtanz, so würde ich das jetzt zeichnen, ne? Ja. Einer steht in der Mitte, ein Kranz, gehalten von zwei Menschen mit ganz vielen blau-gelben Bändern, und die Tänzerinnen haben sich die Bänder geschnappt, und in einer Choreografie werden die Bänder ja wie geflochten, wie Zöpfe.
2: Ja, so naja.
0: Oder Salem, was sagst du? Habe ich das mehr oder weniger
2: hast
0: richtig?
2: Hast du auch toll erzählt.
0: Ja, habe ich das so richtig beschrieben, ja?
2: Ja.
1: Habt ihr gerade gesehen, wer da so in der Mitte saß, ganz oben? Da saß jemand, seht ihr, da oben sitzt jemand mit einem roten Kranz auf dem Kopf. Könnt ihr erkennen, wer das ist? Das ist auf jeden Fall ein kleines Mädchen, das ist ein Kind.
0: Genau.
2: Kind.
0: Das von den Männern getragen wird. Jetzt wird es gerade abgesetzt. Und schließt sich der Tanzgruppe an.
1: Genau. Und diese Gruppe ist dieses Jahr so in der Form zum allerersten Mal dabei. In den letzten 2 Jahren haben sie mitgemacht, aber in Kooperation mit einem anderen Verein zusammen, mit Kultura e.V. Aber dieses Jahr sind sie in der Form zum allerersten Mal dabei.
0: Dafür, dass sie zum ersten Mal dabei sind, Salem, haben sie aber eine tolle Show gerade gemacht, ne?
2: Ja.
0: Oder? Es war auf jeden Fall schön anzusehen, wie die Menschen dort getanzt haben.
2: Ja.
0: Jetzt sieht man hier noch, genau, jetzt sieht man noch die Tänzerinnen und Tänzer durchs Bild laufen, und die Fernsehmoderatorin von Alex interviewt wahrscheinlich jemand aus dem Verein.
1: Genau, das ist Sophie. Ich würde sagen, wir hören da mal rein, was Sophie die Leute aus dem Verein fragt.
2: Ich höre mal rein.
1: Ja.
9: Show teilzunehmen, ich war einverstanden von Anfang an, weil ja, natürlich, die Kinder sind sehr wichtig. Ja, die Kinder wachsen in der Familie, und ja, ehrlich gesagt, besonders wir in der Ukraine verstehen besser, ja, was die Kinder brauchen, Ruhe, brauchen Pflege, brauchen ihre Eltern ja immer neben, und weil die Kinder, die jetzt wachsen, die bilden unsere Zukunft. Die bilden Zukunft dieser Planet, ja, unserer Erde, und deshalb, ja, die Kinder ist natürlich die Blumen, die wachsen und die Blumen brauchen die Pflege. Ja, die Kinder brauchen auch die Aufmerksamkeit, brauchen ständig die Hilfe und natürlich, ja, die brauchen Eltern. Ja, Blumen brauchen den Gärtner, Kinder brauchen ihre Eltern.
10: Und deswegen hast du deinen Sohn mitgebracht, Ivan, hi. Warst du sehr aufgeregt heute Morgen?
11: Also nicht unbedingt aufgeregt, aber ich freute mich auf dieses Parade sozusagen.
10: Es sah auch richtig toll aus, eure Performance. Hat auch viel Spaß gemacht, oder?
11: Ja, das stimmt. Also mir macht das ja ganz viel Spaß, ja.
10: Ihr seid ja dieses Jahr das erste Mal alleine dabei. Vorher hattet ihr ja kooperiert mit der Gruppe Cultura e.V. Was bedeutet es dir jetzt heute auch alleine, die ukrainische Kultur hier zu repräsentieren?
9: Sag mal. Ja, natürlich, das ist die Verantwortung, ja, weil im Großen und Ganzen ukrainische Kultur ist nicht so gut in der Welt bekannt. Und wir bringen diese Kultur bei. Wir erzählen, dass wir existieren seit mehreren tausend Jahren als Nation. Und diese Kultur entwickelt sich ja seit vielen, vielen Jahren. Natürlich ist es sehr wichtig. Und ja, wenn diese Verantwortung auf zwei Schultern fällt, dann ist es ein bisschen leichter. Wenn auf eine Schulter, ja, natürlich ist mehr Verantwortung, mehr mehr, einfach mehr.
10: Ja, viel zu tun natürlich. Habt ihr denn alles selber vorbereitet? Wurden die Kostüme extra angefertigt oder hattet ihr die schon im Kleiderschrank? Wie sah das aus?
9: Ja, soviel ich weiß, es wurde ein Zeichen an die ukrainischen Familien, an die ukrainische Gemeinde und ja, fast alle Ukrainer haben Wischewankas zu Hause. Es ist ja eine Tradition, die unbedingt in jeder ukrainischen Familie gibt. Jeder ein Familienmitglied hat eine Wischewanka. Also teilweise die Kostüme wurden vorbereitet, aber die Kostüme der Tänzerinnen, ja, die waren natürlich ja speziell für dieses Ereignis entwickelt, gemalt, designiert und ja.
10: Super, total schön. Vielen, vielen Dank, dass ihr kurz Zeit hattet.
12: Hallo? So, ja.

0: Berlin.
1: Und da sind wir wieder und haben mal, also besser konnte man das ja gar nicht beschreiben, als es der Herr gerade gemacht hat, wofür die jetzt praktisch stehen.
2: Ne? Absolut.
1: Und wofür sie ja auf sich aufmerksam machen. Ne? Das war auf jeden Fall eine gute Aussage und ja. Selem, du hast immer wieder reingeguckt und...
3: Na, ich hatte da reingeguckt und gleichzeitig mein Ex-Schwager gedacht. Der hatte mit meiner, also der hat mir die Frau gezeigt. Wir sind irgendwo im Café, da haben meine Alarmglocken angegangen.
1: Oh, okay.
3: Pass aber, mal auf. Gut, er hat ja. mir gesagt, na Seele, und guck mal, ich hab eine tolle Frau. Fester so an, Entschuldigung. Ist er hallo? Erstens
1: aber Salem. Kenn ich nicht. Also, ja, das Salem, das ist aber schon auch lange ziemlich her. Lange her und ziemlich geheim, würde ich sagen, oder? Also geheim, das ist ja wirklich was von zu Hause.
3: Ja, ja.
1: Christoph, was siehst du? Also Christoph, was siehst du hier auf den, sehen wir jetzt hier gerade schon den nächsten Wagen kommen? Ja, also da sehen wir jetzt auf jeden Fall schon den vierten Wagen, würde ich behaupten. Vierten, aber bevor es mit dem vierten Wagen weitergeht und wir beschreiben, was da zu sehen ist, gibt es mal erstmal einen kleinen Jingle von Radio Alex.
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2: Genau, wir sind nämlich hier bei Alex Berlin im Radio. Genauer gesagt sind wir bei Radio Koli, was auf Alex Berlin...
3: Koli!
2: Genau, Radio Koli. Und wir dürfen heute hier den Karneval der Kulturen 2026 live im Radio kommentieren.
3: Oh, ist das schon 2026?
2: Ja, das ist das Jahr.
1: Ja, geht schnell. Wie die Zeit verfliegt, oder?
3: Die Zeit verfliegt.
2: Genauso verfliegt auch irgendwie die Zeit hier auf dem Karneval. Wir sind nämlich schon bei Wagen 4 angelangt. Der heißt Kashiwa Ren.
1: Richtig.
2: Kann der Name.
1: Hier, das sieht mir, ich würde jetzt erstmal sagen, so als Laie, das geht in die indische Richtung, schon auch ein bisschen nach dem Namen zu gehen. Haben die auf jeden Fall so als Mittelpunkt, tragen die, ja, wie so eine Skulptur, ne? Also das tragen die, ja, da gibt es Träger, die das auf den Schultern tragen müssen.
3: Müssen die im Schulter oder?
1: Ja, also wenn ich mir jetzt die Bilder angucke, klar auf den Schultern, damit ja auch die Figur nach oben zu sehen ist. Christoph, was siehst du denn da?
2: Mit mir hier tatsächlich sieht man da einen Schrein. Das ist ein Wort für ein sogenanntes, also für ein Heiligtum. Und weil das so schwer ist und so viel wiegt, müssen das 30 bis 40 Personen da gerade tragen.
3: Denn tatsächlich, das ist ja schön schwer.
2: Das ist super schwer.
1: Oder? Auf jeden Fall.
2: Aber diese Gruppe kommt tatsächlich aus Japan. Das geht hier, genau. Das ist ein japanischer Tanz.
1: Dann sind wir aber vollkommen falsch abgebogen.
2: Aber der Name hätte auch nach Indien gepasst. Da bin ich einer Meinung mit dir. Genau, und sie tragen diesen Schrein, der heißt im Japanischen heißt der Mikoshi und kommt aus der Matsuri-Kultur. Alles ganz neue Namen für uns, glaube ich. Davon habe ich noch nie was gehört, aber der hat eine große, große Bedeutung für die japanische Kultur.
3: Ja.
1: Na, da lernt man jetzt aber auch nochmal richtig was dazu, oder? Mhm. Also so ein Karneval der Kulturen ist eigentlich schon echt eine tolle Sache.
3: Ja.
1: Wenn man sich überlegt eben, ne, wann hat man mal die Möglichkeit, so viele verschiedene Kulturen, ja, in Frieden und Einklang eigentlich, zusammen feiern zu sehen, oder? Was sagt ihr?
3: Naja, wenn ich so sehe, schon ein toller Tanz.
1: Oder? Und es ist auch wirklich friedlich alles. Also auch die Menschen, die man jetzt so am Rand stehen sieht.
3: Noch ist es friedlich, aber pass mal auf, wenn die da die Steine in den Hosentaschen...
1: Also ich würde mal sagen, wir sind jetzt hier nicht beim 1. Mai und es ist nicht das Motto, Steine in den Hosentaschen zu haben, sondern ich denke, genau wie wir wollen die Leute sich einfach an dem Anblick der tollen Wagen erfreuen, ne, an dem bunten Kostüm, an den Tänzen, ne, und auf dem Straßenfest an sich kann man ja dann eben auch kulinarisch die ganzen Kulturen erkunden. Also da gibt es ja ganz viel verschiedene Sachen. Also was habe ich gestern gesehen? Von argentinisch über koreanisch. Also alles quer durch. Italienisch habe ich gesehen.
2: Türkisch bestimmt auch.
1: Türkisch,
3: ja, ja.
2: Kennst du ein türkisches Essen, was dir besonders gut schmeckt?
3: Ich sag mal so, wenn ich jetzt türkisches Essen esse, sag mal, also
2: Was ist denn
3: tut
2: da?
3: Tut mir leid, dass man, darf man nichts zu sagen. Ist ja meine. Also, wenn ich mit meiner Schwägerin bin, die kocht gerne.
1: Und was
3: die kocht? Die kocht gerne so tolles Essen. Tarhana-Chorba.
1: Und was ist das?
3: Huhnsuppe.
1: Eine Hühnchensuppe?
3: Oh ja.
2: Das klingt gut.
1: Super, das hört sich auf jeden Fall super lecker an.
3: Ich lade euch gerne ein.
1: Oh, Selim, jetzt nehmen wir dich beim Wort.
2: Ja, absolut.
1: Aber ich würde mal sagen, wir gehen mal wieder zurück an die Strecke, denn da hat sich jetzt, wenn ich richtig mitgezählt habe, der fünfte oder sechste Wagen, der fünfte Wagen, ist jetzt gerade vorbei mit ganz viel bunten Kostümen. Da kann man jetzt gar nicht so richtig sagen, wo die hingehören. Also ich sehe ein Kostüm gelb gepunktet, was mich an einen Leoparden erinnert.
3: Und oh, Mexikaner.
1: Oh, Mexikaner, meinst du? Dann fragen wir doch mal Helen, denn Helen hat hier den Durchblick über die Wagen.
2: Ich weiß auf jeden Fall, genau, das ist lateinamerikanische Musik und völlig richtig, das ist ein Wagen aus Mexiko.
3: Glaube ich.
2: Genau.
1: Ja, und das ist der Galaka e.V., wenn ich das jetzt, oder Kalaka e.V.
3: Darf man das mal hören?
1: Na, darf man das mal hören? Regie, kannst du uns den Ton vielleicht ein bisschen reinbringen? Dann können wir mal reinhören.
2: Wow, ja.
3: Oh, das ist ja ganz toll.
1: Wow. Ah, ich habe eine so super Technik heute hier. Vielen Dank an den Olli, der mir gerade verraten hat, dass das Kalaka, wenn ich das jetzt richtig ausgesprochen habe, das Skelett ist.
2: Tatsächlich gibt es diesen Wagen auch schon seit 30 Jahren. Der ist seit dem allerersten Karneval schon dabei. Ja, ja.
1: Na, dann ein Urgestein.
0: Genau, Kalaka e.V. setzt sich aus einer lateinamerikanisch-berlinerischen Perspektive mit politischen und gesellschaftlich relevanten...
3: Da sehe ich gerade so eine, sage ich mal, eine
0: Charaktere,
3: Obstgeschichte.
1: Ja, ne, da ist eine, die als... das sieht aus wie eine Wassermelone, ne?
3: Wassermelone.
1: Ja, das
2: lecker.
1: Ja, auf jeden Fall.
3: Oder? Also da habe ich schon Appetit.
1: Ja, da ich auch jetzt so langsam denn. Appetit, ja?
3: Auf dann sagen wir mal, dass wir da in der Kohlfutter auch mal Obst essen dürfen.
1: Na, also ich muss mal sagen, bei jedem Mittagessen gibt es ja bei uns Obst, oder? Christoph, sowas, ne? Ja. Also, ja,
3: Wassermelone nicht.
1: Na, Wassermelone nicht, aber was ich sagen kann, ich weiß, dass ihr auch einen tollen Kochtag einmal die Woche macht, oder alle 14 Tage, richtig? Ja. Und da kann ich mich aber an letzten Sommer erinnern, wo sehr wohl eine leckere Wassermelone bei euch gab. Und ich weiß das ganz genau, weil ich euch ein Stück gemobst habe. Bei uns hab. Nicht. Doch, auch bei euch.
5: Ja, genau.
0: Sind Menschen ohne Papiere in einem Container.
3: Können wir bestellen.
1: Ja, die können wir bestellen. Und zwar bei wem? Was? Wer ist bei uns? Der Mann in der Küche, der Mann, der das drauf hat? Ganz liebe Grüße hier an den...
3: An den Ralf.
1: Richtig, an den Ralf. Dann haben wir nämlich auch mal den Ralf jetzt im Radio erwähnt. Mal,
2: mega.
1: Ich bin mal gespannt, ob der Ralf das vielleicht gehört hat. Wenn nicht, wir schneiden ja die Sendung mit und dann lassen wir ihn das auf jeden Fall hören, dass wir ihn da ganz lieb gegrüßt haben hier in der Sendung.
3: Gerne.
1: Ja.
2: Und dann gibt es hoffentlich bald ganz viel Wassermelone für euch. Das ist ja auch im Sommer super, ne? Die ist so schön erfrischend.
3: Es ist ja, immer absolut. So, ja... Aber im Hochsommer, da ist schon klitzeheiß.
1: Aber da eine schöne, saftige...
3: Ich bin ja bald in der Türkei.
1: Du bist bald in der Türkei, hast du bald deinen Urlaub?
3: Nee, ich bin, erst mache ich Radio Sommerfest hier, bin ich da.
1: Mhm.
3: Und nach dem Sommerfest bin ich, fliege ich dann los.
1: Oh, super.
3: Weil mein Flug ist storniert wäre.
1: Ja gut, aber damit kannst du jetzt also praktisch an unserem Sommerfest... teilnehmen.
3: Mein
1: ja?
3: Bruder kommt denn.
1: Na, oh Mensch, cool. Siehst du, guck mal, spätestens da können wir auch mal deinem Bruder das Radiostudio zeigen, denn dein Bruder war ja noch nicht mehr drin, ne?
2: Wann ist denn euer Sommerfest?
1: Ja, wann ist unser Sommerfest? Das ist eine gute Frage.
2: Juli. Okay, das ist ja, das reicht ja schon als Info. Das ist ja bald, da kann man sich ja schon drauf
3: freuen. Ich schenk das meinem Bruder, das Raum.
1: Gut, aber für jeden, der jetzt Lust auf unser Sommerfest bekommen hat, das ist leider eine geschlossene Gesellschaft.
3: Ja,
1: ne?
3: Also,
1: darf nicht jeder
3: sagen
1: rein, ne?
3: Nicht.
1: Das sagen wir nicht.
3: Ich hatte mal eine Frage.
1: Na, frag doch mal.
3: Ich wollte gerne, ich weiß es nicht, ist ja leider ein Datenschutz. Ich wollte gerne, mein Bruder weiß er, der kommt immer.
1: Sein Bruder kommt immer zum Sommerfest.
3: Ja, ich wollte gerne unbedingt von meiner Nichte zum Sommerfest mal den Sascha einladen dürften.
1: Naja, das würde ich mal sagen. Weißt du was? Am Dienstag gehst du gleich mal zu Lars, unserem Chef, der uns das heute hier nämlich netterweise ermöglicht, dass wir hier sitzen können und hier moderieren dürfen live. Ne? Also auch nochmal ein ganz herzliches Dankeschön an Lars.
3: Ja, danke.
1: Ja. Ja. Und dann
3: ich kläre mit meinem Bruder, dass er den einlädt.
1: Richtig, das klären wir dann mit Lars. Und so wie ich Lars gerade lächeln sehe, denke ich mal, wird es möglich sein. Aber ich denke, wir gucken jetzt mal wieder auf unserem Bildschirm. Wir schweifen nämlich immer ganz schön ab. Und da ist der nächste Wagen, beziehungsweise die nächsten Tänzer zu sehen. Und das, was ich da sehe, würde ich eindeutig doch in die Richtung Brasilien packen, wenn ich diesen, ich glaube, das sah sehr nach Capoeira aus.
3: Mhm. Das ist, ja, Capoeira.
1: Ja, das ist ganz richtig. Genau.
2: Das ist Capoeira-Akrobatik und der Wagen, der heißt Brazucaiara und Furiosa. Das sind zwei Gruppen, die zusammen da sind und da sind auch ganz viele Kinder beteiligt, die haben vorher Capoeira-Training bekommen und das sind Kinder mit und ohne Beeinträchtigung.
3: Oh. Machen die mit Schuhe oder ohne?
2: Ohne. Viele, oder?
1: Also
2: ohne.
1: Ich sehe einige ohne, ich sehe einige mit, ja. Aber was ich sehe ist, dass das...
3: Was ist ein Capoeira? Ist das so ein Catchen?
1: Na,
3: so
1: das Kampf- ist schon ein Kampftanz, würde ich sagen, ne? Der praktisch seine Technik aus dem Tanz, aus dem Schwung, aus dem Tanz nimmt.
2: Ganz genau.
1: Und super akrobatisch ist. Also da sind ja teilweise echt so sportliche Einlagen wie Flickflacks oder halbe Flickflacks und sowas zu sehen, also ich denke, da braucht man schon auch eine gute Ausdauer.
2: Absolut.
3: Und also wir kämpfen nicht hier im Radio, Kohli. Nee, ja. Nicht, dass wir unsere Knochen brechen.
1: Wir kämpfen hier nicht. Ich kriege hier gerade einen Anruf rein. Wollen wir mal schauen? Ich glaube, der wurde angemeldet.
2: Von der Strecke, wenn es 15 Uhr ist.
1: Wenn
2: dann könnte
1: es 15 Uhr ist, es ist 15 Uhr. Hallo? Kann man uns hören?
2: Bluetooth?
1: Ja, eigentlich Hallo. Sollte man uns hören. Hallo, also die Leitung ist offen. Nee, auch bei mir ist die Leitung eigentlich offen. Ja.
2: Ich höre noch nichts, leider.
1: Leider nicht.
3: Wer ist denn das?
1: Ja, total beeindruckend. Es ist kein Ausschlag. Ich weiß nicht, vielleicht probieren wir es nochmal, weil ich weiß, an der Strecke gibt es manchmal Probleme.
2: Was kann sein, dass es an der Strecke liegt? Da ist mein Kollege EJ dran.
3: Wer ist denn dein Kollege?
2: Der steht da an der Strecke und der würde uns mal so ein bisschen erzählen können. Ja, der könnte uns erzählen, was er da so gerade erlebt, wenn wir ihn gleich reinbekommen. Aber die haben natürlich auch...
3: Ich kann
2: so
3: absolut ich kann nichts hören von Ihnen.
2: Nee, ich glaube, wir probieren gerade noch, dass es klappt.
3: Hallo.
1: Ja, na, uns hört man auf jeden Fall. Und vorhin hat man, also als wir den Technik-Probelauf laufen lassen haben, hat es eigentlich ganz gut funktioniert. Ich weiß aber, als wir gestern zum Beispiel auf dem Karneval waren, hatten wir kaum Handyempfang, weil so viele Handys in die Funktürme eingeloggt sind, dass es da Probleme gibt. Hier kommt nochmal der Anruf rein. Ich würde einfach nochmal probieren.
3: Hallo.
1: Oh, jetzt hört man auch das Klingeln. Hallo, herzlich willkommen.
5: Hallo.
1: Mit wem sprechen wir da?
5: Mit dem EJ von der Strecke aus.
2: Hallo.
1: Hallo EJ.
3: Wer ist ein EJ?
1: Na, sehr gut gefragt.
2: EJ ist ein Kollege von mir, Selim, von Alex Berlin.
3: Hallo.
2: Den sieht man nicht, aber der steht da irgendwo an der Strecke und der würde uns mal erzählen können,
3: was
2: er erlebt.
3: Ich kann ihn nicht sehen.
2: Nee, wir sehen ihn auch nicht. Wir müssen ihn hören. Wir können ja mal fragen.

0: ne? Also ganz viele Menschen, die auch alle eher wirklich fröhlich aussehen, ganz entspannt ist die.
1: Auch der Selim.
0: Ja, auch der Selim ist hier entspannt, aber sind die Leute denn wirklich so entspannt an der Strecke, wie wir den Eindruck hier haben?
2: Ja, die sind auf jeden Fall sehr entspannt. Also Sophie spricht ja auch mit den einzelnen Gruppen. Ich bin später dran und was ich so als Feedback bis jetzt gehört habe, sind die alle sehr nett. Es ist ein bisschen schwierig, uns zu verstehen, wenn Sophie die Interviews führt, weil es halt sehr laut ist. Die nächsten Gruppen, die sind ja schon am Trommeln und am Leermachen. Aber die sind alle super nett, super fröhlich, gut drauf. Das Wetter ist ja trotzdem einfach echt schön und deswegen ja besser als im letzten Jahr auf jeden Fall.
1: Super. Ja. Ich habe mal eine Frage, läufst du auch da mit?
2: Nee, ich laufe nicht mit. Also wir sind so, gibt so eine Jury-Tribüne und da sind wir quasi. Also da ist unser Kamerateam mit den ganzen Leuten so und da.
1: Ach, das ist ja schade.
2: Da sind wir.
3: Aber weißt du was, Selim, der EJ, der gerade am Telefon dran ist, das ist ein richtiger Moderator, der wird nämlich nachher im TV moderieren und die ganzen Gruppen, die später dran sind, interviewen.
1: Darf man fragen, wen er moderiert?
0: Na, die Sendung auf Radio Alex, wenn ich das gerade richtig verstanden
1: habe. Dann herzlich willkommen an Radio Alex.
0: Na, oder eher Alex TV. Ja, ne? Genau. Also nicht Radio, sondern TV. Ne? Genau, ist ja im Fernsehen zu sehen.
3: Anders als wir kann man EJ auch richtig sehen im Fernsehen unter alex-berlin.de. Da gibt es einen TV-Livestream. Wir sind ja für den Radio-Livestream da. Und wir haben es hier zum Glück ganz entspannt. Ne? Wir sind hier...
1: Ach, wir relaxen so. Ja. Also bei dem Rängelei, ja, da... Lauf ich nie wieder. Also,
0: Naja, wir haben ja, wie gesagt, ja den sicheren Schutz hier. Ja, ja. Und wir haben es auch wohl etwas kühler, wenn ich es jetzt richtig verstanden habe. Ihr ganz seid ja da draußen kühler. Richtig am Schwitzen. Das heißt also auch für die ganzen Performenden da draußen ist das ja schon eine große Herausforderung, oder?
1: Bei dem Selim hängt es da wild da vorne auf den Leinwand.
2: Oh, jetzt wird die Verbindung gerade ein bisschen schlechter. Ihr seid gerade so Roboter bei mir. Ich hoffe, man versteht mich aber noch.
3: Ja, man versteht dich.
0: Ja, also wir können dich ganz toll verstehen.
2: Okay, ja, es sind nämlich halt sehr viele Menschen hier. Also das Internet ist schon, WhatsApp-Nachrichten kann ich noch rausschicken, aber sonst irgendwelche Storys hochladen oder so ist gerade schwierig. Deswegen, also ihr seid, ich kann so ein bisschen was verstehen bei euch.
3: Aber das war ja auch schon ganz toll, mit dir zu sprechen. Ich würde sagen,
0: auf jeden Fall.
3: Wir sehen auch gerade schon die nächste Gruppe, die wir...
4: Ihr hört Alex Berlin.
3: Danke, dass du uns angerufen hast. Genau, ganz viel Spaß euch noch und...
1: Dankeschön, EJ.
0: Ja. Ja, danke für deinen Anruf.
2: Ja, dankeschön. Ich glaube, das war die Verabschiedung. Viel Spaß euch auch noch. Also wir hören auf jeden Fall auch...
1: Wir sitzen haben ganz dabei, locker.
2: Wo auch Radio Koli läuft. Also wir kriegen auch so ein bisschen mit, was bei euch so abgeht. Deswegen euch auch auf jeden Fall noch viel Spaß.
3: Dankeschön.
0: Ja, cool. Super, dankeschön. Und noch viel Spaß.
2: Danke.
1: Tschüss.
0: Tschüss.
3: Mensch, cool, da haben wir gerade live an die Strecke telefoniert. Das ist ja auch was ganz Besonderes. Geil,
0: ja. Ja, Wahnsinn, was hier so alles möglich ist mit der Technik, ne? Oder? Also heute wird unsere Technik mal richtig ausgereizt, muss ich sagen. Also,
1: der ist ein netter Mann, würde ich sagen.
3: Der ist ganz netter.
0: Genau. Ja, hat einen wirklich sehr netten Eindruck gemacht, oder Christoph, was sagst du? Ja, du verfolgst hier schon immer den Livestream.
5: Ja.
0: Richtig. Genau, das ist der Wagen von den Sunkids 44 oder 44.
3: Wir sind Neukölln, heißen die.
0: Richtig,
3: genau.
0: Und die 44 wird die alte Postleitzahl sein.
3: Genau, die kommen nämlich aus dem Sonnenallee-Kiez.
1: Ah, Sonnenallee kenne ich, da wohnt, den kenne ich jemand.
0: Da kennst du jemanden?
1: Da ist Armin Bumier. Der wohnt in der Sonnenallee.
0: Ey, Wahnsinn. Also da muss ich sagen, Selim, du kennst ja wirklich... Gott und die Welt, wenn man das so sagen darf.
1: Sag mal so, der ist ein bisschen, der erzählt über Essen, der ist immer so, der hat immer Hunger.
0: Gut, der hat immer Hunger, gut. Na, der wird dann hoffentlich bald auch
1: nicht sein.
3: Aber weißt du was, Giuliano, der Wagen von den Sunkids.
0: Genau, erzähl uns mal was zu dem Wagen.
3: Das wäre was für dich, weil die hatten nämlich bei ihrer Performance Italo-Schlager mit dabei. Leider haben wir da jetzt drüber gequatscht.
1: Italo, wo ist denn das?
3: Das müssen wir uns, Italien, das müssen wir uns vielleicht nochmal im Nachhinein angucken. Natürlich wird das Ganze, was wir hier übertragen, auch nochmal in der Mediathek gezeigt. Dann können wir die Schlager uns nochmal anhören aus Italien.
0: Ja, wunderbar, das werden wir auf jeden Fall machen, denn auf Italo-Schlager, da bin ich ja mal gespannt.
3: Ja, und vielleicht sonst, die hatten gerade, jetzt sieht man es nicht mehr im Stream, aber wir können es ja nochmal erzählen, die Sunkids 44.
1: Wer ist denn diese Frau?
3: Von einem der Wägen, die erzählt ein bisschen, worum es da geht. Aber das ist gar nicht wichtig fürs Radio gerade, sondern viel wichtiger, dass die Sunkids 44, die haben verschiedene planetare Formationen. Das heißt, die haben

0: ganz viele galaktische Kostüme angehabt.
1: Oh, deshalb sahen die so toll bunt aus.
0: Genau, ganz spacey.
2: Sieht man das Gesicht auch?
0: Jetzt geht's ja schon weiter mit
1: dem nächsten Wagen. Und das war wirklich ein gruseliges Gesicht, wenn ich das mal so sagen darf.
2: Da habe ich Angst, da steht lieber auf im Radio, Kuli.
1: Na, oh, bleib doch sitzen, du. Wir sind ja hier sicher, ne? Der kann uns ja gar nichts tun mit seiner Maske hier.
2: Ja, ja.
1: Helle, magst du uns sagen, wo das wahrscheinlich hingehört?
0: Das ist aus der Dominikanischen Republik. Und zwar der Wagen Colores de Quisqueya. Glaube ich, spricht man das aus. Und da geht es um Bachata-Rhythmen. Habt ihr schon mal was von Bachata gehört?
2: Bachata?
1: Nein. Aber hört sich so ein bisschen, ja, du hattest gesagt, schon Dominikanische Republik, richtig?
0: Genau, das ist auch ein Tanzstil. Aber nur, dass wir diesmal hier, ist es ein ganz besonderer Bachata. Es ist nämlich der Dominican Bachata, also aus der Dominikanischen Republik. Das, was die meisten kennen, ist der Sensual Bachata, aber den tanzen die hier nicht. Die haben eine ganz besondere Art, wie sie Bachata tanzen. Und genau, ich würde sagen, da müssen wir mal reingucken.
1: Ja, Christoph, kannst du uns mal was über diese krassen Masken erzählen, wenn die wieder ins Bild kommen, denn die sahen ja nun wirklich außergewöhnlich aus. Hier sieht man wieder eine, Christoph.
0: Oh, die Musik hört man auch. Hört ihr die Musik?
3: Mit riesigen Fangzähnen.
1: Ja, riesige Fangzähne. Und also mich erinnert das Ganze ja schon an einen Drachen.
3: Ja.
1: Oder? Geht ihr da mit, ihr beiden?
2: Ja. Nee, ich gehe
1: da mit. Du gehst da nicht mit. Nein, du gehst nicht mit auf dem. Ne? Aber dass die Masken so aussehen wie Drachenmasken, das meinte ich.
2: Da renn ich schon längst weg.
1: Da rennst du denn schon längst weg? Na gut, dass wir hier im Radio Kohli Studio in Sicherheit sind. Hm?
0: Habt ihr schon mal was von der Karibik gehört? Die Karibik?
2: Flug der Karibik, ja.
0: Ja, genau, das. Da kommen die her. Und das wollen sie nach Berlin bringen, die Karibik.
2: Okay.
1: Ja. Das tun sie aber auch gerade schön mit ihren Rhythmen und auch ihrem tollen Tanz.
0: Die Musik gefällt mir richtig gut.
1: Ja, und auf jeden Fall hier auch tolle Kostüme wieder. Ja, richtig, Salem.
2: Also bei unseren Türkis sagen wir, wenn wir Hoppla sagen, dann nehmen wir die große Trommel.
1: Da nimmt er die große Trommel dann. Naja, hier sind ja auch ganz viele große Trommeln mit dabei.
0: Was ich noch erzählen wollte, was ganz spannend ist dieses Jahr auf dem Karneval der Kulturen. Ein wichtiges Thema ist nämlich immer Nachhaltigkeit, dass man nicht so viel Energie verbraucht. Deswegen ist es ganz, ganz super, dass dieses Jahr super viele Wegen dabei sind, die keinen Verbrennungsmotor haben. Also wir haben so viele Wegen ohne Verbrennungsmotor wie noch nie auf dem KDK. Das heißt, das sind Lastenfahrräder oder irgendwie Plattformen, die man ohne Strom bewegen kann.
3: Ja.
0: Und das ist eine ganz super Sache.
1: Ja, das hört sich richtig gut an. Ich hätte jetzt eher an Elektromobilität gedacht.
0: Ja, ist mit Sicherheit auch mit drin, aber eben auch viele, die wirklich mit ihrer eigenen Kraft diese Wegen ziehen.
1: Das ist ja aber ordentlich. Also da, ich glaube, um da wirklich mal dann durchzufahren, da braucht man einen Oberschenkel für.
0: Oh ja. Tatsächlich gibt es 21 Gruppen, die haben noch einen Motor, aber 46, die haben keinen. Also
1: das ist schon echt die überwiegende Mehrheit.
0: Und die Vision ist irgendwann, dass alle Wegen ohne Verbrennungsmotor fahren. Das ist die Vision vom KDK, so richtig schön auf Nachhaltigkeit zu achten. Das war nämlich in Corona-Zeiten noch genau andersrum. Da gab es viel mehr Wegen mit Motor.
2: Da gibt es schon viel mehr, ja.
1: Und auch an den Essensständen hat sich so einiges verändert. Ne?
2: Also, was hat denn da geändert, wenn ich mal frage?
1: Na, du kannst mich gerne mal fragen, Salem. Also was ich gestern mitbekommen habe, als wir über den KDK flaniert sind, an den Ständen gab es nachhaltiges Besteck, also aus Holz, aus Bambus. Auch die Teller waren kein Plastik mehr, sondern eher Naturmaterialien. Bei einigen gab es sogar so eine Art Schalen, die man essen konnte.
0: Wow.
1: Im Nachgang sozusagen, wenn man seine Pommes aufgegessen hat, konnte man eben auch die Pommeschale mit essen. Das war so.
2: Das ist mir unappetitlich.
1: Aber das war doch kein Papier, das war doch keine Pappe, das war knuspriger Teig. So wie so ein.
2: Oh, da hatte ich Appetit.
1: Siehst du, da hättest du wieder Appetit drauf, Salem. Ne?
0: Ja, auch generell machen die noch ganz viel mehr, dass das alles nachhaltig bleibt. Zum Beispiel gibt es morgen am Pfingstmontag den großen Clean-Up. Und da können alle, die Zeit und Lust haben, helfen, das alles wieder aufzuräumen, dass da auch kein Müll auf den Straßen liegen bleibt. Nee, da an der Strecke, wo wir die gerade sehen.
2: Oh ja.
0: Weil die Karl-Marx-Allee, klar, da sind viele Menschen, die essen irgendwie Sachen, die lassen vielleicht irgendwas fallen und das soll nicht liegen bleiben. Deswegen gibt es morgen den großen Cleanup.
1: Das heißt also, da können alle dran teilnehmen, die Lust haben, auch die Stadt einfach wieder sauber oder und zu helfen, die Stadt wieder sauber zu machen.
0: Ja.
1: Denn ich kann mir auch vorstellen, nach so einer großen Aktion, bei so viel Wagen, bei so vielen Menschen, dass ja der Müll schon ein Thema ist, ne, der am Ende dabei übrig bleibt, aber
2: wir sind im Kotti. Kotti ist sauber.
1: Ja, wenn man Glück hat, ist der zwischendurch mal sauber, ne, meistens Montag früh und dann über die Woche. Naja, aber das ist ein anderes Thema, oder Salem?
2: Ja, das ist ein anderes Thema, ja.
1: Ja, richtig.
0: Übrigens ist morgen auch nicht nur der Clean-Up, sondern morgen findet auch eine Würdigung statt. Es gibt nämlich, das hat EJ vorhin kurz gesagt, eine Jury immer.
2: Wo ist denn das?
0: Der Clean-Up da, wo es heute auch stattfindet. Und auch diese Würdigung ist dort morgen auch beim Klangplaza, glaube ich, heißt das, am Blücherplatz. Da ist die Würdigung.
2: Blücherplatz.
0: Der ist, glaube ich, sogar in Kreuzberg, ne?
1: Ja, der Blücherplatz ist eigentlich hier.
0: Da ist nämlich die Würdigung morgen. Genau, um 13 Uhr wird dann nämlich ausgewertet, was die Jury entschieden hat. Die dürfen nämlich Preise vergeben. Und da geht es nicht darum, dass irgendwie Kulturen gegeneinander irgendwie miteinander konkurrieren, sondern es wird gezeigt, wer hat vielleicht wirklich am meisten Kinder und Jugend eingebracht, wer hat das schönste Fahrzeug. Wer ist am nachhaltigsten? Wer hat die beste Gesamtformation? Und dafür gibt es Preise. Und Preise bedeutet 1000 Euro.
1: Wow.
2: Wow.
0: Ja.
2: Mensch. Also vielleicht ist es ja Karneval Richtung Maybachufer, kann das auch gehen.
0: Ja, das stimmt. Genau, aber wer morgen dann mal gucken will, wer so gewonnen hat.
2: Also ich glaube, mein Bruder kann schon gucken.
1: Na, sehr gut. Vielleicht kannst du ja dann, Salem, vielleicht kannst du ja auch mit deinem Bruder zusammen dann gucken. Wer gewonnen hat, und dann kannst du uns Dienstag davon berichten.
2: Das kann er gucken. Ja. Das Problem, dann können wir auf dem Internet gucken.
1: Ja, da können wir
2: auf dem Internet gucken. Der hat ja einen riesengroßen Fernseher.
1: Richtig. So, Salem und Christoph, wir schauen mal nochmal einfach hier auf unseren Bildschirm in den Livestream. Was könnt ihr da gerade sehen? Wir hatten ja eben gerade gesprochen über Mobilität und da fuhr auf jeden Fall vorne ein Elektromobil, was man erkennen konnte.
2: Elektromobil? Was ist denn das?
1: Was das ist? Das ist ein Auto, was einen Elektromotor hat und ja, so locker gesagt an der Steckdose geladen werden kann.
2: Ja.
1: Ja, und dann kann man nahezu geräuschlos und emissionslos damit fahren. Also, und stinkt halt nicht wie so ein Benzinauto.
2: Nee, das stinkt nicht.
1: Nee, und die haben gerade auch ein Schild hochgehalten und die nannten sich 100% Tempelhofer Feld. Helen, hast du ein paar Informationen über 100% Tempelhofer Feld?
0: Genau, das ist eine Neuköllner Initiative. Ich weiß nicht, ob ihr, das kennt ihr, das Tempelhofer Feld? Das ist eine riesige Grünfläche in Tempelhof hier in Berlin oder in Neukölln. Es gibt zwei Eingänge. Genau, und das ist irgendwie so ein bisschen in Gefahr und es gibt Menschen, die wollen, dass es das nicht mehr gibt und eigentlich ist es wirklich ein toller Ort, eine riesige Grünfläche, wo Menschen irgendwie abhängen können, wo man Drachen steigen lassen kann, wo man Fahrrad fahren kann und die wollen sich dafür einsetzen, dass es auch genau das bleibt und genau, sie verteidigen ihren Park.
1: Das heißt, dass da nicht gebaut werden soll.
0: Genau, richtig, ja.
1: Und vielleicht kann man das auch noch anbringen, was heute, also das Tempelhofer Feld ist, war früher mal der Flughafen Tempelhof, ne? Und
2: aber die Flugzeuge fliegen immer noch.
1: Ja, die fliegen noch, aber nicht mehr auf dem Tempelhofer Feld, sondern jetzt fahren über die Landebahn Fahrräder, Inliner, Skateboarder, Longboarder, alles, was es so gibt. Also das ist reiner, ja, ist wie so ein riesengroßer Flughafenplatzpark.
2: Ja.
1: Ne? Und da gibt es auch eine riesengroße Grillfläche, wo am Wochenende sehr, sehr viel gegrillt wird.
0: Ja. Aber auch kleine Gärten, wo Leute irgendwie auch kleine Sachen anpflanzen können. Demnach wohnen dann natürlich auch ganz viele Tierchen und Insekten. Und wenn man da jetzt irgendwie dicke Häuser draufbauen würde, dann sähe das ganz anders aus.
1: Ah, wir hören gerade aus der Redaktion, dass es, wie lange war das jetzt? Seit 2014 gibt es das, seit dem Volksentscheid oder zu dem Volksentscheid dann, den es damals gab fürs Tempelhofer Feld.
0: Ne? Und tatsächlich ist einer der Gruppenmitglieder von dieser Gruppe auch in der AG Nachhaltigkeit vom Karneval der Kulturen.
2: Ja.
1: Ja, na Mensch, was wir hier also alles an Infos verbreiten können im Radio.
2: Das ist
1: also
2: Info.
1: Ja, wir sind schon ganz cool hier, oder?
2: Hier ist Radio Kuli, aber bitte nicht, meine Stimme ist sehr, sehr top.
1: Ja, du hast eine wunderbare Radiostimme, Salem.
0: Vor allem hast du auch schon so viele Interviews gemacht mit Leuten bei Radio Kuli. Wir sind immer so begeistert, wen ihr hier alles schon vor dem Mikrofon hattet.
2: Vielleicht hört ja mein Bruder. Bestimmt. Na, der würde schon mal Internet hören. Oder mal Musikanlage. Der hat richtig eine Musikanlage. Kann er über Musikanlage hören. Hier ist Radio Kohli.
1: Richtig. Jawohl.
2: Der hat schon vorher geschrien.
1: Der hat schon vorher geschrien, bevor es hier überhaupt losging.
2: Bevor er mich da reingebringt.
1: Ah, bevor er dich hier reingebracht hat.
2: Ich bin aufgeregt.
1: Ja. Du warst aufgeregt heute früh. Oder heute Vormittag.
2: Ich bin aufgeregt. Mein Bruder hat dem... auf die Straße abgeliefert.
0: Aber er hatte noch einen ganz tollen Tipp für dich, hast du vorhin erzählt. Er hat nämlich gesagt, rock die Bude.
1: Richtig.
2: Ich rock die Bude, mein lieber Bruder.
1: Ja, ganz genau so. Christoph, du schaust dir das hier ja gerade so an, während wir hier so rumpalavern. Erzähl mal, was siehst du da gerade?
4: Euro-Demonstration für den Euro? Fürs Tempelhofer Feld und Platz.
1: Richtig, ne? Und da stehen ganz viele, ganz verschieden verkleidete Menschen, auch mit Musikinstrumenten.
0: Das sind nämlich Musiker, die normalerweise auf dem Tempelhofer Feld so Straßenmusik machen. Das sind, unter anderem ist da ein italienisch-berlinerisches Duo dabei.
1: Och, Mensch, und ich bin heute nicht dabei. Ich sitze hier im Studio.
0: Ja.
2: Nö, also Studio sitzt noch gut. Na, wenn wir da sind, das ist voll, dann lassen wir lieber.
1: Ja, hast recht, Salem. Ne? Da sitzen wir hier eigentlich ganz entspannt.
2: Das sind wir spannend. Also, gucken mal, wo die Leute laufen.
1: Nur, wenn ich das sehe, wenn ich die Kostüme da sehe, jetzt hier jemand als Eule verkleidet, bei den Temperaturen möchte ich nicht unter diesem Kostüm stecken.
2: Ist so heiß.
1: Ja, obwohl das ja wirklich super schön aussieht, das muss man schon sagen. Ne? Man erkennt
2: der
1: ganz
2: Ene klar. Hopstone, lala.
0: Jetzt haben wir auch wieder Musik.
1: Springen da rum, genau. Kommt der vielleicht mal die Musik hier rein, dass ihr auch mithören könnt, was wir hier alles hören.
0: Da ist nämlich auch der BVG-Chor beteiligt.
1: Der wer?
0: Der BVG-Chor.
1: Die BVG hat einen Chor?
0: Es scheint so.
1: Ja, die hört man jetzt auch ganz gut im Hintergrund.
2: Super, der Olli kann das auch schon mal spielen.
1: Ja, der Olli, ne? Ich habe ihn letztens auch gesehen. Schlagzeug, ne?
2: Ja, da möchte ich mal Schlagzeug mal rausspielen.
1: Na, spielst du nicht bei Olli oder macht ihr nicht da öfter mal?
2: Wollten wir, aber der musste einen festen Termin machen.
1: Ah, dann musst du mal einen festen Termin machen. Ich weiß aber, dass du auch außerhalb bei uns, machst du auch an der Trommel AG, nimmst du teil, richtig?
2: Ja.
1: Na, da hast du uns manchmal gesagt, ja, wir dürfen die Sendung nicht um die und die Zeit machen, weil da hast du Trommeln.
2: Ja, außerhalb.
1: Ja, außerhalb, ne?
2: Das ist schlecht.
1: Ja, aber wir haben es ja bisher immer geschafft, unsere Sendung so zu legen, ne, dass wir nicht mit deinem Trommelkurs irgendwie...
5: Ja, 100% Tempelhofer Feld, eine sehr, sehr symbolische Performance.
0: Genau, da hört man wieder die Josie, die ist nämlich im Kommentar auf dem Karneval der Kulturen, auch eine Kollegin von mir. Ja, ihr lernt heute ganz viele Kollegen kennen von mir.
2: Schönen Gruß an den Josie,
0: genau.
2: Falls er mich hören darf.
0: Die kann das im Nachhinein sich anhören, weil auch diese Sendung wird natürlich nochmal bearbeitet, nochmal hochgeladen, dass man auch nochmal im Nachhinein sich das anhören kann. Dafür haben wir auch den Alex Kosmos, das ist unsere Mediathek, da kann man sich alles anhören, was hier so produziert wurde.
1: Radio Kuli.
0: Zum Beispiel.
1: Ja, richtig.
2: Lieber
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2: Okay. Ihr hört Radio Kuli aus Kreuzberg, ein Kotti!
1: Ja, richtig.
2: Fatma, du hörst mich am Kreuzberg!
1: Ja, genau so. Und wir sind jetzt auch wieder hier zurück an der Strecke.
0: Und ich hab auch einen kleinen Wunsch. Und zwar wurde uns von einer Karnevalsgruppe ein Song zugeschickt.
1: Wer denn? Ja, stimmt. Den hattest du mir vorhin noch rübergeschickt.
0: Genau, und die Band hat einen richtig coolen Namen. Die heißen Knicki und Kröte, featuring Karuna und Kommando Internet.
2: Darf man das hören?
0: Das kann man heute hören. Wir haben den Song nämlich dabei. Und die Umzugsgruppe, die werden wir heute nicht kommentieren. Die kommt erst später. Die heißen da auch Knicki und Kröte und Karuna.
2: Was ist denn
0: Tatü Tata. Und die...
2: Oh, dann steh ich auf.
0: Ja, der Song läuft recht. Das ist total super. Da kann man ein bisschen zu tanzen. Da geht es ganz, ganz doll darum, dass der Mittelstreifen heute ganz wichtig ist.
2: Nicht, dass die Polizei da hier bei unserer Tür kommt.
1: Nee, so laut sind wir nicht, Salem. Ich glaube, da sind wir sicher heute.
2: Ja, ja.
0: Aber der Mittelstreifen, den seht ihr, da ist ganz viel Gras drauf. Und der ist nämlich auch gesperrt. Da darf niemand raufgehen, weil da geht es darum, dass der nicht betreten werden soll, weil auch da ganz viele Insekten leben. Und wenn da alle Leute, die da heute kommen, drum trampeln, dann sterben die Insekten. Und das möchte keiner.
2: Nee. Also ich habe Insekten, kenne ich. Das ist unappetitlich.
1: Und unappetitlich, wenn die alle plattgetreten sind. Ne?
0: Ja, ne? Und das Motto von dem Song ist Move your ass, but don't touch the grass. Und es geht um den Lebensraum von Bienen, Schmetterlingen und der Stadtnatur. Und ich würde sagen, wir können da mal reinhören, oder?
2: Können wir reinhören.
1: Dann, ja, dann Augenblick.
2: Hallo?
1: Ja.

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2: Ja. So, da sind wir wieder zurück im Livestream.
3: Ja, ja, Livestream ist gut, ne?
2: Oder? Und der Sound, also der Song, der hat doch echt gut gerockt, oder? Also war der, schon, eine harte Nummer.
3: Schon eine harte Nummer, das oder? Rockt immer. Also, das, wenn wir rocken,
2: ja, dann wir rocken das auch noch. Christoph, was sagst du zu dem Sound? Wie hat dir der Song gefallen?
4: Mir hat er gut gefallen.
2: Dir hat er gut gefallen. War eigentlich so ein, schon, was man auch sagen kann, so ein Kopfnicker.
4: Ein Kopfnicker.
2: Okay. Ja, oder? Oder ja. Salem? Also ja. Ich habe auch deinen Kopf sich bewegen gesehen.
3: Ja, ja, da muss man vorsichtig sein.
2: Ja.
3: Hip-Hop.
4: Hip-Hop.
2: Das war, ja, genau.
4: Auf jeden Fall gemixt.
2: Ja, war auf jeden Fall ein toller Sound.
3: Ja. Das ist ja.
4: Naja, unsere Berliner Hip-Hopper.
2: Ja, durchaus. Ja,
3: die Polizei
2: also,
3: sind schon da.
2: Ja, ja, wir sehen hier gerade, Salem schaut wieder in den Livestream rein und da haben wir eine Sequenz jetzt gesehen, wo die Polizisten aber auch ganz entspannt einfach mitlaufen. Ne?
3: Ja, die laufen da mit.
2: Ja, und wir haben nämlich da gesehen, der Wagen, der gerade vorbeigefahren ist, war Booty Therapy, würde ich jetzt, also wenn ich das richtig gelesen habe.
3: Mhm.
2: Ja, oder? Nee, hier ist jetzt der nächste Wagen an... Augenblick. Einklass e.V. Latido Verde.
3: Verde, was ist denn das? Erde.
2: Also Verde ja, würde im Italienischen würde das grün heißen.
5: Ja, ne? Da geht es nämlich auch um...
3: Gibt auch ein türkisches Wort, Verde.
5: Echt?
2: Ja, und was heißt das?
3: Türkisch, Italiener, Verde, Nerde. Verde heißt Nerdesin.
2: Ah, okay.
3: Wo du bist.
2: Ah, wo man ist, alles klar.
5: Ey. Und weißt du, was grün auf Türkisch heißt? Die Farbe grün? Vielleicht heißt die ja auch so ähnlich wie im Spanischen.
3: Kürmese.
5: Nicht ganz so ähnlich.
2: Oh, nö, ne? Das hört sich mal ganz anders an. Nö, ist doch gut so. So hat jede Sprache ja ihr eigenes.
3: Ja.
5: Aber hier bei dieser Gruppe, da geht es tatsächlich um den Schutz des Meeres. War auch da wieder das Thema Nachhaltigkeit. Müll ist einfach blöd und vor allem ist Müll...
3: Ja, wie kennt ihr das Müll?
5: Ja.
3: Wir sammeln alles weg.
5: Und vor allem ist Müll halt blöd, wenn es im Meer ist, weil das macht es gar
3: nicht. Nee,
2: ist
3: am schlimmsten.
2: Ja, absolut, ne? Weil da sind die Lebewesen, die sich eigentlich gar nicht wehren können gegen den Müll.
5: Genau.
2: Und das sieht man hier aber auch ganz toll, finde ich, an den Kostümen. Ne? Also,
3: warum sind wir nicht verkleidet?
2: Salem, dir stand frei, heute auch hier verkleidet anzukommen.
3: Aber wir haben zum Fasching verkleidet.
2: Ja, zum Fasching haben wir uns verkleidet, ne? Aber eben machen das auch viele beim Karneval der Kulturen, ne?
3: Ja.
2: Oder? Also, was sieht man denn so? Erzählt doch mal, was ihr hier seht, so, ne, die Tänzerinnen gerade und die Tänzer. Wie sehen die aus?
3: Die Frau schwingt sein Bein links und rechts.
2: Ja, und die Arme links und rechts, richtig.
3: Ja.
2: Was haben die denn da auf dem Kopf?
3: Das weiß ich.
2: Na, ganz viele wieder mit Kopfschmuck, ne? Eins sieht aus wie ein Seepferdchen, ich sehe da einen Oktopus, also einen Kraken.
3: Oktopus, ja.
2: Ja, Oktopus. Und eins sah ganz toll. Das rote Kostüm, was auch ganz toll aussieht, ne? Das sieht so aus wie Korallen, würde ich behaupten.
3: Würde ich behaupten.
2: Würdest du mitbehaupten?
3: Ja.
2: Ja.
5: Irgendwo müsste auch ein Hai sein. Vielleicht sehen wir ja auch Timmy den Wal.
2: Oh ja, nein.
3: Wer ist denn Timmy?
2: Ja, Timmy, das war der Wal, der jetzt ganz lange im Fernsehen zu sehen war und im wahrsten Sinne des Wortes kurz vorm Platzen steht.
5: Das stimmt.
3: Ja,
2: eine traurige Geschichte.
5: Eine sehr traurige Geschichte.
2: Und da sehen wir aber den Hai. Der ist jetzt gerade durchs Bild geflitzt.
3: Ja, aber der ist ein bisschen zu dunkel.
2: Ganz spektakulär, genau.
4: Ich habe ihn gesehen.
2: Ja, du hast ihn auch gesehen. Ja. Gut, dann. Super. Und man sieht jetzt aber auch so Familien hinterherlaufen. Ja. Ne? Also scheint ja die Strecke nicht nur den Tänzern und Tänzerinnen...
4: Allen Familien, allen...
5: Ja. Beziehungsweise bei dieser Gruppe, da sind tatsächlich Familienmitglieder involviert. Also die sind alle irgendwie, nicht alle, aber manche von denen sind miteinander verwandt.
2: Ah, super cool.
5: Das ist eine Familie.
2: Also, so kommt man also auf die Strecke. Man muss da irgendwo verwandt sein und involviert sein.
5: Genau.
2: Und dann hat man die Möglichkeit, auch auf die Strecke zu kommen.
3: Ja.
2: Denn ich glaube... Auch wenn die so wild tanzen müssen, die haben mehr Platz als die Leute, die am Rand stehen.
3: Mhm. Ja, gerne.
5: Obwohl diese Gruppe ist verhältnismäßig klein, weil zu den Gruppenmitgliedern gehören nur 50, also was heißt nur, aber 50 Leute. Bei anderen hatten wir ja 100 Leute richtig dabei. Also es ist eher eine kleinere Gruppe.
3: Aber das ist eine kleinere Gruppe,
2: ja. Ja, das heißt aber auch, ne, dass die viel mehr eigentlich arbeiten. Ne? Die können ja die Arbeit gar nicht so verteilen und ja, jeder Einzelne da wirklich viel auf Freizeit, ne? Investieren muss, denn das ist ja letztendlich sind die Performance und alles, was hier dargeboten wird, ja kostenfrei in dem Sinne. Und das ist ja dann viel Freizeit.
5: Das stimmt. Ja. Es haben sich übrigens insgesamt 80 Leute circa beworben, um da mitzumachen. Wow. 67 wurden dann genommen.
2: Wow. Oh, kannst du uns zu diesen Bewerbungen, also was sagen, wie funktioniert das? Wie, also eine Gruppe von Menschen sagt jetzt so, hey, wir haben eine Idee für ein Laster, wir haben eine Idee für eine Performance, wir sind 85 Leute und wir wollen das und das zu dem und dem Thema machen.
5: Ich glaube, ungefähr so läuft es, genau. Also als Gruppe findet man sich zusammen und die meisten sind ja auch richtig Vereine, die sich regelmäßig treffen. Und dann kann man beim Karneval der Kulturen ein künstlerisches Konzept abgeben. Und die entscheiden dann eben, welcher Umzugswagen passt, wer noch nicht dabei war vielleicht, wer schon lange dabei ist. Und dann wird ausgewählt, wer mitmachen darf.
2: Ja. Oh Mensch. Ja, aber also eigentlich ein ganz ein Großteil ist ja eigentlich schon durchgekommen, ne? Also ist ja eine 70-80% Rate. Also,
5: absolut.
2: Ne, waren ganz tolle Ideen dabei. Und vielleicht die dieses Jahr nicht mit teilnehmen konnten, können ja ihr Konzept nochmal überarbeiten und machen dann vielleicht nächstes Jahr mit.
5: Genau.
3: Vielleicht.
5: Oder wir machen auch nächstes Jahr mit.
2: Oh ja, guck mal.
5: Wie wär's denn das?
2: Ja, ein Radio-Koli-Wagen.
3: Können wir machen.
5: Ihr habt ja extrem viele verschiedene Kulturen auch hier am Start, ne?
2: Oh, ich krieg gerade einen bösen Blick.
3: Oh, was denn?
2: Ich glaube, wir bleiben lieber hier in unserem Studio und schauen wir mal. Nicht ne? Oder, Salem, sitz dich doch hier ein bisschen bequemer, oder, ja, Christoph? Was meinst du?
3: Das ist all.
2: Oder würdest du dich da mit einem Wagen mitzumachen?
4: Als Fußgänger schon.
2: Als Fußgänger schon, aber auch als Performer sozusagen, also da zu tanzen, ja das würdest du auch machen? Ja.
3: Also ich würde da nicht da stehen.
2: Du würdest da nicht stehen?
3: Da ist Feierabend.
2: Da ist Feierabend bei dir?
3: Da. Ja, aber da kannst du nicht.
2: Ja, genau. So lange was ist denn mit den Klangpiraten da? Ne? Dann gibt es da ein Radio Koli Klangpiraten. Ja, ich glaube, wir haben noch einiges zu besprechen, wenn die Sendung vorbei ist.
5: Und vor allem sehen wir auch gerade schon den nächsten Wagen. Seht ihr da diese Kostüme? Die haben gestreifte Anzüge an. Und irgendwie, das erinnert einen doch direkt an so ein Häftlingsoutfit.
3: Das ist so eine Tiere-Streifen.
2: Ja, Salem kommt auf die Zebras. Ne? Zebras, die auch gestreift sind. Ne? Das könnte auch sein.
5: Tatsächlich geht es aber hier tatsächlich darum, dass die Performer von dieser Gruppe, die heißt Caliban, die sind in Häftlingskostümen dort aufgetreten, um dagegen zu demonstrieren, dass abgeschoben wird. Also sie sind dafür, dass alle frei sind und Abschiebungsstopp.
2: Und dass jeder Mensch sich einfach frei auf der Welt bewegen kann. Und
3: was soll ich denn Stopp machen? Also den Radio oder?
5: Du nicht.
2: Nein, du musst ja hier die Nummer noch weiter rocken, Salem. Ne?
3: Ich rock schon die Nummer.
2: Na, auf jeden Fall. Na, ich denke, hier geht es einfach darum, ne, dass keiner mehr zurückgeschickt wird, aus welchem Grund auch immer er seine Heimat verlassen hat und woanders gestrandet ist oder auch gezielt irgendwo hingegangen ist und sich ein Leben aufbauen möchte und dass er einfach die Erlaubnis hat, auch da bleiben zu können, wo er gerne möchte.
5: Absolut. Diese Gruppe, die kommen aus Syrien. Das ist eine syrische Gruppe.
3: Ja. Syrien, ja.
5: Genau. Sie singen Lieder gegen den Krieg, gegen Abschiebung, gegen Aufrüstung. Und wir haben auch gerade den Song gehört, Die Gedanken sind frei. Vielleicht kennt ihr den. Mir kam er bekannt vor.
2: Ja, doch, auf jeden Fall sagt mir das Lied was. Denn aber ja, auf jeden Fall.
3: Wir hopsen immer so. Wir hopsen nicht so.
2: Nee, wir hopsen
3: wann,
2: nicht.
3: Wann hopsen wir denn im Sommerfest bestimmt?
2: Ja, na, du ist dir frei. Wenn du gerne möchtest, kannst du auch hier im Studio hopsen Platz haben.
3: Nee. Ihr könnt am Sommerfest mal, bald haben wir, wann haben wir den Sommerfest?
2: Ja, das Thema hatten wir vorhin schon mal, da waren wir irgendwo beim Juni, Juli.
3: Juli, ja.
2: Ne? Aber wir hatten ja auch gesagt, das Sommerfest ist eine geschlossene Gesellschaft. Ne? Ja. Also da können wir jetzt keine Leute einladen, Salem, außer unsere Familien. Ne? Aber nochmal zurück zu dem Wagen, also Wahl ist ja auf jeden Fall schon eine wichtige und auch aktuell, ja schon wichtige Message, die sie hier so verbreiten. Ne? Also finde ich auch wirklich wichtig. Ne? Jeder Mensch sollte frei sein, da leben zu können, wo er gerne möchte.
3: Ja.
5: Ja. Und musiktechnisch haben wir da gerade ein Musikgenre gehört, das wird dem Tango Argentino zugeordnet, aber auch Jazz und alles unter dem Motto Nunca más, das heißt nie wieder.
3: Nie wieder, okay. Genau.
5: Aber jetzt sehe ich auch schon die Nummer 14 da auf uns zurollen, ich glaube... Wir sind schon beim nächsten Wagen.
2: Oh ja, das war jetzt, also gesehen hatten wir jetzt Kalbani.
5: Genau.
2: Richtig, dann kommt jetzt der Verein für Surbier, Kultur und Handwerk e.V.
5: Genau.
2: Ja, das Wort ganz schwer zu lesen.
5: Und das ist ganz spannend, weil der nächste Wagen, den wir danach sehen werden, das sind Bands für Leute oder von Leuten mit und ohne Handicap, mit und ohne Behinderung. Und die performen zu Punk und Pop. Können wir gleich mal reingucken.
2: Oh, cooles
3: Punk
2: Musikgenre.
3: Ist so, oh.
2: Oh ja, oder?
3: Das die machen so Punk, Haare, Punk, so ein Fasching-Punk, Haare.
2: Ah, pinke Haare.
3: Pinke Haare. Mhm. Also den letzten Fasching habe ich schon hier in der Coolfutter habe ich schon mal gefeiert.
2: Ah,
3: da habe ich mich getraut, so anzuverkleiden.
2: Ja, ich kann mich erinnern, Salem, das sah echt gut aus. Christoph, welchen Musikgenre magst du denn gerne? Kannst du denn mit, was war es jetzt, Punk, Rock?
5: Punk und Pop.
2: Ist Punk und Pop, kannst du damit was anfangen?
4: Ja, genau, klar. Fantastischen Vier.
2: Mhm. Oh, yeah. Okay.
4: Also, genau.
2: Geht ja eher so in die Hip-Hop-Richtung. Ja,
4: genau,
2: aber
4: das, was man so aktuell hört.
5: Kennst du auch Seed?
4: Ja.
5: Magst du auch gerne?
4: Ja, ich liebe Seed.
5: Ich auch. Das ist eine Berliner Band, die ist toll.
3: Seed, wir sind an Gebiet.
5: Genau,
3: da war schon.
2: Salem.
3: Was denkst du, hallo?
2: Ja, was denke ich, Salem, ich weiß, du rockst das hier. Du rockst
3: also
2: das.
3: Also die Nummer rock ich schon hier.
2: Ja, absolut.
5: Apropos Rocken und Feiern, dieser Verein, den wir hier sehen, die machen auch immer einen sogenannten Ball of Inclusion. Das ist eine Berliner Inklusionsparty für Menschen mit und ohne Behinderung. Und da soll gefeiert werden. Und es geht um ein Berlin... also ohne Ausgrenzung, ein Zeichen gegen Ausgrenzung für Inklusion.
2: Also auch das, wofür wir hier eigentlich stehen, oder? Also, mit unserem Radio.
3: Ich sag mal so, ich kann toll laufen.
2: Ja, das
3: kannst du. Warum sagt derjenige, der Junge kann toll laufen? Ne? Ich kann...
2: Ja, Salem, was sagst du? Wollen wir mal einfach kurz reinhören? Ja, lass uns mal reinhören, was die da so für tolle Musik verbreiten.
6: Ich dachte, das ist doch klar.
2: Also das ist kein Band, liebe Zuhörer, da performt jemand wirklich mit seinem Mikrofon und der Musik. Ne?
5: Mit einer rollenden Bühne. Und sie sagen, diese Bühne kann niemand schließen, so wie Berliner Clubs. Diese Bühne, die bleibt offen.
2: Und rollt.
5: Und rollt.
7: Ja. Der Verein für Subikultur
5: genau.
7: Und Handwerk. Wir sind Freunde, die den Nachlass der legendären 80er-Jahre Funpunk-Band Die Subis verwalten. Außerdem machen wir tolle Projekte, wie zum Beispiel den Ball of
3: Inclusion. Wer ist denn dieser Mann?
7: Bitte mal googeln. Und
3: googeln.
7: Dafür, dass Musik für alle sein soll und bezahlbar bleibt. Und dafür setzen wir uns auch auf diesem Karneval der Kultur mit unserem Wagen ein. Cheers.
3: Okay, cheers.
2: Ja,
3: danke.
2: Das war auf jeden Fall eine ordentliche Message.
5: Absolut. Ja. Und da kann man mal googeln, wenn man darüber mehr erfahren möchte. Ball of Inclusion hört sich super an.
2: Auf jeden Fall.
3: Ja.
2: Ne? Und werden alle Menschen mit abgeholt.
3: Gerne.
2: Ja, gerne.
5: Ich habe ja vorhin erzählt, dass es eine Jury geben wird, die so bewertet, wie die Kostüme
3: waren.
5: Wer
3: ist eine Jury?
5: Da gehören verschiedenste Leute dazu irgendwie. Also Menschen, die selber Teil eines Wagens sind oder einfach schon lange für den Karneval der Kulturen arbeiten. Und die werden morgen bewerten, welche Wegen irgendwie besonders rausgestochen sind. Habt ihr vielleicht ein kleines Zwischenfazit, was euch bisher sehr gut gefallen hat? Vielleicht irgendwie ein Kostüm, was ihr euch gemerkt habt oder eine Musik?
3: Ich sag mal so. Als es hier, ich red mal von Fasching, als ich hier im Fasching erste Mal angezogen habe, ein Kostüm, da habe ich mal so eine Mütze aufgetragen und vor mir stand mein Betreuer, der Matthias, habe ich gesagt, der hat schon richtig verkleidet.
2: Mhm.
3: Und da sagst du, Salem, hast du Angst? Ich sage, Matthias, du stehst vor mir.
2: Und hast du dich vor Matthias erschreckt?
3: Ich sag so, ja, da haben wir unten in Saal richtig Party gemacht, DJ gemacht. Der beste DJ ist der Salem.
2: Der Salem, ja. Okay. Aber einfach mal ganz kurz zurück auf die Frage von Helen. Christoph, gab es einen Wagen oder Kostüme, die dir besonders gut gefallen haben? Also ich innerlich habe ja schon einen kleinen Favoriten bis jetzt. Ja, was ich bis jetzt gesehen habe.
5: Christoph, wie ist es bei dir? Hast du dich an ein Kostüm erinnert? Vielleicht?
4: Für mich ist die 92 super.
5: Die 92, die sieht man gerade. Das heißt, dass der aktuelle Wagen scheint dein Favorite zu sein. Das ist die Nummer 15, der Wagen 15.
2: Ich glaub, ja, und Salem, hattest du einen Favoritenwagen bisher?
3: Ich sag mal so, einen Favoritenwagen bisher habe ich nicht gesehen.
2: Nicht, aber waren alle super schön gemacht eigentlich.
3: Ja.
2: Ich kann sagen, ich fand ja mit am coolsten mit den ersten Wagen, mit dem Krebs vorne drauf. Mhm. Das fand ich schon echt abgefahren und die Kostüme dazu. Aber kostümmäßig fand ich auch sehr schön für die für das Riff oder für die Unterwasserwelt waren, weil deren Kostüme eben auf das Thema so super zugeschnitten waren mit dem Hai.
3: Ja. Ne,
2: mit dem Hai, mit dem Kraken und so. Also waren ganz tolle Kostüme.
3: Ja.
5: Und der Song war natürlich auch cool, ne? Den Song, den wir zwischendurch gehört haben, Selim, der hat dir, glaube ich, auch gut gefallen, ne?
2: Ja. Ah, jetzt sehen wir schon wieder den nächsten Wagen hier, der Amistad Salsera.
5: Genau.
3: Wir gehen jetzt zu Amis. Oh,
2: nein, ich glaube, die haben weniger mit Amis zu tun, aber Helen könnte uns sagen, womit die zu tun
3: können
2: haben.
3: Erzähl mal, Helen, wie geht denn das mit Amis? Möchte das interessieren?
5: Amistad hat wirklich nichts mit Amis zu tun, das hört sich nur so ein bisschen so an. Hier geht es um Salsa und Hip-Hop. Das sind
3: Salsa, genau. Hip-Hop-Line.
2: Hey, Mensch, Salem.
5: Genau.
3: Was denkst du? Ich hatte oft Hip-Hop gehört.
2: Ja, oder? Da.
3: Da ist schon mein Geschmack schon drinnen.
2: Da geht dein Herz auf bei Hip-Hop, oder? Aber bei Christoph ja eigentlich auch, ne? Also, wenn du Seed und die Fantastischen Vier.
4: Genau, ich finde so die alle gut.
3: Seed. Was sonst binden? Viert.
5: Ja. Aber bei dem letzten Wagen, der jetzt auch schon wieder vorbeigezogen ist, da wollen die eben Salsa und Hip-Hop so ein bisschen kreuzen. Salsa für die Leidenschaft und Hip-Hop für die Sprache der Straße. Also, eine ganz spannende Mischung.
2: Ja,
3: Entschuldigung, als ich da eingemischt habe. Warum erzählen die hier jetzt gerade in diesen Läufen diesen Putin? Was habt ihr denn die Leute wegen Putin-Geschichte? Habt ihr denn ein Problem? Habt ihr mögt ihr den Putin?
5: Da hat keiner was dazu gesagt. Es ging, also du hast völlig recht, im Kommentar hat man einmal kurz den Namen gehört.
3: Ja,
5: aber wir wissen jetzt ja gar nicht, was der Kontext war.
2: Genau, da wissen wir jetzt nicht, worum es da so richtig ging oder ob da irgendjemand überhaupt mit irgendjemandem Probleme hat. Aber ich meine, wir sitzen hier in unserem Studio und eigentlich haben wir denn mit jemandem Probleme?
3: Nö, oder? Aber mein Bruder hat das mal schon mal gehört im Fernsehen.
2: Mhm.
3: Ja, aber der ärgert sich, wa?
2: Naja, gut, manchmal ärgert man sich, wenn man so die Fernsehnachrichten hört, ne? Da sind wir alle nicht vorgefeit.
3: Ja.
2: Ich würde einfach mal sagen, wir schauen mal weiter, denn das sieht jetzt nicht mehr nach Hip-Hop und Samba aus, was wir im Livestream gerade sehen können. Da sehen wir nämlich ganz große Banner oder Fahnen. Christoph, was siehst du da?
3: Keine Stimme?
2: Na, auf jeden Fall. Also laut, die Schrift können wir schon mal nicht lesen. No, laut, leise, wir sind laut, Salem.
3: Nee, ich kann nicht hören.
4: Und sehr das ist Koreanisch.
2: Super.
4: Aber das sind Buchstaben.
2: Ein Teil der Banner sind mit Buchstaben. Gleichheit, Rücksicht, Harmonie. Ne? Und ich denke, das, was wir dann...
3: Ich nehme Rücksicht.
2: Du nimmst die Rücksicht. Okay, du nimmst die Rücksicht.
3: Warum?
2: Christoph, was nimmst du?
3: Rücksicht, wozu denn?
4: Ich nehme alles vier.
2: Du nimmst gleich alle drei? Perfekt. Ja, und ich denke, sowas Ähnliches wird dann wahrscheinlich auch auf den Bannern stehen, halt im Koreanisch.
5: Genau, ich glaube, das können wir alle hier, wie wir hier sitzen, nicht lesen, aber genau davon gehe ich aus. Das ist der koreanische Verein in Berlin, Arirang Korea. Und Arirang Korea ist auch ein koreanisches Volkslied. Generell werden die jetzt auch gleich traditionelle Musik aus Korea spielen, aber auch K-Pop. Habt ihr schon mal was von K-Pop gehört?
3: Nee.
5: Das ist auf jeden Fall auch koreanische Popmusik, die gerade ganz beliebt ist und es gibt ganz viele verschiedene Bands, gerade so Boy- und Girl-Bands, die da sehr beliebt sind, genau.
2: Und wenn die in der Uber-Arena spielen, dann ist der Platz einen Tag vorher schon voll belegt.
5: Oh ja.
2: Und mit Fans, die da warten und sich ja absolut toll verkleiden, darf man das so sagen? Ich glaube nicht, dass die Verkleiden das gerne so nennen, ne? Doch, geht schon so in die Richtung dann in diesem Manga. Stil und so.
5: Oh wow, und jetzt sehen wir hier gerade, wie getanzt und...
3: Das ist wie so eine türkische Tanz, kann das sein?
5: Sollen wir da mal reinhören?
2: Ja, lass uns mal reinhören und ich sehe... Oh, das sieht jetzt stark nach einer Taekwondo-Performance aus.
3: Oh, Taekwondo!
2: Oh, guck mal, die Kämpfer, was die hier machen, Salem.
5: Das
2: damit der Zuschauer mal weiß, was gerade passiert ist, dort waren
3: zwei. Haben die Socken an?
2: Na, die haben so eine Art Schuhe an, aber da stand oder saß jemand auf den Schultern eines anderen und hat ein Brett sehr, sehr hoch gehalten und das wurde von einem weiteren Kämpfer mit Leichtigkeit durchgekickt, ne? Und jetzt sind hier nochmal.
3: Sag mal so, ja? Wenn man Taekwondo machen, dann könnte man, die müssen nochmal barfuß mal Taekwondo und statt Schuhe.
2: Naja, aber ich sag mal so, auf der Straße da jetzt so, ja, ohne Schuhe.
3: Zu Hause.
2: Ja, zu Hause ohne Schuhe ist okay, aber jetzt da auf der Straße, guck mal, und da sind ja schon ganz viele Wagen lang gefahren. Ja, ne? Da möchtest du ja auch saubere Füße behalten, oder?
3: Ja.
5: Habt ihr gerade den Salto gesehen? Da hat gerade jemand einen Salto.
2: Ja, das war Wahnsinn, oder? Also,
3: ja,
2: ne, was,
3: Salto.
2: Also, oh, was da so Performer und Künstler so drauf haben.
8: Ne? Kein Salto.
2: Du kannst kein Salto. Also, ich bin jetzt mal. Salem, wie sieht's bei dir aus? Kannst du ein Salto?
3: Was, wie hieß denn das Salto?
2: Na, so ein Salto, so eine Rolle in der Luft sozusagen. Hochspringen, Rolle machen, wieder auf die Füße.
3: Ich sag mal so.
2: Ja, Salem?
3: Erstens kann ich das nicht. Und zweitens kann ich mein Genick brechen. Das tut mir schon ordentlich weh.
2: Da hast du recht, ne? Also ich glaube,
3: lassen wir das.
2: Na, das lassen wir nicht nur in der Gruppe, das lassen wir mal generell, oder? Ich denke, keiner
3: das
2: von uns.
3: Das lassen wir. Na? Was die da machen.
2: Aber die Helen ist so leise. Sag mal, Helen, kannst du denn so ein Salto?
5: Nee.
2: Auch nicht, okay.
5: Nee.
2: Dann, ja, gut.
5: Aber ich habe mal geturnt. Ich habe mal andere Sachen gelernt, zum Beispiel im Handstand stehen. Aber es ist schon lange
3: her. Hast du das zu Hause das gemacht oder wie?
5: Da habe ich es geübt. Oder auch mal gegen die Wand mich fallen lassen, damit man üben kann. Aber ich war im Turnverein.
3: Darf man fragen, mit Socken oder ohne?
5: Mal so, mal so.
3: Okay.
5: Zu Hause auch mal ohne Socken.
3: Wow. Ja, da bist du schon eine sportliche Frau.
2: Ja, absolut. Dann sehen wir jetzt hier wahrscheinlich. Oh, Salem, sorry, dass ich dich unterbreche.
3: Wenn meine Schwägerin sowas sah, sportlich wäre, die würde so die jammert rum. Wenn mein Bruder sagt, oh komm, mach Sport, die kann schon laufen, aber seitlich hochzuspringen, da hat sie schon Angst.
2: Naja, gut, aber hätten wir da nicht alle ein bisschen Angst, Salem, hier irgendwo seitlich hochzuspringen, ja, oder irgendwelche, ja, Salti zu machen?
3: Das lassen wir lieber.
2: Naja, auf jeden Fall. Ich würde sagen, weil mir gerade ganz viele grüne Perücken so ins Auge stechen. Im Livestream würde ich sagen, was seht ihr denn da gerade? Also ich kann euch erstmal was verraten, das ist Belarus tanzt mit den Drachen, nennt sich der Wagen. Und Drachen scheint bei dem Wagen wirklich Thema zu sein, wenn man da mal so richtig hinschaut. Hm?
3: Glaube ja.
2: Oder?
3: Ich habe mal eine Frage.
2: Na, frag doch mal.
3: Ist das Richtung, welche Richtung laufen die denn da? Also richtig viele Leute.
2: Ja, Salem, gute Frage, aber immer der Straße lang, würde ich sagen. Oder?
3: Ja.
2: Ne? Aber da haben die sich auch wieder richtig viel Mühe gegeben, ne? Haben als Front dort diesen großen Drachenkopf. Christoph, welche Farben siehst du bei dem Drachenkopf?
8: Blau.
2: Ja, blau sehen wir da und türkis, genau, ne? Und das in ganz
8: rosa. Das ist ganz schön toll.
2: Ja, richtig, ne? Mit einem rosa Symbol.
8: Ja.
3: Ach, die haben ja Schuhe an.
8: Ja. Also alle haben in Berlin oder überhaupt auf der ganzen Welt Schuhe an.
2: Ja, oder Salem, jetzt, ne? Dich beeindruckt zwar, aber lass doch den Leuten mal die Schuhe jetzt.
3: Ja.
2: Also viel interessanter finde ich ja auch, dass die Leute da alle grüne Perücken, ne? Ja. Das sieht sehr nach Natur aus, weiße Gewänder. Wie Moosperücken, ne? Was so, wie Haare dann über die Schultern hier geht und so, Salem, oder? Was sagst du da so? Ne? Sieht schon aus sehr so.
3: Ich sag mal so.
2: Ja, sag mal.
3: Wenn ich sehe, richtig so, die schreien immer so, hoppa!
2: Ja, die singen alle, ne? Ja. Also, mir wurde aus der Regie gerade gesagt, das
3: sieht
2: das
3: fast
2: Motto,
3: wie türkische Musik.
2: Ja,
3: aus.
2: Fast wie türkische Musik. Zählen.
3: Opa, jalla, wir singen auch so links, rechts und.
2: Gut, aber da möchte ich wirklich sagen, das Motto ist wirklich ein schönes Motto.
5: Um den Drachen zu überwinden, muss man aufhören, ihn zu fürchten
2: lassen. Richtig, super. Cool, dass ich euch dabei habe.
5: Der Drache heißt übrigens Smog.
2: Smog.
5: Und der soll innere Ängste symbolisieren, die man aber überwinden will. Das
2: also,
5: ist ganz wichtig.
2: So
3: also du machst dann, nicht, dass du mich da jetzt Angst machst, wirst du?
5: Vielleicht der Drache, aber wie wir gerade meinten, wenn man keine Angst mehr vor dem Drachen hat, dann ist das, also wenn man um den Drachen irgendwie zu überwinden und zu sagen, der ist gar nicht so gefährlich. Da muss man einfach aufhören, Angst zu haben.
3: Oh ja.
2: Ja, oder? Das, ja. Ja, funktioniert. Das funktioniert. Ist auf jeden Fall ein super schönes Motto, finde ich. Mhm. Ja,
5: und was auch ganz spannend ist, dieser Wagen, den gibt es zum allerersten Mal. Die machen dieses Jahr wirklich zum allerersten Mal mit. Sind noch richtige Karnevals-Newcomer.
2: Aber dafür liefern sie eine ordentliche und Performance ab, muss ich sagen. Ne? Also haben jetzt vor dem Wagen getanzt, haben sich gelöst.
5: Das ist der Drache, wow.
2: Genau, dann hören wir mal kurz rein. Vielleicht hören wir ja noch was von der...
9: Und auch die...
5: vom Kommentar.
2: Vom Kommentar, genau.
9: Der hier auch wieder handgezogen ist. Und wir erwarten gleich noch ein Interview an der Strecke.
10: Ich finde ehrlich gesagt den Gesang auch so schön.
3: Was ist denn das?
10: Ich mag die Sprache
3: sehr. Die machen so BOM!
2: Ja, das gehört alles mit zur Performance, würde ich sagen.
3: Ja. Aber das ist keine türkische Fahne, es kommt irgendwo eine andere.
2: Ja, das sieht mir nach einer iranischen Fahne oder ich bin mir nicht ganz sicher.
3: Iranisch kann sein.
5: Ja, der nächste Wagen ist Bosnien, Kosovo, Bosnien. Ex-Jugoslawien, vielleicht ist es die Richtung. Aber der Wagen mit dem Drachen, der kommt aus Belarus. Wisst ihr, was Belarus ist?
3: Nee.
2: Ja doch, Belarus ist ja auch ein Land.
5: Genau, ne? Weißrussland.
2: Genau. Ja. Wie gesagt, aber haben auf jeden Fall eine tolle Performance so geliefert.
3: Ja.
5: Und wisst ihr, was total krass ist?
2: Radio Kohli.
5: Wir sind ja schon seit 2 Stunden fast hier live im Radio. Das macht ihr so klasse, ihr beiden hier Moderatoren.
3: Ich wollte gerade sagen, ich möchte unbedingt den Lars, als ich aufstehen möchte, will keinen nerven. Ich möchte unbedingt Jubiläum feiern. Wer so toll Radio Kohli macht, da möchte ich mal richtig eine große, dicke, fette Party machen.
5: Finde ich eine gute Idee.
2: Okay, also dann müssen wir gucken bei dem nächsten Jubiläum, an dem du beteiligt bist, also dein Jubiläum, weil wir feiern hier ja auch immer Jubiläum, wenn jemand 5 Jahre, 10 Jahre und so hier war.
3: 10 Jahre.
2: Ja, ne, dann wäre das und dann feiern wir das mit Radio Kohli natürlich nächstes Mal dann, wenn es denn soweit ist, da müssen wir uns dann noch mit deinen Gruppenleitern mal zusammensetzen.
3: Ja, ich habe mal eh mit meiner, mit Birgit geklärt, wollte ich Jubiläum feiern, wer so lange macht, kann richtig in die Pauke treten.
2: Ja, richtig. Oder wenn, wir müssen mal gucken, vielleicht gibt es ja so ein 3-Jahres-Jubiläum von Radio Kohli.
3: Das möchte ich mal. Ja. 3 Jahre?
2: Ja, das schaff ist schon ich eine locker. Zeit, oder? Das schaffst du locker und dann machen wir.
3: Dann möchte ich mit meinem Bruder die Flasche Sekt aufmachen zu Hause.
2: Flasche Sekt, Mensch.
3: Na, was denkst denn du? Aber der fährt gerade Auto.
2: Ja, gut, dann natürlich nicht beim Autofahren, CLM, aber ich merke schon, du lässt es ab und zu mal krachen, oder?
3: Ich möchte den Lars sagen, ich lässt es krachen.
2: Okay, alles klar. Der Lars weiß jetzt Bescheid.
3: Der weiß jetzt Bescheid, danke.
2: Ja, und der wird dafür sorgen, dass dann dein nächstes Jubiläum hier gebührend gefeiert wird.
3: Aber holla die Waldfee.
2: Holla die Waldfee.
5: Weil ich finde auch, wer einfach so 2 Stunden live im Radio moderieren kann, wie ihr zwei hier, Christoph, du ja auch, das ist schon echt eine richtig, richtig coole Sache.
3: Aber mein Bruder hat ja schon während des Autos geschrien.
5: Echt?
3: Mein Bruder kann rocken!
5: Na klar,
2: erzähl mal. Also bis jetzt hast du alles super gerockt. Ich sehe, der Christoph, der guckt hier wieder
5: ganz genau
2: hin. Was siehst du da, Christoph? Kannst du uns berichten, was du da gerade siehst?
8: Also wie gesagt, das ist ganz schön toll. Die Kostüme bei den Temperaturen.
2: Oh ja, also,
3: Richtig heiß.
2: Ja, absolut. Ne? Also man sieht ja, wie die Sonne scheint und
3: wann scheint uns denn die Sonne?
2: Na du, wir haben Glück, wir haben hier noch so einen dämpfenden Vorhang.
9: Ja. Die 18. Gruppe, Kutiliani. Wir haben hier die Inszenierung des traditionellen, lebendigen Balkanfestes gesehen. Die Gruppe verortet sich in der Kultur aus Bosnien, Herzegowina, dem Kosovo und Sandžak. Also alles auf dem Balkan. Sie wurde 2010 aus einer Elterninitiative gegründet, um auch diese Bräuche weiterzubringen und weiterzugeben. Und sie sind das seit dem letzten Jahr dabei auf dem Karneval und haben uns traditionelle Tänze aus den verschiedenen Epochen und Teilen Ex-Jugoslawiens gezeigt. Und im nächsten sehen wir schon im Bild hinten die 19. Gruppe, den Verein der Tibeter in Deutschland e.V.
5: Ja, wir hören die jetzt.
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5: Hier hört Radio Kohli.
2: jetzt hat es uns alle erwischt. Ja. Hier.
3: Könnt ihr mir meine Stimme aus dem Radio mal aufnehmen und berichten? Hier, meine Stimme könnte ich mal ein bisschen abwechseln, sagen, hier ist Radio Kohli, Seelieben.
2: Ja, also wenn... Aber auch diese Sendung nehmen wir hier auf, Sam.
3: Ja, absolut. Klar. Diese Sendung habt ihr schon aufgenommen. Ich bedanke mich von Ihnen.
5: Wo man die Sendung hören kann, das ist Alex Berlin, das ist nämlich der Sender, wo die Sendung läuft. Und von diesem Sender habe ich euch ein kleines Geschenk mitgebracht.
3: Oh, was für ein ist denn das?
5: Ja, vor euch liegen so zwei Beutel, so blaue Beutel, da steht Alex Berlin drauf, da könnt ihr mal reingucken. Da sind so ein paar kleine Sachen drin, die ich euch zusammengepackt habe. Darf ich reingucken? Na klar.
2: Ja, natürlich.
5: Mal, schau mal rein. Ich hoffe, ihr könnt irgendwas davon vielleicht gebrauchen. Ihr könnt auch den Beutel behalten. Da sieht man auch die Skyline von Berlin.
3: Ich möchte den Beutel mal meinem Bruder verschenken.
5: Ja, mach,
2: wie du gerne möchtest, Salem.
5: Und da sind...
3: Darf ich gucken?
2: Na, guck doch mal rein. Hol mal raus. Was gibt's da Schönes?
3: Wow.
2: Wow, Salem. Also, eine...
5: Salem guckt sich gerade eine Karte an, da sieht man Grüße aus dem Kosmos, das ist unser Alex-Kosmos mit einem Astronauten. Aber da sind noch spannendere Sachen drin, Salem, kannst du mal weiter gucken?
2: Ja, alles, guck mal weiter. Und Christoph, greif doch einfach mal rein, hol was raus. Was?
3: Ach, das könnte mein Bruder gebrauchen.
2: Oh,
3: Christoph? Der ist Elektriker, den möchte ich weiter verschenken. Den möchte ich weiter verschenken an Erjan.
2: Den Alex-Block?
3: Alex-Block.
2: Den Alex-Notizblock. Und ich sehe hier, oh, der Christoph, der macht schon weiter. Ja, Christoph, nimm kurz deinen Kopfhörer ab, kein Problem.
5: Christoph hat eine Brille auf von Alex Berlin.
2: Ja, eine Sonnenbrille. Cool.
5: Und die erzähl ihm auch. Willst du die auch mal aufziehen vielleicht, die Sonnenbrille? Dann habt ihr beide eine Alex-Sonnenbrille auf.
2: Oh, seht ihr cool aus.
3: Also...
5: Perfekt fürs Wetter heute, ne, mit der ganzen Sonne.
2: Ja, absolut, ne, wenn es nachher rausgeht.
5: Wir müssen nur nachher das Schild vielleicht noch abmachen.
2: Ja, und das kriegen wir schon hin. Ja.
3: Das passt.
2: Na?
5: Ey, jawoll.
2: Wow. Sehr
5: guck
2: cool.
5: Guck mal her zu mir. Ach.
2: Hey.
5: So, Foto. Das kann man sich auf Instagram dann angucken, das Foto, was ich gerade geschossen habe.
3: Ja.
5: Genau, aber.
3: Darf ich das nochmal gucken, was da drin ist?
5: Wir können weiter gucken.
2: Dann schau mal weiter in die Wundertüte. In den Wunderbeutel.
3: Warte mal. Das ist Stift.
2: Na, hol den mal
3: raus. Das Stift kann ich meinem Bruder geben.
2: Na, guck mal, da hast du ja Glück, dass da zwei Stifte drin sind. Einen kannst du behalten, dann kannst du dir bei der nächsten Redaktionssitzung nämlich auch Notizen machen, Salem.
3: Ja.
2: Ja.
3: Was ist denn das?
5: Oh, Salem hat was ganz Besonderes gerade rausgezogen. Das kann man aufpusten und dann könnt ihr das mit ins Schwimmbad nehmen oder in den Park. Das ist ein Ball.
2: Ein Wasserball, ein aufblasbarer Wasserball von so, Alex.
3: Ich kann... Schlecht schwimmen. Also
2: ja, aber vielleicht in der Familie hat jemand damit dann im Schwimmbad Spaß.
5: Genau, oder auch neben dem Schwimmbad. Kann man ja auch an Land.
2: Genau.
3: Ich dachte, hat noch was drin.
5: Aber ich würde sagen, wir gucken mal nachher vielleicht noch in den Rest rein. Da sind auch noch so ein paar Stickerchen drin und so. Das könnt ihr auf jeden Fall alles mit nach Hause nehmen und verschenken oder selbst behalten, wie ihr möchtet. Aber hier geht es auch schon eifrig weiter an der Strecke, sehe ich gerade. Ne?
2: Ja, genau. Schon die nächste Gruppe, die jetzt dabei ist. Wer ist denn das, Helen? Verrätst du uns das Verein Tibeter?
5: Genau, das ist der Verein der Tibeter in Deutschland. Eine Gemeinschaft, die Tibeterinnen und Tibeter in Deutschland miteinander verbindet und für die Bewahrung der tibetischen Kultur, Sprache und Identität in sich einsetzt.
2: Auch hier wieder mit ganz tollen Kostümen. Wow, ich sehe diesmal...
12: Performance, oh, so energiegeladen. Ich bin ganz
2: da zum Beispiel habe ich gesehen gerade ne, ein schwarzes Alpaka, würde ich behaupten. Ah, beziehungsweise, das hat aber auch Hörner. Mhm. Wer weiß, ob das
5: ein Was ganz Alpaka wichtig ist für diese Gruppe, dass sie versuchen, die Generationen zu verbinden. Also wir werden bestimmt gleich auch verschiedene Menschen verschiedener Altersgruppen sehen.
2: Oh, das ist aber cool. Genau. Ne? Also von jung bis alt alles durch und...
12: Also mit den
2: Zöpfen, ne, und
5: ja,
2: also sieht auf jeden Fall wieder spannend aus, wieder bunte Kostüme, also da muss man echt sagen, ne, also haben sie, also alle Vereine gar nicht an Mühen irgendwie gespart, sich wirklich wunderschöne Kostüme da zu machen, oder Salem? War bis jetzt echt eine bunte Veranstaltung, wenn man das so
3: sagt. Ja, ne? Könnte man machen.
2: Oder Christoph, wie fandst du denn die Kostüme?
8: Ja, genau.
2: Ne?
5: Und wisst ihr, was mich auch total freut, dass der Mittelstreifen wirklich frei bleibt, ne? Habt ihr gesehen, da sieht man schön das grüne Gras, niemand tritt da drauf und trampelt die Gräser und Insekten platt.
3: Nee.
5: Alle halten sich an die Regeln, dass man nicht auf diesen Mittelstreifen darf und das freut mich auch zu sehen, dass das funktioniert.
2: Ja, absolut, oder? Also
5: Übrigens, wer gerade noch einschaltet und sich fragt, was wir hier kommentiert haben, das ist der Karneval der Kulturen 2026 und das geht auch noch lange, lange weiter, auch wenn wir gleich leider schon am Ende sind.
3: Ja, ist so. Ja,
5: aber ist so. Wir waren schon ganz schön lange live, finde ich.
3: Ja, live, absolut, oder?
2: Absolut. Also auf jeden Fall, dazu möchte ich dann noch sagen, bevor wir hier raus sind, Salem, vielen, vielen lieben Dank, dass du heute hierher gekommen bist und mit uns moderiert hast.
3: Ja.
2: Ja, genau das gleiche gilt für dich, Christoph. Ich fand es super toll, dass du mit bei uns heute im Studio warst. Auch Helen, vielen herzlichen Dank, dass auch du hier uns bei der Moderation so geholfen hast und mit deinem Wissen über den Karneval der Kulturen die Richtung gegeben hast. Dann bedanke ich mich noch ganz herzlich bei Olli hinter der Technik, der heute einen super tollen Job gemacht hat und uns einiges ins Ohr geflüstert hat und damit einige Stillen verkleinert hat. Und natürlich auch noch vielen Dank an Lars, der uns heute das Haus und das Studio geöffnet hat.
5: Und natürlich auch vielen Dank an Giuliano, der hier neben mir sitzt, der hier auch dafür gesorgt hat, dass alles gut funktioniert, dass ihr alle kommt, dass wir hier schön wissen, worum es geht. Und der super moderiert hat. Dafür, dass du sonst Technik machst, bist du echt ein Top-Moderator, so, oder?
2: Vielen lieben Dank. Ja, danke.
3: Ich bin immer Top-Moderator im Radio.
5: Na klar.
3: Ja, du auch.
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13: 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Dankeschön. Die nächste Gruppe macht sich jetzt schon ready. Deswegen vielen Dank, dass du dir Zeit genommen hast und jetzt wieder zurück zur Strecke.
14: Nein, das war gut. Vielen Dank dir.

0: ne? So immer eine betonte, zwei unbetonte. Und jetzt würde ich Sie mal bitten, auf diesen Rhythmus, also die erste, die zweite und die fünfte Zeile, die haben drei Betonungen und die dritte und vierte nur zwei. Ja. Und jetzt achten Sie mal bei dem nächsten auf den Rhythmus. Ein Chefproktologe aus Reute sah im Leben nicht viel, das ihn freute. Ein Job, der kein Klacks ist, denn in seiner Praxis nur Arschlöcher, die er betreute. Ja, das ist also, genau, das ist der Rhythmus. Ja, wenn ich kurz noch zu meinem Buch was sagen kann, ich glaube, dieses Buch passt perfekt in diese Zeit, in diese Zeit, in der die Zeit immer knapper und die Aufmerksamkeitsspanne immer kleiner wird, weil so ein Limerick ist ja schnell gelesen, ne? Sie haben es also gerade gehört, 10 Sekunden, 15 Sekunden vielleicht. In diesem Buch, diese Limericks, die werden ergänzt durch so kurze Texte und die sind, ja, die sind auch sehr kurz einfach. Ja. Ne? Und ich glaube, das Gute an dem Buch ist auch, man kann es einfach irgendwo aufschlagen, ja, auf jeder Seite, und man kann sofort anfangen zu lesen.
1: Also man kann sich so die Lieblingslimericks raussuchen.
0: Genau, oder einfach so lesen. Genau, das eignet sich auch hervorragend als Bettlektüre, ne, weil man muss sich nicht mehr erinnern, was auf den Seiten vorher passiert ist, sondern man kann einfach weiterlesen.
1: Ja.
0: Genau, und also das bedeutet jetzt aber nicht, dass dieses Buch, dass es keine Struktur hätte oder so.
1: Ja.
0: Das ist schon, es hat einen Bogen, es hat einen Anfang und es hat einen Schluss.
1: Ja.
0: Es hat ein Vorwort und einen Epilog.
1: Ja.
0: Und das sind auch gleichzeitig die längsten Texte in diesem Buch. Und ich würde gerne, weil ich soll ja hier lesen, würde ich gerne den Epilog vorlesen, wo sich viele Fragen erübrigen, die jetzt jemand vielleicht hätte, warum ich das eigentlich alles mache.
1: Ja.
0: Okay, ich beginne. Epilog. Meine Mutter dichtete Limericks. Im Jahr 1978 erschienen ihre ersten im Magazin Stern unter ihrem Mädchennamen Renate Ott. Für eine Reihe von drei veröffentlichten Limericks gab es 450 D-Mark. Damals ein Haufen Geld. Ich erinnere mich genau an den Tag, an dem sie die erste Zusage erhielt. Wir wollten zusammen einkaufen gehen und nahmen auf dem Weg nach unten den Müll mit. Während ich den Müll leerte, ging sie an den Briefkasten. Als ich mit dem leeren Eimer zurückkehrte, war sie schon im Freudentaumel. Wir vergaßen alles um uns herum, auch den leeren Eimer in meiner Hand. Wir nahmen ihn mit zum Einkaufen und bemerkten es erst beim Gemüsehändler. Dort brachen wir in schallendes Gelächter aus. Es war ein glücklicher Tag. Immer wenn bei uns das Geld knapp wurde, sagte meine Mutter, mir fällt schon was ein. Und das war der Beweis. Sie war stolz auf die Veröffentlichungen. Nach meinen Recherchen waren es insgesamt 9 Reihen A3 Limericks. Und sie zitierte ihre Limericks gern. Bei allen passenden und auch unpassenden Gelegenheiten. Sehr zum Verdruss meiner älteren Schwester und mir, die wir irgendwann nur noch die Augen verdrehten und uns ein bisschen für sie schämten. Während ihrer Alzheimer-Erkrankung spielten die Limericks auch eine Rolle. In einer frühen Phase zitierte sie immer dieselben, in einer späteren las ich sie ihr vor, ließ die Reimwörter weg, damit sie diese ergänzte. Dazu war sie noch in der Lage, als ich schon nicht mehr wusste, dass die Limericks von ihr stammten und ich ihre Tochter bin. Limericks, das war die Domäne meiner Mutter. Sie faszinierten mich, aber ich hasste sie auch. Ich wäre zu ihren Lebzeiten nie darauf gekommen, mich daran zu versuchen. Das tat ich erst, nachdem sie tot war. An einem Sonntagmorgen erzählte ich meinem Mann von einem Trio, das ich am Abend vorher auf der Bühne gesehen hatte. Sie hatten einen Limerick-Song gesungen und ich war seltsam berührt. Klar wusste ich, es gab auch andere, die das machten, aber das war doch die Domäne meiner Mutter. »Ich gehe jetzt an meinen Schreibtisch und schreibe einen Limerick«, sagte mein Mann. Ich war erstaunt. Konnte er das? Einfach so? Und war ich als Chansontexterin nicht viel qualifizierter? Ich ließ mich ein auf einen Wettstreit. Als mein Mann aus seinem Arbeitszimmer herauskam, hatte er nichts vorzuweisen. Jedenfalls nichts, was man ernsthaft als Limerick bezeichnen konnte. Ich aber hatte meinen ersten Fünfzeiler geschrieben. Er klang noch etwas holprig, aber immerhin hatte ich eine Pointe. Ich war leicht euphorisiert und schrieb weiter. Als ich 5 Gedichte beisammen hatte, ging ich auf die Bühne, um sie

0: auszuprobieren. Ich bekam sehr gute Resonanz und dann Kontakt zu einem echten Limerick-Profi. Jens Ohrenblicker ist dieser Reimform verfallen, betreibt einen Limerick-Podcast, kennt sich richtig aus und ist sehr streng. Er erklärte mir nochmal die rhythmischen Feinheiten, die ich seitdem fast immer beherzige. Für jeden Ort, an dem ich auftrat, dichtete ich fortan einen Limerick. Und als es 55 waren, beschloss ich, sie zu veröffentlichen.
1: Wunderbar. Also, deine Mutter hat es zelebriert eigentlich oder für sich. War die schon belastet, also vorbelastet irgendwie?
0: Sie, Limerick-mäßig, naja, so, sie hat...
1: Zumindest vom Beruf her?
0: Ja, ja, sie hat also Literaturwissenschaft studiert, hat als Dozentin auch gearbeitet, hat mit Lyrik sich viel auseinandergesetzt, hat auch so Kurse gegeben und sie ist, in so eine Deutsch-Russin,
1: ja.
0: Also und im Zweiten Weltkrieg nach Deutschland gekommen und zweisprachig aufgewachsen. Und konnte beide Sprachen sehr gut und hat auch aus dem Russischen ins Deutsche übersetzt, auch Gedichte. Also, dass sie sich dann immer noch gereimt haben, was ja eine sehr, sehr große Kunst ist.
1: Und was wirklich auffällig ist, dass man im Grunde genommen war das ja damals, da war die Gruppe 47 Grad en vogue und so. Mhm. Das waren ja, da hat man Gedichte zerstückelt und alles Mögliche. Und jetzt, die bringt dann so klein, ich sage immer Kleinreimlichkeiten dazu. Mhm. Und die war aber heute, wären 415, das wären 200 noch was, auch eine ganze Menge, oder?
0: Geld. Ja. Geld. Ja, ja, also das war richtig, das hat uns gerettet zu dem Zeitpunkt.
1: Ja.
0: 450 D-Mark war richtig, das war
1: also
0: richtig
1: ich,
0: was.
1: Ich denke, das wäre heute noch gut, wenn man sowas regelmäßig hätte nebenbei.
0: Ja.
1: Ne?
0: Also es war da nicht ganz so regelmäßig, also ab und zu kam es vor, das war, nee, ja, klar, es wäre super, klar. Nein, das kriegt man heute nicht.
1: Da gab es so eine Extra-Seite, ne?
0: Genau,
1: Stern hat eine Spaßseite. Ne?
0: So eine Humorseite gab es und unten gab es diese Limericks, die waren dann auch illustriert.
1: Ja?
0: Ja.
1: Hm? Jetzt haben wir aber einen Song, der geht nicht um Limericks, aber er ist Kleinkunst, der ist sehr wortspielerisch,
0: würde
1: ich sagen.
0: Genau, Städte, Orte kommen auf jeden Fall auch vor und ich denke, dass er mich ganz gut vorstellt. Also in meinem Programm eröffne ich damit.
1: Gut, dann.
0: Man muss wissen, man muss wissen, dass ich Mai Hollemann heiße.
1: Dass du Mai Hollemann
0: dass ich Mai heiße. Also Mai wie der mein Vorname, Mai wie der Monat. Das muss man nur wissen.
1: Aber man muss du kommst nicht aus Schweinfurt.
0: Ich komme nicht aus Schweinfurt, nein, nein.
1: Gut, dann lassen wir jetzt das einfach mal
0: alles
1: los.
0: Klar.
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1: Gleiche Frage.
2: Ja.
1: Du kommst nicht aus Schweinfurt?
2: Nein, ich komme aus Berlin.
1: Und auch nicht Klagenfurt und auch nicht Karlsruhe?
2: Nein, das sind alles nur Städte, die ich bereist habe.
1: Welches Baden meinst du denn? Baden-Baden oder Baden in der Schweiz?
2: Baden-Baden wäre natürlich noch besser. Eigentlich mit euer, ja, ist egal.
1: Nee, ich frage nämlich deshalb. Ja? Ich bin nämlich Badener.
2: Ach, Baden-Baden. Dann, man hört es doch ein bisschen, ne?
1: Ja, natürlich, ja, habe ich nie verschwiegen. Ja. Also muss sein.
2: Genau, es war eigentlich schöner, wäre auch Duschen in Baden-Baden wäre natürlich noch schöner gewesen.
1: Ja. Das ist mein Name übrigens, Max van der Oos. Der Oos ist der Fluss durch Baden-Baden.
2: Mhm. Ah, ja. Doch, da war ich aber auf jeden Fall. In Baden-Baden haben wir auch schon gespielt. Auf jeden Fall.
1: Das glaube ich, wo da?
2: Ehrlich gesagt,
1: Kurhaus?
2: Das weiß ich. Wahrscheinlich im Kurhaus, ja. Ja.
1: Da gibt es, oder im Stadttheater.
2: Ich erinnere nur noch, es ist irgendwie 20 Jahre her, oder?
1: Ja, gut.
2: Also, Stadttheater war es nicht. Ich glaube, im Kurhaus kann es gewesen sein. Ich weiß noch, dass es sehr gut, sehr gute Bedingungen. Wir wurden sehr gut bezahlt.
1: Ja.
2: Und immer, wenn man gut bezahlt wird, wird man auch fantastisch bewirtet und bekommt
1: und
2: tolle Zimmer.
1: Tolle Säle und tolles Publikum teilweise.
2: Genau.
1: Die bemühen sich dann auch richtig, ne?
2: Genau, wenn man schlecht bezahlt,
1: das muss ja
2: das
1: wieder
2: alles
1: reinkommen, das Ganze.
2: Richtig, genau. Nee, es war toll. Also ich erinnere nicht mehr so richtig viel, aber ich weiß noch, dass es toll war in Baden-Baden.
1: Ja, das so viel dazu und in der Skala hast du auch noch nicht gesungen, ne?
2: Nee, ich war noch nicht mal in Mailand. Aber man soll sich auch ein paar Träume bewahren.
1: Das finde ich auch, weil Baden hat, nachdem ich zum Beispiel weg war, jetzt gehen wir mal von Mailand eine Stufe kleiner, ein Festspielhaus da hinterm alten Bahnhof und das boomt im Augenblick, das wird so ein Mini-Bayreuth, oder sage ich mal.
2: Ja.
1: Aber deine Kleinkunstbühnen sind dann, vor wie viel Publikum hast du denn so ein, was war denn die höchste Zahl? Ich frage jetzt mal neugierig.
2: Nee, also mit den Womedy, mit den drei Frauen, da haben wir so richtig Hallen tatsächlich gespielt. Dann irgendwie also wie gesagt, ich weiß auch in Hannover, waren wir glaube ich sogar in so, oder Hallen, also so 400 waren das schon. Ja, da
1: und die waren
2: so
1: voll?
2: Das war voll, genau. Also in Hannover lief es richtig gut.
1: Ich mach gerade einen Kutter.
2: Aber das ist 20 Jahre her. Also das ist jetzt leider, jetzt muss ich manchmal kämpfen, dass die scheinbar, das sind 53 Plätze, dass die voll wird. Also das ist auch schon eine Herausforderung.
1: Aber du bist da dann auch richtig der Showgirl, wie ich das gesehen habe. Mit Glitzer und
2: alles.
1: Das ist meinem Publikum schuldig. Ne?
2: ist doch schön, wenn das hier ein bisschen was zu sehen haben auch, oder?
1: Das war jetzt kein Vorwurf, um Gottes Willen. Nee, das war eher die Frage, da geht man nach außen und wo war denn bis jetzt dein liebster Platz, wo du gespielt hast? Gab es da jetzt was ganz Besonderes, wo du gesagt hast, da will ich wieder hin?
2: Ja, stimmt. Das wäre jetzt gut, wenn ich das jetzt mal vorbereitet hätte als Antwort. Also immer wenn es, das ist kein besonderer Ort, wenn es läuft, also wenn die Verbindung hergestellt wird zwischen dem Publikum und mir. Und ja, wenn es natürlich viele Leute sind, die Lust haben da drauf und die Feinheiten verstehen. So,
1: also die umgekehrte Sache ist, wenn man Limerick raushaut und denkt, der ist der Kracher und die lachen nicht.
2: Richtig, genau. Dabei muss man wissen, beim Limerick eigentlich am Schluss ist eigentlich, man muss, also ne, wenn man nicht weiß, wie man reagieren soll, wenn man Limerick hört, immer am Schluss. Die letzte Zeile ist ja die Pointe. Also
1: ist die Pointe und die muss krachen.
2: Macht nie was verkehrt, wenn man dann lacht als Publikum.
1: Ja.
2: Genau, die muss krachen.
1: Ja.
2: Genau.
1: Und wenn das Publikum nicht lacht, dann geht man weint ab.
2: Ja, dann zweifelt man an sich selbst und ob man vielleicht doch was anderes arbeiten sollte.
1: Ja.
2: Oder man denkt, die sind, ja.
1: Die sind Stuhl,
2: da
1: das kann
2: Ahnung.
1: Man auch machen. Das Dumme ist natürlich, du bist in der Scheinbar ganz oft.
2: Ja.
1: Du musst dich ja aber auch aufs Publikum ein bisschen verlassen, oder?
2: Ja, man muss sich auf jeden Fall drauf verlassen, klar. Aber das ist ja, also ich bin auch an anderen Orten jetzt, ne? Aber die Scheinbar
1: ist
2: schon
1: aber
2: oft.
1: Das
2: ja, na klar, man muss sich immer aufs Publikum verlassen, na klar. Und es kann auch mal passieren, dass die ein bisschen träger sind. Also es gibt ja auch, ich bin ja auch, wenn ich als Publikum, ich bin kein gutes Publikum übrigens. Ja, also wenn ich irgendwo hingehe, ich lache auch mehr so in mich hinein. Man braucht dann schon, also für so einen Limerick-Abend auch, ne, man braucht schon Leute, die so ein bisschen expressiver, ein expressiveres Publikum. Das ist natürlich der Traum.
1: Das ist der Traum.
2: Wenn die es gut finden und es richtig zeigen und man es richtig hört. So.
1: Also Ilka hat die Technikerin, meine Lebensgefährtin, die hat, oder willst du selber erzählen? die hat eine Cabaret-Gruppe gehabt und wenn die nicht da war, haben sie die immer ins Publikum gesetzt, damit die gelacht hat. Mhm. Ne? Erzähle ich das falsch? Da war noch ein Kollege dabei, der hat auch, Ilka hat eine ganz bestimmte Lache und das hat die anderen mitgezogen.
2: Richtig, genau, so eine Art Klaqueur.
1: Genau. Aber das hat gut funktioniert.
2: Mhm. Ja, nee, das ist super, klar. Im Fernsehen hat man dann diese Einspieler.
1: Ja, genau, das ist ja ganz furchtbar. Ja. Ne? Diese Dosen, diese Ravioli-Dosen.
2: Ja, aber ich mache das ohne Netz und doppelten Boden.
1: Stand-up habe ich immer so, die bereiten sich aber ganz gut vor, die Leute. Du weißt, was du sagst. Bei Stand-up wird immer eigentlich gesagt, ja, die können das aus dem Bauch raus. Hm. Aber du musst dich schon vorbereiten.
2: Ja,
1: oder?
2: Also klar, also es gibt vielleicht Kollegen, dass sie sich inspirieren lassen. Also diese Stand-Upper, die gehen ja ins Publikum und dann reden die so mit den Leuten, fragen die irgendwie was. Und dann wissen sie ja nicht, was die antworten. Insofern ist das schon auf eine Weise improvisiert, aber die meisten haben schon ihr Gerüst auf jeden Fall und ihre Gags, die sie raushauen und wo sie auch wissen, dass sie funktionieren. Und oft sagen sie aber so, ja, habe ich mir irgendwie überlegt, so, ne? Also dann reden sie davon, was sie gerade heute an diesem Tag erlebt haben. Ja. Ich weiß nicht, ob es immer stimmt.
1: Ja, das ist wahr. Also kurz und gut, du bist vorbereitet ein bisschen.
2: Ich bin auf jeden Fall vorbereitet. Also ich habe es auch schon versucht, nicht vorbereitet zu sein. Und da bin ich nicht so gut drin, tatsächlich.
1: Ja, dann stolpert man so. Ne?
2: Ja, es kommt darauf an. Also man muss irgendwie so, zumindest irgendwie so am Anfang bin ich immer, für den Anfang bin ich meistens sehr gut vorbereitet. Und dann lasse ich auch schon mal los, damit auch was passieren kann. Und das geht dann schon. Aber es ist, ich muss mich vorbereiten.
1: Jetzt sind wir bei der nächsten Kleinkunst.
2: Ja?
1: Okay. Du hast schon ungefähr kapiert, um was es geht. Ne? Du guckst jetzt schon auf deinen Blog.
2: Ja.
1: Auf dem. Wir sind erst beim Lied.
2: Okay, ja, aber darf ich trotzdem vor dem, es gibt ja, ich wollte doch ganz kurz sagen, es gibt ja die große Kunst des Limericks, die beginnt eigentlich mit dreisilbigen Reimen. Ja, also wenn man dreisilbigen Reim hat und dreisilbig dazu reimt, und den mache ich jetzt mal als Einleitung
1: gut.
2: Also dreisilbig, Steiermark zum Beispiel, man auf alle drei Silben reimt. Ja. Ein Bräutigam kam aus der Steiermark und betrank sich just bei seiner Feier arg. Ja. Die Braut nicht entzückt, die wird nicht beglückt, was vor allem an seinem Gereier lag. Das ist eben so ein schöner Hochzeitslimerick, wie ich finde. Ne? Immer angebracht worden. Und das nächste Lied, das ist so eine Antwort auf einen Heiratsantrag.
1: Ah ja. Mhm.
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0: Ne.
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2: Ja, Sie haben gehört, Sie sind in Auslesen, liebe Hörerinnen und Hörer. Und ich muss sagen, ich habe mir gegenüber sitzt die Chansonette, helf mir.
3: Chansonette, ja, sagt man das? Ja, Chansonsängerin und...
2: Die liest...
3: Limerick-Dichterin heute.
2: Ja, Limerick-Dichterin, genau.
3: Mai Horlemann.
2: Aber das klingt so anonym. Die hat nämlich auch einen Namen und der heißt Mai Horlemann. Mhm. Und Mai Horlemann gibt uns jetzt ein bisschen was zum Besten.
3: Soll ich? Okay.
2: Ja.
3: Gut, einfach. Ich könnte nochmal, ich habe natürlich, hier sind ja 55 Limericks drin in meinem Band. Und vielleicht, da wir in Berlin uns hier befinden, könnte ich ja einfach mal, genau, es soll gelesen werden, ne? Höre ich
2: ja,
3: raus.
2: Ja, ja, ja.
3: Okay, dann würde ich mal... Ich hatte ja vorhin schon erwähnt, es gibt so kleine Texte neben den Limericks. Ja. Und da würde ich da einfach mal einen vorlesen aus Friedenau. Das ist nämlich der Ort, wo ich lebe. Schon lange. Friedenau ist das Mekka der Psychotherapie. An jeder dritten Haustür prangt ein Schild. Psychotherapie, Kinder- und Jugendlichentherapie, Verhaltenstherapie, Kunsttherapie, Gestalttherapie, dialektisch-behaviorale Therapie, analytische Therapie. Bei einem Spaziergang durch Friedenau wurde ich Zeugin folgender Szene. Ein Mann mit einem Fahrrad, auf dem ein Kindersitz montiert war, hielt an und begrüßte einen anderen Mann, der gerade aus einer Haustür herausgekommen war. Der Mann mit dem Fahrrad sagte: »Hey, du warst doch bei dieser Familientherapie, oder? Wie war's denn? Hat es euch was gebracht?« Darauf der andere Mann: »Ja, das war super. Ich bin jetzt mit der Therapeutin zusammen.« Wahre Geschichte. Juristen gibt es in Friedenau aber auch viele. Jetzt kommt der Limerick. Ein Rechtsanwalt aus Friedenau, erfolgreich, durchtrieben, genau, konnte nachts oft nicht schlafen, denn er ritt Paragraphen und so manche geschiedene Frau. Gut.
2: Nur weiter so.
3: Ja, kleine erotische Komponente. So, gehen wir mal zu Steglitz. Das ist ein bisschen eine längere Anekdote, die es auch war. Steglitz. Im vorletzten Sommer war ich nominiert für den Steglitzer Kleinkunstpreis. Beworben hatte ich mich mit Liedern und Gedichten. Es war ein sehr heißer und trockener Sommer. In der Vorbereitung schrieb ich einen Limerick für Steglitz, den ich aber gar nicht vortrug, weil mir gar niemand zuhörte. Was ich nicht wusste, der Wettbewerb fand statt auf einem Rummel. Das Publikum saß auf Bierbänken, aß, trank und unterhielt sich. Im Hintergrund hörte man das Gekreisch der Leute auf der Achterbahn. Den ersten Platz belegte ein 7 und 9 Jahre altes Geschwisterpärchen, das in selbstgenähten Kostümen Akrobatik machte, Swing tanzte, einen Evergreen sang und schließlich noch einen kleinen Hund auf die Bühne holte, der zu ihrem Klavierspiel Töne jaulte. Ich hatte keine Chance. Zum Trost schoss ein Mann mir eine Plastikrose. Von den 50 Euro Startgeld kaufte ich mir Bier und ein gegrilltes Nackensteak. Ich fühlte mich danach sehr schlecht, vor allem wegen des Nackensteaks. Es reimt sich nicht sehr viel auf Steglitz. Es klagt ein Veganer aus Steglitz. Wenn Mama kocht und ich vorm Steak sitz, sagt sie, die sich dumm stellt, es wäre gut für die Umwelt, denn wenn ich nicht aufesse, regnet's. Weiß ich nicht, soll ich jetzt noch weitere Berlin-Limericks
2: interessieren? Ich würde sagen, wir spielen noch mal eine Musik.
3: Okay, gut. Okay, wir spielen noch eine Musik. Ein Lied, das heißt Letzte Bitte.
2: Ja.

0: Ja. Wunderschön. Jetzt noch was Kleines.
1: Ja,
0: einfach genau. zwei, drei drauf.
1: Ja, gut. Gerne kurz erzählen. Genau. Ich habe ja damit angefangen, dann Limericks mal zu dichten für die Orte, wo ich auch auftrete.
0: Ja.
1: Und dann war ich eingeladen nach Bad Belzig zu einem Kleinkunstwettbewerb.
0: Ja.
1: Bad Belzig und dachte so, was kann es Tolleres geben, als wenn man für den Ort, wo man auftritt, ja, einen Limerick hat. Und ja, dann hatte ich folgenden Limerick im Gepäck. Ein Paar frisch verliebt aus Bad Belzig geht ins Kabarett, doch ihm gefällt's nicht. Sie fragt, lieber Netflix und dann ab ins Bett fix? Das Gesicht des Geliebten erhellt sich. Und ich habe gewonnen.
0: Ja.
1: Ja.
0: Und einer geht noch, hä?
1: Gut, ja, dann wollen wir mal mit dir. Genau, dann war ich nämlich in Köln und dachte, ja, Köln, dann mache ich. Aber was reimt sich auf Köln?
0: Ja.
1: Ja, auf Köln. Und dann dachte ich, aber die Kölner sagen ja, wenn man sie fragt, Kölle, wo sie herkommen, Kölle, genau.
0: Ja.
1: Und für Kölle habe ich nämlich zwei Reime gefunden.
0: Ja.
1: Ein Messdiener fürchtet in Kölle, er käme gewiss in die, ja, Hölle. Sieht er Jesus sich an, diesen halbnackten Mann, scheint's, als ob ihm sein Schniedel anschwölle. Ja. Das. Ich gebe zu, wir haben immer, die meisten haben, ja, so eine kleine, ja, erotische Komponente. Das ist durchaus.
0: Das also ist durchaus, schon, also das kenne ich.
1: Das, genau, kenn das gehört ich, durchaus. So, aber ich habe auch ohne erotische. Ich habe ein ganzes Kapitel ohne Erotik, aber ja, das lese ich jetzt nicht vor.
0: Ja, man muss ja die Leute auch ein bisschen anfüttern. Mhm. Ne? Und das, mhm, kommt halt an.
1: Das stimmt.
0: Ja, jetzt kommt noch eine Musik.
1: Ja, genau. Genau. Ja, soll ich was dazu sagen kurz?
0: Ja, ja, da kannst du.
1: Ja, genau. Es ist so ein, eigentlich so ein Geburtstagslied. Ich war mal eingeladen meiner Freundin zum Geburtstag und dachte mir, was schenkt man einer Frau, die in der Mitte ihres Lebens angekommen, ja, ist und alles hat. Ja, und die hatte wirklich alles. Ja, Gewichtsprobleme, Allergien, ja, Unverträglichkeiten, Gewissen. Und dann dachte ich, ein Song ist ein tolles Geschenk. Und das ist er.
0: Happy Birthday.

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0: Ja.
1: Ja, richtiger Partykracher, oder?
0: Disney, aber hallo. Jetzt sind wir bei dir, liebe Mai Hornemann. Ja. Ja. Das ist nämlich mein Gast. Mhm. Das sage ich jetzt nur für die Hörerinnen und Hörer da draußen.
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0: Ich bin heute hier mit zwei Hosts von der ukrainischen Radiosendung Trambeats FM. 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
1: Herzlich willkommen bei den On Air Stories. In dieser On Air Story möchte ich euch die Sendung Oldie Treff von Peter Ziermann vorstellen. Hallo Peter, schön, dass du da bist.
2: Ja, freut mich auch.
1: Was ist denn die Sendung Oldie Treff genau? Also worum geht es?
2: Ja, ein bisschen old-fashioned Radio. Zum einen wird für ich ja seit 100 Jahren gefühlt durch, dass wir hier noch Plattenspieler im Studio haben, weil ich tatsächlich immer noch eigentlich 100% Vinyl spiele. Und mein Musikgeschmack, der liegt ja eigentlich eher bei internationalen Titeln, bei Beat und ja, vernünftigen Nummern der 60er, 70er Jahre. Aber ich spiele auch sehr viel deutsche Musik, bin nach wie vor jedes Wochenende auf dem Flohmarkt, sammle da irgendwelche Schallplatten ein. Und es gibt so einen Spruch, den ich auch seit Jahren mache: Bei mir kann sich jeder jeden Titel wünschen. Wenn jemand von Heino die schwarze Barbara haben will, dann kriegt er die auch. Ja.

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1: Herzlich willkommen zu einer weiteren On-Air-Story. Ich bin heute mit Rolf Gensrich im Studio, der die Sendung OK Beat macht.
2: Hallo, freue mich, dass ich hier sein darf.
1: Wie würdest du ansonsten deine Sendung generell beschreiben?
2: Die Sendung lässt sich eigentlich schlecht beschreiben. Also es gibt mehrere Varianten. Ich versuche, Gäste mir heranzuholen aus allen möglichen Gegenden, so Sachen, die mir über den Weg laufen. Das kann also der Würstchenverkäufer sein bis hin zu irgendwelchen kleinen Aktionen, Grundeinkommen zum Beispiel oder kleine Parteien oder aber Musiker, die mir auf der Straße auffallen, die nicht dann mal meine Visitenkarte geben und sagt, kommt doch mal vorbei, meldet euch doch mal.
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4: 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Genauso over the top wie der Titel ist auch die Sendung. 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

Die Scorpions mit Pictured Life, dem Eröffnungsstück ihrer vierten LP Virgin Killer. Virgin Killer ist Ende 1976 erschienen, die Scheibe wird also in diesem Jahr 50. Uli John Roth, von 73 bis 78 Leadgitarrist der Band aus Hannover, nimmt dieses Jubiläum zum Anlass, das Album komplett live aufzuführen. Das erste Deutschlandkonzert der Tournee fand in Berlin statt, das habe ich mir natürlich nicht entgehen lassen. Am Tag der Show habe ich Uli für ein Interview getroffen. Das und Musik aus Uli Scorpions Ära könnt ihr heute und am 27. Mai in der Rock City Radio Show Berlin bei Alex Berlin hören. Bevor wir mit dem Interview loslegen, ein paar Infos zu Uli John Roth. Am 18. Dezember 1954 erblickte Uli in Düsseldorf das Licht der Welt. Seine Eltern gaben ihm den Namen Ulrich Hans Joachim Anton Josef Roth. Aus der Kurzform Uli Roth wurde übrigens erst nach seiner Scorpions-Zeit Uli John Roth. Das John, J-O-N geschrieben, hat Uli aus zwei seiner weiteren Vornamen Joachim und Anton destilliert. Uli stieg 1973 als Nachfolger für den von UFO abgeworbenen Michael Schenker bei den Scorpions ein. Wobei man eigentlich sagen müsste, dass die sich nach einem Album und dem Abgang von Michael Schenker mehr oder minder aufgelösten Scorpions dadurch revitalisierten, dass Gitarrist und Bandgründer Rudolf Schenker und Sänger Klaus Meine mit Uli Roths Gruppe Dawn Road fusionierten. Dawn Road bestand neben Uli aus dem Anfang dieses Jahres verstorbenen Bassisten Francis Buchholz, Drummer Jürgen Rosenthal und Keyboarder Achim Kirschning. Dieses Line-Up spielte schließlich die zweite, 1974

0: veröffentlichte Scorpions EP Fly to the Rainbow ein. Mit Rudi Lenners als neuem Schlagzeuger entstanden 1975 und 76 Entrance und Virgin Killer. Bis einschließlich Virgin Killer war Achim Kirschnink auf den Alben mit von der Partie, wurde aber nicht als festes Mitglied aufgeführt. Während die Scorpions auf der Erfolgsleiter immer weiter nach oben kletterten, entwickelte sich Uli künstlerisch immer weiter weg von der Gruppe. Das von Hermann Rerbel eingetrommelte Taken by Force von 1977 sollte der letzte Studio-Longplayer mit ihm sein. Obwohl er seinen Ausstieg intern schon kundgetan hatte, ging er im April 1978 mit den Scorpions auf Japan-Tournee. Dieser Triumphzug fern der Heimat wurde auf dem Live-Mitschnitt Tokyo Tapes verewigt. Nach Ulis Weggang änderte sich der Sound der Hannoveraner, die Songs wurden kompakter. Der neue Gitarrist Matthias Japs stellte sich recht bald als Idealbesetzung für die Neuausrichtung heraus. Der Sprung nach Amerika gelang den Scorpions, Welttourneen und Weltruhm folgten. Die Geschichte ist bekannt. Uli machte in deutlich kleinerem Rahmen sein eigenes Ding. Erst von Ende der 70er bis Mitte der 80er mit seiner Rock-Kombo Electric Sun, danach als Uli John Roth mit Werken, die sich immer mehr klassischen Themen zuwandten, zum Beispiel Metamorphosis of Vivaldis Four Seasons von 2003. Seit nunmehr einigen Jahren wendet sich Uli wieder verstärkt seiner Scorpions-Vergangenheit zu. Bei Tourneen mit Scorpions Setlists und mit den Alben Scorpions Revisited von 2015 und im Folgejahr Tokyo Tapes Revisited Live in Japan. Begleitet von kompetenten Musikern schafft es Uli dabei stets, die alten Lieder in neuem Glanz erstrahlen zu lassen. Zum Interview. Am 10. Mai war der Auftakt zu Ulis Europatournee im Lido in Berlin-Kreuzberg. Für das Interview sollte ich mich vormittags in einem Hotel am Hauptbahnhof einfinden. Tja, da wusste man aber nichts von einem Herrn Roth. Unter der Telefonnummer, unter der ich Uli erreichen sollte, ging niemand ran. Na toll. Ulis Promoagentur war anfangs auch ratlos, versuchte dann aber, das Ganze aufzulösen. Als ich schließlich schon wieder auf dem Heimweg war, klingelte mein Telefon und Uli persönlich war am Handy. Er hatte eine andere, neue Handynummer und außerdem in einem anderen Hotel auf mich gewartet. Egal, neuer Treffpunkt, das Lido. Als ich dort ankam, war zwar seine Band schon da, der Laden war aber noch zu. Wenige Minuten später kam Uli mit seinem Auto um die Ecke. Der Mann ist nicht so leicht aus der Ruhe zu bringen. Kurzer Check der Lage und dann erstmal mit dem Journalisten einen Kaffee in einem Café holen. Zum Interview haben wir uns dann bei schönstem Frühlingswetter und Vogelgezwitscher auf einem leeren Spielplatz, eine Parallelstraße vom Venue entfernt, hingesetzt. Genug der Vorrede, los geht's mit dem Interview mit Uli John Roth. Die Tournee, da feierst du 50 Jahre Virgin Killer, ne? Das Scorpions-Album, das ist ja das dritte von vier Studioalben, die du mit den Scorpions aufgenommen hast in den 70ern.
1: Ja, ja.
0: Du hast ja immer gesagt, dass Virgin Killer für dich so der künstlerische Höhepunkt in deinem Scorpions-Schaffen ist.
1: Bei den Scorpions, ja, das war auch so. Ne? Also bei der darauffolgenden, da waren schon noch Sachen. Ne? Da war We Burn the Sky und
0: Sales
1: of Sharon. Ja. Aber insgesamt war für mich Virgin Killer schon eine Art Wendepunkt, weil wir haben es da eigentlich zum ersten Mal richtig auf den Punkt gebracht, fand ich. Ne? Und was auch ein bisschen was Neues kreiert. Ja, das Gefühl hatte ich immer damals.
0: Was du so im Kopf hattest, was innerhalb des Scorpions-Kontextes machbar war, wie war das eigentlich damals beim Entstehen von Virgin Killer? Sind die anderen da mitgegangen oder musstest du dich durchsetzen?
1: Wir hatten nie solche Fragen. Wir waren ein sehr, sehr gutes Team. Es kam nie die Frage auf, wer hat was geschrieben, wer hat was komponiert. Wir haben einfach das genommen, was auf dem Tisch lag und was uns gefiel. Und da haben wir uns nicht drüber gestritten. Wir haben uns überhaupt nie gestritten. Die Band war ohne Streit. 5 Jahre lang hatten wir kein einziges Mal Streit, was auch sehr ungewöhnlich ist, glaube ich. Die meisten Bands zoffen sich doch wegen aller möglichen Dinge. Gerade eben Urheberrechte und so. Und das gab es bei uns einfach nicht. Wir haben die Songs, die wir für gut befunden haben, die haben wir einfach gemacht. Und bei Virgin Killer war es schon so, dass ich im Studio, möchte ich mal sagen, schon ganz schön federführend war in musikalischer Hinsicht. Natürlich Klaus und Rudolf hatten auch vollkommen ihren Plan. Und Dieter Dirks hat uns sehr, sehr viel Freiraum da gegeben. Also bei meinen Songs hat er nie reingeredet, sondern er hat eher immer gesagt, können wir nicht hier vielleicht noch da was oder so. Aber das Ganze war sehr harmonisch und war eine sehr angenehme Zusammenarbeit damals.
0: Uli John Roth über den, aus seiner Sicht, künstlerischen Höhepunkt seiner Scorpions-Jahre, die 1976 releasede LP Virgin Killer. Virgin Killer wurde, wie bereits in Trance davor, von Dieter Dirks produziert. Dieter blieb bis 1988 Produzent der Scorpions. Ein paar Tage nach dem Berliner Konzert gab es übrigens in den Dirk-Studios in Stommeln ein exklusives Event, bei dem neben Uli und Dieter auch Rudi Lenners dabei war. Getreu dem Motto Virgin Killers 50th Anniversary Back at the Origin wurde von Ulis Band dabei unter anderem Virgin Killer live dargeboten, dort wo die Platte einst aufgenommen worden war. 4 der 9 Songs auf Virgin Killer hatte Uli alleine verfasst, ein weiterer entstand zusammen mit Rudolf Schenker und Klaus Meine. Bei 2 seiner Stücke, Polar Nights und Hellcat, hat Uli zudem den Gesang übernommen. Wie es dazu kam, das erzählt er gleich direkt im Anschluss an einen dieser beiden Songs, Polar Nights.

0: Sind ja viele Kompositionen von dir auf dem Album und es gibt
1: ca. 50%.
0: Ja, ja, also mehrere, die du alleine gemacht hast und dann ja noch der Opener Pictured Life, den du mit Klaus und Rudolf gemacht hast. Es gibt zwei Songs, wo du auch die Lead Vocals übernommen hast. Das war ja nicht bei allen Stücken, die von dir waren. Wie wurde das entschieden?
1: Auch das war organisch. Zum Beispiel dieser Song Polar Nights, das ist einer von den beiden. Die Stimme von Klaus wäre vollkommen fehl am Platze gewesen. Klaus hatte eine sehr schöne Stimme und ich war eher wie so ein Barde, so mehr Dylan Hendrix mäßig. Das passte zu diesen Stücken viel besser. Und zum Beispiel hatten wir einen Song, der hieß Dark Lady, auf der Platte davor, glaube ich, der Opening. Und ich hatte gesagt, Klaus, sing du den. Und dann haben wir ein Demo gemacht und Dieter Dirk sagte, nein, Uli, du singst den, weil das passt besser. Und so war das einfach. Einmal wollte ich einen Song singen, der hieß Evening Wind. Da hat Klaus gesagt, nee, nee, der ist für mich. Und da habe ich nur kurz geschmunzelt und natürlich war es dann auch richtig einfach, weil er ja ein unglaublich guter Sänger war und ich war eben nur ein Barde. Und mittlerweile kann ich besser singen, aber damals konnte ich es nicht. Und mein Herz war auch, der Gesang, muss ich gestehen, hat mich damals einfach nicht interessiert. Ich war auf Gitarre fixiert und instrumental unterwegs. Das hat sich später geändert. Aber damals bei den Scorpions war ich noch nicht so weit. Da war ich sehr auf Gitarre fixiert. Ja, und das war das. Und deswegen waren meine Gesangsmelodien auch nicht so gut wie die von Klaus und Rudolf. Und die passten dann einfach viel besser für Klaus. Also meistens. Ne? Bei Yellow Raven, der Klaus hat den Song geliebt, da hatte ich dann schon auch wie ein Sänger gedacht und so komponiert. Das merkt man dann auch. Aber es war für mich eben eine Sache, an die ich erstmal ranwachsen musste. Ne? Als ich bei den Scorpions anfing, 1973, da hatte ich auch noch gar nicht lange E-Gitarre gespielt. Na? Und hatte das eigentlich mehr so nebenbei gemacht, möchte ich mal sagen. Ich war da vor allen Dingen in Sachen Klassikgitarre unterwegs und musste dann mich relativ schnell auch auf das Ganze einstellen. Was nicht schwer war, aber es war schon ein Prozess. Na? Deswegen merkt man auch, wenn man sich die ersten drei Studioalben anhört, Fly to Rainbow, Entrance und dann Virgin Killer. Auf jeder Platte hatte ich einen exponentiellen Sprung gemacht mit der Gitarre. Das merkt man ganz deutlich, weil ich das dann ernst genommen habe, geübt habe und mich einfach verbessert habe jedes Jahr.
0: Uli John Roth über die Entwicklung seines Gitarrenspiels bei den Scorpions. Schon erstaunlich von ihm zu hören, dass er sich da erst recht kurz mit der E-Gitarre intensiver beschäftigt hatte. Davor hatte er sich über sein erst so nach und nach entwickelndes Gespür für Gesangsmelodien ausgelassen. Bemerkenswert, wie bei den Scorpions damals ganz ohne Drama entschieden wurde, welche der von ihm für die Scorpions geschriebenen Stücke er selbst gesungen hat und bei welchen der etatmäßige Sänger Klaus Meine das übernommen hat. Die von Uli erwähnten Tracks vom Album Entrance, Dark Lady und Evening Wind, die hört ihr im zweiten Teil des Uli John Roth Specials, das am 27. Mai gesendet wird. Gleiches gilt für We'll Burn the Sky und The Sails of Chiron von Taken by Force, von denen Uli im ersten Interviewblock gesprochen hatte. Von den genannten Virgin Killer Songs Polar Nights und Yellow Raven hatten wir Yellow Raven noch nicht, das holen wir jetzt nach.

0: Die Scorpions mit der Uli Roth-Komposition Yellow Raven von der LP Virgin Killer. Uli hatte vorhin im Interview erzählt, dass Anfang der 70er Jahre sein Fokus noch nicht auf der E-Gitarre lag. Wie sich sein Gitarrenspiel entwickelt hat und welche Vorbilder er hatte, das hört ihr im Folgenden.
1: Ich habe schon auf E-Gitarre angefangen, Ende der 60er, aber ich habe dann relativ schnell auf Klassik umgeschwenkt. Und deswegen, das war so eine Art Hybrid bei mir. Ja, am Anfang war ich vom Blues inspiriert. Eric Clapton als erstes und dann kurze Zeit später Jimi Hendrix. Das hat mich ungeheuer beeinflusst. Dann habe ich mir praktisch alles bei Jimi Hendrix abgeguckt, weil das war für mich der Wegweisende damals, der Revolutionärste, der Sachen gemacht hat, die noch keiner gemacht hatte. Da sah ich das ganze Spektrum, die Möglichkeiten. Vor allen Dingen war der rhythmisch genial und den anderen Gitarristen haushoch überlegen. Und das habe ich gemerkt. Und dann dachte ich mir, das ist genau das richtige Vorbild. Und das merkt man eben auch auf den Scorpions-Platten, dass da die Songs, die ich gemacht habe, oft sehr Hendrix inspiriert sind. Zum Beispiel Polar Nights oder Hellcat. Aber auch da schon bei Yellow Raven merkt man eben auch schon das Klassische, dass ich mit verminderten Akkorden und so arbeitete. Also ich hatte zwei Seelen in meiner Brust, ja, die auch so zum Vorschein kamen. Wenn ich jetzt einen Song von Klaus und Rudolf gespielt habe, habe ich ja auch nicht Hendrix-mäßig gespielt, sondern da habe ich viel mehr banddienlich gespielt, mehr europäisch, möchte ich mal sagen. Und auch da hatte ich schon eben solche Läufe oft am Start, zum Beispiel bei Catch Your Train, das ist von Virgin Killer, wo eben also richtig so klassische Gitarren, so klassische Phrasen habe ich einfach eingebaut. Und das war damals ein bisschen ungewöhnlich, weil das hat damals keiner gemacht.
0: Gitarrenvirtuose Uli John Roth über seine sehr eigene Spielweise, bei der er gerne klassische Elemente einfließen lässt. Er führte ein paar Beispiele für die Bandbreite seines Spiels in seiner Scorpions-Phase an. Zwei davon gibt's jetzt hintereinander. Catch Your Train und Hellcat. Viel Spaß damit.

0: In der Rock City Radio Show Berlin bei Alex Berlin waren das zwei Lieder vom Virgin Killer Album der Scorpions. Zuerst das vom Songwriting-Team Rudolf Schenker und Klaus Meine verfasste Catch Your Train und zuletzt Hellcat, eines der vier von Uli Roth alleine geschriebenen Stücke und eines der beiden, bei denen er auf Virgin Killer als Leadsänger in Erscheinung getreten ist. Wir machen weiter mit dem Interview mit Uli John Roth, in dem es zumindest in diesem ersten unseres zweiteiligen Specials vor allem um Virgin Killer geht. Wenn die Sprache auf Virgin Killer kommt, na, dann tritt oft die Musik in den Hintergrund, weil die Platte wegen ihres ursprünglichen Covers extrem in Verruf geraten ist. Zu sehen war darauf ein völlig nacktes, deutlich als minderjährig zu erkennendes Mädchen, das deren Genitalbereich durch eine gesprungene Glasscheibe nun ja etwas verdeckt war, das konnte auch nichts mehr retten. Auch wenn Virgin Killer mit diesem Artwork schon anno 76 durchaus Kritik hervorgerufen hatte, es dauerte doch noch eine ganze Weile, bis Konsens war, dass sowas eigentlich schon damals schlicht und einfach total daneben war. 70er Jahre hin oder her. In vielen Ländern wurde dieses Cover durch ein Bandfoto ersetzt. Mittlerweile ist das Album nur noch mit diesem Ersatzcover erhältlich. Dass die Darstellung von Kindern und Frauen mittlerweile, nicht zuletzt durch übelste Möglichkeiten, die das Internet bietet, anders gesehen wird, dass unter dem Label Kunstfreiheit nicht mehr alles durchgewunken wird, das ist begrüßenswert. Die beteiligten Musiker haben sich schon seit langem immer wieder sehr deutlich und wie ich finde sehr glaubhaft von dem Original Virgin Killer Cover distanziert. Zu dem Cover, zu dem Titelstück und was das alles mit KISS zu tun hat, dazu äußert sich Uli in diesem Interviewabschnitt. Wenn wir nochmal auf Virgin Killer kommen, es ist ja hinlänglich bekannt, dass, wenn man über das Album spricht, immer dieses damalige Cover genannt wird. Also es ist ja völlig klar, dass niemand, der sich auch nur ansatzweise mit euch beschäftigt hat, dass das irgendeine Werbung für Kinderpornografie war. Und es ist natürlich auch klar, dass in 70er Jahren man auf Covern Sachen gemacht hat, die heutzutage einfach allerdings gar nicht...
1: Ich meine, es war schon als Schocker geplant und es war damals eben so eine Phase, wo Plattencover, die schockierend waren, eben auch Furore machten. Ja, das fing schon mit Hendrix Electric Ladyland an, wo die ganzen Lange. Und Hendrix hat sich darüber tierisch aufgeregt. Das hatte die englische Plattenfirma gemacht, ohne dass er es wusste. Er wollte das gar nicht. Ja, wir dachten, ja, na klar, wir waren 20, 21 Jahre alt, ne? Da hat man noch nicht so den nötigen Überblick. Wir haben uns nicht viel dabei gedacht, muss ich sagen. Die Idee kam von der Plattenfirma, von dem A&R-Manager, wie hieß er noch, Stefan, ich weiß jetzt nicht mehr. Und die haben das dann irgendwie mit unserem Fotografen aufgenommen. Wir waren gar nicht damit bei. Die hatten so ein Mädchen als Fotomodell oder sonst was engagiert. Gut, und irgendwann war dann das Cover einfach da, ne? Und in Amerika kam das gar nicht gut an mit die amerikanische Plattenfirma. Der Chef, der hat extrem negativ reagiert und Dieter Dierks praktisch abblitzen lassen in Amerika. Und das hat uns dann auch ein paar Jährchen gekostet in Amerika. Mit der Plattenfirma jedenfalls waren wir dann durch in Amerika wegen dieses Covers. Die haben dann auch ein anderes genommen. Aber hier in Europa, naja, es gab so ein bisschen Aufschrei von... Ich glaube, von so einer Schülergruppe, ein Mädchen, hatten wir dann einmal ein Interview mit denen, wo wir uns darauf berufen haben, dass der Text des Songs genau das Gegenteil von dem ist, was das Cover da bietet. Aber letzten Endes war es einfach geschmacklos und würde ich heute drei Kreuze machen und weglaufen vor so einem Cover. Ne? Aber damals war es halt eine andere Zeit.
0: Ja, wie du schon sagtest, es konterkariert ja die Aussage des Textes.
1: Ja, der Text kam so zustande, Virgin Killer, die Idee war eigentlich eine Persiflage. Wir hatten auf der ersten Tour von KISS in Deutschland, waren wir Vorprogramm, weil Paul Stanley hatte uns ausgewählt. Er hatte Entrance gehört, er hat gesagt, die Band möchte ich haben. Wir wussten das damals alles nicht, wir wussten gar nicht, wer KISS ist, aber auf einmal waren wir halt mit KISS unterwegs und haben gespielt. Naja, das war schon ganz schön absurd, was die da gemacht haben. Und ich habe mir das angeguckt. Und dann habe ich im Übungsraum irgendwann ein bisschen so als Joke, als Spaß, ein Riff gespielt und habe gesungen, KISS is a Virgin Killer. Und ich glaube, Klaus oder irgendeiner sagte, boah, das ist aber, mach mal da was draus. Und dann war mir das selber klar, dass da eigentlich was drin steckt. Ich wusste nur nicht was. Und dann hatte ich die unliebsame Aufgabe, einen Text aus diesem Titel zu machen, der irgendwie Sinn macht und nicht pornografisch ist. Und das hat auch ein paar Tage gedauert, bis ich den Text hatte. Und der Text war praktisch so, dass der Virgin Killer, der ist der Dämon unserer Zeit. Dass wenn Menschen geboren werden und in der Kindheit, besteht ja so eine Art Unschuldsfaktor. Sobald du in die Pubertät kommst, sobald du mit der Öffentlichkeit, mit dem Zeitgeist konfrontiert wirst, heute mehr denn je, natürlich, die Kiddies werden ja schon mit 5, 6 Jahren sexualisiert heute per Internet. Sobald du mit dem Zeitgeist in Kontakt kommst, tritt eine gewisse Dunkelheit ein und eine Verzerrung und auch eine Art von Unschuldsberaubung. Ich weiß das sehr wohl, als ich vor meiner Pubertät, ich wusste gar nicht, was Sex war. Ich hatte keinerlei Bezug dazu und ich hatte eine sehr, sehr schöne Kindheit. Ich habe da nichts vermisst. Und heute werden Kinder schon früh sexualisiert, finde ich absolut pervers und extrem krank. Doch heute in den Gesellschaften passieren diese Dinge halt. Und Virgin Killer, da geht es eigentlich darum. Außerdem es wird in dem Text angesprochen eben, dass junge Leute nicht nur diesen Dingen ausgesetzt sind, eben aber auch brutale Filme. Damals war es Shark, Exorcist und so weiter, wo Ängste geschürt werden. Ich habe nichts gegen Filme dieser Art im Prinzip, aber ich empfand das auch damals auch als einen wichtigen Punkt, dass zu sehr mit diesen Dingen gespielt wird und dass diese Ängste, die bei den meisten Menschen ja da sind, künstlich geschürt werden, um auch Profit zu machen. Das war ein weiterer Punkt. Dann ging es darum, Angst vor dem Atomkrieg gab es damals, das steckte auch, und auch Umweltverschmutzung, Garbage in your streams, A-Bombs in your dreams. Es ging also praktisch darum, dass der Zeitgeist auf sehr ungesunde Weise den Menschen ihre Unschuld raubt und sie auf sehr unsanfte Weise in das Hier und Jetzt befördert. Und das ist heute nicht anders als damals. Heute ist es 10-mal schlimmer. Aus dem Grunde ist es wahrscheinlich sogar vollkommen an der richtigen Zeit, diesen Song Virgin Killer jetzt zu spielen. Das war die Geschichte, so kam das damals zustande.
0: Ja, muss mal jemand Paul Stanley sagen, dass er...
1: Ja, das wissen die. Ich habe eben das als Spaß gemacht.
0: Ja.
1: Paul Stanley ist ein lieber Mensch, ich mag den gerne. Gene Simmons auch, den hatte ich mal wieder getroffen auf der NAMM-Show und sagte gleich, hey Uli, mach dir noch den Kopfstand? Na, weil Rudolf machte damals oft so einen Yoga-Kopfstand und ich habe dann so ein bisschen um ihn rumgetanzt mit meiner Gitarre und gespielt. Das hat ihn wohl beeindruckt. Und typisch Gene Simmons, der ist ja sehr geldorientiert, um es gelinde auszudrücken, der konnte sich noch genau an den Ticketpreis von damals erinnern. Sagt, ja, and it was only 10 Deutschmarks, Tickets or something like that. Das weiß ich jetzt gar nicht mehr. Aber ich dachte mir auch, weia, der weiß jetzt noch, was damals die Tickets gekostet haben für die erste Deutschland-Tournee. Erstaunlich.
0: Uli John Roth gab eine Anekdote mit Gene Simmons zum Besten. Die Kiss-Schlabberzunge hatte er mal bei einer der jährlich im kalifornischen Anaheim stattfindenden NAMM-Shows, das ist eine Messe der Musikindustrie, wieder getroffen. Bei Genes Erinnerung an die erste Deutschlandtour von Kiss, die war im Mai und Juni 1976, bei der die Scorpions auf Wunsch von Genes Bandkollegen Paul Stanley als Support engagiert waren, das spielte natürlich auch Geld eine Rolle. Paul Stanley hatte unwissentlich den Anschluss zum Song Virgin Killer geliefert. Was Uli mit der Zeile über den Virgin Killer nur als Witz meinte, das führte zu einem Text, in dem er Missstände anprangerte und den Verlust der Unschuld junger Menschen durch Darstellung in Medien thematisierte. Aufgeführt werden unter anderem Death on the Screen, Sadistic Magazines, Garbage in the Streams, H-Bombs in Your Dreams, Sharks in the Pictures, Exorcist Prescriptions. Bei den Filmen, die für Ullis Empfinden zu horrorlastig waren, nannte er auch Shark. Er meinte sicher Steven Spielbergs Jaws, im Deutschen als der weiße Hai bekannt. Der seinerzeit für die Scorpions zuständige A&R-Manager, dessen Name Uli nicht eingefallen ist, das müsste Stefan Böhle vom Label RCA gewesen sein. Der hatte die Idee für das Cover. Der Fotograf war Michael von Gimbut, der war auch für das Cover von Entrance im Vorjahr zuständig gewesen. Da war eine Frau mit einer entblößten Brust zu sehen. Jedenfalls in den Ländern, in denen ich auch das Cover schon zensiert wurde. Fassen wir zusammen, das Virgin Killer Cover von 1976 mit dem nackten Mädchen war schon damals eine sehr schlechte, geschmacklose Idee. Dass es der Versuch war, den Text des Titellieds optisch umzusetzen, macht die Sache nicht besser, das ist einfach gründlich schiefgegangen. Zurück zur Musik und zum Text. Hier ist der Titelsong von der Scorpions LP Virgin Killer.

Virgin Killer, der Titeltrack der dritten mit Uli John Roth als Leadgitarristen entstandenen Scorpions LP. Das 50. Jubiläum der 1976 veröffentlichten Scheibe zelebriert Uli damit, dass er das Album auf seiner aktuellen Tour in Gänze live spielt. Wenn ihr die Möglichkeit habt, Uli mit seiner tollen Band live zu sehen, geht hin, es lohnt sich. Zum Ende von Teil 1 unseres Uli John Roth Specials kommen gleich noch zwei Lieder von Virgin Killer. Vorher noch der Hinweis auf Teil 2. Teil 2 läuft am Mittwoch, den 27. Mai um 20 Uhr hier bei Alex Berlin. 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In Part 2 äußert sich Uli übrigens zu der ebenso legendären wie irrwitzigen deutschen Coverversion des Sweet Hits Fox on the Run, die die Scorpions unter dem Pseudonym The Hunters einst aufgenommen haben. Freut euch auf Fuchs, geh voran! Mein Name ist Jens Fritz, ich bin der Sendeverantwortliche. Wie versprochen, hier noch zwei Auszüge aus dem Virgin Killer Album der Scorpions, Backstage Queen und Crying Days. Tschüss!

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1: Heute geht es um das Campus Radio CouchFM. Das ist ein Projekt in Zusammenarbeit der drei Berliner Hochschulen, der Humboldt-Universität, der Freien Universität und der Technischen Universität Berlin. Und ich möchte euch nun das Campus Radio genauer vorstellen und habe hierzu Laura und Emily von CouchFM eingeladen. Herzlich willkommen.
2: Hi.
3: Hi.
1: Seit wann gibt es denn das Format Campus Radio CouchFM?
2: Also 2011 kam die Idee auf. Und 2012 lief dann die erste Sendung schon. Also es ist jetzt schon ganz schön lange her.
1: Und ihr sendet ja jeden Tag und habt verschiedene Formate. Wie ist die Sendung denn aufgebaut?
2: Genau, also wir haben jeden Tag in der Woche ein unterschiedliches Format. Zweimal die Woche läuft unser Live-Magazin. Das heißt, da stehen wir live im Studio und reden über alles Mögliche. Und dann läuft auch Musik zwischendurch, wie man es aus dem Radio halt so kennt. Und montags ist bei uns immer Platz für eine Gästesendung. Mhm. Also da können zum Beispiel andere Unis ihre Projekte vorstellen, wenn sie selbst einen Podcast produzieren und so weiter. Dann haben wir am Mittwoch unsere Musiksendung, das Klangkompott. Das wird von der Musikredaktion gemacht und es kann auch alles Mögliche sein. Interviews, einfach eine Band vorstellen, ein Genre vorstellen, alles Mögliche. Genau, donnerstags läuft unser Gästezimmer. Das ist ein Interviewformat mit Personen zum Beispiel aus Politik oder der Kultur, Berliner Figuren, alles Mögliche. Ja, samstags ist bei uns Tanzstunde. Da können DJs aus Berlin ihre Sets spielen und sich so ein bisschen vorstellen. Und am Sonntag läuft unsere Wiedergabeliste mit den besten Songs aus der Woche.
1: Wie kommt ihr denn zu den Themen, die ihr in der Sendung besprecht?
3: Also ich finde, das ist auch mal ein sehr spannender Prozess, weil es einfach wirklich das ist, was die Couchies so im Alltag beschäftigt. Und das fand ich am Anfang auch so ganz ungewohnt, dass wirklich der Themenvorschlag einfach so reingeworfen werden kann. Und meistens wird er auch total cool aufgenommen und dann wird gebrainstormt, dann können andere relaten oder eben nicht. Und das ist immer ein total spannender Prozess. Also das meiste findet so in der Wortredaktion dann statt oder halt davor in den allgemeinen Sitzungen.
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7: Ja, herzlich willkommen zu einer neuen Ausgabe von Planet Sounds, dem Weltmusikmagazin.

allerdings im Alter von 15 Jahren nach den Niederlanden. Und alle anderen Bandmitglieder sind ebenfalls größtenteils in Niederland aufgewachsen, indonesische Staatsbürger oder einfach Menschen mit indonesischen Wurzeln. Wir hören jetzt Kalang Kalang mit Nusanta Beat. Willkommen bei Planet Sounds.

0: Manga, wir reden an der Bibi immer.
1: Na, nein, nein, Eier, du Marley.
2: Das niederländische Psych-Folk-Ensemble Nusantara Beat. Hier bei Blend Sounds am Mikrofon Johannes Heritsch, Nusantara Beat, haben sich in Amsterdam gegründet und es geht um Psych-Folk. Und es ist ihr erstes Debütalbum, welches sie übrigens beim belgischen Label Glitterbeat Records mit Sitz an der deutsch-belgischen Grenze veröffentlicht haben. Glitterbeat Records ist ein renommiertes Weltmusiklabel, welches einen guten Riecher für solche avantgardistischen, neuen, kleinen Wunder gefunden hat. Hier geht es um indonesischen Pop, aber auch Vintage Sounds, Psychedelic Grooves und natürlich indonesische Folklore. Nusantara Beats mit Kalang Kalang. Jetzt kommen wir zu einem französischen Musiker, der eine Band gründet, die sich Le Bam Jacquin nennt, Obo Dubo. Und hier gibt es viele Musiker und Gründer, ist übrigens der Akkordeonist Eric Alain Jacquin. Und er hat auch Gäste eingeladen, unter anderem Oriane Lecale von den La Réunion-Inseln, die hier unter anderem mit Percussion und Gesang beim Track Fan Tabu gleich zu hören ist. Und da ist sie. Hier kommt Le Bal Jacquin mit Oriane Lecale, Fan Tabu.

Soweit hier bei Planet Sounds Musik von der französischen Band Le Bal Jacquin. Und wir hörten sie gerade in Duett oder besser gesagt mit Gastmusikerin Oriane Lacaille aus den La Réunion-Inseln mit dem Track Femme Tabou. Und Oriane Lacaille ist keine Unbekannte. Sie ist die Tochter eines bekannten Akkordeonisten mit gleichem Namen, René Lacaille von den La Réunion-Inseln, der besonders sich verdienstvoll gemacht hat durch die Wiederbelebung der traditionellen Musikszene von La Réunion. Jetzt gehen wir allerdings nach Chile und von dort stammt die Band Cumbia Chichara und diese Band ist quasi schon seit 2008 aktiv, multi-instrumental, modern, wie traditionell mit Posaune, Trompete, Klarinette, Keyboards, Gitarre, Akkordeon. Und jetzt, wie gesagt, gibt es ihr neues Album Quinto Mundo. Es ist ihr drittes Album, das vor allem von der französischen Presse gefeiert wird und auch in den renommierten World Music Charts Euro platziert wurde. Nun meldet sich die Band mit voller Energie und einem neuen Album aus tiefstem Herzen Kolumbien zurück. Also diesmal im Studio in Kolumbien. Ihr Sound ist eine mistreine Mischung aus Rhythmus, Lebensfreude und Inklusivität. Quinto Mundo lädt zu einer musikalischen Weltreise ein, bei der die Cumbia als pulsierendes Herzstück alles verbindet. Und jetzt hören wir eine Cumbia El Gusto. Hier kommt die Band Cumbia Chihuahua.

Soweit hier bei Planet Sounds, diese mitreisende Cumbia von Cumbia Chiara aus Chile. Ihr neues Album Quinto Mundo ist übrigens auch auf LP erschienen, also auf Langspielplatte, und ist 2025 bereits veröffentlicht worden. Diese Band vereint verschiedenste Musikstile und eine große Stilfreude, nämlich Cumbia, südamerikanische Tradition, Afrobeat, Dub, Funk, Hip-Hop, Balkan und auch Elektro werden hier vermischt und gekonnt präsentiert. Die Band existiert seit 2008 und ihr jetziges Album Chiara Mundo haben sie in Kolumbien eingespielt. Die nächste Band ist eine Kombination. Es ist Raul Raffré und Maria Massota aus Italien. San Paolo di Galatina heißt dieses Projekt dieser beiden Künstler und es entstand nach und nach fast nebenbei, angetrieben durch Vorschläge von Festivals und ganz ohne Druck einer bevorstehenden Veröffentlichung. San Paolo di Galatina bedient sich klassischer Instrumente unserer Geschichte und verbindet diese mit liturgischen Einflüssen aus Gesang, Chor, Orgel, Gitarre, um eine populäre und zugleich zeitgenössische Neuinterpretation zu schaffen. Und die besticht durch Schönheit und Tiefe der Klänge. Es ist ein Werk, das mit kleinen Gesten viel aussagt und sich mit einem Handlungsbogen erzählt. Das ist die Philosophie dieses einzigartigen Albums. Übrigens Platz 10 der World Music Charts Europe im Mai. Und wir hören jetzt daraus eine Kostprobe, nämlich San Paolo di Galatina, der Titelsong. Willkommen bei Planet Sounds.

weit hier bei Planet Sounds, ein Duo aus Italien, Maria Massotte und Raulo Refri mit San Paolo di Gialatina. Und wir hörten auch gerade diesen schönen Titelsong aus diesem Album, was gerade auch auf den Top 10 der World Music Charts Europe verdienstvoll gelandet ist, weil diese Band ohne Druck sich mit sehr seelenvollen und traditionell bezogenen Weisen hier aus Italien ein Konzeptalbum geleistet hat, was beispiellos Achtung verdient. Jetzt kommen wir zu einem Künstler, der sich Masa Dembele nennt, Falato. Er ist in Nona im Westen Burkina Faso aufgewachsen. Und zwar in der Familie eines Griots, jener traditionellen Caste von Geschichtenerzählern. Dann hat ihn sein Weg mit 9 Jahren, hat der Burkina Faso verlassen, um seine Musik international zu teilen. Er ging nach Ghana, wo er sein Debütalbum für ein kanadisches Label aufnahm. Dann führte ihn schließlich seinen Weg nach Deutschland, wo er heute zwischen Hamburg und Konstanz lebt. Und mit Falato, seinem 3. Album, erschien es am 17. April über Not Okay Records und das ist ein bisher größtes Projekt. Erstmals arbeitet Massa mit einer großen Band. Drums, Bass, Gitarre, Synthesizer und Bläser tragen seine kraftvolle Stimme und die hypnotischen Linien der Camille Joni. Aufgenommen im Bobo Dialasso mit lokalen Musikern verbindet das Album Afrobeat, Jazz und westafrikanische Soul und Desert Blues zugleich. Wir hören Sia. Hier kommt Massa Dembele aus Burkina Faso.

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1: Ja, und am Synthesizer hört man leichte Anklänge von Riders on the Storm, von den Doors. Das war gerade der aus Burkina Faso stammende Musiker Massa Dembele aus seinem neuen Album Falato und wir hören daraus Sia. Wir bleiben noch in Afrika, gehen nach Ghana, in ein Nachbarland. Von dort stammt Anmare, eine aufregende neue Musikband aus Cape Coast, Ghana. Und sie bringen frischen Wind in die Highlife-Tradition und verbinden den unverwechselbaren Gitarren-Highlife der 70er Jahre mit einem afrofunkigen Vintage-Style. Die Band wurde 2022 von Schlagzeuger und Komponist Rim Akando Jr. gegründet und lässt sich von Ghanas reicher Musikgeschichte inspirieren. Und wir hören daraus Sam Go Talk. Willkommen bei Planet Sounds. Und hier kommt Anmare aus Ghana.

0: Soweit hier bei Planet Sounds. Amare aus Westafrika, Ghana und genau aus der Region Cape Coast. Und Cape Coast ist eine schöne Gegend in Ghana und die inspiriert natürlich vor allem junge Musiker. Und sie haben sich dem unverwechselbaren Gitarrenhighlife der 70er verschrieben. Eine junge, neue Band, Amare aus Cape Coast, Ghana. Hörten wir gerade mit ihrer Hitsingle Sam Go Talk. Und das ist natürlich auch ein Grund, einen Blick auf diese tolle Musikkultur Ghanas, die immer wieder bei Planet Sounds eine Rolle spielt, hier nochmal würdigend zu äußern.
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0: Ja, und es ist kaum ein Entgangen, die wird die große musikalische Festivalveranstaltung Eurovision Song Contest in Wien ist gerade über die Bühne gegangen und es gibt einen Sieger, das ist überraschenderweise Bulgarien, aber wir haben uns für den Zweitplatzierten entschieden, nämlich den israelischen Künstler Noam Betan mit der schönen, kraftvollen Ballade Michelle. Und hier ist Noam Betan. Willkommen bei Planet Sounds. Noam Betan, der Zweitplatzierte der diesjährigen Eurovision Song Contest Veranstaltung in Wien.

Ja, soweit hier bei Planet Sounds der Beitrag der Eurovision Song Contest Festivalveranstaltung. Der zweitplatzierte Noam Betan, wohlverdient. Michelle ist der Titel seines Hitsongs. Und jetzt gehen wir weiter in mediterrane Gebiete. Und Caminos nennt sich das Projekt des Komponisten und Gitarristen German Chaperon. Diese Band hat sich auf mediterranes Repertoire, die sie aber in Occitan und Spanisch und Italienisch darbieten. Und es ist eine Reise von Nordafrika, natürlich auch mit spanischem Flamenco und südamerikanischen Resonanzen, aber auch Jazz, sehr spannend. Die Gruppe Caminos und der Komponist German Chaperon, der auch an Gitarre zu hören ist, sowie Nedo Canero am Gesang, Marek Eichler am Bass und Sven Klör an den Trumps, ein neues, hoffnungsvolles und sehr talentiertes Projekt in Form einer EP, die wir jetzt hören. Hier kommt der Titelsong Caminos mit Caminos.

Eine bemerkenswerte Neugründung aus Spanien, Caminos, um den Komponisten und Gitarristen German Chaperone, ein Trio, und wir hörten gerade aus dieser EP den Titeltrack Caminos. Jetzt gehen wir in den Norden Europas, nämlich nach Norwegen, und dort gibt es Ganka, eine Band, die jetzt ihr zweites Album Drang am 10. Oktober veröffentlicht hat. Es ist Fortsetzung ihres Debüts Stub und markiert einen deutlichen Schritt nach vorn, kompromissloser und ambitionierter und gangarischer als je zuvor. Drang ist mit einer Reihe hochkarätiger Gastmusiker aufgetreten, bei Gil, Tyva, Sylsen, alles große Musiker, und dabei natürlich Carl Seklem auf dem Boogiehorn. Und das ist also Musik, die ins Bein geht, Rockarrangements, aber auch Folk-Elemente, und das Ganze, der Opener Fugue Ryokan, ist wirklich ein sehr mitreißendes Stück und viele Riffs dabei getan, Riffs, eine Band, die musikalisch zwischen Rock, Folk, Rock und ein bisschen Punk liegt und denen die Spielfreude sofort anzuhören ist. Wir hören jetzt Drang aus Norwegen mit Fjukan Rukan. Willkommen bei Planet Sounds.

Seit die in Oslo in Norwegen gegründete Band Gangkar und dieses Album, wie gesagt, Trang, ist jetzt schon ein großer Erfolg in Norwegen und wird es auch in Europa sein. Große Spielfreude und wir hörten daraus Few Kan Ryukan. Die nächste Band ist in Deutschland keine unbekannte, es ist eigentlich ein Duo, nämlich Edwanger und Edwanger. Das sind zwei leidenschaftliche Musiker, Markus Binder an Drums Electronics und Hans-Peter Falkner an den elektronischen Knopfharmonika. Und das war's schon. Zu zweit haben sie ihren ganz eigenen Sound seit Jahrzehnten politisch sehr engagiert. Wir hören daraus das sehr witzige und tanzbare Stück Bleiben. Hier kommen Edwanger. Willkommen bei Bleiben.

Soweit die bayerische Band Ettwanger, die seit Jahrzehnten auf Festivals und Veranstaltungen, gerade auch mit politischem Charakter, zu finden ist. Ettwanger was. Und der witzigste Song, finde ich, heißt Bleibend. Und den haben wir hier gerade gehört. Jetzt geht es weiter nach Kopenhagen. Dort gibt es ein Trio, das sich Aysai genannt hat. Und das anatolische Folklore, kurdische Tradition und nordische Elektro miteinander verbindet. Am 27. März haben sie bereits ihr drittes Album Mal auf CD und LP via V2 Records und Bertus Musikvertrieb veröffentlicht. Sie gehen auch auf Tour und sind unter anderem auch am 24. März in Hamburg zu erleben gewesen und am 25. in Berlin. Unter der Leitung der Sängerin und Komponistin Luna Ersahin erkundet die Band den Intimraum zwischen Sanftheit und Widerstand, wo persönliche Geschichten mit globalen Kämpfen verflochten werden. Und ich finde, das ist sehr gut gelungen. Auch das virtuose Talent von Aske Dössing, Bennigsen und Carl West-Hosbond schafft Aysai. Mit deren Hilfe schafft Aysai ein musikalisches Universum, das die Zuhörer von nordischen Landschaften ins Herz Anatolien entführt. Ja, so kann man es am besten vielleicht auf den Punkt bringen. Aysai jetzt mit Yerim Sim bei Planet Sounds.

Ja, hier auf Planet Sounds, Isai aus Kopenhagen, Dänemark. Mal heißt ihr Album, ihr drittes bereits. Und die türkische Sängerkomponistin Luna Ersahin gemeinsam mit ihren Musikern Aske Dessing, Ben Dixon und Carl West Osbond haben ein tolles musikalisches Universum geschaffen, von dem wir sicher noch einiges hören werden. Jetzt kommen wir zu den Klasmatics, die ihr Album We Were Made For These Times bei Asphalt Tango Records in Berlin veröffentlicht haben, anlässlich des 40-jährigen Bandjubiläums. Dazu war auch eine große Deutschland-Europa-Tournee angeschlossen. 6 Musiker, die sich vor 40 Jahren gegründet haben, und sie definieren seit 4 Jahrzehnten die jiddische und Klassmusik als lebendige, radikale Kraft neu, indem sie tief verwurzelte Traditionen mit Punk-Energie, Jazz, Improvisation, Gospel und globalen Rhythmen verschmelzen. Sie haben sich 1986 in East Village in New York City gegründet. Und bei diesem vorliegenden Album We Were Made For These Days haben sie auch außergewöhnliche Musiker gewinnen können, wie die argentinische Sängerin Sofia Rey, Janis Siegel von The Manhattan Transfer und das kolumbianische Frauentrommelquartett La Manga haben sie gewinnen können. Aber auch Gospelstar Joshua Nelson wirkt hier mit. Und ich habe jetzt hier einen schönen Song ausgewählt, der heißt Ich kann nicht sagen Wünsch. Hier sind bei Planet Sounds The Klasmatics.

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1: Herzlich willkommen bei den On-Air-Stories. In dieser On-Air-Story möchte ich euch die Sendung Oldie-Treff von Peter Ziermann vorstellen. Hallo Peter, schön, dass du da bist.
2: Ja, freut mich auch.
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Willkommen zu einer neuen Show. Der Waikiki Hula, aufgenommen 1971 von den Sons of Hawaii. Wir setzen unsere amerikanische Reise fort am westlichsten Punkt der USA. Hawaii ist eine Inselkette und ein Bundesstaat der Vereinigten Staaten im Pazifischen Ozean, rund 3700 Kilometer südwestlich des Festlands. Hawaii ist benannt nach der größten Insel des Archipels, die inoffiziell auch Big Island heißt. Ein Sehnsuchtsort, der natürlich auch Hollywood inspirierte. Mittendrin Elvis Presley, dessen Film Blue Hawaii 1961 in die Kinos kam. Daraus Q-U-I-Po, anders ausgedrückt My Hawaiian Sweetheart.

Das war zunächst Elvis mit einem Auszug aus seinem Film Blue Hawaii. Danach die hawaiianische Sängerin Amy Hanaiali Gilliam mit Rockahula. Auch dieser Song wurde durch den King bekannt. Es geht um Musik aus und über Hawaii heute, eine Inselkette, die am 7. Juli 1898 durch die Vereinigten Staaten annektiert und 1959 als State of Hawaii der 50. und damit jüngste Bundesstaat wurde. Unter dem Titel My Aloha legte der Bluegrass-Musiker Peter Rowan ein Album mit pazifischen Klängen vor. Ihr hört den Titeltrack, im Anschluss Hank Snow mit My Little Grass Shack in Keala, Kekua.

Hank Snow auf Hawaii, aufgenommen 1967. Country Music und hawaiianische Sounds sind enge Verwandte. Die Stilgitarre ist beiden Genres gemeinsam, auch die Lyrics sind oft ähnlich. Fast jeder Country-Star widmete sich in seiner Karriere zu irgendeinem Zeitpunkt den Inseln. Ich habe Marty Robbins und Gene Autry herausgesucht. Blue.

Marty Robbins, Blue Sea, danach besuchte Gene Autry Blue Hawaii. Natürlich lässt auch Bob Dylan Hawaii auf seiner musikalischen Lebensreise nicht aus. Wir hören ihn mit Trade Winds, geschrieben 1940 von Cliff Friend und Charles Tuba.

Der Beiname des US-Bundesstaates Hawaii ist Aloha State. Mit Stolz nehmen Inselmusiker diesen Begriff auf. Zum Beispiel die Band Kupaoa und Kaulana. Ihr Song, ich hoffe, ich spreche das korrekt aus, Ke Aloha Poke Boa.

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Der Ukulele-Spieler Jake Shimabukuro ist einer der bekanntesten hawaiianischen Musiker. In diesem Fall begleitete er Jack Johnson und Paula Fuga.

Taj Mahal nahm in den 90er Jahren gleich mehrere Alben mit hawaiianischen Songs auf. Wir hörten den Hula Blues. Von den 50 US-Bundesstaaten ist Hawaii flächenmäßig der viertkleinste und bevölkerungsmäßig der elftkleinste. Mit 1,4 Millionen Einwohnern rangiert es jedoch in der Bevölkerungsdichte auf Platz 13. Zwei Drittel der Einwohner Hawaiis leben auf Oahu, wo sich auch die Hauptstadt und größte Stadt des Bundesstaates Honolulu befindet. In den 20er und 30er Jahren des vergangenen Jahrhunderts genoss hawaiianische Musik weltweite Aufmerksamkeit. Unter dem Namen Madame Riviere's Hawaiians tourte der Gitarrist Tau Mo gemeinsam mit seiner Frau Rose. He Aloha No'u Honolulu war unter anderem in Asien ein Hit.

Aloha Oe, eine inoffizielle Nationalhymne Hawaiis, im 19. Jahrhundert von Queen Liliuokalani, komponiert, gespielt vom Galliard String Quartet. 1991 lud der Gitarrist Gabby Pahinui unter anderem Ray Cooder zu einer Session ein. Heraus kam eine schöne Platte, auf der Cooder Mandoline spielt. Wir hören Aloha Kamanini, den Opener.

0: Let's Talk Dirty in Hawaiian. Das waren Those Darlings. Geschrieben hat den Song John Prine. Wir sind fast am Ende unserer Reise in die Südsee. Zwei Beispiele sollen folgen, in denen sich berühmte Künstler auf dem Festland den Inselklängen annahmen. 1936 produzierte Louis Armstrong mit den Polynesians On a Coconut Island. 5 Jahre zuvor schon der Befund von Jimmy Rogers, Everybody Does It in Hawaii.
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Sol Hoopy, geboren 1902 in Honolulu, gestorben 1953, gilt als einer der erfolgreichsten Interpreten hawaiianischer Musik im 20. Jahrhundert. Mit Hoopys Hula Blues soll diese Show über Americana Music aus und über die Sehnsuchtsinseln im Pazifik enden, bevor uns Jake Shimabukuro aus der Sendung führt. Mein Name ist Michael Groth. Ich hoffe, es hat euch Spaß gemacht. Tschüss, bis zum nächsten Mal.

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1: Heute geht es um das Campus Radio CouchFM. Das ist ein Projekt in Zusammenarbeit der drei Berliner Hochschulen, der Humboldt-Universität, der Freien Universität und der Technischen Universität Berlin. Und ich möchte euch nun das Campus Radio genauer vorstellen und habe hierzu Laura und Emily von CouchFM eingeladen. Herzlich willkommen.
2: Hi.
3: Hi.
1: Seit wann gibt es denn das Format Campus Radio CouchFM?
2: Also 2011 kam die Idee auf. Und 2012 lief dann die erste Sendung schon. Also es ist jetzt schon ganz schön lange her.
1: Und ihr sendet ja jeden Tag und habt verschiedene Formate. Wie ist die Sendung denn aufgebaut?
2: Genau, also wir haben jeden Tag in der Woche ein unterschiedliches Format. Zweimal die Woche läuft unser Live-Magazin. Das heißt, da stehen wir live im Studio und reden über alles Mögliche. Und dann läuft auch Musik zwischendurch, wie man es aus dem Radio halt so kennt. Und montags ist bei uns immer Platz für eine Gästesendung. Mhm. Also da können zum Beispiel andere Unis ihre Projekte vorstellen, wenn sie selbst einen Podcast produzieren und so weiter. Dann haben wir am Mittwoch unsere Musiksendung, das Klangkompott. Das wird von der Musikredaktion gemacht und es kann auch alles Mögliche sein. Interviews, einfach eine Band vorstellen, ein Genre vorstellen, alles Mögliche. Genau, donnerstags läuft unser Gästezimmer. Das ist ein Interviewformat mit Personen zum Beispiel aus Politik oder der Kultur, Berliner Figuren, alles Mögliche. Ja, samstags ist bei uns Tanzstunde. Da können DJs aus Berlin ihre Sets spielen und sich so ein bisschen vorstellen. Und am Sonntag läuft unsere Wiedergabeliste mit den besten Songs aus der Woche.
1: Wie kommt ihr denn zu den Themen, die ihr in der Sendung besprecht?
3: Also ich finde, das ist auch mal ein sehr spannender Prozess, weil es einfach wirklich das ist, was die Couchies so im Alltag beschäftigt. Und das fand ich am Anfang auch so ganz ungewohnt, dass wirklich der Themenvorschlag einfach so reingeworfen werden kann. Und meistens wird er auch total cool aufgenommen und dann wird gebrainstormt, dann können andere relaten oder eben nicht. Und das ist immer ein total spannender Prozess. Also das meiste findet so in der Wortredaktion dann statt oder halt davor in den allgemeinen Sitzungen.
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Herzlich willkommen, hier ist Alex Berlin und rockradio.de im Livestream. Und hier ist ja der Oli-Treff, Ausgabe 1358. Und ich frage mal ganz leger, Mahlzeit.

0: Ja, ich habe eigentlich nie Lust aufzustehen, obwohl schon 14 Uhr 4 Minuten ist. Alex Berlin mit dem Olli-Treff. Tja, und das war auf dem Jahre 1965, waren das die Blizzard. Und der Titel Hab keine Lust heute aufzustehen. Auf dieser Fontana-Platte steht dann auch noch drauf Comic Beat. So, nun wissen wir also, was vor 60 Jahren Comic Beat war. Das nächste ist kein Comic, aber auch sehr luftig. Herausgekommen Ende 1972. Ja, Anfang 73, da lief das Ding im deutschen Radio hoch und runter, nämlich von den Doors. Und ja, bevor der Frühling kommt oder damals kam und die Mücken sich wieder auf den Weg gemacht haben, brachten die Doors den Titel The Mosquito.
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Ja, der Leitfaden meines Lebens. Radio hören. Und da sind wir hier genau richtig bei Alex Berlin. Tja, 4 Minuten, 4 Sekunden die Gruppe Relax und Radio hören. Tja, die Schlagerwelt trauert um Peter Volkmann, der ehemalige Leadsänger und Gründer der Band Relax, ist im Alter von 74 Jahren verstorben. Dies bestätigte seine Familie am 1. Mai dem Bayerischen Rundfunk. Tja, und die Kollegen von Relax, die schrieben bei Facebook, mit dem Tod verliert man vieles, aber nie die verbrachte Zeit. Leider hat unser ehemaliger langjähriger Leadsänger Peter Volkmann nun seine Bühne des Lebens verlassen. Na, wir werden Relax bestimmt öfter noch im Olli-Treff hören. Gehen wir ins Jahr 1971, Shirley Bassey mit einer wundervollen Beatles-Nummer Something.

Eine Composition von George Harrison, das war Shirley Bassey 1971 und ihre Version von Something. Ja, jetzt gehen wir, kommt nun mittlerweile gelegentlich auch vor, wir befinden uns im Jahr 2026, im Jahr 1989, denn auch die Nummern sind ja nun auch schon 35, 36, 37 Jahre alt und wenn so ein Wunsch kommt, spiele ich ihn, wenn es auch für mich ja ein bisschen ungewohnt ist, muss ich gestehen. Und zwar wurde gewünscht auf dem Jahre 89 Donna Summer mit dem Titel Breakaway. Und ich dachte, ja, für Donna Summer, da habe ich doch auch einen kleinen Trailer hier.

Auf dem Jahr 1989, also das Jahr, in dem der Uli-Treff richtig durchgestartet hat. Und das war Donna Summer, das war Donna Summer und der Titel Breakaway. Ja, das war ein Wunsch. Es kommt gleich noch ein Wunsch hinterher und der kommt wieder vom guten alten Vinyl. Herausgekommen Ende 1973 und ein Riesenhit im Frühjahr 1974. Die drei schwarzen Perlen, so haben es damals viele DJs gesagt, wenn wir die folgende Gruppe angefragt haben. Hier sind die Three Degrees und der Titel Dirty Old Man.

Das war die Fingelaufkopplung der Free the Grief Ende 1973 und Dirty Old Man. Ja, ich habe ja in der vergangenen Woche einige Titel vom Grand Prix Eurovision gespielt, vom Eurovision Song Contest, und am vergangenen Samstag war es ja wieder soweit. Ja, was soll ich sagen? Am Dienstagabend beim ersten Semifinale, da beschlich mich wird vom Ende der Sendung das Gefühl, ich habe zwei Möglichkeiten. A, ich springe auf ein Fenster. B, ich trete mein Fernseher ein. Gut, ich habe nicht von beidem gemacht, sondern ich habe über mich ergehen lassen. Am Donnerstag war es auch nicht viel besser. Tja, und dann Samstagabend live auf Wien. Und Barbara Schöneberger hat ja wieder versucht, es schön zu reden. Aber wir sind Dritter geworden. Ja, wenn wir die ganze Sache von hinten aufrollen. Also Fire von Sarah Engels hat für vielleicht, und genauso wie Nicole, kann ich sagen, ich bin nicht prüde, aber hat für vielleicht ein bisschen übertrieben. Und da waren Auftritte bei, ich weiß nicht, also ich mag schöne Menschen, ich mag schöne Frauen, gar keine Frage, aber da waren so ein paar Auftritte dabei, ja, da hätte sich der schmutzige alte Mann, den die Free the Grief eben besungen haben, gefreut, sich diese Auftritte anzugucken. Na gut, also ich möchte mich darüber nicht weiter auflaufen, und ich bin eigentlich ein riesen EFC-Fan vom 70. Mal live auf Wien und dann sowas. Aber die Show war gut, also ich muss sagen, der ORF hat sich da einiges einfallen lassen. Gut, und ich habe gedacht, damit ich nicht so viel erzählen muss, lasse ich mir mal extra für die heutige Sendung einen weltberühmten Musikkritiker einfliegen und lasse ihn mal seine Meinung machen. Ich bitte mal ans Mikrofon Dr. Sigmund Putenschlund.

Manuela und ja, 1971, der schwarmt für Mann auf dem Dach, im Originalen auch ein EFT-Titel, nämlich für Claude Roger, für Jack and the Box. Tja, und ich habe ja, wie gesagt, letzte Woche einige EFT-Titel gespielt und jetzt sagte mir mein Vakral-Archivar, Mensch, es gibt da noch eine schöne unbekannte Nummer, jedenfalls bei uns in Deutschland unbekannt, eine Nummer auf Monaco 1974, spiel die doch mal, hat er mir auch gleich mitgeschickt, aber hier habe ich das originale Vinyl, ist gut, nachher in der Mediathek wegen der B-Seite und dann schrieb er so, ja, weil ich doch bekannt dafür bin, wie hervorragend meine französische Sprache ist und ja, dann schrieb er so augenzwinkert, viel Spaß dabei. Na gut, also ich probier's mal. Ja, ich habe mir nämlich phonetisch aufgeschrieben. Hier ist Romuald Figuer vom Grand Prix 74 für Monaco. Platz 4 hat er belegt. Und jetzt muss ich mal gucken, ob das hier mit dem Phonetischen klappt. Also im Originalen, oder nein, im Deutschen, in der Übersetzung heißt es, wer bleibt und wer geht. Und ja, auf Französisch heißt das Felui qui reste, Felui qui s'en va.

Wow, an die Nummer kann ich mich gar nicht mehr erinnern. Platz 4 im Jahre 74, Finny und Bert mit der Sommermelodie, die lagen, glaube ich, hinten auf dem letzten oder vorletzten Platz. Und an Aber Waterloo ist auch Romuald Figuerer nicht vorbeigekommen. Wer bleibt und wer geht? Feloui, qui refte, Feli, qui fang va. War? Ja. Weiter geht's. Oh, noch ein Wunsch auf den deutschen Hitparaden vom April 1974. Howard Carpendale, Fremde oder Freunde.

Tja, eine Nummer, in der steckt für mich persönlich, stecken da sehr viele Erinnerungen drin. Damals, 1976 im April, das war Howard Carpendale, Fremde oder Freunde. Im Originalen übrigens heißt der Titel Love Me Like a Stranger, Howard Carpendale. So, 14.39 Uhr oder in der Wiederholung, Sonntagabend, Pfingstsonntagabend um 22.39 Uhr gibt es eine Nummer aus dem Jahre 1992 und ja, ich mach's natürlich, aber wie gesagt, 90er möchte ich nicht ganz so viel. Nicht, weil wir es schlecht finden, sondern einfach, weil wir uns ja in anderen Jahrzehnten bewegen. Aber ich spiele wie gerne, 4 Minuten 11 Sekunden, Cyndi Lauper, eine Dame, die ich sehr mag, Cyndi Lauper, und die habe ich noch nie im Oldie-Treff gespielt. Auf dem Jahre 1972, ein Wunsch, The World is Stone. Ja, da hat sie recht.

Tja, bis zum letzten Bongo-Schlag. Das war Cyndi Lauper, eine schöne Nummer, 1992. Und ja, wenn wir vor Abend für die Tagesschau sehen, es stimmt, die Welt ist Stein. Cyndi Lauper, the world is stone. So, und weil wir ja bei starken Frauenstimmen waren, bleiben wir dabei. Wir haben ja vorhin angefangen oder am Anfang gespielt, Relax mit Radio hören. Und da waren wir im Bayerischen. Und der folgende kommt, glaube ich, auf dem österreichischen Raum. Und zwar Stefanie Werger. Die Dame, die habe ich schon mal mit einem anderen Titel im Oli-Treff gespielt. Und jetzt habe ich eine Platte aufgegraben auf dem Jahre 1983. Hat sie selbst geschrieben, getextet, die Musik gemacht, aber alles selbst gemacht und auch selbst gesungen. Stefanie Werger. Und der Titel, da muss man schon sehr genau zuhören, deswegen wie auf dem Plattencover auf der Rückseite auch der Text abgedruckt. Der Titel heißt I bring Korn Hillebericht, Fammern. Wirklich eine schöne Nummer. Hören wir mal genau hin, Stefanie Werger. Wo ist denn die Stefanie?

Jawohl, ihr könnt auch närrisch werden. Schöne Nummer 9483, Stefanie Werger. Ja, meine Tochter heißt doch Stefanie, allerdings mit PH geschrieben. Die hat nicht von der Mundart. I bring Horn, Hilleberief, Hillebilly, Pfammen. Die B-Seite ist auch schön, dann bin ich frei. Ja, wir sind frei in 10 Minuten. So lange gibt's noch den Oli-Treff. Und da haben wir noch einen Titel hinterher. Und die Platte, oh weia, die eierten Befehle, englische Pressung von Joe Dolan im Sommer 1969. Ich hoffe, die springt nicht. Make me an Island. Ja, Make me an Island.

Make me an island, schaff mir eine Insel. Ja, damals 1969 hat man gerne im Radio gesagt, wenn man den Titel gespielt hat, ja, soll er mal nach Berlin kommen. Joe Dolan und Forry ist manchmal so, bei alten Monoplatten, wenn man die hier auf einer Stereoanlage abspielt, dass da ein Kanal, der recht in dem Fall ein bisschen aufgeschrammt ist. Tut mir leid. So, schnell noch eine Nummer auf dem Jahre 1967 und zwar Jay and the Technics auf Philips erschienen Strawberry Shortcake. Guten Appetit.

Jay and the Technik auf dem Jahre 67, Strawberry Shortcake. Tja, und das war's für Alex Berlin, brachte den Oli-Treff. Ich verabschiede mich mit der Gruppe Chicago. 2:17. Und der Titel, wie heißt der denn überhaupt? Ah ja, Free. Ich bin jetzt auch frei. Wir hören uns wieder nächsten Dienstag. Ich wünsche Ihnen, ja, frohe Pfingsten von der Familie. Frohe Pfingsten und wir hören uns wieder nächsten Dienstag. Da war der Oli-Treff, 1358. Am Mikrofon Peter Viermann. Ich verabschiede mich, ja, wie immer mit den Worten... Ach nee, tschö.

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0: Bist du gleich mit dem Sortieren fertig, Jack?
1: Ich wollte nachher noch zu Mrs. Jenkins etwas zu essen vorbeibringen. Die Arme hat sich doch den Knöchel verstaucht und muss sich schonen. Da wäre es schon schön, wenn ich heute schnell mit meiner Postrunde fertig werden könnte.
2: Weiß ich doch, Mrs. Pringle. Ich habe mich schon beeilt. Ich bin auch gleich fertig. Nur noch die paar Briefe hier. Das gibt's doch gar nicht. Mom! Mom, komm mal schnell her!
1: Was ist denn, Jack?
3: Das möchte ich auch gern wissen.
2: Guck mal hier, die Briefmarke auf dem Umschlag. Das ist eine Inverted Jenny.
1: Mit Briefmarken kenne ich mich nicht aus. Ist die selten?
3: Ja, sehr selten sogar. Die ist viel Geld wert.
2: Es ist ein Fehldruck. Das Flugzeug ist falsch herum auf die Marke gedruckt. Sehen Sie, Mrs. Pringle?
1: Tatsächlich. Das wäre mir nicht aufgefallen.
3: Zeig mal her, Jack. Das kann sich nur um einen Nachdruck handeln. So eine Marke hat niemand zu Hause herumliegen und klebt sie versehentlich auf einen Umschlag. Mit dem bloßen Auge kann man nicht erkennen, ob es ein Nachdruck ist. Sieht in jedem Fall sehr echt aus. Das müsste ein Experte untersuchen. Mr. Enfield könnte das bestimmt.
2: Aber der verkauft doch Antiquitäten. Hat er auch Ahnung von Briefmarken?
1: Aber ja, er verkauft doch auch Briefmarken und Münzen in seinem Geschäft.
3: Aber es ist ja nicht unser Brief und damit auch nicht unsere Briefmarke. Wir können ihn nicht einbehalten. Wir müssen ihn zustellen. Alles andere wäre Diebstahl.
1: Für wen ist denn der Brief? Und wer ist der Absender?
3: Absender ist eine Margaret Brown in Penhurst. Das ist ja nicht weit von hier. Und Empfänger ist eine Eliza Cummings.
1: Ah, die kenne ich. Die fällt in meine Postroute. Eine sehr anständige Frau. Sie ist im Handarbeitsclub von meiner Cousine. Die haben uns für den Weihnachtsbazar ganz entzückende Kissenhüllen gearbeitet.
2: Darf ich ihr den Brief bringen und fragen, ob sie mir die Briefmarke gibt? Ich würde sie dann zu Mr. Enfield bringen. Wenn sie ein Original ist, würde ich selbstverständlich Mrs. Cummings Bescheid sagen.
3: Ach, und wenn sie ein Nachdruck ist, würdest du nett fragen, ob du sie behalten darfst.
2: Ja, du hast mich durchschaut. Weißt du, ich sammle zwar nicht wirklich Briefmarken, aber wir haben doch immer noch die Briefmarkensammlung von Dad. Er hätte so eine Inverted Jenny bestimmt sehr gerne gehabt. Ich würde sie dann in sein Briefmarkenalbum tun.
3: Das ist sehr lieb von dir. Weißt du, ich denke manchmal, wenn er uns so sehen würde, denkt er bestimmt, dass die Welt hier bei uns ganz in Ordnung ist.
1: Er wäre stolz auf dich, Jack. So, jetzt muss ich aber wirklich auf meine Runde. Und da du mir den Gang zu Mrs. Cummings abnimmst, komme ich doch noch pünktlich zu Mrs. Jenkins.
2: Dann gehe ich jetzt mit dem Brief zu Mrs. Cummings, okay, Mom? Ich gehe vorher noch bei der Werft vorbei und frage Cliff, ob er mitkommen will.
3: Bestimmt will er das. Dann viel Erfolg.
2: Danke, Mom. Dann bis später.
3: Bis später. Bye.
2: Bye.
4: Jack schwang sich auf sein Fahrrad und machte sich auf den Weg zur Werft. Obwohl es erst März war, schien die Sonne schon kräftig und vertrieb die klare Kälte, die morgens und abends immer noch in der Luft hing. Cliff war noch damit beschäftigt, seinem Vater dabei zu helfen, den Rumpf eines Bootes zu teeren, und konnte daher leider nicht mit zu Mrs. Cummings kommen. Aber es war abzusehen, dass die Arbeit nicht mehr lange dauern würde, und so verabredeten sie, sich nachher vor dem Antiquitätengeschäft von Mr. Enfield zu treffen.

0: Guten Tag, Mrs. Cummings. Ich bin Jack Brewster vom Postamt und habe heute einen Brief für Sie.
1: Das ist nett von dir, dass du klingelst. Mrs. Pringle bringt mir sonst immer die Post. Aber du hättest den Brief doch auch einfach in den Briefkasten werfen können. Oder hat er nicht reingepasst? Ist ein ganz schön großer Umschlag.
0: Ich wollte Sie um einen Gefallen bitten. Darf ich die Briefmarke auf dem Umschlag vielleicht haben? Das ist eine Inverted Jenny und die ist selten. Wahrscheinlich ist es aber nur ein wertloser Nachdruck. Ich will Sie nicht übervorteilen. Ich würde mit der Marke zu Mr. Enfield gehen und sie prüfen lassen. Und wenn sie wirklich wertvoll ist, gebe ich Ihnen natürlich Bescheid.
1: Der Brief ist von meiner Schwester. Sie arbeitet als Haushälterin. Sie hat noch nie in ihrem Leben viel Geld gehabt. Wie sollte sie also wohl an eine wertvolle Briefmarke kommen? Nein, das ist bestimmt ein Nachdruck. Du kannst die Marke gerne haben. Warte mal, ich öffne den Brief und dann kriegst du den Umschlag.
0: Vielen Dank, da freue ich mich sehr.
1: Wirklich gerne geschehen. Und wenn Mr. Enfield meint, die Marke sei etwas Besonderes, dann ruf mich an. Ein bisschen Geld könnten ich und meine Schwester gut gebrauchen. Aber ich gehe nicht davon aus, dass die Marke was wert ist.
0: So machen wir es. Dann noch einmal vielen Dank.
1: Gerne. Bye.
0: Bye, bye.
2: Jack stieg wieder auf sein Fahrrad und fuhr zurück in das Zentrum von Seaport. Nach wenigen Minuten konnte er schon auf die Main Street abbiegen, die sich parallel zur Küste in sanften Kurven entlangschlängelte. Von weitem sah er schon Cliff, der vor dem Antiquitätenladen auf dem Bürgersteig saß und einen Soda Pop trank.
0: Da bist du ja schon. Hoffentlich musstest du nicht lange warten.
3: Ach, bei dem schönen Wetter ist das doch kein Problem. Ich habe mir noch einen Soda Pop bei Mr. Alcott gegönnt und die Sonne genossen. Und? Hat Mrs. Cummings dir die Marke gegeben?
0: Ja, hat sie.
3: So ein Glück. Zeig mal her. Tatsächlich eine Inverted Jenny. Aber wie kann man wohl erkennen, ob sie echt ist?
0: Na, das wird uns Mr. Enfield schon erklären.
4: Hallo Jungs, das ist ja mal ein seltener Besuch. Interessiert ihr euch auf einmal für alte Dinge oder sucht ihr ein Geschenk?
0: Nein, ich habe heute in der Post auf einem Umschlag eine Inverted Jenny gesehen und da wüssten wir natürlich gerne, ob sie echt ist.
3: Können Sie das feststellen und uns sagen, wie man sowas herausfinden kann?
4: Gerne. So, eine Inverted Jenny. Das ist höchstwahrscheinlich eine Fälschung. Mich hat gerade noch gestern ein Kollege aus Virginia Beach angerufen. Einer seiner Kunden hatte eine Inverted Jenny günstig gekauft und wollte, dass er ihm die Echtheit zertifiziert. Da hat er entdeckt, dass die Marke gefälscht ist. Er hat mich gewarnt, die Fälschung ist wohl ziemlich gut.
3: Virginia Beach ist nicht weit von hier.
4: Es ist eine große Gefahr für Sammler und Händler, wenn jemand Fälschungen in Umlauf bringt.
3: Man kann die Fälschung aber als solche erkennen?
4: Natürlich. Zeigt mal eure Marke her. Jetzt brauche ich meine Lupe und mein Lineal mit der 0,5-Millimeter-Teilung. Da sind sie ja schon. Das ist aber eine schlechte Fälschung. Das erkennt man mit der Lupe sofort. Die Farbe des Rots stimmt nicht. Das hat einen Stich Richtung Magenta. Das Rot auf der Inverted Jenny ist wirklich ein reines Karmesinrot. Und dann ist die Position des Flugzeugs falsch. Es ist nicht ganz mittig, sondern etwas nach links verschoben. Hier, schaut selbst.
3: Stimmt. Das Flugzeug ist etwas mehr zum Rand hin.
0: Ist ohne Lupe wirklich schwer erkennbar, weil der Poststempel drauf ist. Also handelt es sich nicht um dieselbe Fälschung wie bei Ihrem befreundeten Händler.
4: Nein, die Fälschung bei meinem Freund war wohl viel besser. Da kann man wohl nur bei der Zähnung den Unterschied zum Original ausmachen.
3: Oh, Sie meinen, diese Zacken am Rand sind anders?
4: Genau. Das ist ja auch schwierig zu fälschen.
0: Dann sind also unterschiedliche Kopien im Umlauf.
4: Das ist bei einer wertvollen Marke aber keine Seltenheit. Eine Inverted Jenny bringt gut und gerne über $1,000. Da ist es doch nicht verwunderlich, dass das Kriminelle auf den Plan ruft.
3: So viel Geld für ein Stück buntes Papier?
0: Ist halt ein Fehldruck. Und damit sehr selten. Sobald der Fehler bemerkt wurde, haben sie die Marken ja wieder richtig gedruckt.
4: Die Inverted Jenny ist in zwei Phasen gedruckt. Der Rahmen ist rot, das Flugzeug blau. Man hat erst den roten Rahmen gedruckt und dann das blaue Flugzeug in den Rahmen gesetzt.
3: Ach so. Da hat jemand nicht aufgepasst und die Druckplatte für das Flugzeug falsch herum eingesetzt.
4: So ist es gewesen. Für die Fälscher macht es dieser Zwei-Phasen-Druck auch schwierig. Darum ist bei eurer Marke das Flugzeug nicht genau in der Mitte. Da hat jemand geschlampt.
0: Dann ist unsere Marke also nichts wert.
4: Aber es ist ein kurioses Sammlerstück. Ich würde sie behalten.
0: Mache ich. Dann vielen Dank für Ihre Expertise.
3: Entschuldigen Sie, Mr. Enfield. Aber da in dem Karton hinter dem Verkaufstresen, sind das Walkie-Talkies?
4: Du hast Augen wie ein Adler, Cliff. Ja, das sind Walkie-Talkies. Leider sind sie kaputt. Ich war auf einer Haushaltsauflösung und habe etliche Stücke dort gekauft. Da hat mir der Besitzer noch einen Karton mit Krimskrams dazu geschenkt. Aber mit den Dingern kann ich nichts anfangen.
3: Darf ich die haben? Ich bastle gerne an sowas herum.
0: Und er ist richtig gut darin.
4: Na, wenn's dir Spaß macht, nimm sie mit.
3: Toll, danke.
4: Gern geschehen. Macht's gut.
0: Danke, bye.
3: Bye. Und was machen wir jetzt?
0: Was hältst du davon, wenn wir nach Penhurst fahren und die Schwester von Mrs. Cummings, also diese Margaret Brown, befragen? Ich wüsste zu gerne, wo sie die Fälschung her hat.
3: Stimmt. Die Dame hat bestimmt keine Druckmaschine im Keller. Zum Glück liegt Penhurst auch an der Küste. Da schippern wir am besten mit der Ghost hin. Und mit dem Boot sind wir auch viel schneller als mit dem Fahrrad.
0: Super Idee. Na dann mal nichts wie ab zur Werft.
2: Nach Penhurst waren es nur ca. 15 Minuten die Küste hinauf. Die Sonne schien warm und sie genossen es, mit der Ghost gemütlich durch die sanften Wellen zu tuckern. So erreichten sie das kleine Nachbarörtchen nach einer halben Stunde. Nachdem sie angelegt hatten, fragten sie an der Tankstelle in der Nähe des Anlegers nach der Adresse und fanden die Straße auch auf Anhieb ohne Probleme.

0: Oh, guten Tag. Was kann ich denn für euch tun?
1: Guten Tag, Mrs. Brown. Bitte entschuldigen Sie die Störung. Sie können uns bei einem Rätsel weiterhelfen.
0: Na, da bin ich jetzt aber gespannt.
1: Sehen Sie, Sie haben diesen Brief hier an Ihre Schwester geschickt. Meine Mutter leitet das Postoffice in Seaport. Und da habe ich auf dem Umschlag diese tolle Briefmarke entdeckt. Als ich Ihrer Schwester den Brief zugestellt habe, habe ich gefragt, ob ich die Marke haben darf. Und sie war so freundlich, es mir zu erlauben.
0: Na ja, das ist doch selbstverständlich.
2: Die Marke ist selten und wir wüssten gerne, wo Sie sie herhaben.
0: Du willst wohl auch eine, wie? Warte, da kann ich dir weiterhelfen. Eine müsste noch da sein.
1: Wie, eine müsste noch da sein? Dann hatte sie wohl mehrere.
2: Das bestätigt auch nochmal, dass es eine Fälschung ist. Es hat wohl kaum jemand mehrere Exemplare von so einer seltenen Marke.
0: So, Junge, hier hast du das gute Stück. Ich schenke sie dir.
2: Das ist aber sehr nett von Ihnen.
1: Sie sagten eben, eine müsste noch da sein. Darf ich fragen, wie viele Sie davon hatten und wo Sie sie gekauft haben?
0: Och, ich hatte einen ganzen Bogen davon. Die anderen habe ich aber alle schon benutzt. Ich schreibe sehr viele Briefe. Und ich verschicke auch gerne Zeitschriften, Bücher und Handarbeitsanleitungen an meine Schwester oder an Freundinnen, müsst ihr wissen. Das kann ganz schön ins Geld gehen. Naja, weil das ja teurer ist als das normale Briefporto. Tja, und wo ich sie gekauft habe, Jungs. Das sagt ihr jetzt aber bitte nicht weiter. Ich möchte nämlich keinen Ärger bekommen. Ach, ja. Ich habe die Marken bei meinem Boss Mr. Groggins im Papierkorb gefunden. Ich meine, ich habe auch erst überlegt, ob ich die Marken einfach nehmen darf. Aber dann habe ich mir gedacht, wo er sie doch weggeworfen hat. Na, und ich sowieso so wenig verdiene, da habe ich mir doch eine kleine Belohnung verdient, oder? Aber wo ihr mich jetzt so fragt, ich glaube, es war wohl doch nicht ganz in Ordnung, dass ich die Marken aus dem Papierkorb genommen habe. Aber andererseits, ich meine, ich leere doch die Papierkörbe hier im Haus und in seinem Laden. Und wenn ich die Marken nicht genommen hätte, na, dann wären sie doch im Müll gelandet.
1: Machen Sie sich bitte keine Sorgen, Mrs. Brown. Wir werden es Mr. Groggins bestimmt nicht verraten. Arbeiten Sie schon lange für ihn?
0: Oh ja, ich bin seit über 20 Jahren seine Haushälterin. Und in seinem Laden mache ich auch sauber. Naja, da nur den Verkaufsraum. Ach, da stand übrigens der Papierkorb, in dem ich die Marken gefunden habe.
2: Was für einen Laden hat Mr. Groggins denn?
0: Einen Curio Shop in der Nähe des Anlegers.
2: Sie meinen einen Curiosity Shop, wo man so allerlei Antiquitäten und Krimskrams und so kaufen kann?
0: Ja, ja, genau der.
1: Ich glaube, da sind wir sogar auf dem Weg hierher dran vorbeigekommen.
2: Jetzt wollen wir Sie aber auch nicht weiter aufhalten, Mrs. Brown.
1: Und vielen Dank, dass Sie uns so weitergeholfen haben.
0: Na, gerne doch, Jungs. Aber bitte, erzählt niemandem, wo ich die Marken her hatte, ja?
2: Ist doch selbstverständlich, Mrs. Brown.
1: Wir bringen Sie bestimmt nicht in Schwierigkeiten. Bye.
0: Bye-bye, Jungs.
3: Sie machten sich auf den Weg zum Curiosity Shop von Mr. Groggins. Der Laden lag genau gegenüber von einem Drugstore. Eine grüne Markise überschattete das blitzblank geputzte Fenster, in dem ein kunterbuntes Allerlei aus Porzellan, Messingkerzenständern, Holzfiguren und Schmuckstücken versuchte, die Blicke der vorbeigehenden Passanten auf sich zu ziehen. Sie betraten den Laden. Innen war es schummrig dunkel und es dauerte einen kurzen Augenblick, bis sich ihre Augen an das diffuse Licht gewöhnt hatten. Mr. Groggins war ein kleiner, gedrungener Mann. Seine blonden Haare waren mit etlichen silbernen Fäden durchwirkt und mit Pomade nach hinten gekämmt. Mit wachen, blassblauen Augen sah er den Jungen neugierig an.
1: Guten Tag. Sind Sie Mr. Groggins?
4: Das bin ich. Was gibt's?
2: Wir sammeln Briefmarken. Verkaufen Sie welche?
4: Selbstverständlich. Bei mir findet ihr alles, was das Sammlerherz begehrt.
1: Wir haben hier eine Briefmarke. Ich habe sie in der Schule getauscht. Ist die wertvoll?
4: Oh. Woher hast du die?
1: Habe ich doch gerade gesagt. In der Schule ertauscht. Habe ich einen guten Fang gemacht? Ist die Marke selten?
4: Das ist eine Fälschung einer sehr seltenen Marke. Der Inverted Jenny. Was mich nur wundert, die Briefmarke habe ich weggeworfen. Wie kannst du sie dann ertauscht haben?
2: Weggeworfen? Aber warum denn?
4: Ich verkaufe hier keine Fälschungen. Ich habe erst kürzlich etliche Marken aufgekauft und diese Fälschung war dabei. Da ich die ganzen Marken günstig eingekauft habe, sah ich keinen Sinn darin, mich beim Verkäufer zu beschweren. Ich habe die Marke einfach in den Papierkorb geworfen und gut. Da war die Marke aber auch noch nicht abgestempelt.
1: Wahrscheinlich hat sie jemand aus dem Müll gefischt und dann auf einen Brief geklebt.
4: Die Tonne steht neben dem Haus. Da kann jeder dran. Wahrscheinlich ein Landstreicher oder ein Bettler, der die Mülltonnen durchsucht hat. Wie ist denn dein Schulfreund an die Marke gekommen? Wie war nochmal sein Name?
2: Wir haben seinen Namen noch nicht gesagt.
4: Ich möchte ja nur verhindern, dass die Marke in die falschen Hände gelangt.
1: Da machen Sie sich mal keine Sorgen. Bei mir ist sie sicher.
4: Ich würde dir die Marke dennoch gerne abkaufen. Wie gesagt, sie ist eine Fälschung und nichts wert. Aber ich möchte nicht, dass du sie nachher auch weitertauscht und irgendwann ein Sammler damit hereingelegt wird. Na, ich biete dir $50. Das ist ein guter Preis.
1: Dennoch muss ich ablehnen. Vielen Dank für Ihre Mühe.
4: Hört doch, Jungs, ich hätte die Marke nicht wegwerfen dürfen. Ich habe nicht damit gerechnet, dass sie jemand aus dem Müll nimmt. Helft mir, diesen Fehler zu korrigieren. Ich biete euch auch $80.
1: Ich würde die Marke auch für $100 nicht verkaufen.
4: Na ja, da ist wohl nichts zu machen. Bye.
1: Bye.
2: Der hat Dreck am Stecken. Ganz klar. Er ist davon ausgegangen, dass wir nur die eine Marke haben und nichts davon wissen, dass er einen ganzen Bogen weggeworfen hat.
1: Und wir haben Mrs. Brown nicht verraten.
2: Nur, wie geht es jetzt weiter? Wie können wir noch nicht Sheriff Keys anrufen? Bisher hat sich Groggins damit nicht schuldig gemacht. Gefälschte Briefmarken wegwerfen ist schließlich kein Verbrechen. Und wir wissen ja nicht, ob Groggins auch gefälschte Marken verkauft.
1: Stimmt. Wir sollten weiter nachforschen. Nur wir können nicht noch einmal in den Laden. Vielleicht können wir jemand anderes überreden, bei Groggins eine Marke zu kaufen. Kommt dein Bruder nicht dieses Wochenende vom College zu Besuch?
2: Stimmt. Ich könnte Edward fragen. Ach, aber der kommt erst Freitagabend. Bis dahin sind es noch 4 Tage.
1: Für heute reicht es erst einmal. Schippern wir zurück nach Seaport. Wir können ja morgen früh weiterschauen.
2: Ah, ja, stimmt. Ich muss auch zurück. Ich habe meinen Dad versprochen, ihm zu helfen, einen Riesenberg von Schutt zu verladen.
3: Sie schlenderten zum Anleger zurück und plauderten noch ein wenig mit dem Hafenmeister, den sie gut kannten. Da Jack und Cliff oft mit der Ghost an der Küste unterwegs waren, waren sie an den Anlegestellen rund um Seaport bekannt. Zudem kannte Cliff durch seinen Vater und die Werft Harding Marine Boat auch viele Seeleute. Zurück in Seaport verabredeten sich Jack und Cliff noch für den nächsten Tag, dann machte sich Jack sofort auf den Weg zurück zur Post. Daher war er sehr überrascht, als später am Abend das Telefon klingelte.
5: Seaport Post Office, Doris Brewster am Apparat.
6: Hier ist Cliff. Bitte entschuldigen Sie den späten Anruf, Mrs. Brewster. Kann ich bitte Jack sprechen?
5: Es ist schon fast 11. Warum rufst du denn so spät an? Hat es nicht bis morgen Zeit?
6: Bitte, Mrs. Brewster. Es ist wichtig. Und wie ich Jack kenne, ist er doch bestimmt noch wach.
5: Da hast du nun auch wieder recht. Ich rufe ihn.
7: Jack! Jack, kommst du mal? Cliff ist am Telefon.
1: Schon da. Danke, Mom. Hallo, Cliff. Was gibt's?
6: Jack, hier schleicht jemand in der Werft herum. Ich habe eine dunkle Gestalt gesehen und Licht von einer Taschenlampe.
1: Aber was will der bei euch? In der Werft gibt's doch nichts Wertvolles zu holen.
6: Keine Ahnung, was der will. Ganz ehrlich, ich bin allein zu Hause. Meine Eltern sind im Theater und Mr. Graham hat seine Pokerrunde in der Tipsy Cow. Und so langsam wird mir unheimlich. Was mache ich, wenn der Mann versucht, ins Haus einzubrechen? Sheriff Keys anrufen kommt mir jetzt auch etwas übertrieben vor. Klar, man darf das Grundstück hier nicht so einfach unerlaubt betreten, aber schließlich ist nichts passiert.
1: Ich komme vorbei. Am besten ich klettere über euren Gartenzaun und du lässt mich durch die Hintertür rein. Dann sieht mich unser unbekannter Eindringling nicht.
6: Danke. Perfekt. So ein Glück, dass deine Mom keinen Trouble macht, wenn du so spät noch losziehst. Dann bis gleich.
1: Bis gleich.
5: Warum willst du denn so spät noch zu Cliff?
1: Er ist allein zu Hause und da schleicht jemand in der Werft rum.
5: Soll ich mitkommen?
1: Ach was. Es dauert ja nicht mehr lange, bis seine Eltern aus dem Theater kommen. Und es wird schon kein wahnsinniger Axtmörder sein.
5: Davon ist in unserem beschaulichen Seaport nicht auszugehen. Aber im Ernst, soll ich wirklich nicht mitkommen?
1: Nein, nicht nötig. Falls es ein Notfall sein sollte, rufe ich dich an, okay? Und ich komme wieder nach Hause, sobald Cliffs Eltern wieder da sind.
5: So machen wir es. Dann bis später.
1: Bis dann.
3: Es war eine mondhelle Nacht. Die frische Kälte in der Luft ließ doch verraten, dass der Frühling noch nicht ganz über den Winter gesiegt hatte. Jack lief die kurze Strecke zur Werft und war in wenigen Minuten dort. Wie abgesprochen kletterte er über den Gartenzaun. Cliff wartete schon an der Hintertür und ließ ihn ins Haus.
2: Danke, dass du dich so beeilt hast.
1: Ist doch klar. Also, jetzt mal ganz von vorn. Was genau ist passiert?
2: Ich saß hier in der Küche und habe an den Walkie-Talkies herumgeschraubt. Ich habe die übrigens echt repariert bekommen.
1: Oh, toll. Müssen wir gleich einmal ausprobieren. Aber jetzt erzähl erst weiter. Wo hast du die unheimliche Gestalt gesehen?
2: In der Nähe vom Trockendock. Ich habe alles genau beobachtet. Da schleicht jemand über das ganze Gelände und sondiert die Lage. Ich habe auch den Schein einer Taschenlampe gesehen. Nachdem der Eindringling alles andere gesichtet hat, beobachtet er nun das Haus. Was will er nur hier? Ist schon ein sonderbarer Zufall. Da beschäftigen wir uns mit einer gefälschten Briefmarke und genau an dem Abend lungert hier jemand auf dem Gelände herum.
1: Ich glaube nicht an Zufälle. Wir haben da heute was losgetreten.
2: Komm, wir gehen mal ins Wohnzimmer. Von da kann man ihn am besten sehen.
1: Wir machen besser kein Licht. Er darf nicht wissen, dass wir ihn bemerkt haben.
2: Klar, ich habe die ganze Zeit nur das Licht in der Küche an. So, komm mal hier zum Fenster. Dann kannst du ihn auch sehen.
1: Da drüben, bei den Bäumen. Ich glaube, da ist er.
2: Ja, genau. Wie ich schon sagte, er beobachtet das Haus.
1: Aber weil hier Licht brennt, hat er bisher keine Anstalten unternommen, bei euch einzubrechen.
2: Zum Glück ahnt er nicht, dass ich allein zu Hause bin.
1: Naja, außer eurem Truck steht kein weiteres Auto in der Einfahrt.
2: Ich hoffe mal nicht, dass der Mann da draußen weiß, wie viele Autos hier normalerweise in der Einfahrt stehen.
1: Warte, jetzt bewegt er sich.
2: Oh nein, er kommt näher. Was machen wir, wenn er doch versucht reinzukommen?
1: Sheriff Keys anrufen. Und meine Mutter sitzt auch neben dem Telefon und hält Wache. Wir sind also nicht in Gefahr. Wir müssen nur aufpassen, dass wir Zugang zum Telefon haben.
2: Er schleicht zur Kellertreppe.
1: Das sieht nicht gut aus. Ich rufe jetzt doch Sheriff Keys an. Oder warte, doch besser meine Mom. Der muss sich nicht alles erst erklären und sie kann dann den Sheriff aus dem Bett trommeln.

0: Seaport Post Office, Doris Brewster hier.
1: Ich bin's, Mom. Du musst Sheriff Keyes verständigen. Er muss sofort zur Werft kommen. Hier ist ein Einbrecher, der versucht, ins Haus zu kommen. Ich kann jetzt nicht reden. Wir verlieren sonst nur Zeit.
0: Verdammt, Jack, bringt euch nicht in Gefahr. Versteckt euch, hörst du?
1: Alles klar, Mom.
2: Hast du das gehört? Das war die Glasscheibe in der Kellertür. Garantiert.
1: Wir müssen nur die Zeit überbrücken, bis Hilfe kommt. Am besten, wir gehen nach oben und verschanzen uns da.
2: Warte, ich habe eine Idee.
1: Was willst du denn mit dem Walkie-Talkie?
2: Erkläre ich dir oben. Los, komm. Wir dürfen keine Zeit verschwenden. Und sei leise.

0: Was ist jetzt dein Plan?
1: Der Eindringling ist im Haus. Sophie ist sicher. Ich habe ein Walkie-Talkie in der Küche liegen lassen und eins mit nach oben genommen. Wenn ich das hier einschalte, kann er uns hören, denkt aber, wir sind in der Küche.
0: Ah, brillante Idee. Wir reden über die Briefmarke. Wahrscheinlich wird er dann an der Tür lauschen, weil er hofft, etwas zu erfahren. Und dann können wir uns an ihn anschleichen und ihn überwältigen. Hier, die Decke können wir ihm über den Kopf werfen. Und die Gardinen hier sind mit so Kordeln zusammengebunden. Die können wir als Seile zum Fesseln nehmen.
1: Alles klar. Wollen wir loslegen?
0: Logisch.
1: Eine Sache noch. Es darf nicht auffallen, dass wir nach unten gehen. Sprich, es wird ein kritischer Moment sein, wenn wir aufhören zu reden und wenn er dann nichts mehr hört.
0: Wie wäre es denn damit? Hier ist doch ein Radio. Wenn wir das anmachen, gewinnen wir zumindest ein paar Minuten. Das reicht doch.
1: Alles klar. Wenn ich sage, ich mache das Radio an, ist das Stichwort, nach unten zu schleichen.
0: Alles klar.
1: Dann schalte ich das Walkie-Talkie jetzt ein.
0: So ein Glück, dass ich die Briefmarke ergattert habe.
1: Stimmt. Ich hätte wirklich auch gerne so eine. Ich kann verstehen, dass du sie nicht an diesen Groggins verkaufen wolltest.
0: Obwohl er ja wirklich viel Geld geboten hat. Das war schon verlockend.
1: Auch wenn es eine Fälschung ist. Die Marke hat bestimmt ihren Wert. Sonst hätte Groggins dafür nicht $80 geboten.
0: Stimmt.
1: Gut, dass du die Marke in dein Album gesteckt hast. Da ist sie sicher.
0: Und da bleibt sie auch.
1: Hast du das Album eigentlich immer noch in der Ghost?
0: Nein, ich habe es mit nach Hause genommen.
1: Ach, schade. Ich hätte mir die Marke gerne noch einmal angeschaut.
0: Kannst du doch morgen machen.
1: Prima. Ich mach das Radio mal an. Dann haben wir noch ein bisschen Unterhaltung.
0: Auf ihn!
2: Lass mich!
1: Hilf mir, Jack. Ich kann ihn nicht halten.
2: Versuche ich doch. Nimm das hier.
0: Au, der hat gesessen.
1: Mann, ist der schnell.
0: Er klettert über den Zaun da. Bestimmt hat er dahinter sein Auto geparkt.
1: Verdammt, den erwischen wir nicht mehr.
0: So ein Pech. Warum war denn die Küchentür nicht abgeschlossen?
1: Muss ich vergessen haben. Als ich dich reingelassen habe. Oh, Mist.
0: Also eins steht fest. Groggins kann das nicht gewesen sein. Der Einbrecher war viel größer und kräftiger. Und so schnell wie der eben weggesprintet ist, das muss ein jüngerer Mann gewesen sein.
1: Also muss Groggins einen Helfer haben. Wenn er überhaupt dahinter steckt.
0: Das werden wir herauskriegen.
3: Kurz darauf traf Sheriff Keyes ein. Sie schilderten ihm ihre Erlebnisse der Nacht und ließen auch ihren Ausflug nach Penhurst am Nachmittag zuvor nicht aus. Sheriff Keyes hörte sich alles gelassen an und sicherte die Spuren im Haus. Danach sahen sie sich noch auf dem Gelände der Werft um.
1: Hinter diesen Bäumen hat er gestanden, als er das Haus beobachtet hat.
4: Und ihr meint wirklich, dieser Groggins steckt dahinter? So viel Aufwand wegen einer Briefmarke, die dazu noch offensichtlich eine Fälschung ist?
0: Wenn er die Fälschung gemacht hat, vielleicht hat er Angst, jemand könnte ihm durch die Marke auf die Spur kommen.
4: Scheint mir doch recht weit hergeholt.
1: Leuchte doch mal da, Jack. Ich hab da was glitzern sehen.
0: Tatsächlich, da liegt was im Gras.
1: Ein Knopf. Aus Messing. Mit einem Anker drauf. Bestimmt von der Jacke des Einbrechers.
4: Gib mal her. Das ist ein Beweisstück und kommt ins Polizeiarchiv.
0: Was mich nur wundert, wenn Groggins dahinter steckt und der uns seinen Gehilfen auf den Hals gehetzt hat, wieso wusste er, dass er uns hier in der Werft suchen muss?
1: Er könnte uns bis zur Anlegestelle verfolgt haben und gesehen haben, wie wir mit der Ghost weggeschippert sind.
4: Dann brauchte er sich ja nur etwas umhören. Deinem Vater gehört die größte Werft hier in der Region und die Ghost ist bestimmt bei vielen bekannt. So oft wie ihr beiden hier an der Küste damit unterwegs seid. Und die Malerei von der Geisterfrau am Bug ist ja auch schon recht auffällig.
0: Und auf dem Knopf ist ein Anker. Also war der Unbekannte vielleicht ein Seemann?
1: Apropos Ghost. Wir sollten mal nachsehen, ob mit dem Boot alles in Ordnung ist.
0: Hier gibt es nichts Wertvolles zu holen. Darum schließen wir die Kabine eigentlich nie ab. Zumal das Boot hier in der Werft ja sicher steht.
4: Was ist in den Schubladen da?
1: Unser Logbuch und Seekarten.
0: Die Papiere liegen anders als sonst. Da bin ich ganz sicher.
1: Bestimmt hat er das Logbuch gelesen. So ein Glück, dass wir bisher nur die Fahrt nach Penhurst eingetragen haben, aber nichts von unserer Verdächtigung wegen der Briefmarke.
0: Aber durch den Eintrag hatte er die Sicherheit, dass wir es waren, die am Nachmittag bei Groggins im Laden waren. Und weil er hier nichts gefunden hat, hat er es im Haus versucht.
4: Ja, ich stimme euch schon zu, Jungs. Das ist alles höchst sonderbar. Aber Penhurst ist nicht mein Zuständigkeitsgebiet. Ich werde morgen früh mal meinen Kollegen dort anrufen. Aber aufgrund der aktuellen Beweislage wird er nichts ausrichten können. Man darf schließlich nicht so einfach ein Geschäft durchsuchen.
0: Dann werden wir wohl weiter die Augen offen halten.
4: Macht das mal, Jungs. Aber sagt mir sofort Bescheid, wenn ihr etwas herausfindet.
1: Machen wir, Sheriff. Nur tun Sie mir einen Gefallen. Wenn meine Eltern gleich nach Hause kommen, sagen Sie bitte nichts von dem Fall mit der Briefmarke. Es wird doch schon so schlimm genug für Sie sein.
4: Tja, demnächst werden sie dich bestimmt nicht mehr allein zu Hause lassen. Das ist wohl verständlich. Aber du hast Angst, dass du dann nicht mehr nach Penhurst fahren darfst, was? Naja, dann werde ich mal Stillschweigen bewahren. Ich kann doch nicht zulassen, dass meine Junior-Kollegen ausgebremst werden.
1: Danke, Sheriff. Sie sind der Beste.
5: Cliffs Eltern waren wirklich aufgebracht über den Einbruch und machten sich Vorwürfe, Cliff allein zu Hause gelassen zu haben. Selbst Mr. Graham, der noch später von seiner Pokerrunde aus der Tipsy Crow nach Hause kam, war erschrocken. Noch nie war auf der Werft eingebrochen worden und die Sicherheit, in der sie sich in ihrer kleinen Welt gefühlt hatten, war gebrochen. Dennoch fuhren Jack und Cliff am nächsten Tag wie abgesprochen wieder nach Penhurst.
0: Mittagspause. Der Laden hat noch bis 3 geschlossen.
1: Dann können wir die Zeit nutzen, uns mal gründlich umzusehen. Gehen wir doch mal um das Gebäude rum. Vielleicht steht ja ein Hinterfenster offen.
0: Wie du mir, so ich dir? Nach dem Einbruch gestern bei euch willst du wohl heute Groggins Laden einen unangekündigten Besuch bereiten, oder? Ich bin dabei.
1: Zumindest ist der Hinterhof nicht von der Straße aus einsehbar.
0: Aber die Fenster sind alle geschlossen.
1: Die Tür ist auch abgeschlossen. Also, ein Fenster schlage ich nicht ein.
0: Nein, dann sieht Groggins ja sofort, dass jemand eingebrochen ist. Damit würden wir ihn dann ja auch warnen.
1: Ja, gut. Aber was nun? Es gibt doch keine Feuerleiter oder so. Wir können also auch nicht versuchen, über die Fenster im ersten Stock einzusteigen.
0: Also bleibt uns nichts weiter übrig, als das Geschäft zu beobachten. Gehen wir also wieder nach vorne und gucken mal, von wo aus wir das unauffällig machen können.
1: Da drüben ist ein Drugstore. Da können wir uns doch einen Soda-Pop kaufen. Dann wundert sich auch keiner, warum wir da rumlungern. Und danach fällt uns bestimmt noch was anderes ein.
0: Ha, da bin ich dabei. Es ist so heiß heute, ich kann eine kleine Erfrischung vertragen.
1: Du, was ist das für ein Mann da vor Gorgons Laden?
0: Vielleicht ein Kunde.
1: Mit Anzug und Aktentasche? Ich glaube nicht.
0: Gehen wir doch einfach mal hin und quatschen ihn an. Guten Tag. Ist der Laden von Mr. Groggins heute geschlossen?
6: Nein, er macht um 3 auf. Ich habe die Mittagspause auch komplett vergessen. Ich bin hier, um die Miete zu kassieren. Naja, extra noch einmal zurückkommen lohnt jetzt auch nicht. Warte ich halt die halbe Stunde.
1: Dann sind Sie Makler?
6: Der Makler ist eigentlich mein Chef, Mr. Duncan. Ich arbeite nur für ihn. Er schafft das nicht mehr alles allein, seit er auch Objekte in Penhurst betreut.
0: Mr. Duncan aus Seaport? Den kennen wir.
6: So ein Zufall. Seid ihr auch aus Seaport?
0: Ja, sind wir. Wir haben heute einen kleinen Ausflug nach Penhurst gemacht. Ich bin Jack und das hier ist mein Freund Cliff.
6: Angenehm. Mein Name ist Mr. Warren.
0: Mr. Warren, Sie können uns da vielleicht bei einem kleinen Problem helfen. Meine Mutter leitet das Seaport Post Office. Wir haben dort eine seltene Briefmarke auf einem Umschlag entdeckt und konnten ihre Spur bis zu Mr. Groggins Laden zurückverfolgen. Er wollte sie uns abkaufen, aber wir haben abgelehnt.
1: Und gestern Nacht wurde bei mir eingebrochen. Wir vermuten, Mr. Grogans steckte an was drin. Sheriff Keyes wollte heute Morgen die Polizei in Penhurst verständigen. Aber die dürfen den Laden nicht so einfach durchsuchen.
6: Ich ahne da was. Jetzt wollt ihr bestimmt fragen, ob ein Makler nicht immer einen Zweitschlüssel hat. Jetzt mal ehrlich, Jungs. Warum glaubt ihr denn, Mr. Grogans hat was damit zu tun? Wenn er euch die Marke ehrlich abkaufen wollte, ist doch alles in Ordnung. Ich glaube, Mr. Grogans ist ein anständiger Mann. Er bezahlt seine Miete immer pünktlich und mit ihm hat es noch nie Ärger gegeben. Und wisst ihr was? Da anständige Menschen nichts zu verbergen haben, lasse ich euch jetzt in den Laden und ihr schaut euch kurz um. Es dauert ja noch etwas, bis Mr. Grogans aus der Mittagspause zurückkommt.
0: Oh, das ist mächtig nett von Ihnen, Mr. Warren.
6: Verändert aber bitte nichts. Ich möchte keinen Ärger bekommen. Nachher verliere ich noch meinen Job.
0: Selbstverständlich, Mr. Warren.
1: Hier vorne sind nur die Sachen, die er zum Verkauf anbietet. Da müssen wir wohl gar nicht genauer schauen. Lass uns mal durch die Tür da nach hinten in den Laden.
0: Puh, Mann, steht das hier alles voll. Regale über Regale.
1: Das ist wohl die Ware, die er noch nicht ausgepreist hat.
0: Da ist noch eine Tür.
1: Und noch mehr Regale mit alten Gerümpel. Hey, pass auf! Wenn wir was kaputt machen, kriegt Mr. Warren einen Riesenärger wegen uns.
0: Entschuldige, ich hab den Karton hier übersehen und bin gestolpert.
1: Wonach suchen wir eigentlich?
0: Tja, ich hatte gehofft, dass er vielleicht eine kleine Druckerpresse hier stehen hat, mit der er gefälschte Briefmarken druckt. Aber es sieht nicht so aus. Wenn ich genauer drüber nachdenke, wenn seine Haushälterin Mrs. Brown hier sauber macht, wird er die Druckerpresse wohl auch nicht einfach so hier im Hinterraum stehen haben.
1: Vielleicht im Keller.

0: Nichts Auffälliges. Nur ein riesen Öltank für die Heizung, Werkzeug, ein Satz Autoreifen, lauter Krams, den man eben so im Keller hat.
1: Gehen wir wieder nach oben. Vielleicht gucken wir noch einmal in seinen Schreibtisch und in die Schubladen unter dem Verkaufstresen. Vielleicht hat er noch mehr von den Inverted-Jennys hier rumliegen.
0: Gute Idee.
2: Sie inspizierten den Verkaufsraum auch noch einmal gründlich, wurden aber nicht fündig. Es gab keinerlei Hinweise darauf, dass Mr. Groggins irgendetwas mit den gefälschten Briefmarken zu tun hatte. Vor der Tür wartete Mr. Warren schon ungeduldig. Auch Jack und Cliff standen unter Strom, konnte doch Mr. Groggins jede Minute von seiner Mittagspause zurückkommen. Aber sie wurden rechtzeitig fertig und atmeten erleichtert auf, als sie aus dem dämmerigen Laden wieder hinaus in die Sonne traten. Sie bedankten sich noch einmal sehr herzlich bei Mr. Warren und fuhren dann zurück nach Seaport.
3: Na, Jack, wo hast du dich denn nur wieder rumgetrieben? Wie du aussiehst, wie ein Streuner.
0: Sie haben ja recht, Mrs. Pringle. Ich gehe mal gleich ins Bad.
3: Und deine Hose? Wie hast du nur die roten Flecken da reingekriegt? Habt ihr wieder die Ghost mit Farbe verschönert? Da wird sich deine Mutter aber freuen. Die Flecken gehen bestimmt nicht so einfach raus. Lass mal sehen. Tatsächlich Farbe. Und so ein intensives Rot. Geht einen Tack ins Magenta. Das wird schwierig. Also ich würde das mal vorsichtig mit etwas Alkohol einweichen. Das löst die Farbe an.
0: Rote Flecken? Von Farbe? Mit einem Stich Magenta? Wo? Ach, hier hinten. Ah, da muss ich wohl irgendwo rangekommen sein. Sowas. Muss ich gleich mal Cliff sagen. Ich rufe ihn am besten kurz an.
3: Um ihm von deiner Hose zu erzählen? Meine Güte, gibt es nichts Wichtigeres? Ihr habt euch doch den ganzen Tag schon gesehen. Naja, ich will jetzt nach Hause. Grüß deine Mom noch schön von mir. Sie ist noch zu Mr. Alcotts Laden gefahren, um einzukaufen. Sie ist bestimmt gleich zurück. Und dann kocht sie was Leckeres.
0: Mach ich, Mrs. Pringle. Dann bis morgen.
3: Bis dahin.

0: Cliff Harding?
1: Cliff, gut, dass ich dich gleich dran habe. Du ahnst es nicht. Ich habe rote Flecken auf meiner Hose. Rot mit etwas Magenta. Die kann ich mir nur an Groggins Regal vorhin geholt haben. Weißt du, als ich gestolpert bin.
0: Und du meinst, das ist dieselbe Farbe wie auf der gefälschten Briefmarke?
1: Ja. Ich habe das Briefmarkenalbum hier liegen. Warte mal. Ich halte zur Sicherheit unsere Inverted Jenny mal neben dem Fleck. Dachte ich's mir doch. Es ist dieselbe Farbe. Kein Zweifel möglich.
0: Dann sieht ja alles danach aus, dass Groggins doch Briefmarken fälscht. Nur, dann tut er es nicht in seinem Laden.
1: Aber er hatte noch die Farbe dort stehen. Wir sollten gleich morgen noch einmal zu Mr. Duncan gehen und ihn fragen, wie wir seinen Angestellten Mr. Warren erreichen. Vielleicht haben wir Glück und er lässt uns noch einmal in Groggins Geschäft. Ich möchte mich noch einmal gründlicher dort umsehen. Wenn da die Farbe im Regal steht, vielleicht haben wir Glück und es gibt noch andere Spuren.
0: Gute Idee. Wollen wir direkt nach der Schule hingehen?
1: Ja, so machen wir's. Dann bis morgen.
0: Bis morgen. Bye.
1: Bye.
2: Das Detektivfieber hatte Jack und Cliff gepackt. Die Farbe war eine heiße Spur. Es war sehr wahrscheinlich, dass es sich um genau die Farbe handelte, mit der die Gauner die ersten Fälschungsversuche unternommen hatten. Da die Farbe aber nicht dem Original entsprach, hatte Mr. Groggins sie wohl zurück zu seinem Laden gebracht, um sie noch anderweitig zu verwerten. Jack und Cliff konnten an diesem Tag das Ende des Unterrichts kaum noch erwarten. Kaum war die letzte Stunde vorbei, als sie auch schon aus dem Schulgebäude liefen und zum Maklerbüro von Mr. Duncan eilten.
1: Los, wir müssen uns beeilen. Das Büro ist über Mittag geschlossen. Wenn wir zu langsam sind, erreichen wir dort keinen mehr.
3: Halt! Schnell in Deckung!
1: Hey, was soll das? Warum ziehst du mich hinter die Mülltonnen hier?
3: Da vorne ist Mr. Groggins.
1: Na und? Wahrscheinlich hat Mr. Warren ihn gestern nicht erwischt und er will jetzt seine Miete zahlen.
3: Dennoch sollte er uns jetzt besser nicht sehen.
1: Sie gehen ins Maklerbüro. Was machen wir jetzt? Warten, bis Mr. Groggins wieder rauskommt?
3: Moment mal. Jetzt geht hinten am Haus ein Fenster auf Kipp. Warum bleiben die denn nicht vorne im Büro?
1: Komm, wir laufen mal rüber und hocken uns unter das Fenster. Vielleicht können wir was hören.
4: Warum hast du überhaupt welche von unseren Drucken mitgenommen?
5: Bei mir im Geschäft habe ich noch ein Mikroskop rumstehen. Ich wollte mir damals die Marken noch einmal genauestens anschauen, damit wir unseren Druck verbessern. Nur weil ich alles so gut analysiert habe, machen wir seit Wochen perfekte Drucke.
4: Dennoch war es ein Fehler, die ersten der gefälschten Marken bei dir im Geschäft in den Müll zu werfen. Dadurch hast du uns diese neugierigen Jungs auf den Hals gehetzt. Und dann auch noch Jim hinter denen herzuschicken, um bei ihm die Briefmarke zu klauen.
5: Ja, gebe ich ja zu. Lässt sich jetzt aber nicht mehr ändern.
4: Zum Glück hatte ich die Idee, sie in den Laden zu lassen, als ich gesehen habe, wie die beiden bei dir in der Nähe des Geschäfts rumgelungert haben. Ich wusste ja, dass im Laden nichts Auffälliges zu sehen ist. Das sollte sie erst einmal von unserer Spur gebracht haben. So, hier habe ich dir die Adresse aufgeschrieben. Du kannst die neuen Druckplatten später dort abholen. Wird Zeit, dass wir mit der neuen Marke starten. Der Markt für die Inverted Jennys ist fast gesättigt.
5: Alles klar, ich weiß, wo das ist. Kümmerst du dich dann um die Farbe? Bei dem Rot für die Jennys mussten wir ja auch erst probieren. Nimm am besten mehrere Blautöne. Dann können wir vergleichen und eventuell auch mischen.
4: Schon organisiert. Die Produktion der $2 Madisons kann also heute Abend noch anlaufen.
5: Gut, dann bis später.
1: Los, machen wir uns vom Acker.
3: Komm, wir flitzen durch die Mulberry Lane. Dann sind wir von der Hauptstraße runter und es ist doch nur ein kleiner Umweg zur Werft.
1: Und gleich auf der Ghost besprechen wir alles in Ruhe, bei einer kalten Coke.
3: Klar doch.
2: Sie radelten durch die kleine, geschwungene Nebenstraße und kamen an der Küstenstraße heraus. Von dort war es wirklich nur ein kurzes Stück bis zu Hardings Marine Boat. Die Straßen waren menschenleer. Alle Bewohner von Seaport befanden sich wohl in der Mittagspause. Niemand schien bemerkt zu haben, dass sie das Gespräch belauscht hatten. So erreichten sie ihr Boot, die Ghost, ohne weitere Vorkommnisse.
3: Ich kann es immer noch nicht glauben. Sind wir Mr. Rowan ja schön auf den Leim gegangen.
1: Ach, wir waren so hin und weg, dass er uns den Laden einfach so aufgeschlossen hat. Da haben wir nicht weiter nachgedacht, was wohl sein Motiv dafür sein könnte.
3: Ist jetzt auch nicht wichtig. Fakt ist, die beiden fälschen Briefmarken.
1: Und sie haben noch einen Gehilfen, der Jim heißt. Und der war es, der bei euch eingebrochen ist.
3: Stimmt. Und dann war die Rede von einer $2 Madison. Ich nehme mal an, dass das auch eine Briefmarke ist. Madison war doch ein Präsident der Vereinigten Staaten.
1: Ja, der vierte. Und sein Kopf ist auf einer $2 Briefmarke gewesen. Eine blaue Marke. Ende des 19. Jahrhunderts herausgekommen. Also sehr alt und sehr wertvoll.
3: Dann fälschen die Gauner also nicht nur die Inverted Jenny.
1: Macht Sinn. Von den gefälschten Marken kann man ja nicht Unmengen verkaufen. Das würde bei so seltenen Marken auffallen. Also müssen sie unterschiedliche Marken fälschen, damit es sich für sie lohnt und sie keinen Verdacht erregen.
3: Aber wenn wir Sheriff Keyes jetzt informieren, wird er wieder sagen, dass er aufgrund eines belauschten Gesprächs nichts machen kann.
1: Wir müssen wissen, wo die Fälscherwerkstatt ist.
3: Und da kommt Mr. Rowan ins Spiel. Durch seine Arbeit bei Mr. Duncan hat er Zutritt zu etlichen leerstehenden Häusern.
1: Natürlich, das ist es. Sie nutzen eins der Objekte von Mr. Duncan für ihre Machenschaften. Mr. Warren ist bestimmt auch dafür zuständig, Interessenten durch die Häuser zu führen.
3: Und dann kann er beeinflussen, welche Räume die Leute sehen. Und er kann das Objekt so unattraktiv darstellen, dass es keiner mehr haben will.
1: Das muss es sein. Die Fälscherwerkstatt wird in einem Gebäude sein, das Mr. Duncan verwaltet und das schon länger leer steht.
3: Und wenn wir jetzt einfach mal Mr. Duncan anrufen und fragen, welche Objekte er länger nicht vermietet oder verkauft hat, meinst du, er würde uns das sagen?
1: Versuch macht klug. Das nächste Telefon ist bei euch im Büro. Können wir ihn wohl von da mal kurz anrufen?
3: Klar. Mein Vater und Mr. Graham arbeiten sowieso gerade an dem Frachter, der gestern zu uns gekommen ist. Wir sind also sogar ungestört.
1: Perfekt. Dann nichts wie los.
2: Sie kletterten über eine Planke zum Anleger und liefen über den Hof zum Büro. Von Weitem sahen sie Mr. Graham und Cliffs Vater Mr. Harding. Die beiden winkten ihnen zu, schenkten ihnen aber weiter keine Aufmerksamkeit. Das Glück war also auf ihrer Seite und das Büro war nicht besetzt. So konnten sie ungestört bei Mr. Duncan anrufen.

0: Duncan Immobilien Seaport. Sie sprechen mit Mr. Duncan. Was kann ich für Sie tun?
1: Hallo, Mr. Duncan. Hier ist Jack Brewster. Und Cliff ist auch bei mir.
2: Hallo.
0: Hallo, Jungs. Was kann ich für euch tun?
1: Wir sind da über etwas gestolpert. In der Post haben wir eine seltene Briefmarke gefunden. Mr. Anfield hat sie sich angeschaut und es ist eine Fälschung.
0: Ah, dann habt ihr wohl wieder einen neuen Fall.
1: Sieht ganz danach aus. Lange Rede, kurzer Sinn. Wir vermuten, dass die Gangster in einem ihrer leerstehenden Häuser eine Fälscherwerkstatt eingerichtet haben. Gibt es Objekte, die sie seit längerer Zeit nicht verkaufen oder vermieten konnten?
0: Eine Fälscherwerkstatt? Bei mir in einer Immobilie? Das wäre mir wohl aufgefallen.
1: Ihnen vielleicht. Aber Sie haben doch jetzt einen Angestellten, Mr. Warren. Was ist mit den Häusern, die er betreut?
0: Also Jungs, wollt ihr jetzt etwa andeuten, dass Mr. Warren damit drinsteckt? Das geht jetzt aber schon zu weit.
1: Wir wollen niemanden ungerechtfertigt anschuldigen. Darum haben wir auch nicht Sheriff Keyes angerufen, sondern Sie. Sie gehen doch kein Risiko ein. Sagen Sie uns doch einfach, ob es Häuser gibt, die schon länger leer stehen. Und dann sehen wir uns einfach mal dort um. Selbstverständlich ohne Schaden anzurichten. Irgendwo müssen die Ganoven ja ihre Werkstatt haben. Wenn wir was finden, verständigen wir sofort Sheriff Keyes. Und wenn nicht, dann haben Sie das gute Gefühl, dass bei Ihren Häusern alles in Ordnung ist. So gesehen gehen Sie doch gar kein Risiko ein.
0: Du solltest nicht deiner Mom in der Post helfen, sondern Verkäufer oder Vertreter werden, so wie du reden kannst. Na gut, mir fallen da tatsächlich 3 Objekte ein, die da in Frage kommen könnten. Warum kommt ihr nicht vorbei? Dann gebe ich euch die Adressen und die Schlüssel.
1: Oh, vielen Dank. Sie sind der Beste. Bis gleich.
0: Bis gleich.
2: Ich bin beeindruckt. Das hast du echt sauber hingekriegt.
1: Die Häuser sind bestimmt nicht alle dicht beieinander. Und vielleicht auch nicht einmal mehr in Seaport. Meinst du kannst dir das Auto deiner Eltern leihen?
2: Unseren Chevy wohl nicht. Meine Mutter ist damit zu einer Freundin gefahren.
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4: Herzlich willkommen bei den On-Air-Stories. In dieser On-Air-Story möchte ich euch die Sendung Oldie-Treff von Peter Ziermann vorstellen. Hallo Peter, schön, dass du da bist.
5: Ja, freut mich auch.
4: Was ist denn die Sendung Oldie-Treff genau? Also worum geht es?
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1: Herzlich willkommen zu einer weiteren On-Air-Story. Ich bin heute mit Rolf Gensrich im Studio, der die Sendung OK Beat macht.
2: Hallo, freue mich, dass ich hier sein darf.
1: Wie würdest du ansonsten deine Sendung generell beschreiben?
2: Die Sendung lässt sich eigentlich schlecht beschreiben. 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Das kann also der Würstchenverkäufer sein bis hin zu irgendwelchen kleinen Aktionen, Grundeinkommen zum Beispiel oder kleine Parteien oder aber Musiker, die mir auf der Straße auffallen, denen ich dann mal meine Visitenkarte gebe und sagt, kommt doch mal vorbei, meldet euch doch mal.
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5: Cliff durfte sich tatsächlich den Truck ausleihen. Das erste Haus lag am Stadtrand von Seaport in einer etwas heruntergekommenen Gegend. Die Jungen schlossen die Tür auf und durchsuchten alle Räume, konnten jedoch nichts Verdächtiges entdecken. Das nächste Objekt war in Penhurst, dem Hafenviertel, aber auch dort wurden sie nicht fündig. Das letzte Haus war ebenfalls in Penhurst. Es lag weiter außerhalb an einem Waldrand.
6: So langsam wird es dunkel. Wir müssen uns echt beeilen. Ich habe meinem Dad versprochen, den Wagen bis 7 zurückzubringen. Außerdem haben wir zu Mr. Duncan gesagt, dass wir ihm vorher nochmal Bericht erstatten.
7: Weiß ich doch. Ist ja auch nicht so, dass wir vorher geklingelt hätten. Die Rumfahrerei nimmt einfach so viel Zeit in Anspruch. Aber was ist die Alternative? Wollen wir uns das dritte Haus jetzt heute nicht mehr ansehen?
6: Ach, nein. Wer weiß, ob wir morgen wieder den Truck ausleihen können. Wir müssen uns nur beeilen. Das ist alles.
7: Fahr mal in den kleinen Waldweg hier. Da kannst du gut parken und der Truck ist vor neugierigen Blicken geschützt.
6: Gute Idee.
7: Hoffentlich werden wir dieses Mal fündig.
6: Hoffe ich auch. Sonst weiß ich auch nicht, wo wir weiter ansetzen sollen. Crockens oder Warren beschatten? Könnte ziemlich mühselig werden.
7: Na dann mal hereinspaziert.
6: Am besten wir gehen gleich in den Keller. Die werden ihre Werkstatt bestimmt nicht in einem der Wohnräume aufgebaut haben, wo Mr. Rowan eventuelle Interessenten durchführt. So sparen wir Zeit.
7: Gut, da drüben ist die Kellertreppe.

0: Lauter Regale an den Wänden. Das hier kann man wohl als Vorratsraum nutzen.
1: Abgeschlossen. Oh Mann, das könnte unser Volltreffer sein. Warum sollte man eine normale Kellertür abschließen? Na, hoffentlich passt einer unserer Schlüssel.

0: Simsalabim, treten Sie ein.
1: Unglaublich. Da steht tatsächlich eine Druckmaschine.
0: Ha! Volltreffer! Guck mal, hier sind schon fertige Bögen mit dem roten Rahmen. Da die Inverted Jenny in zwei Phasen gedruckt wird, müssen die Bögen mit dem roten Rahmen erst trocknen.
1: Und die passende Druckplatte liegt hier auch. Fehlt nur noch die vom Flugzeug für den inneren Teil der Marke.
0: Vielleicht hier in den Schubladen.
1: Hier ist noch eine Druckplatte. Kannst du erkennen, welche Marke das ist? Warte, ich kann hier 1 Cent lesen. Und dein Kopf ist auch drauf.
0: Das ist Benjamin Franklin. Die Marke ist grün und auch selten.
1: Sie fälschen also wirklich

0: Flugzeug ist eingesetzt.
1: Denkst du, was ich denke?
0: Ich glaube schon. Meinst du nicht auch, dass wir uns ein kleines Souvenir drucken sollten?
1: Genau! Damit haben wir den perfekten Beweis!
0: Aber was ist, wenn die Gauner bemerken, dass ein Bogen fehlt?
1: Ach, das sind doch so viele. Das fällt doch gar nicht auf.
0: Aber warum machen sie so viele? So viele gefälschte Briefmarken können sie doch gar nicht verkaufen. Das würde auffallen.
1: Das Drucken macht ja nicht viel Arbeit. Wahrscheinlich suchen sie nur die besten Marken aus und werfen den Rest dann weg oder vernichten ihn.
0: Das wird sein. Die Jenny ist wohl echt schwer zu fälschen. Guck mal, auf dem Bogen hier ist bei den Rändern das Rot verwischt.
1: Komm, den Bogen nehmen wir.

0: Perfekt. Jetzt muss das nur noch trocknen.
1: Komm, wir machen uns jetzt auf den Heimweg. Wir haben hier doch alles erledigt.
0: Sei mal leise.
1: Das war die Haustür. Verdammt. Hoffentlich ist Ihnen nicht aufgefallen, dass die Tür nicht mehr abgeschlossen war.
0: Was jetzt? Wenn wir die Treppe hochgehen, sehen Sie uns.
1: Schnell, wir müssen uns verstecken. Aber wo?
0: In den Kellerraum da.
1: Oh nein, der Raum ist komplett leer. Hier kann man sich nirgends verstecken.
0: Wir stellen uns hinter die Tür und hoffen, dass Sie hier nicht nachschauen. Und wenn Sie in den anderen Raum sind, schleichen wir uns raus.
2: Wir müssen heute alles fertig machen. Die Marken müssen schließlich noch trocknen. Die Installation ist nicht mehr Zeit.
3: Das packen wir schon. Muss ja von jeder Marke nur eine einzige perfekte Fälschung für die Versteigerung sein.
2: Hoffentlich war das mit der Versteigerung eine gute Idee. Ist eigentlich zu dicht dran, also wird das Risiko.
3: Wie sieht es mit der blauen Farbe aus? Hast du schon den richtigen Farbton erwischt? Oder muss ich da nochmal ran?
2: Ja, ging leichter als mit dem Rot von der Jenny. Ist jetzt nicht mehr von den Originalen zu unterscheiden. Musste erst ein bisschen mit dem Anmischen tüfteln, aber das Ergebnis kann sich sehen lassen.
3: Ausgezeichnet.
0: Lass uns noch warten, bis die Druckmaschine läuft.

0: So. Dann jetzt nichts wie weg hier. Aber leise.
1: Klar doch. Und pass auf. Die Dielen knarzen so.
2: Hast du das auch gehört? War da nicht was?
3: Ach, in so einem alten Haus. Da knarrt es an allen Ecken und Enden. Komm schon, ich will ja nicht noch bis in die Nacht werken.
0: Puh, jetzt aber vorsichtig weiter.
1: Jetzt aber nichts wie weg hier.
0: Ach, da sprichst du mir ganz aus der Seele. Hast du zufällig bei der Hinfahrt darauf geachtet, wo hier in der Nähe eine Möglichkeit zum Telefonieren ist? Wir sollten so schnell wie möglich Sheriff Keyes benachrichtigen. Vielleicht kann er die Fälscher noch in flagranti erwischen.
4: Erleichtert stiegen sie in den Truck und fuhren zurück nach Seaport. Die Dämmerung war schon hereingebrochen und da das Haus der Fälscher sehr abgelegen lag, hatte Cliff Schwierigkeiten, den Verlauf der Straße sicher zu erkennen. Es dauerte geraume Zeit, bis sie eine Gelegenheit fanden, Sheriff Keyes anzurufen. Er versprach, sich um die Angelegenheit zu kümmern. Sie verabredeten sich für den nächsten Tag. Bis dahin wollte Jack auch die Fotos entwickeln, die er von der Fälscherwerkstatt gemacht hatte.
5: Ach, das war mal eine Pleite gestern, Jungs. Bis ich mit meinen Leuten da war, hatten die Fälscher sich schon auf und davon gemacht.
0: Aber Sie haben doch auch die Druckmaschine gesehen und die Druckplatten, oder? Hier sind übrigens meine Fotos.
1: Und hier ist der Druck, den wir von der Inverted Jenny mitgenommen haben.
5: Das ist ja alles schön und gut. Aber es gibt ein Problem. Das Drucken von Briefmarken an sich ist keine Straftat.
0: Ach, aber es ist doch wohl klar, dass man mit so einer professionellen Maschine keine Marken als Hobby druckt.
5: Das ist uns allen klar. Aber solange Warren und Groggins nicht die Post betrügen, indem sie mit gefälschten Marken Briefe frankieren, oder wir sie erwischen, wie

0: wie sie einem Sammler eine gefälschte Marke als Original verkaufen. Solange kann ich sie nicht festnehmen.
1: Als wir aus dem Haus geschlichen sind, haben wir gehört, wie die was von einer Auktion gesagt haben. Und dicht dran.
2: Stimmt. Und dass sie sich beeilen müssen, dass die Marken rechtzeitig trocken sind.
0: Ah, in Penhurst ist morgen eine Auktion, Jungs. Ich habe da eine Idee. Ihr könnt mir eine große Hilfe sein.
1: Aber gerne doch. Was müssen wir tun?
0: Wenn ich mit meinen Männern im Auktionshaus auftauche, riechen die Gangster bestimmt sofort Lunte. Aber so zwei Jungs wie ihr fallt doch gar nicht auf.
2: Alles klar. Wir behalten die Auktion im Auge. Und wenn die Briefmarke verkauft wird, schlagen wir Alarm.
0: Genau. Ich werde mit meinen Leuten das Gebäude umstellen und inkognito im Hintergrund Wache schieben. Aber ich lasse mich nicht sehen. Ohne meine Uniform und fein geschniegelt mit Anzug und Hut wird mich, glaube ich, in Penhurst keiner erkennen.
1: Zumal ja die Aufmerksamkeit aller auf die Versteigerung gerichtet ist.
3: Jack und Cliff konnten den nächsten Tag kaum erwarten. Sie hatten das Gefühl, dass sich der Rest des Tages wie Kaugummi dahin zog. Und obwohl Cliffs Vater sie mit allen möglichen Aufgaben auf der Werft eindeckte, wollte die Zeit einfach nicht schneller vergehen. Endlich war der nächste Tag gekommen. Jack und Cliff konnten sich am Vormittag kaum auf den Unterricht konzentrieren. Endlich war die Schule vorbei und sie konnten mit der Ghost wieder nach Penhurst schippern. Und dann war endlich die Stunde der Auktion gekommen. Jack und Cliff warteten hochgespannt im Auktionsraum und beobachteten, wie der Auktionator einen Gegenstand nach dem anderen veräußerte. Warren oder Groggins hatten sie bisher nicht entdecken können.
4: $250 zum ersten, $250 zum zweiten.
5: Ah, die Dame mit dem schwarzen Hut bietet $300. Ein Schnäppchen für dieses herrliche Ölgemälde. Und was sehen Sie mal hier? Die Äpfel sehen so frisch aus. Oh, da möchte man doch am liebsten reinbeißen. 350! Der Herr erhöht auf 350. Bietet noch jemand mehr? $350. $350 zum ersten. $350 zum zweiten und $350 zum dritten. Das Stille mit der Umschale ist verkauft. Für $350.
2: Ach, so ein Mist. Was machen wir, wenn Groggins oder Warren gar nicht hier auftauchen? Vielleicht haben sie eine andere Auktion gemeint.
1: So dumm, dass Sheriff Keyes nicht im Vorfeld rausbekommen hat, welche Objekte versteigert werden.
2: Tja, das läuft hier wohl so, dass Leute einfach mit ihren Sachen, die sie versteigern wollen, hier hinkommen können.
1: Ist halt Penhurst und nicht New York.
2: Da hast du recht. Daran merkt man mal wieder, wie das Leben in einer Kleinstadt so ist. Die Leute bringen ihren Kram morgens, die Veranstalter schauen kurz drüber und sortieren den Schrott aus, versteigern die Sachen später und die Leute nehmen ihr Geld sofort mit, wenn das Objekt versteigert ist.
5: So, nun zu unserem nächsten Objekt. Ein echtes Schmuckstück für Liebhaber. Jetzt kommen wir zu Objekt 68, eine unfassbare Rarität. Ich hätte nicht gedacht, dass ich in meinem Berufsleben einfach so ein feines Exemplar zu Gesicht bekomme. Eine Briefmarke der ganz besonderen Art. Das Stück, das alle Welt gern hätte. Das Stück, das die Welt auf den Kopf stellt. Das Flugzeug natürlich auf den Kopf stellt. Eine Inverted Jenny! Ungesteppt! Ausgezeichneter Zustand!
1: Bingo. Das ist, worauf wir gewartet haben. So langsam müssten Groggins oder Warren doch aber mal auftauchen.
2: Hey, warte mal, da vorne. Da, wo man bezahlen muss. Der Mann, der da steht.
1: Kennen wir den?
5: So eine feine Briefmarke hat nicht jedermann. Mr. Goggins, unser Experte vor Ort, hat sich von der Echtheit überzeugt.
1: Kluger Schachzug von Groggins und Co. Ich hab mich schon gewundert. So eine teure Marke kauft doch keiner auf einer Auktion, wenn sie nicht für die Echtheit verbürgt wird. Und der Käufer wird die Marke wohl kaum von einem zweiten Gutachter überprüfen lassen.
2: Aber das erklärt, warum Groggins die Marke hier nicht selbst verkaufen kann. Er ist Gutachter, also kann er nicht offiziell auch als Verkäufer der Marke auftreten. Warren ist auch zu bekannt. Das meinten sie mit zu dicht dran und hohes Risiko. Und darum haben Warren und er einen Mittelsmann geschickt.
5: Wir beginnen mit einem Startgebot von $1,000. $1,000. Wer bietet $1,000?
1: Ich habe dich eben unterbrochen. Du meinst also, der Typ da vorne steckt mit den beiden unter einer Decke?
2: Guck mal, er trägt einen schwarzen Mantel mit Messingknöpfen.
1: Und ein Knopf fehlt. Ob das der Mann ist, der versucht hat, bei uns einzubrechen?
2: Ach, wir haben völlig außer Acht gelassen, dass Groggins und Warren noch einen Komplizen haben. Einen Seemann, diesen Jim. Der wahrscheinlich nicht lange hier vor Ort ist. Falls der Käufer später entdeckt, dass die Marke falsch ist, wird es schwer werden, diesen Mann da ausfindig zu machen.
1: Stimmt. Das muss der Plan sein. Ich schleich mal dahin. Vielleicht kann ich erkennen, ob auf den Knöpfen ein Anker ist. Und dann sag ich gleich Sheriff Keys Bescheid. Er und seine Leute denken noch, sie müssten nach Groggins oder Rowan Ausschau halten. Nicht, dass der Mann ihnen durch die Lappen geht. Halt du hier die Stellung. Ich gebe dir ein Signal, wenn alles klar ist. Okay?
2: Okay, beeil dich. Am besten du holst Keys gleich rein, wenn es unser Mann ist, ja?
1: Mach ich. Pass du auf, dass die Auktion noch ein bisschen länger dauert.
2: Klar, ich kann ja mitbieten.
5: $1,000! $1,000 sind geboten von dem Herrn da vorne mit der Nummer 20. Wer bietet mehr? Wer bietet mehr? $1,100! Ich sehe 1.100! Ah, 1.200! Wir haben ein Gebot von 1.200! 1.200 von der Dame in Grün! Schlagen Sie zu, meine Herrschaften! Zu einer feinen Briefmarke bekommt man sonst den Penhurst nicht zu fassen! Ah, 1.250! 1.250 sind geboten! Bedenken Sie an eine, was eine Fahrt für die Reise zu einer Auktion in New York kosten würde! Ah, der Mann mit der Nummer 20 erhöht noch auf 1.350. Wie sieht es mit Ihnen aus, werte Dame? Möchten Sie noch einmal Ihre Boote erhöhen?
6: Nein.
5: Nein? Ein Kopfschütteln? Nur ein Kopfschütteln haben Sie für mich? Ah, da sehe ich es mir doch. Die Dame bietet 1.350. Und da haben wir es. Die Nummer 20 erhöht auf 1.400. Haben wir denn keine weiteren Mitspieler, liebe Herrschaften? Sie können doch nicht zulassen, dass die beiden das Ganze unter sich ausmachen. Hm? Jetzt lassen Sie sich doch nicht so bitten. 1.500! Das wäre eine schöne Summe. Wer bietet 1.500? Niemand? Niemand? Vielleicht 1.450? Niemand? Niemand? Wirklich niemand? Dann 1.400 zum Ersten! 1.400 zum Zweiten! Ah, da sehe ich ein Gebot von 1.500 von dem jungen Herrn dort!
4: Du ersteigerst die Marke wohl im Auftrag von deinem Vater.
5: Nicht, dass es nachher Ärger gibt, weil du so viel Geld deines Vaters für die eigene Briefmarkensammlung verpresst hast. Spannend. Der junge Herr kommt nach vorne und will mir wohl zeigen, dass er $1,500 in der Tasche hat.
2: Hallo, guten Tag, werte Herrschaften. Ich möchte Ihnen in der Tat etwas zeigen. Darf ich mal kurz?
5: Halt, stopp! Das geht doch aber nicht!
4: Für den Schaden kommt mir dein Vater auf.
5: Windelweich wird er dich prügeln!
2: Wird er nicht! Er ist kurz nach meiner Geburt gestorben, aber er kannte sich mit Briefmarken aus. Ihm gehörte die Post in Seaport. Und die Marke, die ich da eben zerrissen habe, ist eine Fälschung. Und das kann ich beweisen. Ich habe einen ganzen Bogen dieser Marken. Hier!
5: Das gibt es doch gar nicht.
2: Da, der Mann in der schwarzen Jacke. Er gehört zu den Fälschern. Halten Sie ihn! So halten Sie ihn doch fest!
1: Verdammt, er hat sich losgerissen. So haltet ihn noch fest!
0: Schnell hinterher. Hoffentlich haben ihn meine Männer erwischt.
2: Tatsächlich. Salinger und Benson haben ihn erwischt.
7: Loslassen! Sofort loslassen! Ich habe nichts getan!
0: Eine gefälschte Briefmarke. Bleiben Sie ruhig. Hohem Wert zu verkaufen, das ist wohl kaum nichts.
7: Ich habe die Marke nur im Auftrag verkauft. Ich wusste nicht, dass sie gefälscht ist.
0: Das werden wir alles überprüfen.
1: Sehen Sie? An seiner Jacke fehlt ein Knopf. Genau wie der Knopf, den wir auf der Werft gefunden haben.
0: Damit werden Sie schon einmal für den Einbruch bei Harding Marine Boat überführt.
7: Warren und Groggins sind die eigentlichen Gangster. Sie haben mich nur für ihre Machenschaften engagiert. Groggins konnte die Marke heute schlecht selbst verkaufen. Wenn nur dieser Bengel nicht die Marke ersteigert, auf die Bühne gestürmt und die ganze Auktion unterbrochen hätte.
1: Das war auch ein ganz schöner Stunt, den du da hingelegt hast.
2: Puh, warum hat das nur so lange bei dir gedauert? Ich musste doch irgendwie dafür sorgen, dass die Briefmarke nicht zu früh verkauft wird.
0: Hat doch alles perfekt geklappt. Wie gut, dass ihr den dritten Mann erkannt habt.
1: Ja, das war Glück.
0: Jetzt kriegen wir auch Warren und Groggins. Ihre Fingerabdrücke sind auf der Druckerpresse. Und da wir jetzt einwandfrei nachweisen können, dass die Marken auch verkauft werden und dieser werte Herr auch schon seine Komplizen benannt hat, sind die beiden dran. Ich rufe gleich mal Verstärkung und gebe den Fahndungsbefehl. Nicht, dass die beiden Lunte riechen und sich absetzen.
2: Perfekt. Tja, und was machen wir jetzt?
1: Wieder in den langweiligen Alltag zurückfinden.
0: Oh, wie ich euch kenne, wird er nicht lange langweilig bleiben. Ja.

0: Hey, da hinten geht's aber hoch her. Mit wem hat Mallory denn da Zoff?
1: Ist das nicht Kevin Hart? Der Sohn von diesen Großindustriellen, Leland Hart?
0: Ah, das könnte sein. Lass uns doch mal näher rangehen. Ich will wissen, warum die sich streiten.
2: Dein Vater ist ein Verbrecher.
3: Jetzt hör endlich auf mit diesen Anschuldigungen. Ihr seid eben schlechte Verlierer, sonst nichts.
2: Verlierer? Dein Vater ist ein Dieb. Ein dreckiger Dieb.
3: Klar. Und warum hat er den Prozess dann gewonnen? Hör endlich auf.
2: Ihr habt alles vertuscht. Ihr Verbrecher.
3: Hey, du wagst es, mich zu schubsen? Spinnst du? Na, das kann ich auch.
2: Gib es endlich zu.
1: Oh Mann. Das sah doch in eine Prügelei aus. Na, mit Mallory würde ich mich nicht gern anlegen. Die ist ganz schön tough.
0: Kevin aber auch. Mann, wir müssen eingreifen.
4: Hey, Mallory, jetzt hört doch mal auf.
2: Aufhören? Die Harts haben doch angefangen, diese Gauner.
3: Das nimmst du sofort zurück.
2: Du wagst es mir, eine Ohrfeige zu verpassen? Na warte, nimm das hier.
1: Da kommt Mr. Wilson.
0: Mensch, jetzt ist aber Schluss.
5: Was ist denn hier los? Kevin, Mallory. Ich erwarte eine Erklärung.
3: Sie hat meinen Vater als Gauner und Verbrecher beschuldigt. Hier, vor allen. Das konnte ich doch wohl nicht so stehen lassen.
2: Aber wenn's doch die Wahrheit ist.
5: Es hat geläutet. Ihr geht jetzt erstmal in euren Unterricht. Ich kann vom Glück sagen, dass ihr nicht in derselben Klasse seid. Und nach der letzten Stunde kommt ihr bitte in mein Büro. Ihr werdet verstehen, dass ich eine Prügelei auf dem Schulhof so nicht durchgehen lassen kann.
2: Na gut, Mr. Wilson. Und das alles wegen deinem blöden Vater.
3: Du hast angefangen. Deinetwegen habe ich jetzt Ärger.
5: Ich will jetzt kein weiteres Wort mehr hören. So. Und an alle anderen. Ihr geht jetzt auch bitte rein. Hier gibt es nichts mehr zu sehen. Und danke an euch beide. Ich habe von Weitem mitbekommen, dass ihr versucht habt zu schlichten.
0: Ist doch selbstverständlich.
1: Mann, jetzt müssen wir aber wirklich los. Wir haben Geschichte bei Mr. Callahan. Der versteht keinen Spaß, wenn man zu spät kommt. Hoffentlich verdonnert er uns nicht zum Nachsitzen.
5: Das ist wohl wahr. Was Pünktlichkeit angeht, kennt er wirklich kein Erbarmen. Ja, sagt ihm, er soll sich an mich wenden, wenn es Probleme gibt.
0: Klasse, das machen wir.
6: Aber Jack und Cliff hatten Glück. Ihnen gelang es, gerade noch vor dem gefürchteten Mr. Callahan durch die Tür des Klassenzimmers zu huschen. Sie konnten sich allerdings nur schwer auf die Geschichtsstunde konzentrieren. Zu neugierig waren sie, um was es in dem Streit wohl gegangen war und vor allem, warum Mallory so wütend war. Sie kannten Mallory schon länger aus der Theater-AG und durch das Sommercamp den Ausflug in das verlassene Anwesen in der Nähe von Peterswood. Doch noch nie hatten sie Mallory so aufbrausend erlebt. Sie waren etwas besorgt darüber und beschlossen daher, von Mr. Wilsons Büro auf sie zu warten, sobald der Unterricht vorbei war. Durch die Tür des Büros waren aufgeregte Stimmen zu vernehmen. Aber nach einer Weile kamen Mallory und Kevin heraus. Kevin schenkte ihnen kaum Beachtung und lief eiligst an ihnen vorüber. Mallory jedoch war sichtlich erfreut, als sie merkte, dass Cliff und Jack auf sie gewartet hatten.
5: So. Das hätte ich mir ja denken können, dass Cliff und Jack hier rein zufällig vor meiner Tür herumlungern.
2: Das ist aber lieb von euch, dass ihr auf mich wartet.
0: Ist doch klar. Das sah so aus, als könntest du Unterstützung gebrauchen.
1: Und? Hast du schlimm Ärger bekommen?
5: Also, für schlimmen Ärger sind doch andere Kollegen zuständig.
2: Mr. Wilson, eine Bitte noch. Müssen Sie das mit der Prügelei meinen Eltern erzählen?
5: Mallory, es geht nicht, dass du sowas anzettelst. Mir ist schon wichtig, dass ihr das zu Hause noch einmal besprecht.
2: Aber muss das sein? Jack, Cliff und ich wollten doch noch zum Flugplatzfest. Da soll es tolle Flugshows geben, mit Loopings und so. Das würde ich so gerne sehen. Und, tja, wenn sie das jetzt meinen Eltern erzählen, kommen die nachher noch auf die Idee, dass ich da nicht hin darf.
1: Und das wäre echt blöd. Ich kann mir heute den Station Wagon von der Werft nicht ausleihen. Ich habe fest darauf gesetzt, dass du uns mitnimmst.
0: Das wäre Bombe. Ich bin auch ohne Fahrbahnuntersatz.
2: Ach bitte, Mr. Wilson. Kevin und ich müssen doch am Samstag schon zum Nachsitzen kommen. Das ist doch Strafe genug.
5: Ich habe eine Idee. Ich wollte auch zum Flugplatzfest. Warum nehme ich euch nicht mit? Dann kann ich dich abholen und vorher ein paar Worte mit deinen Eltern wechseln. Dann verbieten sie dir den Ausflug zum Flughafen bestimmt nicht.
2: Das wäre ja toll. Das ist dann ja fast wie eine Schulveranstaltung.
1: Dann treffen wir uns doch alle bei dir.
2: So machen wir das. So gegen 5?
5: Ja, perfekt. Dann bis später.
0: Bis später.
1: Bye. Das sieht ja so aus, als wärst du noch mal ganz gut aus der Nummer rausgekommen.
2: Ach, ihr wisst doch, dass Mr. Wilson ganz in Ordnung ist.
0: War schon klar, dass er euch nicht ganz ohne Strafe entkommen lassen kann. Aber nachsitzen am Samstag, das ist blöd.
2: Ja, ist es. Aber ich verstehe das auch. Sonst würden sich ja alle prügeln. Aber ich war so sauer auf Kevin.
0: Du hattest wohl echt einen blöden Tag. Komm, lass uns zu Mr. Elkerts Laden gehen. Wir laden dich auf ein Eis oder einen Sodapop ein und dann erzählst du uns alles.
2: Danke, Jack. Das klingt super. Es ist einfach so ungerecht. Darum habe ich mich aufgeregt.
1: Was genau ist denn mit Kevin los? Und warum hast du seinen Vater einen Verbrecher genannt?
2: Mein Vater hat einen tollen neuen Stoff entwickelt. Super leicht und strapazierfähig. Für Fallschirme und so. Tja, und Kevins Vater hat diesen Stoff kopiert und bietet den jetzt für billig an. Kevins Vater hat zu allem Überfluss auch noch einen großen Auftrag vom Militär an Land gezogen.
0: Das klingt ja unglaublich. Warte mal, wir sind da. Lass uns gerade mal die Sodapops holen. Oder doch lieber ein Eis.
1: Oh, ich nehme einen Sodapop.
2: Ich auch, bitte.
7: Ah, Jack, Cliff und heute sogar zu dritt. Was kann ich für euch tun?
0: 3 Sodapops, bitte.
7: Orange Crush, wie immer.
2: Ich hätte lieber Strawberry, wenn Sie das auch haben, Mr. Elkott.
7: Klar, sogar im Kühlschrank. Hier sind eure 3 Flaschen. Das macht 15 Cent.
0: Ich habe 3 Nickel klein. Hier.
7: Perfekt. Kleingeld kann ich immer gebrauchen.
1: Ah, das tut gut. Nur sorry. Geschichte war heute aber auch wieder ausgesprochen trocken.
2: Na dann ist ja gut, dass wir was trinken.
0: So, jetzt erzähl aber mal zu Ende. Kevins Vater hat also auch einen Stoff auf den Markt gebracht?
2: Genau, meine Mutter ist Chemikerin. Sie ist echt gut. Zusammen mit meinem Vater hat sie eine Firma gegründet. Die beiden haben zusammen eine spezielle Seide entwickelt, die außergewöhnlich leicht und besonders strapazierfähig ist. Jahrelange Entwicklung steckt da drin. Und kurz nachdem sie die Rezeptur perfektioniert hatten, hat Kevins Vater auch so eine Seide rausgebracht. Ein Plagiat.
1: Aber haben deine Eltern kein Patent angemeldet?
2: Klar haben sie das. Was denkst du denn? Meine Eltern haben auch sofort Anzeige erstattet und das Ganze ist vor Gericht gelandet. Aber Mr. Hart ist eben mit allen Wassern gewaschen. Er hat einfach behauptet, das selbst entwickelt zu haben. Und seine Rezeptur ist leicht anders. Nur, das kann er sich unmöglich alles in der kurzen Zeit selbst ausgedacht haben. Er hat es bei meinen Eltern geklaut, da bin ich mir sicher. Oh, wir brauchen Hilfe. Wenn er jetzt meinen Eltern alle Aufträge wegschnappt, weil er die Seide einfach günstiger anbieten kann, dann müssen meine Eltern Insolvenz anmelden.
0: Wir helfen dir. Ist doch wohl klar. Aber wie?
1: Vielleicht sprechen wir erst einmal mit deinen Eltern und sie erzählen uns alles über diese Seide. Vielleicht kommt uns dann eine Idee.
2: Kommt doch nachher einfach mal etwas früher vorbei. Dann könnt ihr euch unsere Fabrik mal anschauen.
6: So fuhren Jack und Cliff am Nachmittag zu Mallory. Es war das erste Mal, dass sie sie zu Hause besuchten. Und die beiden staunten nicht schlecht, als sie feststellten, dass die Familie auf dem Gelände der Firma direkt über den Geschäftsräumen wohnte. Mallorys Eltern hatten ein altes Lagerhaus instand gesetzt. Viel Glas und etlicher Stahl verschmolz mit der alten Hausfassade. Das Haus hob sich daher deutlich von allen Nachbarhäusern ab und wirkte fast etwas anachronistisch inmitten all der nostalgischen, alten, im viktorianischen Stil erbauten Nachbarhäuser am Stadtrand von Seaport. Neben dem Eingang hing ein großes Schild, Phillips Pharma. Mr. und Mrs. Phillips begrüßten sie freundlich. Sie waren beide verzweifelt angesichts der Notlage, in der sie sich befanden, und waren sehr erfreut, weil Jack und Cliff ihre Hilfe anboten. Bereitwillig erzählten sie ihnen von ihrem Verdacht auf Industriespionage. Schließlich zeigte Mrs. Phillips ihnen das Labor. Mr. Phillips war noch mit den Büroarbeiten beschäftigt.
0: Wow! Vielen Dank, dass Sie uns herumführen, Mrs. Phillips. Ich war noch nie in einem Labor.
1: Oh, und was es hier alles für spannende Geräte gibt. Was ist das denn hier?
8: Du interessierst dich wohl für Technik. Ja, das ist eine Zentrifuge. Man nutzt sie zur Trennung von Stoffgemischen.
1: Ah, Durch die Zentrifugalkraft, wie bei einem Karussell, wandern die schweren Teilchen nach außen.
8: Genau.
0: Was ist denn in den Käfigen da? Etwa Spinnen?
8: Das ist mein Forschungsschwerpunkt. Ich beschäftige mich mit Einsatzmöglichkeiten von Spinnenseide in Medizin und Technik.
0: Wenn das Mrs. Pringle wüsste. Sie hat echt Angst vor Spinnen. Immer wenn mal eine in der Post im Lagerraum auftaucht, muss ich die verjagen.
1: Ganz ehrlich, ich mag Spinnen auch nicht.
2: Also ich finde Spinnen sehr interessant. Und ich habe keine Angst.
1: Und was genau forschen Sie, Mrs. Phillips?
8: Spinnenseide ist elastisch und sehr reißfest. Die Spinne, die sich an dem Faden abseilt, muss ja sicher sein. Außerdem ist die Seide auch noch antibakteriell und hitzebeständig.
0: Antibakteriell? Das wäre ja auch für die Medizin interessant.
8: Mhm. Ja, ich denke da über eine Anwendung für zum Beispiel chirurgische Fäden nach. Oder zur Heilung von verbrannter Haut und beschädigten Nervenbahnen. Ich glaube, da ist noch eine Menge Potenzial.
2: Aber ist doch super, dass dir schon die Entwicklung der Seide für den Fallschirm gelungen ist.
8: Ja, da steckt auch eine Menge Arbeit und Zeit drin. Gerade darum ist es ja so ärgerlich, dass Mr. Hart uns das einfach geklaut hat.
0: Aber wie sollte ihm das gelungen sein? Sie haben doch bestimmt Aufzeichnungen über Ihre Forschung. Ist er vielleicht daran gekommen?
8: Das kann nicht sein. Die sind oben in unserer Wohnung im Tresor. Da kann niemand rangekommen sein, ohne dass wir es bemerkt hätten.
0: Dann hat sich vielleicht jemand hier ins Labor reingeschlichen. Oder wie sieht es mit Ihren Mitarbeitern aus?
8: Außer mir wusste nur eine Mitarbeiterin die genaue Formel. Elizabeth McGallum. Sie ist aber vor einiger Zeit gestorben. Leider. Ich habe sie sehr geschätzt.
1: Haben Sie vielleicht noch ein Bild von ihr?
8: Klar, Moment mal. Hier sind meine Ordner mit den Personalakten. Mist, jetzt ist mir das schwere Ding doch glatt aus der Hand gerutscht.
0: Da ist ein Blatt rausgefallen. Oh, die Todesanzeige.
8: Ja, die hatte ich mir verwahrt. Danke, Jack. So, hier ist ein Foto.
0: Ah, die kommt mir bekannt vor. Ich glaube, ich habe ihr öfter mal die Post gebracht.
8: Sie hat aber auf gar keinen Fall irgendjemandem was verraten. Für sie hätte ich meine Hand ins Feuer gelegt.
1: Wir behalten das mal im Hinterkopf. Können Sie uns jetzt vielleicht noch mehr über die Spinnenseide erzählen? Wie sind Sie überhaupt auf die Idee gekommen, in die Richtung zu forschen?
8: Schon in der Antike hat man Spinnenseide zur Behandlung von Wunden verwendet. Das hat mich schon immer fasziniert. Leider hatte ich in der medizinischen Anwendung bisher noch nicht den Durchbruch. Aber nachdem ich gemerkt habe, wie reißfest die Seide ist, kam mir die Idee, sie für Stoff, der besonderen Belastungen ausgesetzt ist, zu benutzen. Ich habe dazu eine spezielle Chemikalie entwickelt, die Spinnenseide noch stabiler und belastbarer macht. Und die auch dafür sorgt, dass man den Faden gut weben kann.
2: Wir stellen den Faden selbst her. Aber nicht hier, sondern in einer Fabrik, etwas außerhalb.
0: Da könnte sich auch jemand reingeschlichen haben. Und Sie haben doch auch Mitarbeiter, oder nicht?
8: Und Ihr meint, von denen hat vielleicht jemand was verraten? Den Gedanken finde ich ganz schrecklich.
1: Das ist immerhin eine Möglichkeit. Oh, die Flüssigkeit. Hier in dem Erlenmeyer-Kolben. Ist das die Chemikalie, mit der die Spinnenseide behandelt wird?
8: Ja, riecht mal. Sie hat einen ganz charakteristischen Geruch.
0: Hat was von geschmolzener Butter, die etwas zu lange in der Sonne gestanden hat.
8: Du hast eine feine Nase. Da ist tatsächlich etwas Buttersäure drin. Daher der leicht ranzige Geruch.
1: Und mit was für Spinnen arbeiten Sie? Ist das nicht gefährlich? Ich meine, sind nicht auch etliche Spinnenarten giftig? Wenn ich mir die Spinnen hier in dem Terrarium angucke, die sehen ganz schön gefährlich aus.
8: Respekt sollte man schon haben. Wir arbeiten hier mit Seidenspinnen aus der Familie der Nephilidae, auch goldene Radnetzspinnen genannt. Diese Spinnen kommen hauptsächlich in Südamerika vor, fühlen sich aber auch bei uns in den USA heimisch. Mein Mann und ich sind tatsächlich bei einer Forschungsreise nach Argentinien auf den Gedanken gekommen, diese Spinnen für die Gewinnung von Seide, mit der man Stoffe weben kann, zu nutzen. Die heimische Bevölkerung nutzt die Seide nämlich für die Herstellung von Fischernetzen.
0: Das ist ja interessant. Ich habe Seide immer nur mit Seidenraupen in Verbindung gebracht. Aber klar, warum sollte das mit Spinnen nicht auch gehen?
1: Aber wie gewinnt man denn den Faden aus den Spinnen? Ich mag mir das gar nicht so richtig vorstellen.
8: Das ist doch nicht ganz einfach. Man muss die weiblichen Tiere einmal pro Woche melken. Das dauert ungefähr eine Viertelstunde pro Tier. Dann hat man aber circa 100 bis 200 Meter Faden gewonnen.
0: Das ist aber auch ein Job, den ich nicht haben wollen würde. Sind die Spinnen denn giftig?
8: Die Spinnen sind Fleischfresser und sie produzieren ein Nervengift, mit dem sie ihre Beute bewegungsunfähig machen können. Für Menschen ist das aber nicht problematisch. Das gilt für diese Spinnen hier. Wartet, wir gehen mal darüber. schaut mal hier. Wir forschen auch an giftigen Spinnen. Für die Kosten für einen Stoff aus Spinnenseide wäre es natürlich wichtig, Spinnen zu finden, die noch mehr Seide pro Woche liefern können. Mit den Spinnen hier im Terrarium solltet ihr euch besser nicht anlegen.
1: Keine Sorge. Ich halte da gerne Abstand.
2: Du, Mom, ich muss dir da noch was beichten. Ich hatte Stress mit Kevin Hart.
8: Stress? Was ist denn genau passiert?
2: Naja, wir haben uns gestritten. Weil der so mit der tollen Seide, die sein Vater hergestellt hat, und mit dem tollen Auftrag, den sie jetzt vom Militär haben, angegeben hat. Da habe ich dagegen gehalten.
8: Und wenn du schon mit "Ich muss dir was beichten" angefangen hast, dann hast du wohl nicht nur mit Worten dagegen gehalten, hm?
2: Stimmt. Das war auch gar nicht beabsichtigt. Aber Kevin hat mich so gereizt.
8: Mallory, damit das mal klar ist, du musst hier nicht die Familienehre retten. Es ist, wie es ist. Wir denken, Hart hat uns die Formel geklaut. Aber wir haben es eben nicht beweisen können und damit muss gut sein.
0: Aber vielleicht können wir ihr helfen.
8: Das wäre natürlich fantastisch. Aber zurück zu dir, Mallory. Du hältst dich von diesem Kevin Hart fern, ist das klar?
2: Klar, ich muss nur am Samstag zum Nachsitzen. Da wird er auch sein.
8: Na, das wird dann ja wohl manierlich abgehen.
2: Mir tut das auch echt leid. Es wird nicht wieder vorkommen. Versprochen.
8: Ja, dann bist du jetzt ja schon genug gestraft. Also von mir aus Schwamm drüber.
2: Klasse. Danke, Mom.
9: Mallory war erleichtert. Hatte sie doch befürchtet, dass sie Ärger wegen der Auseinandersetzung mit Kevin bekommen würde. Aber das war ja zum Glück noch einmal glimpflich abgelaufen. Wenig später fuhr auch schon Mr. Wilson in seinem Ford Mustang vor. Selbstverständlich wollte er trotz allem mit Mallorys Eltern sprechen. Mallory wurde doch etwas nervös, als sich die Eltern mit Mr. Wilson in das Wohnzimmer zurückzogen und sie zusammen mit Jack und Cliff vor der Tür warten musste. Doch schon bald ging die Tür wieder auf. Obwohl ihr Vater sie prüfend anschaute und streng zurechtwies, gab es keine weitere Strafe. Und sie durfte wie geplant mit zum Flugplatz fest. Als sie dort ankamen, wurde es schon schwierig, überhaupt einen Parkplatz zu finden. Es wirkte, als sei ganz Seaport auf den Beinen, um sich dieses Spektakel nicht entgehen zu lassen.
1: Puh, ganz schön voll hier.
2: Ich liebe diese Atmosphäre. Die vielen Menschen und die ganzen Flugzeuge, die da parken. Und die ganzen Stände mit leckeren Sachen zum Essen.
0: Da kriegt man richtig Appetit.
5: Oh ja. Wollen wir aber erstmal an den Flugzeugen da entlangbummeln?
1: Unbedingt. Ist ja super, dass man die ganz aus der Nähe sehen kann. Guckt mal, da steht ein echter Oldtimer. Eine Ford Tri-Motor. Auf dem Schild steht Seriennummer 8. Die müsste so Ende 20er Jahre sein. Ein Schulterdecker. Die Metallbeplankung aus Wellblech ist echt ungewöhnlich.
0: Sieht wie einer der Schuppen auf der Werft aus.
2: Schulterdecker, das heißt, dass die Flügel oben sind, über Kabine.
1: Genau, die Flügel können ja auch tiefer angesetzt sein.
5: Du weißt echt viel über Flugzeuge.
0: Und über Boote und Autos auch.
1: Alles, was fährt, schwimmt und fliegt, ist einfach spannend.
5: Das finde ich auch. Ich wollte schon als Kind unbedingt immer Pilot werden.
0: Und dann sind Sie doch Lehrer geworden?
5: Also Lehrer bin ich natürlich auch sehr gerne. Ja, und jetzt erfülle ich mir eben meinen Jugendtraum. Ich nehme Flugstunden.
1: Wow. Können Sie uns dann mal im Flugzeug mitnehmen, wenn Sie den Flugschein haben?
5: Also wenn eure Eltern das erlauben. Warum nicht? Ah, schaut mal da. Kennt ihr den?
0: Das ist ein Mustang-Jäger. Das weiß sogar ich.
5: Dem zu Ehren ist mein Auto benannt. Wusstet ihr das?
2: Ich dachte nach dem Pferd. Oh Mann, da hinten steht Kevin mit seinem Vater. War ja klar, dass die hier auftauchen.
0: Wir müssen ja nicht mit ihnen reden. Nicht, dass du dich wieder aufregst.
2: Ist schon gut. Ich kann mich auch beherrschen.
1: Sie stehen da mit einem Mann in Uniform.
2: Das ist bestimmt wegen dem Deal mit dem Militär. Ich hatte euch doch erzählt, dass Mr. Hart einen dicken Auftrag für Fallschirme abgegriffen hat. Den hätten meine Eltern so gut gebrauchen können.
5: Ja, die Flugschau geht jetzt los. Guck mal, da rollt ein Jagdflugzeug zum Startpunkt.
1: Wow, das Schrabbeln von dem Sternmotor ist der Hammer. Wow. Die hat einen BMW 801, luftgekühlten 14-Zylinder-Doppelsternflugmotor mit Benzin-Direkteinspritzung. Wow, 1700 PS. Stell dir mal vor, den bauen wir in die Ghost ein.
0: Dann würden wir aber abgehen. Deine Mutter hätte keine ruhige Minute mehr.
2: Und fliegen die jetzt gleich Loopings und so?
0: Bin mal gespannt, was kommt.
10: Und hier gestartet ist die Focke-Wulf FW 190. Damit mussten es unsere Jungs im Krieg aufnehmen. Und ich sage Ihnen, das war keine leichte Aufgabe. Sehen Sie nur, wie schnittig sie in der Luft liegt. Man kann förmlich spüren, wie sie sich von hinten anschleichen kann und dann unerwartet zustößt. Zusammen mit der Messerschmitt Bf 109 war die Focke-Wulf das Rückgrat der deutschen Luftwaffe. Unser waghalsiger Pilot wird gleich ein ganz besonderes Manöver für Sie fliegen, einen Immelmann-Turn. Er geht jetzt in den horizontalen Anflug und steigt dann nach oben.
2: Wahnsinn, er fliegt ja senkrecht.
10: Und jetzt geht er in den halben Looping und kombiniert mit einer halben Rolle. Und so wendet ein echter Profi. Und sogar noch mit Höhengewinn.
5: Ja, ist beeindruckend. Bis ich mal so weit bin, da brauche ich wohl noch etliche Flugstunden.
0: Und was ist das für ein Flugzeug hier? Sieht brandneu aus.
11: Ja. Mensch, ich freue mich voll, dass ich den hier zu Gesicht bekomme. Das ist ein F-4 Phantom 2 Düsenjäger. Damit hat gerade Lieutenant Cole Bob Robinson einen Geschwindigkeitsrekord aufgestellt. 2585 km/h.
2: Da möchte ich das Gesicht deiner Mutter sehen, wenn ihr den Motor in die Ghost einbaut.
11: Besser nicht.
0: Aber ist schon Wahnsinn, wenn man die alten und neuen Flugzeuge so nebeneinander sieht.
11: Mhm, stimmt. Der technische Fortschritt war unglaublich. Stell dir mal vor, im Ersten Weltkrieg sind die noch mit Doppeldeckern aus Holz mit Stoffbespannung geflogen und am Ende des Zweiten Weltkriegs gab es dann Düsenjäger.
5: Ich bin schon zufrieden, wenn ich eine kleine Cessna fliegen kann. Das ist so ein herrliches Gefühl, durch den Himmel zu schweben.
0: Die Focke-Wulf ist wieder gelandet. Jetzt ist wohl erst einmal Pause.
11: Der Mann in Uniform, mit dem Mr. Hart vorhin gesprochen hat, steht an der Hotdog-Bude. Wollen wir da auch hin und den einfach mal ansprechen? Ich wüsste gerne, wer das ist und was er wohl mit Mr. Hart besprochen hat.
2: Das wird er uns doch wohl kaum sagen.
0: Also ich könnte einen Hotdog vertragen. Gehen wir doch einfach mal zu der Bude und schauen dann, was so passiert.
5: Ja, da wäre ich auch dabei. Ja, und weil ihr mir neulich so super beim Aufräumen nach der Theateraufführung in der Aula geholfen habt, lade ich euch jetzt einfach mal auf einen Hotdog ein.
11: Danke, das ist ja super.
2: Danke, Mr. Wilson. Das ist echt nett.
0: Danke. Aber wir haben doch gerne geholfen.
5: Gerne. 4 Hotdogs bitte.
12: Gerne.
13: Kommt sofort.
0: Entschuldigen Sie bitte. Wir haben eben die Focke-Wulf bestaunt. Und wegen Ihrer Uniform sind Sie vielleicht Pilot?
11: Und sogar mal mit einer Mustang oder Thunderbolt gegen eine Focke-Wulf geflogen?
14: Ja, ich war tatsächlich Pilot und Fallschirmspringer, ja. Und da habe ich auch eine Menge Action gesehen. Sogar mehr, als mir lieb war. Bei einem Nachteinsatz musste ich abspringen und weil es so stockdunkel war, sah ich die Hand vor Augen nicht. Ich bin mit dem Fallschirm an einem Kirchturm hängen geblieben.
2: Oh, ganz schön gefährlich.
14: In der Tat. Ich hatte große Angst, dass die Deutschen mich erwischen. Also habe ich mich totgestellt. Ich musste etliche Stunden ausharren, bis die Luft rein war. Als ich endlich Verbündete sah, konnte ich mich bemerkbar machen und gerettet werden.
11: Das ist aber eine spannende Geschichte. Haben Sie da nicht Angst gehabt?
14: Todesangst. Und ich hatte mir auch noch das Bein böse gebrochen. Ich hatte entsetzliche Schmerzen, aber ich durfte ja keinen Laut von mir geben.
5: Da kamen Ihnen die Minuten bestimmt wie Stunden vor. Respekt, dass Sie das ausgehalten haben.
14: Tja, danke. War hart, aber jammern nützt ja nichts. Danach war es vorbei mit dem Fallschirmspringen. Ja, mein Bein war nicht mehr zu retten und jetzt habe ich eine Prothese.
0: Aber Sie sind immer noch in der Army. Und wie man an Ihren Abzeichen sieht, sogar hoch dotiert. Und so wichtig, dass Sie sogar ein Namensschild heute haben. Mr. Henning.
14: Ja, heute bin ich wohl wirklich im Blickpunkt. Ich kümmere mich jetzt um das Training der Fallschirmspringer. Und um die Verwaltung und Auftragsbeschaffung. Ja, meine Truppe ist gleich am Start und führt Sprünge vor.
2: Super, das ist bestimmt aufregend.
14: Entschuldigt mich jetzt bitte. Ich muss jetzt noch einmal los und letzte Instruktionen geben.
5: Ja, und danke, dass Sie uns das alles erzählt haben.
14: Gern geschehen.
9: Sie bestaunten die wagemutigen Fallschirmspringer und klatschten begeistert Beifall. Auch wenn Mallory es immer noch nicht vergessen konnte, dass ihren Eltern der wichtige Auftrag der Militärs für diese besondere Fallschirmseide entgangen war. Besonders als Mr. Henning zusammen mit Mr. Hart auf die Bühne trat, um den Fallschirmspringern herzlichst zu gratulieren.
6: Dazu noch lobte er Mr. Hart als Erfinder des Stoffes, der ja besonders reißfest sein sollte. Da zog sich eine harte Linie um Mallorys Mundwinkel. Jack bemerkte, wie stark sie die Lippen zusammenpresste. Dennoch konnten sie alle den Rest der Flugshow genießen und Mr. Wilson fuhr alle nach Hause. Bevor sie sich von Mallory verabschiedeten, versprachen Jack und Cliff abermals, ihr zu helfen. Diesen Vorsatz setzten sie gleich am nächsten Tag in die Tat um. Sie gingen zur Firma von Leland Hart.
0: Wir fragen einfach vorne beim Pförtner, ob wir zu Mr. Hart dürfen. Hallo, Mr.
12: Tucker ist mein Name.
0: Guten Tag, Mr. Tucker. Ich bin Jack Brewster von der Post und das ist mein Freund Cliff Harding.
12: Ah.
0: Dürfen wir Mr. Hart sprechen? Ich habe ein Telegramm für ihn.
12: Das könnt ihr auch mir geben. Ich unterschreibe gerne den Beleg und leite es dann weiter.
0: Das geht nicht. Ich habe keinen Umschlag drum und es ist etwas Persönliches. Nehmen Sie es mir bitte nicht übel, aber ich bin mir sicher, Mr. Hart möchte das lieber vertraulich behandeln. Daher würde ich es ihm gerne selbst geben.
12: Na, wenn das so ist, dann geht doch hoch zu seinem Büro. Haupteingang, die Treppe bis in den zweiten Stock hoch, dann den Flur links, gleich das erste Büro.
11: Vielen Dank, Mr. Tucker. Das hat ja super geklappt.
0: Und jetzt gucken wir uns hier einfach mal um. Wenn uns jemand fragt, was wir hier wollen, nehmen wir wieder die Ausrede mit dem Telegramm. Wir können ja sagen, dass wir uns verlaufen haben.
11: Hier im Erdgeschoss ist die Produktion. Oh, guck mal, das Fenster. Da kann man in eine Halle reinschauen. Die Maschinen da spinnen Fäden. Da kommt sowas wie der Rohstoff rein und dann wird er gekämmt und verdreht, bis ein Faden rauskommt.
0: Das Zeug, mit dem die Arbeiter die Spinnmaschine befüllen, das kommt wohl aus dem Raum da neben der Spinnmaschine. Guck mal, da steht ein Schild dran. Keep out.
11: Da dürfen wohl nur bestimmte Mitarbeiter rein.
0: Oder der gute Mr. Hart hat da etwas zu verbergen.
11: Naja, wie er den Ausgangsstoff für seine Fallschirmseide herstellt, dürfte wohl wirklich besser geheim bleiben. Muss ja nicht unbedingt darauf hindeuten, dass er das mit den Spinnen bei den Phillips geklaut hat.
0: Dennoch, ich würde total gerne mal in den Raum reingucken. Du nicht?
11: Klar, nur wie kriegen wir das hin? Da sind doch lauter Mitarbeiter.
0: Gehen wir doch erstmal näher ran. Vielleicht erwischen wir ja einen unbeobachteten Moment.
11: Der Kerl da, mit den dunkelblonden Haaren. Er steuert direkt auf den Raum zu. Wenn wir uns beeilen, können wir vielleicht einen Blick durch die Tür werfen.
0: Schön hinter ihm bleiben. So kann er uns nicht sehen.
11: Und jetzt hier, hinter der Spinnmaschine in Deckung gehen.
13: Hey, was macht ihr denn hier? Unbefugte haben hier nichts zu suchen.
11: So ein Mist. Warum muss dieser Arbeiter gerade jetzt auftauchen?
0: Entschuldigen Sie bitte. Wir sind von der Post. Ich habe ein Telegramm für Mr. Hart.
15: Da seid ihr hier völlig falsch. Das Büro ist im zweiten Stock. Und jetzt mal ehrlich, auf die Idee, dass er sein Büro nicht in der Fertigung hat, hättet ihr auch selbst kommen können.
0: Ja, wir waren auch auf dem Weg nach oben, aber dann ist mir auf einmal so schwindlig geworden. Und hier haben wir Leute gesehen. Ich wollte um Hilfe bitten. Haben Sie vielleicht ein Glas Wasser für mich?
15: Na, hat euch der Geruch der Chemikalien hier im Haus wohl umgehauen, was? Na gut, hier kannst du dich hinsetzen. Und das mit dem Glas Wasser kriegen wir auch hin. Warte mal. Hier im Nebenraum ist das nächste Waschbecken.
13: Hey Bill, entschuldige, ich weiß, ich soll hier nicht reinplatzen, aber...
16: Was ist denn?
13: Kannst du mal kurz ein Glas Wasser rausgeben? Der Junge hier ist übel.
16: Wer ist im Jungen?
13: Dem hier, von der Post. Hat ein Telegramm für den Chef und hat es nicht mehr in den zweiten Stock geschafft.
16: Gut, wartet mal kurz. Lass die Tür nicht zufallen. Hier, so. Jetzt muss ich aber wieder an die Arbeit. Jetzt geht euch gleich der Rohstoff fürs Spinnen aus.
13: Ah, alles klar, danke.
15: Hier, hoffentlich hilft's.
0: Das tut gut. Es hilft schon. War wohl wirklich der Geruch der Chemikalien.
15: Ja, na klar, da muss man sich ja auch dran gewöhnen.
11: Was ist denn in dem Raum da? Warum dürfen Sie denn da nicht reingehen?
15: Da wird der Rohstoff für die neue Fallschirmseide hergestellt. Alles top secret. Nur Mr. Harts engste Mitarbeiter dürfen da rein. ist Mr. Nichols sehr pingelig und passt auf wie ein Schießhund.
0: Ach so, klar. Habe mir noch nie Gedanken darüber gemacht, dass sowas nicht für alle zu sehen sein sollte.
15: Ja, auf der Post habt ihr wohl nicht so viele Betriebsgeheimnisse.
0: Nur Briefgeheimnisse.
1: Vielen Dank, dass Sie uns das Wasser besorgt haben. Das war sehr nett.
15: Ja, gerne. Geht's denn jetzt wieder?
0: Klar. Jetzt aber nichts wie hoch in den zweiten Stock. Und danke.
15: Na dann. Mach's gut.
1: Puh. Aus der Nummer sind wir gerade noch mal rausgekommen.
0: Und wir haben einen Blick in den Raum werfen können. Da standen so Bottiche, wo die Rohseide drin ist.
1: Jetzt sollten wir uns aber schleunigst vom Acker machen. Nicht, dass wir Mr. Hart noch in die Arme laufen und es auffällt, dass wir gar kein Telegramm haben.
0: Du hast recht. Wir verschwinden. Aber warte mal. Der Mann hieß doch Nichols, oder? Nichols. Den Namen habe ich schon mal irgendwo gehört.
1: Also, ich wüsste nicht, wo.
0: Mensch, auf dieser Todesanzeige, da stand in stiller Trauer. Und da war ein Nichols dabei. Vielleicht ist das ein Verwandter von der Mitarbeiterin, die die Formel auch kannte.
1: Da setzen wir Mallory drauf an. Vielleicht kann sie das ja rauskriegen.
6: Sie berichteten Mallory von ihren Erlebnissen. Sie riss erstaunt die Augen auf, als die ihr von dem geheimnisvollen Raum mit dem Keep-Out-Schild erzählten und versprach, der Sache mit dem Namen nachzugehen. Jack und Cliff wollten jedoch auch nicht locker lassen. Dazu gehörte, dass sie weiter bei den Harts herumschnüffelten. Aber wie sollten sie nur unbemerkt in die Fabrik kommen? Jack hatte da eine Idee.

0: Ups, entschuldige, ich habe dich komplett übersehen. Ich war mit meinen Gedanken total woanders.
1: Kein Problem. Ist ja nichts passiert. Ach, ihr seid doch die Freunde von Mallory und seid bei unserem Streit dazwischen gegangen. Ohne euch hätte ich die platt gemacht.
2: Wir wollten vermeiden, dass ihr beide Ärger kriegt.
0: Und Freunde kann man so nicht sagen. Wir sind zusammen in der Theater AG. Das ist aber auch alles. Und ganz ehrlich, wenn du mich fragst, du hattest bestimmt recht bei eurem Streit. Mallory nimmt manchmal den Mund ganz schön voll.
1: Ach, dann hattet ihr auch schon Stress mit ihr.
2: Bei den Theateraufführungen. Klar, sie kann eine ganz schöne Diva sein.
1: Ja, das glaube ich gern.
0: Aber jetzt gerade habe ich mich voll über sie geärgert. Wir müssen uns doch einen Platz für diesen Berufsschnuppertag suchen. Und sie hatte versprochen, mir und Cliff was in der Firma von ihrem Vater zu organisieren.
2: Genau. Und jetzt sagt sie uns vorhin, dass das nicht klappt. So kurzfristig. Das ist doch schon übermorgen.
0: Voll blöd. Jetzt müssen wir das in der Werft und in der Post machen. Was anderes bleibt uns wohl nicht übrig. Als ob wir da nicht sowieso schon andauernd aushelfen würden.
1: Tja, ich freue mich, wenn ich das bei meinem Dad machen kann.

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1: Heute geht es um das Campus Radio Couch FM. Das ist ein Projekt in Zusammenarbeit der drei Berliner Hochschulen, der Humboldt-Universität, der Freien Universität und der Technischen Universität Berlin. Und ich möchte euch nun das Campus Radio genauer vorstellen und habe hierzu Laura und Emily von Couch FM eingeladen. Herzlich willkommen.
2: Hi.
3: Hi.
1: Seit wann gibt es denn das Format Campus Radio Couch FM?
2: Also 2011 kam die Idee auf. Und 2012 lief dann die erste Sendung schon. Also es ist jetzt schon ganz schön lange her.
1: Und ihr sendet ja jeden Tag und habt verschiedene Formate. Wie ist die Sendung denn aufgebaut?
2: Genau, also wir haben jeden Tag in der Woche ein unterschiedliches Format. Zweimal die Woche läuft unser Live-Magazin. Das heißt, da stehen wir live im Studio und reden über alles Mögliche. Und dann läuft auch Musik zwischendurch, wie man es aus dem Radio halt so kennt. Und montags ist bei uns immer Platz für eine Gästesendung. Mhm. Also da können zum Beispiel andere Unis ihre Projekte vorstellen, wenn sie selbst einen Podcast produzieren und so weiter. Dann haben wir am Mittwoch unsere Musiksendung, das Klangkompott. Das wird von der Musikredaktion gemacht und es kann auch alles Mögliche sein. Interviews, einfach eine Band vorstellen, ein Genre vorstellen, alles Mögliche. Genau, donnerstags läuft unser Gästezimmer. Das ist ein Interviewformat mit Personen zum Beispiel aus Politik oder der Kultur, Berliner Figuren, alles Mögliche. Ja, samstags ist bei uns Tanzstunde. Da können DJs aus Berlin ihre Sets spielen und sich so ein bisschen vorstellen. Und am Sonntag läuft unsere Wiedergabeliste mit den besten Songs aus der Woche.
1: Wie kommt ihr denn zu den Themen, die ihr in der Sendung besprecht?
3: Also ich finde, das ist auch mal ein sehr spannender Prozess, weil es einfach wirklich das ist, was die Couchies so im Alltag beschäftigt. Und das fand ich am Anfang auch so ganz ungewohnt, dass wirklich der Themenvorschlag einfach so reingeworfen werden kann. Und meistens wird er auch total cool aufgenommen und dann wird gebrainstormt, dann können andere relaten oder eben nicht. Und das ist immer ein total spannender Prozess. Also das meiste findet so in der Wortredaktion dann statt oder halt davor in den allgemeinen Sitzungen.
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1: Ich bin heute mit Bettina und Lida im Studio, die die Sendung Monday Movie Talk machen.
2: Hallo.
3: Hallo, Benni.
1: Die Schlagwörter zu eurer Sendung sind Aktuelles zum Film, Theater, Tanz und Literatur, grob zusammengefasst. Wie würdet ihr die Sendung in euren eigenen Worten beschreiben?
2: So ein anderes Schlagwort ist natürlich die Kritik zu Spielfilmen und Dokumentationen. Und wir bringen natürlich auch so ein paar O-Töne vom roten Teppich. Und wir haben ausgewählte Studiogäste. Wir besprechen eben aktuelle Theaterproduktionen und Tanzinszenierungen aus Berlin und Co. Das heißt, wir wandern auch mal in andere Städte und gucken, was in anderen Städten so los ist, dass man von Berlin aus dahin fahren kann. Aber primär sind wir queer-feministisch.
3: Absolut. In die linke Ecke. Immer klassenkritisch, nicht nur film- und theaterkritisch.
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0: Ich bin heute hier mit zwei Hosts von der ukrainischen Radiosendung Trambeats FM. Schön, dass ihr da seid.
1: Ja, danke. Danke für die Einladung.
2: Danke, thanks a lot.
0: Lass uns über den Namen sprechen, Trambeats FM. Was heißt es?
1: Es gibt ein traditionelles ukrainisches Instrument, Musikinstrument, in Gebirgen meistens. Es ist ein großes Rohr, das heißt Trambita.
2: Dieses Name Trambeats FM, das bedeutet Trambita wie Musikinstrument und auch Beat für Musik, Trambita mit Beat.
0: Was sind die Themen, mit denen ihr euch beschäftigt?
1: Alles, was für die Ukrainer in Deutschland interessant ist. Ja, es ist die sozialen Fragen, die Nachrichten, die Fragen der Kommunikation, die Fragen, die helfen auch die Gemeinde zusammen sammeln. Alles, was wichtig in der Ukraine ist, auch teilen wir mit. Und was für die Ukrainer in Deutschland wichtig ist, auch.
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4: Ich bin heute mit Bettina und Lida im Studio, die die Sendung Monday Movie Talk machen.
5: Hallo.
6: Hallo, Benni.
4: Die Schlagwörter zu eurer Sendung sind Aktuelles zum Film, Theater, Tanz und Literatur, grob zusammengefasst. Wie würdet ihr die Sendung in euren eigenen Worten beschreiben?
5: So ein anderes Schlagwort ist natürlich die Kritik,